bis Montag früh in beiden Richtungen gesperrt. Die A3 Nürnberg-Passau ist zwischen dem Kreuz Deggendorf und Hengersberg bis Montag 2 Uhr in beiden Richtungen dicht. Die A4 Olpe nach Köln ist zwischen Reichshof, Bergneustadt und Gummersbach bis 17 Uhr gesperrt. Dann haben wir die A5 Karlsruhe nach Basel zwischen dem Dreieck Weil am Rhein und dem Grenzübergang Weil am Rhein-Basel 1 Kilometer Lkw-Stau. Die A7 Flensburg-Hannover ist zwischen Hamburg-Stellingen und Heimfeld bis Montag 5 Uhr in beiden Richtungen gesperrt. Die A8 Karlsruhe nach Stuttgart ist zwischen Pforzheim-West und Nord bis Montag 5 Uhr gesperrt. Die A43 Recklinghausen-Wuppertal ist zwischen Bochum-Riemke und dem Kreuz Bochum in beiden Richtungen bis Montag früh gesperrt. Und das gilt auch für die 44 Essen nach Düsseldorf zwischen dem Kreuz Düsseldorf-Nord und Flughafen. Die A61 Ludwigshafen Richtung Hockenheim ist zwischen dem Kreuz Speyer und dem Dreieck Hockenheim bis 5 Uhr gesperrt. Die A81 Stuttgart-Singen ist zwischen Sindelfingen-Ost und Böblingen-Hulb in beiden Richtungen bis Montag 5 Uhr gesperrt. Und dann haben wir die A94 Passau-München ist gesperrt zwischen Feldkirchen-Ost und München-Riem bis heute früh in beiden Richtungen. Die A480 Reiskirchen-Gießen ist zwischen dem Reiskirchener Dreieck und Wettenberg bis Montag 5 Uhr in beiden Richtungen gesperrt. Und das

Sie war ja auch dabei bei der Eröffnungsfeier der Fußball-WM in Mexiko. Shakira hat wieder eine sehr rhythmische und körperbetonte Choreo hingelegt. Was sie gesungen hat, weiß ich nicht, weil da war der Ton aus an meinem Fernseher. Jetzt bitte weiterhin aufpassen. Auf der A661 Bad Homburg-Egelsbach zwischen Frankfurt, Friedberger Landstraße und Frankfurt-Ost. Hier ist ein Falschfahrer unterwegs. Äußerst rechts fahren, nicht überholen. Falschfahrer auf der A661 Bad Homburg-Egelsbach zwischen Frankfurt, Friedberger Landstraße und Frankfurt-Ost. Vorsicht bitte in beiden Richtungen.

0: Ugly Kid Joe. Ja, die haben sich dieses Ding von Harry Chapin aus dem Jahre 74 gekrallt. Cats in the Cradle. Wunderbarer Rocktitel in der ARD-Hitnacht. Um 17 Minuten nach 2. Jetzt gleich ABBA. Und da braucht man ja eigentlich nicht mehr viel sagen. Mamma Mia haben wir im Programm. Und Björn Oliveus, der hat uns mal im Interview gesagt, wie ist denn eigentlich dieser ABBA-Sound, dieser typische ABBA-Sound damals in den 70ern entstanden?
1: We were exposed to American.
2: Als Teenager haben wir amerikanische und englische Musik gehört, aber auch deutsche Schlager, italienische Balladen, französische Chansons. Und aus all diesen Einflüssen, all diesen Traditionen haben wir dann wiederum unseren Pop gemacht. Und so entstand etwas Neues.
1: Music out of them, it becomes something else.

Als Herbert Grönemeyer damals zu seiner Plattenfirma ging und sagte, sein neues Album heißt 4630 Bochum, sagten die, um Gottes Willen, das will doch in Wanne-Eickel schon keiner mehr hören. Na Gott sei Dank konnte er sich durchsetzen mit seinem Vorschlag. Und hier ist die Entwarnung für die A661 Bad Homburg-Egelsbach. Kein Falschfahrer mehr zwischen Frankfurt-Friedberger Landstraße und Frankfurt-Ost.

0: Gleich 14:30 und hier ist nochmal die Entwarnung für die A661 Bad Homburg-Egelsbach. Kein Falschfahrer mehr zwischen Frankfurt-Friedberger Landstraße und Frankfurt-Ost. Die A1 Bremen-Osnabrück ist zwischen Kloppenburg und Vechta wegen einer Baustelle bis Montag früh in beiden Richtungen gesperrt. Die A3 Nürnberg-Passau ist zwischen dem Kreuz Deggendorf und Hengersberg bis Montag 2 Uhr gesperrt. Die A4 Olpe nach Köln ist zwischen Reichshof, Bergneustadt und Gummersbach bis 17 Uhr gesperrt. Die A7 Flensburg-Hannover ist zwischen Hamburg-Stellingen und Heimfeld bis Montag 5 Uhr in beiden Richtungen gesperrt. Die A8 Karlsruhe Richtung Stuttgart ist zwischen Pforzheim-West und Nord bis Montag 5 Uhr gesperrt. Die A43 Recklinghausen-Wuppertal ist zwischen Bochum-Riemke und dem Kreuz Bochum in beiden Richtungen bis Montag früh dicht. Und das gilt auch für die A44 Essen Richtung Düsseldorf zwischen dem Kreuz Düsseldorf-Nord und dem Flughafen. Die A61 Ludwigshafen Richtung Hockenheim ist zwischen dem Kreuz Speyer und dem Dreieck Hockenheim noch bis 5 Uhr gesperrt. Die A81 Stuttgart-Singen ist zwischen Sindelfingen-Ost und Böblingen-Hulb in beiden Richtungen bis Montag 5 Uhr gesperrt. Die 94 Passau-München zwischen Feldkirchen-Ost und München-Riem. Sperrung in beiden Richtungen wegen Bauarbeiten bis heute früh. Die A480 Reiskirchen-Gießen ist zwischen dem Reiskirchener Dreieck und Wettenberg bis Montag 5 Uhr in beiden Richtungen gesperrt. Und das gilt auch für die A553 Bliesheim-Brühl zwischen Brühl-Ost und Nord. Da wo es geht, eine gute Fahrt durch die Finsternis.
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0: Ich bin Klaus Schröder-Grau und das ist ein One-Hit-Wonder aus den Niederlanden von Max Werner, Rain in May.

0: er lebt sein Leben, Robbie Williams. Und das kann man ja auch nachvollziehen. Der Mann ist ein Weltstar und er ist im Moment auch auf Welttournee. Gestern Abend spielte er beispielsweise in Italien. Es geht weiter nach Belgien, Spanien, Marokko, Luxemburg und so weiter. Auch nach Südamerika wird es ihn ziehen. Argentinien, Kolumbien, Brasilien, überall wird er Konzerte geben. Und gestartet war das Ganze vor knapp einer Woche mit einem Doppelkonzert in Düsseldorf. Und seine Fans waren mehr als begeistert.
1: Ja, mega Entertainer, kann man nur empfehlen. Ist super, ist echt mega gewesen.
2: Ja, war super, auf jeden Fall. Ich war alleine hier, weil meine Freunde mich im Stich gelassen haben und ich bereue es nicht.
3: Die ganze Veranstaltung war super, hat Spaß gemacht.
4: Das ist einfach seine Stimme, sein Entertainment, seine Kleidung, alles, seine Bewegung. Und auch, wie er über seine Familie spricht. Ich finde es ganz toll, wie er an seinen Kindern hängt, an seiner Ehefrau und wie dankbar er dafür ist für alles. Und es ist einfach Wahnsinn. Ich bin ein ganz sympathischer Mensch.
5: Guter Musiker, aber Robbie ist was Besonderes. Vielleicht auch meine Generation zu gut, aber das ist, war sehr außergewöhnlich.
6: Also ich finde, er kommt super sympathisch rüber und ich glaube ihm das. Ich kaufe dem das total ab. Sehr sympathisch und authentisch.
7: Ja, war sehr rührend für seinen Vater, für seinen kranken Vater. Und auch im Lied, wo er dann seine vier Kinder vorgestellt hat, fand ich auch sehr persönlich.
8: Das letzte Lied, Angels, fand ich am tollsten, denn das singe ich auch in meiner Band.
9: I loving angels instead.
10: Das war sehr genial. Top, perfekt eigentlich. Seine ganze Aura, sein Auftreten, einfach das ganze Entertainment halt.
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When the Rain Begins to Fall, Pia Sedoa gemeinsam mit Jermaine Jackson. Und er spielt natürlich auch eine Rolle im Film, im Biopic von Michael Jackson. Er war ja auch bei den Jackson 5 dabei und diese frühen musikalischen Jahre der Jacksons sind da sehr, sehr ausführlich beleuchtet worden in dem Streifen. Und sie bekamen ja irgendwann einen Plattenvertrag bei Motown Records. Und als der Rest seiner Familie irgendwann mal die Plattenfirma wechselte, blieb er Motown treu, auch deshalb, weil er mit der Tochter des Plattenboss angebandelt hatte. Ja, und ihm war auch im Gegensatz zu seinem Bruder Michael etwas Spektakuläres gelungen, nämlich in den 80er Jahren einen Nummer-1-Hit in Deutschland zu landen, und das war der, den wir gerade gehört haben, When the Rain Begins to Fall. Bis zu den Nachrichten gibt's noch Musik von Kim Wilde, von den Eagles und jetzt von Bette Midler.

0: Nachrichten.
1: Um 3 Uhr mit Ronald Lessig. Die USA und der Iran haben sich nach pakistanischen Angaben auf eine Absichtserklärung für ein Friedensabkommen geeinigt. Ein endgültiger von allen Seiten abgestimmter Text solle zeitnah unterschrieben werden, so Pakistans Premier Sharif. US-Präsident Trump spricht sogar vom heutigen Tag. Aus der Nachrichtenredaktion Tabea Schöppe.
2: Das schloss die iranische Führung aber aus. Ein Termin werde eher in der kommenden Woche stattfinden, teilte das Außenministerium in Teheran mit. Immerhin, eine Annäherung bestreitet niemand mehr. Und auch zum Inhalt der Absichtserklärung sind erste Details bekannt. Der Iran soll die Straße von Hormus öffnen und die USA würden im Gegenzug die Blockade iranischer Häfen aufheben und Sanktionen aussetzen. Festgehalten werde auch, dass innerhalb von 60 Tagen die Streitfrage Atomprogramm verhandelt wird.
1: Die Eisenbahngewerkschaft EVG erwartet deutliche Einschränkungen für den Fernverkehr, sollte das italienische Bahnunternehmen Italo einsteigen. Mindestens 16 Städten drohe die Abkoppelung vom ICE und IC-Verkehr, berichtet die Bild am Sonntag und beruft sich auf eine Analyse der EVG. Dies seien erste Berechnungen und die tatsächlichen Folgen dürften weitreichender sein. Der Fernverkehrschef der Deutschen Bahn Peterson hatte im Tagesspiegel zuletzt von 120 Bahnhöfen gesprochen. Italo will ab 2028 in Deutschland Fernverkehrsfahrten anbieten, zunächst auf den Strecken München-Frankfurt-Köln-Dortmund und München-Berlin-Hamburg. Die Trassen vergibt allerdings die Bahntochter InfraGo, beaufsichtigt von der Bundesnetzagentur. Mit dem heutigen Tag ändern sich einige EU-Vorgaben zu Brotaufstrichen. So darf Marmelade jetzt wieder Marmelade heißen, auch wenn sie nicht aus Zitrusfrüchten gemacht ist. Die frühere Bestimmung hatten die Briten ursprünglich durchgesetzt. Daraufhin entstanden Wortschöpfungen wie Konfitüre oder Brotaufstrich. Außerdem bekommen Supermarktkunden mehr Klarheit über die Herkunft von Honig. Künftig müssen auf den Etiketten alle Ursprungsländer aufgeführt werden. Angaben wie Mischung von Honig aus EU- und Nicht-EU-Ländern sind ab sofort nicht mehr zulässig. In der Fußball-Weltmeisterschaft haben Brasilien und Marokko unentschieden gespielt. Der Turnierauftakt für die beiden Mannschaften ging 1:1 aus. Ebenso endete das Spiel zwischen der Schweiz und Katar. Die Schweiz lag zwar früh mit einem Tor vorne, in der Nachspielzeit glich Katar aber kurz vor dem Abpfiff aus. Das DFB-Team ist inzwischen in Houston gelandet, wo heute Abend das erste Gruppenspiel ansteht, und zwar gegen Curaçao. Das waren die Nachrichten. Das Wetter in Deutschland. Tagsüber bewölkt mit etwas Sonne, zeitweise Schauer, im Süden heiter bis wolkig und trocken, 16 bis 27 Grad. Am Montag wechselhaft bis 26 Grad. Es ist 3.03 Uhr.
3: Einen schönen guten Morgen auf die Straßen. Hier ist der Verkehrsservice in der ARD-Hitnacht. Die A1 Bremen-Osnabrück ist zwischen Kloppenburg und Vechta wegen einer Baustelle bis Montag früh in beiden Richtungen gesperrt. Die A3 Nürnberg-Passau ist zwischen dem Kreuz Deggendorf und Hengersbach bis Montag 2 Uhr in beiden Richtungen dicht. Die A4 Olpe nach Köln ist zwischen Reichshof, Bergneustadt und Gummersbach bis 17 Uhr gesperrt. Die A7 Flensburg-Hannover ist zwischen Hamburg-Stellingen und Heimfeld bis Montag 5 Uhr gesperrt. Die A8 Karlsruhe Richtung Stuttgart ist zwischen Pforzheim-West und Nord bis Montag 5 Uhr gesperrt. Und das gilt auch für die A43 Recklinghausen-Wuppertal zwischen Bochum-Riemke und dem Kreuz Bochum und auch für die 44 Essen Richtung Düsseldorf zwischen dem Kreuz Düsseldorf-Nord und dem Flughafen. Die A61 Ludwigshafen Richtung Hockenheim ist zwischen dem Kreuz Speyer und dem Dreieck Hockenheim noch bis 5 Uhr gesperrt. Die 81 Stuttgart-Singen ist zwischen Sindelfingen-Ost und Böblingen-Hulb bis 5 Uhr gesperrt am Montag. Die A94 Passau-München ist zwischen Feldkirchen-Ost und München-Riem noch bis heute früh in beiden Richtungen gesperrt. Die A480 Reiskirchen-Gießen ist zwischen dem Reiskirchener Dreieck und Wettenberg bis Montag 5 Uhr gesperrt. Und das gilt auch für die A553 Blies-Heimbrühl zwischen Brühl-Ost und Nord. Da wo es geht, eine gute Fahrt.
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3: Von MDR Thüringen, ich bin Klaus Schröder-Grau. Ja, und fußballtechnisch geht's in dieser Nacht richtig zur Sache. Das nächste Spiel ist soeben angepfiffen worden zwischen Haiti und Schottland. Wir halten Sie da selbstverständlich auf dem Laufenden. Gleich Diana Ross, Upside Down. Und hier ist Mr.

Billy Joel und sein Song über Leningrad um 14:15. Und jetzt habe ich gleich Adele für Sie mit einem Titel aus dem Jahre 2011. Und zwischen diesem Titel und heute liegen bei Adele knapp 50 Kilo, die sie abgenommen hat in dieser Zeit. Los ging alles so in der Corona-Pandemie, wie sie irgendwann mal verraten hat, mit einem sehr, sehr strengen Programm, gute Ernährung, sehr viel Sport. Und irgendwann, als sie schon viele, viele Kilos runter hatte, hatte sie mal ein Foto gepostet bei Instagram. Und da hatte sie später in einem Interview gesagt, mein Gott, die Leute waren schockiert, weil sie ihre Reise nicht mit ihnen geteilt habe. Heute sei man ja daran gewöhnt, dass auf Instagram alles dokumentiert werde. Und sie hat dagegen ihre knapp 45 Kilo hinter verschlossenen Türen verloren. Ja, und da kann man eins nur sagen, Respekt. Denn das Gewicht, das Neue, hat sie bis heute gehalten. Adele, jetzt in der ID-Hitnacht, Set Fire to the Rain.

wichtige Meldung für die Autofahrer auf der B50 Platten Richtung Kreuz Wittlich. Zwischen Longkamp und Platten kommt Ihnen ein Falschfahrer entgegen. Bitte äußerst rechts fahren, nicht wiederholen. Falschfahrer auf der B50 Platten Kreuz Wittlich zwischen Longkamp und Platten. Bitte äußerst rechts fahren, nicht überholen. Wir melden, wenn die Gefahr vorüber ist.

morgens von AHA. The sun always shines on TV. 6:06. Wir gucken mal kurz zum Fußball rüber. Haiti, Schottland. Die Partie läuft gerade. Da ist aber noch nicht viel passiert. 0:0 in der 22. Spielminute. Gleich Johnny Hates Jazz. Zuvor noch Carlos Santana.

0: Uhr 31. Nach wie vor aufpassen bitte auf der B50 Plattenkreuz Wittlich. Zwischen Longkamp und Platten ist ein Falschfahrer unterwegs. Äußerst rechts fahren, nicht überholen. Auf der B50 Plattenkreuz Wittlich zwischen Longkamp und Platten ist ein Falschfahrer unterwegs. Vorsicht in beiden Richtungen. Die A1 Bremen-Osnabrück ist zwischen Kloppenburg und Vechta wegen einer Baustelle bis Montag früh in beiden Richtungen gesperrt. Die A3 Nürnberg-Passau ist zwischen dem Kreuz Deggendorf und Hengersberg bis Montag 2 Uhr gesperrt. Die A4 Olpe nach Köln ist zwischen Reichshof-Bergneustadt und Gummersbach bis 17 Uhr gesperrt. Die A7 Flensburg-Hannover ist zwischen Hamburg-Stellingen und Heimfeld bis Montag 5 Uhr in beiden Richtungen gesperrt. Die A8 Karlsruhe Richtung Stuttgart ist zwischen Pforzheim-West und Nord bis Montag 5 Uhr dicht. Und dann haben wir die 43 Recklinghausen-Wuppertal, Sperrung zwischen Bochum-Riemke und dem Kreuz Bochum bis Montag früh. Und das gilt auch für die 44 Essen Richtung Düsseldorf zwischen dem Kreuz Düsseldorf-Nord und Flughafen. Die A61 Ludwigshafen Richtung Hockenheim ist zwischen dem Kreuz Speyer und dem Dreieck Hockenheim bis 5 Uhr gesperrt. Noch eine Sperrung, A81 Stuttgart-Singen zwischen Sindelfingen-Ost und Böblingen-Hulb bis Montag 5 Uhr. Und dann aber die 94 Passau-München, gesperrt zwischen Feldkirchen-Ost und München-Rehm bis heute früh. Die A480 Reiskirchen-Gießen zwischen dem Reiskirchener Dreieck und Wettenberg, Baustelle bis Montag 5 Uhr, daher Sperrung. Und das gilt auch für die A553 Bliesheim-Brühl zwischen Brühl-Ost und Nord. Gute Fahrt für Sie!
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0: Von MDR Thüringen, ich bin Klaus Schrederau. Schönen Sonntag für Sie.

0: Wolfgang Niedecken. Und er hat ja auch ein sehr gutes Verhältnis zu Udo Lindenberg. Und da gab es ein interessantes Telefonat Mitte der 90er, als Udo durch so ein musikalisches, tiefes Tal ging. Da hat er ihn gefragt, den Wolfgang, sag mal, hättest du nicht Lust, mit mir den Pinsel zu schwingen?
1: Ich weiß nicht, als er angefangen hat mit dieser Malerei, hat er mich angerufen, ob wir da nicht zusammen machen könnten. Und dann, nur mache ich was ganz anderes. Also ich habe Malerei studiert, das heißt aber nichts, aber ich bewege mich auf einem ganz anderen Feld. Also das wäre nicht zusammenzubringen. Aber ich mag den Udo sehr gerne. Ich finde auch das, was er da macht, finde ich auch sehr witzig. Und das ist was sehr Eigenes. Das ist der Udo. Der Udo ist so. Und das ist schön, das ist authentisch.

Und hier haben wir die Entwarnung für die B50 Plattenkreuz Wittlich. Kein Falschfahrer mehr zwischen Longkamp und Platten. Hier haben Sie wieder freie Fahrt.

Das war Lily Allen. Mitte Juli kommt sie nach Berlin, gibt 2 Konzerte im Olympiastadion. 3:52 Uhr, 8:04 Minuten. Halbzeit haben wir es bei der nächsten WM-Partie, die wir auch hier immer ein wenig begleiten. Und da steht es zwischen Haiti und Schottland derzeit 0:1. Bis zu den Nachrichten noch Mariah Carey und Mr. Cliff Richards.

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1: Um 4 Uhr mit Ronald Lessig. Zwischen den USA und dem Iran soll ein unterschriftsreifes Abkommen vorliegen. Unklarheit herrscht darüber, wann es unterzeichnet wird. Vermittler Pakistan sagt in Kürze und US-Präsident Trump kündigte es für heute an. Das hat der Iran aber ausgeschlossen. Aus der Nachrichtenredaktion Martin Seiler.
2: Die Vereinbarung sieht Berichten zufolge vor, dass der Iran die Straße von Hormus öffnet und die USA im Gegenzug die Blockade iranischer Häfen aufheben und Sanktionen aussetzen. Zudem soll innerhalb von 60 Tagen die Frage des iranischen Atomprogramms geklärt werden. Ungewiss ist weiter, wie beide Seiten diesbezüglich zusammenfinden wollen. Trump kündigte an, das angereicherte iranische Uran zu zerstören, zum passenden Zeitpunkt, wenn alles ruhig ist, so der US-Präsident. Zugleich drohte er Teheran wieder mit ernsthaften Konsequenzen, sollte der ausgehandelte Plan nicht vollständig umgesetzt werden.
1: Die Eisenbahngewerkschaft EVG erwartet deutliche Einschränkungen für den Fernverkehr, sollte das italienische Bahnunternehmen Italo einsteigen. Mindestens 16 Städten drohe die Abkoppelung vom ICE und IC-Verkehr, berichtet die Bild am Sonntag und beruft sich auf eine Analyse der EVG. Der Fernverkehrschef der Deutschen Bahn Peter Sohn hatte im Tagesspiegel zuletzt von 120 Bahnhöfen gesprochen. Italo will ab 2028 in Deutschland Fernverkehrsfahrten anbieten. Bahntochter Infrago muss vorher zustimmen. Die Ebola-Epidemie in Afrika breitet sich weiter aus. Wie die Regierung der Demokratischen Republik Kongo mitteilte, stieg die Zahl der bestätigten Fälle in dem Land auf mehr als 700. Fast 150 Menschen seien gestorben. Der Ausbruch im Kongo war vor knapp einem Monat offiziell festgestellt worden. Beim Auftaktspiel gegen Curaçao in der Fußball-Weltmeisterschaft heute Abend wird Manuel Neuer im deutschen Tor stehen. Das hat Trainer Julian Nagelsmann auf einer Pressekonferenz kurz nach Ankunft der Mannschaft in Houston angekündigt. Aus dem ARD-WM-Team Jakob Rüger.
3: Außerdem wird der Frankfurter Nathaniel Brown auf der linken Abwehrseite beginnen. Nagelsmann warnte vor dem WM-Neuling als Außenseiter, es sei eine ähnliche Konstellation wie im DFB-Pokal. Der WM-Rekordsieger Brasilien ist mit einem 1:1 gegen Marokko ins Turnier gestartet. Vinicius Junior erzielte den Ausgleich für die Seleção. Zuvor hatten sich auch die Schweiz und Katar 1:1 unentschieden getrennt. Für die Emirate war es der erste Punktgewinn bei einer Weltmeisterschaft.
1: Das waren die Nachrichten. Das Wetter in Deutschland. Tagsüber bewölkt mit etwas Sonne, zeitweise Schauer, im Süden heiter bis wolkig und trocken, 16 bis 27 Grad. Am Montag leicht wechselhaft und windig, im Süden und Südwesten freundlich bis 26 Grad. Es ist 4:03 Uhr.
4: Einen schönen guten Morgen auf die Straßen. Hier ist der Verkehrsservice in der ARD-Hitnacht. Die A1 Bremen-Osnabrück ist zwischen Kloppenburg und Vechta wegen einer Baustelle bis Montag früh in beiden Richtungen gesperrt. Dann die A3 Nürnberg-Passau gesperrt zwischen dem Kreuz Deggendorf und Hengersberg bis Montag 2 Uhr. Die A4 Olpe Richtung Köln ist zwischen Reichshof-Bergneustadt und Gummersbach noch bis 17 Uhr gesperrt. Die A7 Flensburg-Hannover ist zwischen Hamburg-Stellingen und Heimfeld bis Montag 5 Uhr gesperrt. Die A8 Karlsruhe Richtung Stuttgart ebenfalls, und zwar zwischen Pforzheim-West und Nord. Die A43 Recklinghausen-Wuppertal ist zwischen Bochum-Riemke und dem Kreuz Bochum bis Montag früh gesperrt. Und das gilt auch für die A44 Essen Richtung Düsseldorf zwischen dem Kreuz Düsseldorf-Nord und dem Flughafen. Die A61 Ludwigshafen Richtung Hockenheim ist zwischen dem Kreuz Speyer und dem Dreieck Hockenheim noch etwa eine Stunde gesperrt. Die A81 Stuttgart-Singen ist zwischen Sindelfingen-Ost und Böblingen-Hulb bis Montag früh gesperrt. Und dann haben wir die A94 Passau-München ist gesperrt zwischen Feldkirchen-Ost und München-Riem noch bis heute früh. Die A480 Reiskirchen-Gießen ist zwischen dem Reiskirchener Dreieck und Wettenberg bis Montag 5 Uhr gesperrt. Und das gilt auch für die A553 Bliesheim-Brühl zwischen Brühl-Ost und Nord. Jetzt haben wir's. Gute Fahrt.
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4: Ich bin Klaus Schröder-Grau, wünsche Ihnen einen schönen Sonntag. Jetzt mit Alison Moyet.

Zwischen 1983 und 89 gab es Eighth Wonder und die hatten in dieser Zeit exakt einen Hit, nämlich diesen hier, I'm Not Scared. Die Frontsängerin Patsy Kensit war eigentlich Schauspielerin und nachdem sich die Gruppe da aufgelöst hatte, ging sie auch vermehrt wieder ihrer Filmkarriere nach, hat danach noch gedreht mit Mel Gibson beispielsweise den Streifen Brennpunkt LA. Viertel nach vier haben wir es am frühen Sonntagmorgen in der ARD-Hitnacht, gleich mit den Eurythmics und zuvor Charles and Eddie.

Die FIFA-Fußball-Weltmeisterschaft ist in vollem Gange, in dieser Nacht sogar mit mehr oder weniger 3 Spielen. Eins begann ja gestern Abend schon um 21 Uhr, dann um Mitternacht und jetzt spielen gerade Haiti gegen Schottland gegeneinander und da steht es 0-1. Gleich ein Geburtstagskind von heute, nämlich Gianna Nannini, der italienische Superstar, wird heute 72 Jahre alt. Und zuvor habe ich noch James Blunt, Carry You Home.

0: Kurz nach halb fünf haben wir's und wir schauen auf die Straßen in der ARD-Hitnacht. Die A1 Bremen-Osnabrück ist zwischen Kloppenburg und Vechta bis Montag früh gesperrt. Die A3 Nürnberg-Passau ist zwischen dem Kreuz Deggendorf und Hengersberg bis Montag 2 Uhr gesperrt. Die A4 Olpe nach Köln ist zwischen Reichshof-Bergneustadt und Gummersbach noch bis 17 Uhr dicht. Die A7 Flensburg-Hannover ist zwischen Hamburg-Stellingen und Heimfeld bis Montag 5 Uhr gesperrt. Und das gilt auch für die A8 Karlsruhe Richtung Stuttgart zwischen Pforzheim-West und Nord. Die A43 Recklinghausen-Wuppertal ist zwischen Bochum-Riemke und dem Kreuz Bochum bis Montag früh gesperrt. Und das gilt auch für die 44 Essen Richtung Düsseldorf zwischen dem Kreuz Düsseldorf-Nord und dem Flughafen. Die A61 Ludwigshafen Richtung Hockenheim ist zwischen dem Kreuz Speyer und dem Dreieck Hockenheim noch etwa eine halbe Stunde gesperrt. Die A81 Stuttgart-Singen ist zwischen Sindelfingen-Ost und Böblingen-Hulb in beiden Richtungen bis Montag 5 Uhr gesperrt. Dann die 94 Passau München ist gesperrt zwischen Feldkirchen Ost und München Riem noch bis heute früh. Die A480 Reiskirchen Gießen ist zwischen dem Reiskirchener Dreieck und Wettenberg bis Montag 5 Uhr gesperrt. Und das gilt auch für die A553 Bliesheim-Brühl zwischen Brühl Ost und Nord. Und dann haben wir noch die B77 Westerrönfeld Itzehoe Rendsburg. Der Tunnel Rendsburg ist wegen technischer Probleme derzeit in beiden Richtungen gesperrt. Da wo es geht, eine gute Fahrt.
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0: Von MDR Thüringen mit Klaus Schredderau. Einen schönen Sonntag für Sie. Gleich Fern Hallam mit ihrem Riesenhit Jump. Und zuvor was Gemütliches von den Scorpions.

0: Die ARD-Hitnacht am frühen Sonntagmorgen live aus den Studios des MDR in Erfurt. Und vor 15 Jahren, sprich 2011, da begann die Karriere für Tim Bensko mit zwei Ohrwürmern, Wenn Worte meine Sprache wären und Nur noch kurz die Welt retten. Beide Songs wurden vergoldet, landeten in den Top 10 der deutschen Charts und das aktuelle Werk von Tim heißt Angekommen. Aus seinem frischen Album Alles nur nicht zurück hatte er Anfang des Jahres veröffentlicht. Und wenn er neue Lieder schreibt, kreiert, ja, da geht er sehr akribisch ran. Am besten sind sie mehr als perfekt.
1: Ich frage mich wirklich nach jedem Song, wenn er fertig ist, wie soll ich jemals wieder einschreiben? Das ist wirklich ein Auf und Ab der Gefühle. Also zwischendurch denkt man immer, das ist das Allerbeste, was ich jemals geschrieben habe. 2 Minuten später ist es der Untergang und man denkt, wie soll das was werden? Es geht immer hin und her. Am Ende ist es dann doch irgendwie immer das Bauchgefühl, was einen da so durchleitet. Ich habe dann ganz oft, wenn ein Song fertig ist, dass immer, wenn ich den höre, bei einer Zeile denke, ach, irgendwas ist da, was anders muss. Und wenn ich es dann geändert habe, ist es dann meistens okay.

Superstar aus Italien, Zucchero, gemeinsam mit Randy Crawford. So, wir schauen mal kurz in den Bereich Fußball. Bei der Fußball-Weltmeisterschaft spielen derzeit Haiti und Schottland gegeneinander. Die zweite Halbzeit ist jetzt gleich vorbei. Da steht es im Moment noch 0:1 und das dürfte einen Mann freuen, der absoluter Fußballfan ist. Der wurde nämlich vorhin eingeblendet. Er ist im Stadion in Boston und zwar Rod Stewart. Ja, er selbst wurde ja in der Nähe von London geboren. Seine Eltern waren Schotten und er wollte ja selbst mal Fußballprofi werden. Das hat nicht ganz geklappt, aber zumindest ins Rampenlicht hat das ja geschafft. Absoluter Fußballfan, Rod Stewart. 7:05 bis zu den Nachrichten habe ich noch Susan Vega und jetzt Jennifer Rush.

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1: Um 5 Uhr mit Ronald Lessig. Zwischen den USA und dem Iran soll ein unterschriftsreifes Abkommen vorliegen. Unklarheit herrscht darüber, wann es unterzeichnet wird. Vermittler Pakistan sagt in Kürze und US-Präsident Trump kündigte es für heute an. Das hat der Iran aber ausgeschlossen. Aus der Nachrichtenredaktion Martin Seiler.
2: Die Vereinbarung sieht Berichten zufolge vor, dass der Iran die Straße von Hormus öffnet und die USA im Gegenzug die Blockade iranischer Häfen aufheben und Sanktionen aussetzen. Zudem soll innerhalb von 60 Tagen die Frage des iranischen Atomprogramms geklärt werden. Ungewiss ist weiter, wie beide Seiten diesbezüglich zusammenfinden wollen. Trump kündigte an, das angereicherte iranische Uran zu zerstören, zum passenden Zeitpunkt, wenn alles ruhig ist, so der US-Präsident. Zugleich drohte er Teheran wieder mit ernsthaften Konsequenzen, sollte der ausgehandelte Plan nicht vollständig umgesetzt werden.
1: Nach rund 10,5 Monaten Sanierung wird die Bahnstrecke Berlin-Hamburg wieder freigegeben. Von heute früh an sollen Fernverkehrszüge aus der Hansestadt eigentlich Berlin in weniger als 2 Stunden erreichen, wie die Deutsche Bahn mitteilte. Allerdings werden demnach die Züge vorerst nicht mit voller Geschwindigkeit fahren. Auf der Strecke sollen noch einige Signale abgenommen werden. Deshalb könne es bis Monatsende zu Verzögerungen kommen. Zehntausende Demonstranten wollen vor dem G7-Gipfel im französischen Evian unter anderem gegen Kapitalismus und Ausbeutung auf die Straße gehen. Der Protest findet in der Schweizer Grenzstadt Genf statt, weil Frankreich zum G7-Gipfel keine Demonstrationen genehmigen wollte. In der Innenstadt haben hunderte Luxusgeschäfte und Banken, aber auch Hotels und Supermärkte aus Angst vor Ausschreitungen ihre Fassaden und Schaufenster verbarrikadiert. Beim Auftaktspiel gegen Curaçao in der Fußballweltmeisterschaft heute Abend wird Manuel Neuer im deutschen Tor stehen. Das hat Trainer Julian Nagelsmann auf einer Pressekonferenz kurz nach Ankunft der Mannschaft in Houston angekündigt. Aus dem ARD-WM-Team Jakob Rüger.
3: Außerdem wird der Frankfurter Nathaniel Brown auf der linken Abwehrseite beginnen. Nagelsmann warnte vor dem WM-Neuling als Außenseiter, es sei eine ähnliche Konstellation wie im DFB-Pokal. Der WM-Rekordsieger Brasilien ist mit einem 1:1 gegen Marokko ins Turnier gestartet. Vinicius Junior erzielte den Ausgleich für die Seleção. Zuvor hatten sich auch die Schweiz und Katar 1:1 unentschieden getrennt. Für die Emirate war es der erste Punktgewinn bei einer Weltmeisterschaft.
1: Das waren die Nachrichten. Das Wetter in Deutschland. Tagsüber oft bewölkt mit etwas Sonne, zeitweise Schauer, im Süden wolkig und trocken bei 16 bis 27 Grad. Am Montag leicht wechselhaft und windig, im Süden freundlicher 16 bis 26 Grad. Es ist 5.03 Uhr.
4: Hier ist der Verkehrsservice in der ARD-Hitnacht und los geht's mit der A1 Bremen-Osnabrück. Zwischen Kloppenburg und Vechta Sperrung wegen einer Baustelle bis Montag früh. Die A3 Nürnberg-Passau ist zwischen dem Kreuz Deggendorf und Hengersberg bis Montag 2 Uhr gesperrt. Die A4 Olpe nach Köln ist zwischen Reichshof-Berg-Neustadt und Gummersbach noch bis 17 Uhr gesperrt. Die A7 Flensburg-Hannover ist zwischen Hamburg-Stellingen und Heimfeld bis Montag 5 Uhr gesperrt. Noch eine Sperrung A8 Karlsruhe Richtung Stuttgart zwischen Pforzheim-West und Pforzheim-Nord bis Montag 5 Uhr. Und das gilt auch für die A43 Recklinghausen-Wuppertal zwischen Bochum-Riemke und dem Kreuz Bochum und auch für die A44 Essen Richtung Düsseldorf zwischen dem Kreuz Düsseldorf-Nord und dem Flughafen. Die 81 Stuttgart-Singen ist zwischen Sindelfingen-Ost und Böblingen-Hulb bis Montag 5 Uhr gesperrt. Die A94 Passau München ist zwischen Feldkirchen Ost und München Riem bis heute früh gesperrt. Die A480 Reiskirchen Gießen ist zwischen dem Reiskirchener Dreieck und Wettenberg bis Montag 5 Uhr gesperrt. Und das gilt auch für die A553 Bliesheim-Brühl zwischen Brühl Ost und Nord. Und dann haben wir noch die B77 Itzehoe-Rendsburg. Der Tunnel Rendsburg ist wegen technischer Probleme in beiden Richtungen derzeit gesperrt. Allen eine gute Fahrt.
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4: Mit Klaus Schredergau. Einen schönen Sonntag für Sie.

0: Musik von Eros Ramazzotti. 12:05.
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0: So, das mittlerweile dritte Spiel, was wir in dieser Nacht ein wenig begleitet haben, ist zu Ende gegangen. Haiti.

0: gegen Schottland 0:1. Ja, und zuvor spielten schon Brasilien gegen Marokko 1:1 und Katar gegen die Schweiz ebenfalls 1:1. Und es geht auch munter weiter, gleich um 6 Uhr, da treffen Australien und die Türkei aufeinander. Ja, und das nächste Spiel, ja, da sind wir dann dran. Deutschland gegen den kleinen Karibikstaat Curaçao. Und Bundestrainer Nagelsmann warnt schon, also die sollte man nicht unterschätzen.
1: Ja, es ist eine Mannschaft, die auf jeden Fall gefährlich ist, weil sie auch als Underdog ins Turnier gehen und sich sensationell qualifiziert haben, auch verdient in ihrer Quali-Runde. Trotzdem sind sie eher Underdog in der Gruppe und das macht sie auch gefährlich, weil sie frei von der Seele wegspielen können, haben keinen großen Druck. Das ist bei uns schon ein bisschen anders.
0: Um 19 Uhr geht's los und danach gibt's noch ein Spielchen, und zwar die Niederlande gegen Japan. Wir drücken die Daumen.
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Ihr Leben war Musik von Anfang bis Ende, geprägt durch Ihre Familie. Ihr Vater war Ihr Vater war Jazzpianist und Ihre Mutter war Musiklehrerin. Roberta Flack, im vergangenen Jahr ist sie mit 88 Jahren verstorben. Ja, unser nächster Künstler ist nicht mal halb so alt geworden. Er wurde nur 41, weil er den Drogen anheimfiel, der Falco. Im kommenden Jahr wäre er 70 geworden. Und hier sein Hit in der ARD-Hitnacht, Rock Me Amadeus.

0: Gleich 5:30. Und damit einen schönen guten Morgen auf die Straßen. Hier ist der Verkehrsservice in der ARD Hitnacht. Die A1 Bremen-Osnabrück ist zwischen Kloppenburg und Vechta bis Montag früh in beiden Richtungen gesperrt. Die A3 Nürnberg-Passau ist zwischen dem Kreuz Deggendorf und Hengersberg bis Montag 2 Uhr gesperrt. Die A4 Olpe Richtung Köln ist zwischen Reichshof-Bergneustadt und Gummersbach noch bis 17 Uhr dicht. Die A7 Flensburg-Hannover ist zwischen Hamburg-Stellingen und Heimfeld bis Montag 5 Uhr gesperrt. Die A8 Karlsruhe Richtung Stuttgart ist zwischen Pforzheim-West und Nord bis Montag 5 Uhr gesperrt. Und das gilt auch für die A43 Recklinghausen-Wuppertal zwischen Bochum-Riemke und dem Kreuz Bochum und auch für die 44 Essen Richtung Düsseldorf zwischen dem Kreuz Düsseldorf-Nord und dem Flughafen. Die A81 Stuttgart-Singen ist zwischen Sindelfingen-Ost und Böblingen-Hulb ebenfalls gesperrt bis Montag 5 Uhr. Und das gilt auch für die 94 Passau-München zwischen Feldkirchen-Ost und München-Riem. Und auch für die A480 Reiskirchen-Gießen zwischen dem Reiskirchener Dreieck und Wettenberg. Ebenso für die A553 Bliesheim-Brühl zwischen Brühl-Ost und Nord. Und dann haben wir noch die B77 Westerrönfeld-Itzehoe-Rendsburg. Der Tunnel Rendsburg ist wegen technischer Probleme in beiden Richtungen derzeit gesperrt. Da, wo es geht, kommen Sie gut durch.
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0: Ich bin Klaus Schredderau, wünsche Ihnen einen schönen Sonntag und hier ist ein absoluter Klassiker von Chris de Burgh.

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1: Michael Patrick Kelly. An diesem frühen Sonntagmorgen, den 14. Juni, wir schauen auf den prominenten Geburtstagskalender und da beginnen wir mit einem Mann, der hat recht flinke Finger, nämlich der Pianist Lang Lang aus China. Er wird heute 44 Jahre alt, er ist ja mit einer Deutschen verheiratet, mit Gina Alice Redlinger aus Wiesbaden, die ist auch Pianistin. Die beiden sind verheiratet und haben auch schon Nachwuchs bekommen. Dann ein Mann aus dem Ruhrpott, der seinen Kochlöffel des Öfteren mal im Fernsehen schwingt, insbesondere im WDR-Fernsehen. Björn Freitag aus Dorsten, er wird heute 53 und ich durfte ihn mal treffen in einem seiner Restaurants und da habe ich ihn mal gefragt, wenn es mit dem Kochen nicht so geklappt hätte, was wäre denn da so die Alternative gewesen?
2: Also als Jugendlicher hatte ich immer den Wunsch, Autoverkäufer zu werden, weil ich hatte so einen wahnsinnigen Autospleen und fand das total super, so sein Hobby zum Beruf zu machen. Danach wurde ich dann doch so ein bisschen in die Gastronomie geführt von meinen Eltern. Da wollte ich dann aber unbedingt Hoteldirektor werden. Das war so mein Traumberuf.
1: Und es geht weiter in der Liste. Steffi Graf, unsere Tenniskönigin, wird heute 57. Ja, und Gianna Nannini, die italienische Singer-Songwriterin und Rocksängerin, wird heute 72. Ja, und er haut ja täglich einen raus. Der Trump des Tages dürfen wir ja immer erwarten. Onkel Donald wird heute Runde 80. Und ein Mann, den man in den 80er Jahren nicht umsonst den Paradiesvogel der Popbranche nannte. Boy George. Er wird heute 65 Jahre alt und wir schauen mal auf seine Karriere zurück. Do you really want to
3: hurt me? 1982. Do You Really Want to Hurt Me bedeutet den Durchbruch für Culture Club und Frontmann Boy George. Als ihm dieser Song kurz vor seinem 60. Geburtstag bei einem Interview vorgespielt wird, sagt er:
4: Das ist interessant, dass Sie Do You Really Want to Hurt Me gespielt haben, denn das hat eine ganz andere Aussage. Ich bin das Beste seit geschnitten Brot. Ich bin heute viel selbstsicherer als mit 18 oder 19. Da war ich viel unsicherer.
3: Boy George, der mit bürgerlichem Namen George Allen O'Dowd heißt, wächst als Sohn irisch-katholischer Eltern in London auf. Schon als Jugendlicher experimentiert George mit Schminke und klaut dafür auch Schminkutensilien in Geschäften. Er hat ein Faible für Musik und Mode, bewundert die Glamrock-Pioniere Mark Bolan und David Bowie und fängt an, deren Stil zu kopieren. Mit 15 fliegt er von der Schule, wohl auch wegen der Klamotten. Sein drastisches Make-up, seine wilden, mitunter betont weiblichen Hairstylings, sein androgyner Kleidungsstil, all das wird zu seinem Markenzeichen. Boy George steigt mit seinem extravaganten Erscheinungsbild in den 1980er Jahren zum Pop-Idol auf. Nach der vorübergehenden Auflösung von Culture Club 1986 startet Boy George eine Solo-Karriere. Er ist aber auch als DJ enorm erfolgreich, nachdem ihn Ministry of Sound, einer der weltweit berühmtesten Nachtclubs, angeheuert hat. Es folgt die Compilation-Reihe The Annual, die mit Gold und Platin ausgezeichnet wird.
5: You know, I feel like I'm really lucky to do what I do. You know, I really do. And I think finally now I'm like, wow, this is so great.
3: Ich habe wirklich Glück, das tun zu können, was ich tue. Und jetzt, endlich, denke ich, wow, das ist wirklich großartig, erzählt Boy George. 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

Die Stones in der ARD-Hitnacht am frühen Sonntagmorgen. Und damit geht die ARD-Hitnacht auch allmählich zu Ende. Bis zu den Nachrichten um 6 gibt's noch Eruption, Prince und Womack and Romack. Wir hören uns wieder erst im Juli. Ich mache jetzt erstmal ein bisschen Urlaub, falls Sie auch schon in den Urlaub dürfen. Ich wünsche Ihnen eine ganz, ganz tolle Zeit. Erholen Sie sich gut, bleiben Sie natürlich fit und fröhlich. Wir hören uns wieder in der Nacht vom Donnerstag auf Freitag, den 24. Juli. Bis dahin, wie gesagt, eine angenehme Urlaubszeit, falls Sie sie haben. Bleiben Sie fit und fröhlich. Ich bin Klaus Schröder-Grau. Bis dahin, schönen Sommer.

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1: Um 6 Uhr mit Felix Sprung. Nach fast einem Jahr Sanierung fahren ab heute wieder ICE-Züge auf der Fernbahnstrecke zwischen Hamburg und Berlin. Eigentlich sollte der Verkehr schon im April rollen, doch der strenge Winter verzögerte den Plan. Ganz fertig ist die Strecke aber auch jetzt noch nicht. Aus Hamburg Reinhard Postelt.
2: Zwischen Hagenow und Berlin-Spandau muss noch die neue Signaltechnik abgenommen werden. Zudem schränken Belastungsfahrten die Höchstgeschwindigkeit ein. Das heißt, Fernzüge sind einige Minuten länger unterwegs. Immerhin fahren alle Nahverkehrszüge nach Fahrplan. Seit August letzten Jahres hat die Bahn 165 Kilometer Gleise, 250 Weichen und 25 Bahnsteige erneuert. Auch hier ist man nicht ganz fertig geworden. Deshalb sind Bahnsteige in Bergedorf, Nauen und Falkensee nicht barrierefrei erreichbar.
1: Die USA und der Iran haben sich nach pakistanischen Angaben auf eine Absichtserklärung für ein Friedensabkommen geeinigt. Ministerpräsident Sharif teilte mit, sie solle demnächst elektronisch unterzeichnet werden. US-Präsident Trump sprach sogar vom heutigen Tag, die iranische Seite von den kommenden Tagen. Im Iran protestierten gestern nach Medienberichten zahlreiche Menschen gegen eine Friedensvereinbarung. Vor dem G7-Gipfel im französischen Evian wollen Zehntausende Demonstranten unter anderem gegen Kapitalismus und Ausbeutung auf die Straße gehen. Der Protest findet in der Schweizer Grenzstadt Genf statt, weil Frankreich zum G7-Gipfel keine Demonstrationen genehmigen wollte. In der Innenstadt haben hunderte Luxusgeschäfte und Banken, aber auch Hotels und Supermärkte aus Angst vor Ausschreitungen ihre Fassaden und Schaufenster verbarrikadiert. In der Schweiz stimmen die Bürgerinnen und Bürger heute bei einer Volksabstimmung darüber ab, ob die Bevölkerungszahl des Landes auf maximal 10 Millionen Menschen begrenzt werden soll. Grundlage ist die sogenannte Nachhaltigkeit-Initiative der rechten Schweizer Volkspartei. Aus Genf Katrin Hondl.
3: Aktuell leben in der Schweiz rund 9,1 Millionen Menschen. Ab einer Einwohnerzahl von 9,5 Millionen verlangt die Initiative konkrete Maßnahmen gegen die Zuwanderung, zum Beispiel Einschränkungen bei der Asylvergabe und beim Familiennachzug. Um die 10 Millionen Obergrenze nicht zu überschreiten, müsste auch das Personenfreizügigkeitsabkommen mit der EU gekündigt werden. Die Schweizer Regierung, Parlament und Wirtschaftsverbände lehnen die SVP-Forderung ab und warnen vor schwerwiegenden Folgen für Wirtschaft und Wohlstand im Land. Nach Umfragen wird ein knappes Ergebnis erwartet.
1: Debütant Haiti hat bei der Fußball-WM gegen Schottland eine Überraschung verpasst und mit 0:1 verloren. Heute beginnt die WM dann auch für die deutsche Nationalmannschaft. Die DFB-Elf startet um 19 Uhr unserer Zeit gegen Außenseiter Curaçao in das Turnier. Aus dem ARD-WM-Team Silke Heine.
4: Alle sind fit für das erste Spiel, versichert Julian Nagelsmann bei der Abschlusspressekonferenz. Auch Keeper Manuel Neuer, der gegen Curaçao im deutschen Tor stehen wird. Zudem gab der Bundestrainer Turnierneuling Nathaniel Braun gegen Curaçao eine Startplatzgarantie. Curaçaos Trainer Dick Advocaat träumt mit seinem Team von der Sensation gegen den viermaligen Weltmeister Deutschland, lobt aber auch Julian Nagelsmann als fantastischen Trainer und brillanten Typen. In den ersten beiden Spielen des dritten WM-Tages hatte es keine Sieger gegeben. Die Schweiz musste sich gegen Katar trotz Chancenwucher ebenso mit einem 1:1 begnügen wie Brasilien gegen Marokko.
1: Das waren die Nachrichten. Das Wetter in Norddeutschland. Wechselnd bewölkt, ab und zu Sonne, aber auch immer mal wieder Schauer und vereinzelt kräftige Gewitter. Höchstens 16 bis 19 Grad, oft windig. Auch morgen windig und stark bewölkt mit einzelnen Schauern, wieder 16 bis 19 Grad. Und am Dienstag mehr Sonne und nur einzelne Schauer, 17 bis 22 Grad. Es ist 6:04 Uhr.
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5: Die Kühlbrandbrücke. Die Frage, wie sie ersetzt werden soll, war ein langes Hin und Her. Seit geraumer Zeit ist aber klar, es wird eine neue Brücke geben. Jetzt in der vergangenen Woche, da wurden die Entwürfe zu der neuen Brücke vorgestellt. Und ja, sie erinnert optisch an die alte Brücke, aber sie hält auch so manche Innovation bereit. Die neue Kühlbrandbrücke, eines unserer Themen heute hier im Hafenreport. Außerdem geht es hier bei uns um die Hauptversammlung der HALA am vergangenen Donnerstag. Ziemlich heiß hergegangen ist es da und es gab heftigen Streit um das Herausdrängen der letzten Kleinaktionäre. Wir haben die Einzelheiten für Sie. Darüber hinaus sprechen wir mit dem Polar- und Meeresforscher Arvid Fuchs, der gerade zu seiner neuen Ocean Change Expedition aufgebrochen ist. Und es geht um unterschiedlichste Schiffe hier bei uns im Hamburger Hafen, um die MS Bleichen, um das Theaterschiff am Nikolaifleet, um das norwegische Leuchtturmversorgungsschiff MS Gamle Oksøy im Museumshafen Øvelgönne und um die Hamburger Flussschifferkirche, die gerade um ihre Zukunft bangt. Herzlich willkommen zur 3736. Ausgabe des Hamburger Hafenkonzerts. Ich bin Jan Wulff. Moin, Tresor.
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0: Das Herz der Hamburger hängt an der Kühlbrandbrücke und sie ist ja auch wirklich prägend für das Bild von Hamburg und erst recht für den Hamburger Hafen. Aber das steht fest, das Bauwerk aus den 1970er Jahren ist inzwischen marode und muss ersetzt werden. Der Hamburger Senat hat nun zusammen mit einer Jury den Entwurf für die neue Kühlbrandbrücke ausgewählt und der erinnert, wohl zur Freude vieler, sehr an die alte Kühlbrandbrücke und ist doch eine echte Innovation. Warum? Das weiß Dietrich Lehmann.
1: Es sind schicke, elegante Bilder, die derzeit in der Hamburger Rathausdiele gezeigt werden. Bilder einer Brücke mit zwei riesigen Pylonen, an denen die Fahrbahn an Drahtseilen hängt. Links und rechts auf filigranen Säulen ruhen die geschwungenen Betonrampen. Die Variante, die die Vision der neuen Kühlbrandbrücke zeigt, erinnert stark an die alte, die sich seit den 1970er Jahren über den Hamburger Hafen spannt.
2: Eine neue Hamburger Ikone wird die neue Brücke wieder sein. Nordisch, klar, zurückhaltend, elegant, technisch brillant

0: Darum geht es der Stadt Hamburg besonders. Keine Zeit verlieren, so Oberbaudirektor Franz Josef Höhing.
1: Es sind jetzt keine schönen Zeichnungen, nur an denen man sich ergötzen kann, die man dann irgendwann planerisch mal angeht und auf Seriosität prüft, sondern es ist relativ weit gediehen.
0: Und zwar, weil schon von Anfang an neben dem Bauherrn, der Hafenverwaltung HPA, nicht nur Architekten an den Entwürfen beteiligt sind, sondern auch Ingenieure, die technische Machbarkeit im Blick haben. So Projektleiterin Wolf.
2: Also die neue Brücke ist geplant für eine Lebensdauer von 100 Jahren. Wir werden sie dauerhaft ausbilden, wir werden sie robust ausbilden. Wir werden sie, wie ich habe es gesagt, mit Sensoren ausstatten, sodass auch permanenter Zustand der Brücke überwacht werden kann und auch, wenn Dinge auftreten, entsprechend frühzeitig eingegriffen werden können.
0: So groß die Ähnlichkeit auf den ersten Blick ist, so viel Neues steckt doch in dem Entwurf für die zweite Generation der Kölbrandbrücke. Die Pylone sind nahezu komplett aus Beton und nicht wie jetzt zum größeren Teil aus Stahl. Und der Mittelteil wird lediglich durch Stahlseile zwischen den Fahrbahnen gehalten und nicht links und rechts. Die Technik hat sich seit dem Bau der ersten Kölbrandbrücke weiterentwickelt. Deshalb können auch neue Methoden des Brückenbaus eingesetzt werden, sagt Projektleiterin Wolf.
2: Die bestehende Kölbrandbrücke hat im Gegensatz zu unserer Brücke Pfeiler, die mit Lager ausgestattet sind. Der Überbau lagert also auf den Pfeilern. Lager, das sind Verschleißteile, die müssen getauscht werden, die müssen gewartet werden. Und damit eben ist der Aufwand relativ hoch. Wir reduzieren oder minimieren diesen Aufwand, indem wir die Pfeiler fest an die Überbauten anschließen. Und damit entfallen diese klassischen Lager und insgesamt über die gesamte Brückenlänge entfallen damit 100 Lager, die nicht gewartet und nicht getauscht werden müssen.
0: Und die Brücke wird 20 Meter höher als die derzeitige, sagt Jens Meyer, Chef der Hafenverwaltung HPA.
3: Ich möchte hier nochmal ganz besonders darauf hinweisen, dass wir hier keine Visionen vorangetrieben haben über Schiffe, die vielleicht in 100 Jahren kommen und die fünfmal so groß sind wie die heutigen. Wir sind da sehr rational rangegangen. Es geht hier darum, dass wir die sogenannten Rennpferde, die heute schon im Europa-Asien-Verkehr unterwegs sind, unter dieser Brücke passieren lassen können.
0: Weil die Brücke höher wird, müssen auch die Rampen länger sein als jetzt. Der Entwurf sieht vor, dass die Kölbrandbrücke insgesamt 5 Kilometer misst. Sie wäre dann die längste Straßenbrücke Deutschlands. Wann konkret mit dem Bau begonnen wird, steht noch nicht fest. Wahrscheinlich aber Anfang der 2030er Jahre, so Wirtschaftssenatorin Leonard.
4: Es ist tatsächlich geplant, weil wir ja über die Haupthafenroute reden. Die Brücke verbindet ja die Terminals mit der A7, dass die neue Brücke parallel gebaut wird, während die alte noch besteht, sodass wir dauerhaft eine Verbindung über den Kölbrand gewährleistet haben. Das ist sehr komplex, aber das ist der Plan.
0: Fertig sein könnte die neue Kölbrandbrücke Ende der 2030er Jahre, etwas früher als zuletzt geplant. Und Oberbaudirektor Franz Josef Höhing wagt schon mal eine weitere Prognose.
1: Bei allem sozusagen Schmerz, den man hat, die heutige Brücke abzureißen, es ist ein Brückenbauwerk, was, glaube ich, wieder so was Ikonografisches bekommen kann, was ein Wahrzeichen werden könnte. Man will das ja nicht voraussagen oder garantieren, aber es ist wirklich ein unglaublich toller Brückenentwurf. Und wahrscheinlich wird es wieder eins der schönsten Brücken sozusagen werden, mindestens in Europa.
0: Die Stadt Hamburg rechnet derzeit mit Baukosten von maximal 5,3 Milliarden Euro. Einen wesentlichen Teil davon will der Bund übernehmen. Allerdings nur von den Nettobaukosten. Das heißt, Hamburg muss deutlich mehr als die Hälfte alleine zahlen.
5: Dietrich Lehmann war das über die Entwürfe zur neuen Kölbrandbrücke.

0: Denkmäler gibt es ganz viele in Hamburg, und zwar ganz unterschiedliche. Das Rathaus, die großen Kirchen natürlich, aber auch zum Beispiel historische Litfaßsäulen stehen bei uns in der Stadt unter Denkmalschutz. Denkmäler, die müssen aber nicht unbedingt fest an einem Ort stehen, sie können auch beweglich sein oder auch schwimmen. So wie der historische Stückgutfrachter MS Bleichen. Petra Volkwarzen war fürs Hamburger Hafenkonzert mal wieder an Bord.
1: Für Liebhaber alter Schiffe ist dieser Ort ein Traum. Im Hansahafen am Bremer Kai geht es an Bord. Ein Stück weiter ragen die Masten der Viermastbark Peking in den Himmel. Die anderen Schiffe der Stiftung Hamburg Maritim, zu der auch die Bleichen gehört, liegen ganz in der Nähe. Die MS Bleichen, gebaut 1958 für die Hamburger Reederei H.M. Girkens, ist ein typischer Stückgutfrachter und ein schwimmendes Denkmal. Früher hat das Schiff Papier aus Finnland oder Schweden transportiert für die Zeitungsproduktion in Hamburg. Volker Sterk, einer der Ehrenamtlichen an Bord, ist früher auf einem Schwesternschiff gefahren.
2: Als Ingenieursassistent nannte man das, also Maschinenpersonal.
1: Beim Verein Freunde des Stückgutfrachters MS Bleichen ist er von Anfang an dabei. 2007 wurde das Schiff aus der Türkei zurück nach Hamburg geholt. Damals war es in keinem guten Zustand.
2: Ganz schlimm. Wir hatten große Leckagen. Das Wasser kam von oben vom Peildeck hier, lief dann hier in den Lampen und tropfte dann hier auf den Boden.
1: 10 Jahre lang hat die Restaurierung gedauert. Denkmalschutz war dabei immer ein Thema. Das Schiff wieder in Fahrt bringen, sodass es sicher mit Gästen unterwegs sein kann, aber den Frachter dabei gleichzeitig möglichst so zeigen, wie er 1958 in Dienst gestellt wurde. Keine leichte Aufgabe. Was gut ist, auf der Bleichen ist noch vieles aus der Originalausstattung erhalten. Glück haben sie gehabt, findet Volker Sterk.
2: Dass die späteren Besatzungen das Schiff auch wertgeschätzt haben und viele Dinge erhalten haben, die heute wichtig sind für den historischen Wert des Schiffes.
1: Im Schrank im Salon steht noch das Originalgeschirr mit dem Emblem der Reederei. Im Fußboden unter den mit Velour bezogenen Stühlen sieht man noch die alte Vorrichtung zur Befestigung.
2: Die Stühle wurden bei Seegang gelascht. Da wurde eine Kette hier unten reingehängt und die wurde hier verschraubt, dass die Stühle, wenn das Schiff schaukelte, nicht hier wild durch die Gegend flogen.
1: Die Wände im Salon sind hellgrün gestrichen. Kein Zufall, sondern das Ergebnis einer Recherche, wie es hier früher mal ausgesehen hat.
2: Das Denkmalschutzamt, die haben da mühsam an der Wand rumgekratzt, bis sie so die Originalfarbe gefunden haben. Helles Grün. Das war der ursprüngliche Farbauftrag.
1: Die Treppe nach oben geht's auf die Brücke. In den Schubladen im Kartenraum wurden früher die Seekarten aufbewahrt. Unter den Fenstern sind kleine Messingbehälter angebracht.
2: Ein Wasserauffangbehälter, wenn hier Spitzwasser runterläuft, ist hier ein Loch und dann läuft das Wasser raus, da rein. Sowas kriegt man heute nicht mehr. Du kannst ja nicht irgendwo hin jetzt in den Laden gehen bei Ikea und sagen, ich will Wasserbehälter für die Bleichen haben aus Messing.
1: Wohin man auch guckt, überall finden sich noch Teile der Originalausstattung. Was man braucht, um das Schiff heutzutage sicher auszustatten und fahren zu können, ist gut versteckt.
2: Die Brandmeldeanlage hier zum Beispiel, die musste hier, damit das nicht so auffällig ist, in diese Schränke eingebaut werden.
1: Hier und da finden sich auch Erinnerungen an die Zeit, in der das Schiff in der Türkei war.
2: Hinweisschilder, keine brennbaren Stoffe und. Ich kann es nicht übersetzen. Es wurde Wert drauf gelegt, dass es da bleibt.
1: Draußen an Deck sieht heute einiges anders aus als damals Ende der 50er Jahre. Die Kisten für die Rettungswesten, der Zugang zur Luke, die für Veranstaltungen vermietet wird. Das Erscheinungsbild des Stückgutfrachters aber ist unverändert erhalten.
2: Das Ladegeschirr, die Luken, wir hätten nicht das Ladegeschirr wegreißen können, einfach Schweißbrenner, alles weg, dann wäre der Chef hingewesen.
1: Jürgen Kuffer aus der Crew der MS Bleichen ist gerade dabei, einen der alten Lichtschalter zu reparieren.
3: Auf ein Denkmal zu arbeiten ist manchmal nicht ganz einfach, weil doch die alten Sachen bleiben müssen und man die heute nicht mehr kaufen kann. Und deshalb muss man immer einen Kompromiss finden zwischen Denkmalschutz und dem, was notwendig ist.
1: Warum er gern mitmacht auf der Bleichen?
3: Macht einfach Spaß, ne? Das zu erhalten, weil man noch selber viel machen muss, reparieren muss, nicht einfach nur kaufen und austauschen.
1: Birgit Rinker aus dem Vereinsvorstand ist erst seit 5 Jahren dabei. Vor dem, was die Ehrenamtlichen über viele Jahre hier an Bord geleistet haben, hat sie den allergrößten Respekt.
4: Das ist Arbeit mit Herzblut gewesen. Und das ist auch, was ich daran hier so wahnsinnig schätze. Und da können auch alle sehr, sehr stolz drauf sein, dass sie hier so viel Schweiß, Arbeit, Mühe, Gedanken eingebracht haben. Ohne diese Vereinsmitglieder, die hier seit fast 20 Jahren tätig sind, würde das hier gar nicht mehr so existieren.
1: Ein schwimmendes Denkmal zu erhalten, macht viel Arbeit. Aber es lohnt sich. Volker Sterk und die anderen im Verein sind froh und auch stolz auf die MS Bleichen.
0: Zu Gast auf der MS Bleichen, eines von Hamburgs schwimmenden Denkmälern. Und wer Lust hat, sich die MS Bleichen mal wieder anzuschauen, der hat unter anderem auch am kommenden Sonnabend mal wieder die Möglichkeit dazu. Da wird nämlich rund um das Deutsche Hafenmuseum der Aktionstag zum historischen Güterumschlag begangen. Unter anderem bieten da die historische Hafenbahn und die MS Bleichen einen Einblick, wie der Umschlag von Waren und Gütern vor 70 Jahren ausgesehen hat. Mehr Infos dazu auf der Internetseite von der Stiftung Historische Museen Hamburg und natürlich auch auf der Seite der MS Bleichen.

0: Das war ein ziemlich kühler, windiger Tag da vorletzten Donnerstag in Kiel. Am Thiessenkai gegenüber der Kanalschleuse Holtenau lag die Dagmar Orm, der fast 100 Jahre alte Haikutter, der seit 1988 sozusagen die zweite schwimmende Heimat von Polar- und Meeresforscher Arvid Fuchs ist. Und der war auch an Bord, denn an diesem Tag sollte es wieder losgehen. Auf eine neue Expedition, auf die Ocean Change Expedition 26-27. Kerstin von Stürmer war beim Ablegen mit dabei.
1: Viele sind nach Kiel gekommen, Freunde, Familie, Unterstützer. Es liegt Abschied in der Luft und auch etwas positive Aufregung, dass es nun endlich losgeht. Ziel der Ocean Change Expedition 2026-27 ist der Norden Kanadas. Dort wird die Dagmar Orm überwintern. Das Schiff startet von Kiel aus mit 9 Männern und Frauen Besatzung. Mit dabei ist zum Beispiel der angehende Bootsbauer Azubi Mika.
2: Die Kombination aus irgendwie Traditionsseefahrt, einer wunderbaren Crew, diesen schönen Zielen und natürlich auch einen Beitrag irgendwie zur Klimaforschung und auch einfach Öffentlichkeitsarbeit. So eine Kombination, die ja für mich sehr ideal ist und wo ich sehr froh bin, da Teil sein zu können.
1: Auch Brigitte, die Ehefrau von Arvid Fuchs, ist wieder mit an Bord.
3: Ja, ich kann von Anfang bis Ende mitfahren, also 3 Monate mindestens. Da ich jetzt mein Architekturbüro an meine Geschäftspartnerin abgegeben habe, habe ich die ganze Zeit zur Verfügung. Man freut sich nach dieser ganzen Organisation, dass das nun endlich losgeht.
1: Zur Crew gehört auch Sarah.
4: Ich bin Assistenzärztin in Greifswald, mache die Weiterbildung zur inneren Medizin und segel aber in meiner Freizeit einfach unglaublich gerne. Also ich bin auf verschiedenen Schiffen auch schon unterwegs gewesen, auch schon für längere Zeit. Bin jetzt aber auf der Dagmar Orm das erste Mal dabei. Ich habe einen Großteil meines Jahresurlaubs investiert natürlich und darf jetzt bis Island mitfahren. Also 4 Wochen an Bord und die Nordsee und den Nordatlantik, das wird auf jeden Fall spannend.
1: Auch Santiano-Frontmann Björn Both ist am Thiessenkai, für ihn selbstverständlich hier zu sein.
5: Weil wir natürlich auch seit langen Jahren Unterstützer dieser Ocean Change Expedition sind, wir gute Freunde sind. Dass die Fahrt, die jetzt über 1,5 Jahre oder so gehen wird, dass sie unter einem guten Stern steht und dass heil zurückkommen. All diese Dinge, die man jemandem wünscht, der auf große Fahrt geht. Ne?
1: Würde er, der selbst gern segelt, nicht gern mal mit, obwohl es ja ziemlich eng ist auf dem Schiff.
5: Nichtsdestotrotz juckt mir das schon in den Fingern, so eine Fahrt wirklich mitmachen zu können. Es sind 10 Leute und diese 10 Leute haben alle Zweit- und Drittverwendung. Ich glaube, ich bin außer gut im Weg rumzustehen oder vielleicht mal zu steuern, wirklich auch nicht so der Mann, der hier gebraucht wird. Für mich müsste man so einen 11. Platz aufmachen für die Taugenichtse.
1: Vielleicht als Koch an Bord?
5: Wäre schon was, aber ich glaube, die legen auch immer alle Wert auf eine gute Küche, wie das sich gehört auf dem Schiff. Das hält die Crew zusammen und auch den Geist des Schiffes irgendwie oben. Ich glaube auch nicht, dass ich da der gute Mann wäre.
1: Für das Kochen an Bord ist zumindest für die nächsten Monate Richard zuständig.
6: Persönlich bin ich gern vegetarisch-vegan unterwegs und habe das so letztes Jahr irgendwie mit angefangen, aber das gab es davor auch schon. Und da ziehen eigentlich alle überraschend oder nicht überraschend an einem Strang und sind immer sehr dankbar und freuen sich über leckeres, frisches Essen.
1: Dann gibt's zum Beispiel was?
6: Es gibt Currys, es gibt Chilis, wir haben eine vegane Bolognese jetzt gestern Abend erst gemacht. Und der Vorteil von dem Essen ist nicht nur, dass man es lecker machen kann, sondern auch, dass es natürlich auch sehr gut haltbar ist, weil man Fleisch- und Kühlmöglichkeiten sind halt begrenzt.
1: Ein Ziel der Reise ist die Übermittlung von Daten über das Wetter, über das Meer und das Eis im Norden. Arvid Fuchs arbeitet eng mit Geomar zusammen und dank vieler Unterstützer ist die Technik an Bord auf dem neuesten Stand. Die Fäden hier laufen bei Petra Mahnke zusammen. Sie ist die Geschäftsführerin der Gesellschaft für maritime Technik.
7: Weil gerade Messtechnik an Bord eben die Daten liefert, die die Wissenschaft braucht. Und so haben wir einige unserer Mitglieder, die das Projekt seit vielen Jahren unterstützen. Also ob es das OceanPack ist von Subsea-Tech oder ob das jetzt die Sonde ist von Julius Marine. Wir haben also viele unterschiedliche Akteure, die mitwirken. Auch Brise-Reederei ist dabei und McArtney. Also es ist eine große Truppe und Geomar natürlich für die Daten. Und das zeigt eigentlich auch immer, wie die Menschen dahinter stehen, hinter Arvids Idee und auch hinter Arvids Projekt.
1: Alle noch einmal geherzt, jetzt geht's an Bord. Von Arvid will ich vorher noch wissen, ob er nach so vielen Expeditionsreisen eigentlich noch nervös ist, wenn's losgeht.
8: Ich will nicht sagen nervös, aber man ist angespannt, weil das immer auch irgendwie eine ernste Sache ist. Es ist so eine Mischung aus Freude, wieder dorthin zu gehen, wo irgendwie mein Herz auch schlägt. Und auf der einen Seite, auf der anderen Seite ist man sich auch der Verantwortung bewusst. Und natürlich eben halt, dass es immer wieder im nordischen Bereich Herausforderungen gibt, mit denen man vielleicht nicht gerechnet hat. Und das macht ja aber auch gerade den Reiz aus.
1: Der Motor läuft, die Leinen werden losgemacht. Langsam bewegt sich das Schiff vom Kai weg.
9: Mast und Totho! Allzeit immer Wasser unterm Kiel!
0: Durch den Nord-Ostsee-Kanal geht es in die Nordsee und dann Richtung Island und Grönland. Ausführliches zur neuen Expedition von Arvid Fuchs gibt's gleich. Jetzt erstmal Musik. Björn Both von Santiano, der hat nämlich für die aktuelle Arte-Doku über Arvid Fuchs die Musik geschrieben. Hier ist das Lied Auf zum Polarstern.

0: Seit dem 4. Juni ist er wieder auf Expeditionsreise, der Polar- und Meeresforscher Arvid Fuchs. Gestartet sind er und seine Crew in Kiel mit dem fast 100 Jahre alten Haikutter Dagmar Orn. Erste Station war Helgoland, inzwischen hat das Schiff die Orkney-Inseln erreicht, die zu Schottland gehören.
1: Wir denken hier immer, wir sind so ganz vorne dran, was die Technologie angeht. Wenn ich mir so die Orkney-Insel angucke, da ist man bei erneuerbaren Energien schon viel, viel weiter. Man macht sehr viel. Weiter geht zu den Färöer-Inseln, die autark sind, was die Energiegewinnung angeht. Und so geht es weiter über Island nach Grönland, erst an die Ostküste, dann an die Westküste und dann rüber in die kanadische Arktis, bis wir unten runter über Labrador, Neufundland, Nova Scotia. Das ist auch eine weite Strecke, es sind über 5000 Seemeilen, die vor uns liegen.
2: Es ist ihm, dem Abenteurer und Polarforscher, eine Herzensangelegenheit. Ocean Change, eine Reise mit guter Tradition.
1: Ocean Change, darum geht es, geht jetzt dieses Jahr ins 11. Jahr. Wir haben das also wirklich damals 2015 haben wir die erste Etappe Ocean Change in die Antarktis gesegelt. Es war eine Reise, die durchgehend über ein Jahr gedauert hat. Und Ocean Change deshalb, weil es uns immer um Veränderungen in und um die Ozeane herum geht. Klimawandel, der Impact des Klimawandels auf die Ozeane, aber eben nicht nur auf die Ozeane und die Polarregionen, die davon ja besonders betroffen sind, sondern auch eben gerade um die Auswirkungen auf die Menschen.
2: Auf seinen Expeditionen ist er zum Zeitzeugen einer veränderten Natur geworden, hat Eindrücke gewonnen, die ihn immer wieder antreiben.
1: Es ist eben wirklich besorgniserregend und das ist auch der Grund, warum ich so etwas mache. Ich bin ja nicht gestartet als jemand, der jetzt über irgendwelche Klimaprobleme berichten wollte, sondern für mich war es früher das große Abenteuer, die Leidenschaft für diese polaren Regionen, für die Ozeane, auf dem Meer unterwegs zu sein. Bloß man wird eben auf diese Art und Weise auch zu einem sehr guten Beobachter, weil diese Beobachtungsgabe ist letztendlich auch meine Lebensversicherung. Wenn ich dünnes Eis vom dicken nicht unterscheiden kann, dann breche ich durch und ertrinke und oder erfriere oder beides in der Folge. Das heißt, es ist an mir, die Spielregeln dieser Natur zu erkennen, um mit der Natur sich zu arrangieren, weil der Natur ist es ja völlig gleichgültig, ob ich überlebe oder nicht.
2: Der Klimawandel ist real und zu sehen vor allem im einst ewigen Eis an den Polen. Die Veränderungen totzuschweigen, nicht darüber zu sprechen, das ist für Arvid Fuchs keine Alternative.
1: Und ich glaube, im großen Rahmen, in der großen Perspektive müssen wir genau das auch transportieren. Also als eine Industriegesellschaft sind wir trotzdem Bestandteil dieser Natur. Und auch wenn es von Seiten der AfD und anderen Seiten immer wieder die Bemühungen gibt, dieses Thema auszublenden oder einfach zu leugnen, dann ändert das nichts an der Tatsache, wenn Plöger, der Meteorologe, den ich ganz gut kenne, hat das neulich mal so schön auf den Punkt gebracht. Mit Physik kann man nicht diskutieren. Versuch mal mit der Schwerkraft zu diskutieren.
2: Deshalb fährt Fuchs auch immer wieder nach Grönland. Vor 50 Jahren war er zum ersten Mal da. Und gerade heute stellt sich ja für viele die Frage, wie es den Grönländern in diesen turbulenten Zeiten eigentlich geht.
1: Grönland ist so ein Hotspot des Klimawandels. Wie gehen die damit um? Was hat das für Auswirkungen? Die vielleicht finden das ja einige auch cool und gut und andere sind, das weiß ich definitiv, sind sehr bestürzt über diese Entwicklung. Und es ist natürlich auch, da können wir gerne weiter drüber hinwegblicken, auch ein riesen politischer Hotspot aufgrund der Avancen des amerikanischen Präsidenten, der nicht nur meint, er kann Grönland wie so eine Immobilie irgendwie schnell mal im Vorbeigehen kaufen. Also das ist schon wirklich absurd, dieses Ansinnen.
2: Bis die Dagmar Orn in Grönland ankommen wird, wird es noch dauern. Bis dahin steht vor allem die Übermittlung von Daten aus dem Meer auf dem Plan. Technisch unterstützt wird die Expedition dabei von Firmen wie Subsitec. Von dort kommt das OceanPack, ein kompaktes, automatisiertes Messsystem, das fortlaufend Daten wie etwa Kohlendioxidgehalt, die Wassertemperatur, den Salzgehalt und den Sauerstoffgehalt an der Meeresoberfläche misst.
1: Diese Daten, die dieses OceanPack sammelt, werden über einen eigenen Satellitenkanal ohne unser Zutun direkt ans Geomar weitergeleitet, wo dann die Fachleute sitzen und damit arbeiten.
2: Das Unterschied Unterwassergerät, das kommt aus Mecklenburg-Vorpommern.
1: Gleichzeitig haben wir sogenannte CTD-Sonden an Bord, die wir auch von einem Rostocker Unternehmen, Julius Marin beispielsweise, bekommen haben, die runtergehen bis auf 250 Meter, die pro Sekunde viermal messen, hoch wie runter. Und diese Daten, die dann erfasst werden, die werden ausgelesen und gehen auch über Satellit dorthin.
2: Und auch von Arvid Fuchs selbst kommen immer wieder Ideen.
1: Wir haben ja immer diese Plastikbojen vom Wetterdienst und von Meteo France über Bord gesetzt, die da 3 Jahre lang autark Daten sammeln, Luftdruck, Wassertemperatur und dergleichen mehr. Aber ich habe mich immer geärgert, dass das aus Plastik ist. Wir schimpfen darüber, dass Mikroplastik und Plastik in den Meeren ist und wir schmeißen selbst nur eine Boje rüber. Aber wir haben gesagt, warum baut ihr die Dinger denn eigentlich nicht aus Holz? Und da wurde jeder stutzig und sagte, ja, geht denn das überhaupt? Ich sage, warum sollte das nicht gehen? Unser Schiff ist aus Holz, das ist fast 100 Jahre alt. Nicht? Also warum soll man so eine Boje nicht aus Holz bauen können? Und das haben die tatsächlich gemacht. Also wir haben jetzt einen Prototyp dabei, der komplett aus Holz ist. Eine Bremer Firma stellt die für Meteo France daher.
2: Er hat seinen Kompass und einen klaren Auftrag an sich und seine Crew. Arvid Fuchs.
1: Wir haben ein Problem, wir können es auch lösen, wir müssen es nur anpacken. Und deshalb ist, glaube ich, ganz wichtig, dass wir Informationen dahin streuen an Menschen, die es auch wissen wollen, ohne zu moralisieren, ohne den erhobenen Zeigefinger aufzuzeigen, aber sie mitzunehmen einfach, virtuell auf dieser Reise.
2: Überwintern wird die Dagmar Orn in Nova Scotia in Kanada. Wenn alles planmäßig läuft, ist das Schiff im September 2027 zurück hier im Norden.
0: Kerstin von Stürmer war das über die neue Ocean Change Expedition von Arvid Fuchs.

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0: Das ist ein echtes Hamburger Original, das Theaterschiff am Nikolaifleet. Eberhard Möbius hat es ins Leben gerufen und im vergangenen Oktober, da hat es seinen 50. Geburtstag gefeiert. Und weil das Theaterschiff immer noch seetüchtig ist, geht es jetzt zum Abschluss der Jubiläumsspielzeit noch einmal auf Fahrt. Am kommenden Wochenende legt das Theaterschiff ab.
1: Ja, das Theaterschiff geht das erste Mal nach 11 Jahren mal wieder auf Tour. Und zwar die Elbe hinab bis nach Brunsbüttel fahren wir. Und dann liegen wir hinter der Schleuse in Brunsbüttel, spielen da ein bisschen unsere Kabarettvorstellungen, fahren von dort wieder ein Stückchen zurück in die Stör rein Richtung Itzehoe und werden in einem kleinen Ort namens Beidenfleet anhalten und dort auch 3 Vorstellungen spielen. Und abschließend geht's dann ins alte Land. Und zwar fahren wir auf die andere Elbseite dann von Beidenfleet aus bis kurz vor York in Neuenfelde werden wir liegen und dann dort nochmal 4 Vorstellungen spielen, bevor es für uns in die Werft geht.
0: Mit dem Theater mal wieder loszufahren. Für Theaterchef Heiko Schlesselmann und sein Team ist das was ganz Besonderes. Eine gute Portion Lampenfieber allerdings sei da schon im Spiel, jetzt so kurz vorm Start der Tour.
1: Wir sind extrem aufgeregt. Der Motor wird zwar immer so alle halbe Jahr angeworfen, das heißt, der funktioniert und schnurrt wie eine Katze, aber nichtsdestotrotz ist es immer sehr aufregend, wenn der Motor dann auch lange Zeit läuft. Also nach Brunsbüttel fahren wir ja 6 bis 7 Stunden. Wir haben einen Motor von 1956, der schafft nur so seine 6 Knoten. Das heißt, wir müssen auch mit dem ablaufenden Wasser fahren. Und man muss sagen, hier am heimischen Liegeplatz im Nikolaifleet, da ist es sehr verschlickt in den letzten Jahren. Und die Holzbrücke, die direkt vor uns liegt, ist sehr tief. Das ist natürlich aufregend und hat auch ein bisschen schlafraubend, ob wir es schaffen, unter dieser Brücke durchzukommen und in den Hafen zu fahren und dann los.
0: Aufregend, aber auch immer wieder schön. Entsprechend groß ist die Vorfreude.
1: Über die Elbe zu tuckern, erst auf die Landungsbrücken, dann auf Blankenese, auf Wedel, auf Silkommenhöft zu schauen und so. Das ist schon was ganz Besonderes. Und es ist auch was ganz Besonderes, irgendwo anzulegen und dann mit seinem eigenen Theater irgendwo ganz anders zu sein. Aber innen sieht alles gleich aus. Man hat die gleichen Künstler dabei, das gleiche Bühnenbild, die Stühle. Alles ist genauso wie hier in Hamburg, nur dass wir ganz woanders sind. Und das ist halt auch was Besonderes, was auch unseren SchauspielerInnen und den Mitarbeitenden halt wirklich viel Spaß macht. Also es ist immer wieder sehr aufregend.
0: Das Theaterschiff geht auf Tour. Von Hamburg aus nach Brunsbüttel, Beidenfleet und ins alte Land. Und klar, wir vom Hamburger Hafenkonzert wünschen gute Reise.

Das war die erste Stunde vom Hamburger Hafenkonzert, heute mit dem Hafenreport und unterschiedlichen Themen aus dem Hamburger Hafen und der maritimen Welt. Hier gibt's gleich erst einmal die Nachrichten und danach hören wir uns wieder. Dann geht es unter anderem um die Hauptversammlung der HALA am vergangenen Donnerstag. Ziemlich heiß hergegangen ist es da. Und wir sind auch noch an Bord der MS Gamle Oksøy. Das historische Leuchtturmversorgungsschiff aus Norwegen war von Donnerstagabend bis Sonnabend im Museumshafen Øvelgønne zu bestaunen. Mehr dazu gleich.

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1: Um 7 Uhr mit Felix Sprung. Nach fast einem Jahr Sanierung fahren ab heute wieder ICE-Züge auf der Fernbahnstrecke zwischen Hamburg und Berlin. Eigentlich sollte der Verkehr schon im April rollen, doch der strenge Winter verzögerte den Plan. Ganz fertig ist die Strecke aber auch jetzt noch nicht. Aus Hamburg Reinhard Postelt.
2: Zwischen Hagenow und Berlin-Spandau muss noch die neue Signaltechnik abgenommen werden. Zudem schränken Belastungsfahrten die Höchstgeschwindigkeit ein. Das heißt, Fernzüge sind einige Minuten länger unterwegs. Immerhin fahren alle Nahverkehrszüge nach Fahrplan. Seit August letzten Jahres hat die Bahn 165 Kilometer Gleise, 250 Weichen und 25 Bahnsteige erneuert. Auch hier ist man nicht ganz fertig geworden. Deshalb sind Bahnsteige in Bergedorf, Nauen und Falkensee nicht barrierefrei erreichbar.
1: Die Schweizer stimmen heute über eine Obergrenze für die Bevölkerung ab. Die rechte Partei SVP will erreichen, dass bis 2050 maximal 10 Millionen Menschen in der Schweiz leben dürfen. Dadurch soll die Migration begrenzt werden. Falls die Initiative angenommen wird, würde ab einer Bevölkerungszahl von 9,5 Millionen weniger Asyl gewährt und der Familiennachzug eingeschränkt. Wenn das nicht reicht, soll es auch für EU-Bürger schwieriger werden, in die Schweiz zu ziehen. Zurzeit leben in der Schweiz etwa 9,1 Millionen Menschen, darunter 340.000 Deutsche. Vor dem G7-Gipfel im französischen Evian wollen am Nachmittag im benachbarten Genf in der Schweiz tausende Kapitalismuskritiker demonstrieren. Die Polizei rechnet mit bis zu 50.000 Teilnehmern. Angela Ulrich in Genf dazu, wie die Stadt sich vor den Protesten wappnet.
3: Das Bündnis No G7, das die Demonstrationen heute veranstaltet, hat zu friedlichem Protest aufgerufen. Aber Genf hat immer noch ein Trauma. 2003 gab es nämlich schon mal einen Gipfel in Evian. Das liegt ja nur gut 45 Kilometer am Genfer Seeufer entfernt. Und damals hatte es in Genf heftige Krawalle gegeben. Diesmal hat sich Genf jetzt gewappnet. Viele Hotels, Banken, Geschäfte haben ihre Schaufenster mit Sperrholzplatten verbarrikadiert. Und es sind sehr viel mehr Polizisten im Einsatz als damals. Rund 7.000 heißt es bei der Genfer Stadtverwaltung. Auch Soldaten sollen darunter sein.
1: Debütant Haiti hat bei der Fußball-WM gegen Schottland eine Überraschung verpasst und mit 0:1 verloren. Heute beginnt die WM dann auch für die deutsche Nationalmannschaft. Die DFB-Elf startet um 19 Uhr unserer Zeit gegen Außenseiter Curaçao in das Turnier. Aus dem ARD-WM-Team Silke Heine.
4: Alle sind fit für das erste Spiel, versichert Julian Nagelsmann bei der Abschlusspressekonferenz. Auch Keeper Manuel Neuer, der gegen Curaçao im deutschen Tor stehen wird. Zudem gab der Bundestrainer Turnierneuling Nathaniel Braun gegen Curaçao eine Startplatzgarantie. Curaçaos Trainer Dick Advocaat träumt mit seinem Team von der Sensation gegen den viermaligen Weltmeister Deutschland, lobt aber auch Julian Nagelsmann als fantastischen Trainer und brillanten Typen. In den ersten beiden Spielen des dritten WM-Tages hatte es keine Sieger gegeben. Die Schweiz musste sich gegen Katar trotz Chancenwucher ebenso mit einem 1:1 begnügen wie Brasilien gegen Marokko.
1: Und im Basketball haben die New York Knicks nach 53 Jahren wieder den Titel in der NBA gewonnen. Im vierten Spiel der Finalserie besiegten sie San Antonio mit 94:90. Für die Knicks ist es der dritte Titel in der Geschichte. Das waren die Nachrichten. Das Wetter in Norddeutschland wechselnd bewölkt, ab und zu Sonne, aber auch immer mal wieder Schauer und vereinzelt kräftige Gewitter, höchstens 16 bis 19 Grad, oft windig. Auch morgen windig und stark bewölkt mit einzelnen Schauern, wieder 16 bis 19 Grad und am Dienstag mehr Sonne und nur einzelne Schauer, 17 bis 22 Grad. Es ist 7:04 Uhr.
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5: Ziemlich sauer waren die verbliebenen Kleinaktionäre bei der öffentlichen Hauptversammlung der HALA am vergangenen Donnerstag. Warum und was dort noch Thema war, dazu gleich mehr hier im Hafenreport. Außerdem geht es um das historische Leuchtturmversorgungsschiff MS Gamle Oksøy, das von Donnerstagabend bis Sonnabend im Museumshafen Övelgönne zu Gast war. Wir sind auf der Hamburger Nordseeinsel Neuwerk zu Gast, wo gerade archäologische Ausgrabungen begonnen haben. Dazu erinnern wir auch noch an den Forscher und Gründer der Deutschen Seewarte hier bei uns in Hamburg, Georg von Neumeier. Und es geht um die schwierige Lage einer echten Institution hier bei uns im Hamburger Hafen. Es geht um die Hamburger Flussschifferkirche. Das und mehr in dieser Stunde der 3736. Ausgabe des Hamburger Hafenkonzerts. Ich bin Jan Wulff, moin nochmal.
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0: gefrostelt, hat viele Stunden in die Hauptversammlung reingehört. Moin Reinhard.
1: Hi.
0: Erzähl mal, warum will die Hala denn keine Kleinaktionäre mehr?
1: Naja, weil die Stadt Hamburg und die Reederei MSC ganz alleine bestimmen wollen über diesen Hafenkonzern. Die Hauptversammlung dauerte sage und schreibe mehr als 11 Stunden. Ja, warum? Weil eben sehr viele wütende Kleinaktionäre ganz lange geredet haben. Die Hala gehört bald nur noch zwei, nämlich der Schweizer Reederei MSC, es ist ja die größte der Welt, 49,9% wird sie halten, und sie gehört dann noch der Stadt Hamburg, die dann noch 50,1% der Aktien hält. Die beiden hatten im Januar zusammen schon mehr als 95% der Aktien, und ab da darf man eben Kleinaktionäre rausquetschen, was Squeeze Out übrigens wörtlich übersetzt heißt, rausquetschen.
0: Was genau hat denn viele Kleinaktionäre daran so empört, dass sie vergeblich stundenlang ja wirklich dagegen angeredet haben?
1: Naja, viele von ihnen haben einfach viel Geld verloren. Nicht? 2007 war es, da beschloss der Senat unter Hamburgs damaligen ersten Bürgermeister Ole von Beust den Börsengang der Hala. Man wollte privates Geld für den Hafen einsammeln. Und viele, ja gerade auch ganz treue Hanseaten, die haben da ein Stück ihres Heimathafens gekauft, eben Aktien. Und diese Aktie kostete 53 Euro das Stück. 2007. Ja, dann stieg der Kurs noch ein paar Monate später auf 66 Euro. Und von da an ging es bergab. Abgefunden werden die kleinen Aktionäre nun mit 21,16 Euro pro Aktie. Wer also Erstkäufer war, der bekommt heute nicht mal die Hälfte. Das ist allerdings auch das bekannte Kursrisiko bei Aktien. Aber Kleinanleger wollten ihre Aktien einfach jetzt weiter behalten in der Hoffnung, dass der Kurs wieder steigt. Aber das geht nun nicht mehr. Ein Kleinanleger, der rechnete jetzt bei der Hauptversammlung vor, er verliere pro Aktie 40 Euro. Und da er rund 600 Taler Aktien besitzt, ist das immerhin ein Verlust von 24.000 Euro. Das fehle ihm jetzt bei der Rente. Übrigens, Ton- und Fernsehaufnahmen waren bei der Hauptversammlung verboten, aber der Mann, der klang richtig wütend.
0: Das kann man ja auch wirklich ein Stück weit verstehen bei diesen Summen. Es gibt ja auch Aktionärsschutzvereine. Was sagen die denn zum Rausdrängen bzw. Rausquetschen der Kleinaktionäre der Hamburger Hafen- und Logistik AG?
1: Die waren richtig auf der Zinne. Also Markus Neumann von der Schutzgemeinschaft der Kapitalanleger, der sieht darin eine Enteignung. Das sei vollständig armselig. Und wörtlich schimpfte er, die Kleinaktionäre werden rausgequetscht, damit die Reederei MSC und die Stadt Hamburg reicher werden. Dirk Unrau von der Deutschen Schutzgemeinschaft für Wertpapierbesitz, den ärgerte besonders, dass die Hala jetzt im abgelaufenen letzten Geschäftsjahr keine Dividende mehr zahlt, obwohl sie doch immerhin noch 10 Millionen Euro Gewinn gemacht hat. Er klagte die Hala an, dass sie nicht mal die Größe habe, jetzt den herausgedrängten Aktionären noch was mitzugeben, das sei schäbig. Ja, und er kündigte noch eine Klage an.
0: Und was sagt die andere Seite dazu, die vielgescholtene Hala?
1: Na, die hat immer wieder betont, juristisch sei alles ganz sauber. Das Aktienrecht, das sieht nun mal Barabfindungen vor für die letzten kleinen Aktionäre einer Aktiengesellschaft. Und diese angebotenen 21,16 Euro pro Aktie, die seien völlig korrekt. Die Summe wurde gesetzeskonform ermittelt, teilte Hala-Chef Jeroen Eising mit. Und dessen Worte durfte man übrigens mitschneiden.
2: Dieser Betrag entspricht dem durchschnittlichen Börsenkurs der Aktie der Hala in den letzten 3 Monaten vor dem Übermittlungsdatum des Squeeze-Out-Verlangens. Nach der höchstrichterlichen Rechtsprechung kann bei börsennotierten Gesellschaften grundsätzlich dieser Börsenkurs als alleiniger Maßstab für den Verkehrswert der Aktie herangezogen werden.
1: Übrigens, die Reederei MSC, die zahlte nur 16,75 Euro pro Aktie, als sie das dicke Aktienpaket 2023 von der Stadt ja gekauft hat.
0: Okay, der Drops ist jetzt gelutscht, muss man wohl sagen. Die Kleinaktionäre sind draußen. Aber was wurde auf der letzten öffentlichen Hauptversammlung der Hala denn noch übers laufende Geschäft gesagt?
1: Ja, im ersten Quartal ist der Containerumschlag der Hala in Hamburg gesunken um 6,6%. Vorstandschef Eising, der begründete das mit dem harten Winter. Eis und Schnee, sagte, hätten den Betrieb behindert. Zum Beispiel waren wohl auch Eisenbahnweichen eingefroren. Der Betriebsgewinn sank entsprechend um 5%. Aber für den Rest des Jahres, da sieht Eising kein Eis und Schnee, sondern einen Silberstreif am Horizont.
2: Wir erwarten spürbare Fortschritte bei unseren Automatisierungsprojekten, insbesondere am Burchardkai. Zugleich bleibt unsere weitere Entwicklung in hohem Maße abhängig von der volatilen weltwirtschaftlichen Lage. Unter diesen Voraussetzungen rechnen wir im laufenden Geschäftsjahr daher für den Containerumschlag mit einem deutlichen Anstieg gegenüber Vorjahr.
1: Das heißt, Umsatz und Gewinn, die würden ansteigen. Das Konzernbetriebsergebnis, das könne dann so zwischen 175 und 195 Millionen Euro liegen. Die Rentabilität soll nämlich steigen, auch weil die Hala automatisiert. Also am Burchardkai stellt man bis Jahresende um auf autonom fahrende Containertransporter. Da muss kein Mensch mehr steuern.

0: Und in Altenwerder sind die ersten drei Containerbrücken ferngesteuert. Die Belegschaft sei motiviert und aufgeschlossen für technische Neuerungen, so sagt es zumindest der Haller-Chef.
1: Vielen Dank, Reinhard Postelt.
0: Jo.

0: Das war schon ein ganz besonderer Anblick bei uns an der Elbe. Vielleicht haben Sie es auch gesehen, im Museumshafen Övelgönne, da war gerade ein historisches Leuchtturmversorgungsschiff zu Besuch aus Norwegen. Die MS Gamle Oksøy, so heißt das Museumsschiff, macht zurzeit einen ausgedehnten Turn entlang der europäischen Küste. Und das auf der sogenannten European Route of Lighthouses, also der europäischen Leuchtturmroute. Und zu der gehört auch der kleine rote Leuchtturm Pagensand Süd. Seit gut 10 Jahren steht der im Museumshafen Övelgönne. Ein richtig schönes und besonderes Schiff ist die MS Gamle Oksøy. Und klar, da wollten wir mal gucken. Petra Volkwarzen ist am Freitag für uns an Bord gegangen und hat sich auf dem norwegischen Museumsschiff umgesehen.
1: Leichter Nieselregen im Museumshafen Övelgönne. Am Liegeplatz des Dampfeisbrechers Stettin hat das Leuchtturmversorgungsschiff Gamle Oksøy festgemacht. Wobei der Schiffsname, wenn die Norweger ihn aussprechen, doch nochmal anders klingt.
2: Das Schiff heißt Gamle Oksøy und wurde 1962 gebaut in Norwegen als ein kleiner Tankschiff für die Leuchttürme. Es war unterwegs die ganze Zeit von 62 bis 96 und hat also Öl und Paraffin, Gas geliefert für die fast 200 Leuchttürme in Norwegen.
1: Eivind Lande ist der Kapitän an Bord. Die Fahrt die Elbe rauf nach Hamburg hat er genossen, wie die anderen Crewmitglieder auch.
2: Schnell. Ja, wir haben die Strömung mit uns. Das ist sehr selten, dass wir 12, 13 Knoten machen. Das habe ich fast nie früher gesehen.
1: Fast 6 Wochen dauert ihre Reise insgesamt. Von Leuchtturm zu Leuchtturm sind sie unterwegs in Ostsee und Nordsee.
2: Wir haben also erst Dänemark, Schweden ganz schnell besucht, dann Estonia, Klaipeda und Gdansk und jetzt durch Deutschland. Wir haben 5 Städte in Deutschland werden wir besuchen. Hamburg ist natürlich sehr wichtig und wir fahren dann weiter nach Cuxhaven, Niederland, Frankreich, England, Schottland und dann wieder nach Dänemark, Norwegen.
1: Ein Riesenprojekt. Die sogenannte European Route of Lighthouses, also die europäische Leuchtturm Route, auf der sie unterwegs sind, entsteht gerade noch, sagt Frank Toussaint. Er ist Mitglied im Museumshafen Övelgönne und Vorsitzender der Interessengemeinschaft Seezeichen.
3: Im Moment sind wir knapp 150 Leuchttürme in insgesamt 13 Ländern. In Deutschland sind es 11 Türme und es werden ständig mehr.
1: Es geht darum, länderübergreifend koordiniert zusammenzuarbeiten.
3: Zum anderen ist es natürlich auch für die Mitglieder der Vereine eine Motivation und eine interessante Sache, auf diese Weise zu sehen, dass sie nicht allein sind in Deutschland, sondern andere Länder eben auch solche historischen Türme erhalten.
1: Der kleine rote Leuchtturm Pagensand Süd, der seit er ausgemustert wurde im Museumshafen Övelgönne steht, ist auch Teil der Leuchtturmroute.
4: It's not the size that matters.
1: Es spielt keine Rolle, wie groß oder klein ein Leuchtturm ist, sagt Espen Frösland, der Leiter der Reise.
5: But it also tells me that the people around them are very interested to keep them alive.
1: Was der kleine Leuchtturm im Museumshafen doch zeigt, dass sich Menschen weiter um ihn kümmern, obwohl er nicht mehr aktiv ist. Espen Frösland ist Museumsdirektor in Lindesnes in Südnorwegen. Der Leuchtturm dort wurde schon 1656 gebaut.
5: The lighthouse was established already in 1656.
1: Bei einem Rundgang an Bord zeigen sie dann noch ihr Schiff. Seit 1996 ist das Schiff Museumsschiff. Auf der Brücke ist noch alles so, wie es damals war.
2: Das ist alles 62 gebaut und funktioniert auch heute sehr gut. Elektronische Seekarten, GPS, das gehört dazu. Aber Manöversystem und so auf der Brücke, das ist alles original.
1: Auch im Maschinenraum wurde so gut wie nichts verändert.
6: It's the original engine from 1962.
1: Die Hauptmaschine ist noch original von 1962. Von Hamburg aus fahren sie noch weiter, von Ort zu Ort und von Leuchtturm zu Leuchtturm. So aufwendig es auch war, diese Reise zu organisieren, der Crew hat sie viel Spaß gemacht.
7: So many nice people and places.
8: Nice places, nice people, nice lighthouses.
1: So viele tolle, interessierte Menschen, so viele Orte und Leuchttürme.
7: It's been an excellent tour we had.
1: Eine super Tour.
0: Ein norwegisches Museumsschiff zu Gast bei uns in Hamburg. Von Hamburg geht die Reise der Gamle Oksøy jetzt weiter nach Cuxhaven, dann unter anderem noch nach Den Helder in den Niederlanden und auch nach Calais in Frankreich. Anfang Juli kehrt das Schiff dann zurück nach Kristiansand in Norwegen.
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0: Das Hamburger Hafenkonzert ist hier und jetzt habe ich mal eine Quizfrage für Sie. Wo steht das älteste nicht kirchliche Gebäude der gesamten deutschen Nordseeküste? Na? Klar, in Hamburg. Um genauer zu sein, in Hamburg-Mitte. Hä, was redet der denn da, sagen Sie jetzt vielleicht? Wieso gehört denn Hamburg-Mitte zur deutschen Nordseeküste? Jaha, weil die Nordseeinsel Neuwerk zu Hamburg und zum Bezirk Hamburg-Mitte gehört. Und da steht er eben, auf Neuwerk, der alte Neuwerker Turm, angeblich aus dem Jahr 1310 und damit das älteste nichtkirchliche Gebäude an der deutschen Nordseeküste. Etwas ganz Besonderes ist er und das tatsächlich nicht nur für Touristen, sondern auch für Archäologen. Komisch deshalb, dass hier bisher noch nie nach Relikten aus alten Zeiten gegraben wurde. Bis jetzt, muss man sagen, denn erst vor wenigen Tagen, da haben sie begonnen, die ersten Ausgrabungen überhaupt am Neuwerker Turm. Uli Patzwal ist auf die Insel gefahren und hat die Menschen, die an der Ausgrabung beteiligt sind, kennengelernt.
1: Die Fähre von Cuxhaven zu Hamburgs Insel Neuwerk. Auf dem Freideck sitzen sie da, zu sechst, reden miteinander, lernen sich kennen. Sie alle haben auf die Anzeige des Archäologischen Museums Hamburg geantwortet und sind ausgewählt worden. 4 Monate auf Neuwerk. Für Jan Schneider, eine Auszeit aus seinem eigentlichen Beruf.
2: Ich bin Tischler. Ich habe einen guten Bezug zu, ich bin handwerklich begabt, aber ich interessiere mich eigentlich für andere Sachen.
1: Nach 90 Minuten sind sie auf der Insel. 6 Frauen und Männer aus Polen, Iran und Deutschland werden einen Sommer lang das Vorhaben des Museums mit Schaufel, Spitzhacke, Kelle und Schubkarre, wie es in der Anzeige heißt, in die Tat umsetzen. Ausgrabungen am Neuwerker Turm. Begrüßung durch den archäologischen Leiter Jörg Räther.
3: This was the tower we mentioned.
1: Das ist übrigens der Turm, sagt Räther, nicht ganz ernst, denn er ist ja nicht zu übersehen. 45 Meter hoch, 14 Meter breit, ein Koloss aus Backstein, Hamburgs Vorposten in der Deutschen Bucht und laut Urkunde vor über 700 Jahren schon fertiggestellt, 1310.
3: Ja, älteste profane Gebäude Hamburgs, also ja, wenn einen sowas nicht interessiert, dann sollte man nicht Archäologe werden.
1: Für Jörg Räther, für das Archäologische Museum, eine Riesenchance. Denn noch nie wurde hier gegraben. Dass es jetzt geschieht, hängt mit der umfassenden Sanierung des Turms zusammen. 22 Millionen Euro gibt die Stadt dafür aus. Die Grabungen kosten nicht mal ein Hundertstel. Für den Tischler Jan sind sie trotzdem ein Kindheitstraum.
2: Früher als kleiner Junge habe ich immer die 5-Freunde-Kassetten gehört und da waren sie auch immer auf Suchen nach einem Schatz. Und Schatz kann ja auch was sein, was Geschichte hat. Das ist ja das Spannende. Was ist mit dem Teil passiert? Wer hat das verloren? Ja, ich bin ja Jahrgang Indiana Jones, Jahrgang Jurassic Park.
1: Bei der Grabungsleitung ist man sich sicher, dass es am Ende überraschende Ergebnisse geben wird. Zum Beispiel könnte über einen Münzfund klar werden, Fertigstellung des Turms 1310 war der Plan, nicht die Realität.
3: Ich würde jetzt denken, dass es vielleicht nicht so ist, dass wir ein früheres Datum haben, weil die urkundlichen Belege sind ja schon relativ einleuchtend, aber es kann natürlich sein, dass man quasi, so wie man das vielleicht bei anderen Bauprojekten hat, so die wirklich finale Schlüsselfertigstellung dann vielleicht doch etwas später hatte, als wir es in den Urkunden haben. Und sowas lässt sich möglicherweise irgendwie archäologisch nachweisen.
1: Dass Baustellen länger dauern als geplant, ist ja keine Erfindung der Neuzeit. Tischler Jan hat dann gleich am ersten Tag seinen ersten Fund, einen Wirbelknochen von einem Hausschwein. Oder war es ein Wildschwein?
2: Oh, wahrscheinlich wurde es hier geschlachtet und zerteilt. Oder vielleicht war hier auch eine Grillparty. Vielleicht so wie bei Asterix und Obelix. Ne? Dann wurde das Wildschwein am Spieß gebraten.
0: Na, zumindest wenn noch Rückstände von Minzsoße an dem Knochen gefunden werden, können es wohl Asterix und Obelix selbst nicht gewesen sein. Kleiner Asterix-Insider und nicht ganz ernst gemeint. Uli Patzwal war das über die beginnenden Ausgrabungsarbeiten am alten Neuwerker Turm.

0: Sie ist eine Hamburgensie und neben dem Michel und der Elbphilharmonie eines der Wahrzeichen im Hafen, wenn auch ein bisschen kleiner, die Flussschifferkirche. Deutschlands einzige schwimmende Kirche ist sie und seit kurzem auch als Modell im Miniaturwunderland zu erleben. Doch momentan, da muss die Flussschifferkirche richtig bangen, denn ihre Zukunft ist ungewiss. Warum das so ist und ob es Hoffnung gibt, Marieke Lohse weiß mehr.
1: Von der U-Bahn-Station Baumwall keine 5 Minuten zu Fuß fällt sie beim Blick auf den Anleger Kajen sofort ins Auge. Mit ihrem großen gelben Ankerkreuz und dem kleinen Glockenhäuschen auf dem Dach ist die Flussschifferkirche Anziehungspunkt für zahlreiche Touristen und lebendiges Gemeindezentrum der Flussschiffergemeinde. Doch jetzt steckt die Flusi, wie die schwimmende Kirche oft liebevoll genannt wird, in echten Schwierigkeiten, berichtet Flussschifferdiakon Marc Möller.
2: Wir haben als Flussschifferkirche eins dieser klassischen Probleme. Wir haben ein tolles Schiff, wir haben auch Gelder dafür, die zu unterhalten, aber wir haben keine Gelder mehr, um die Arbeit zu finanzieren.
1: Zur Arbeit der Flussschifferkirche gehört vor allem auch die Seelsorge bei den Binnenschiffern. Mit ihrem Kahn, der Johann Hinrich Wiechern, fährt regelmäßig eine Besatzung raus zu den Binnenschiffern, um ihnen zuzuhören und um einfach für sie da zu sein. Auf der Flussschifferkirche selbst ist das Angebot vielfältig. Jeden Sonntag finden hier Gottesdienste statt, einmal im Monat auf Plattdeutsch. Darüber hinaus ist die Flusi ein Ort für unterschiedlichste Veranstaltungen wie Kunstausstellungen und Theaterperformances. Und das alles mitten im Hamburger Hafen.
2: Und das wollen wir ja auch, Teil des Hafens sein als Kirche im Hafen. Und gleichzeitig prägen wir auch ein Stück weit das Bild hier in der Gegend, hier im Binnenhafen, weil wir hier mit diesem blau-weißen Schilf, mit den Holzaufbauten und einem Glockenturm natürlich schon etwas Besonderes sind.
1: Der Unterhalt der Flusi wird hauptsächlich durch einen eigenen Verein finanziert. Immerhin, die evangelische Kirche stellte bisher die Finanzierung des Diakons. Der hat die geistliche Leitung und kümmert sich um die 50 Ehrenamtlichen an Bord. Das Geld für die Stelle bereitgestellt hat bisher die Hauptkirche St. Katharin. Doch diese Finanzierung läuft jetzt aus. Eine neue muss her.
2: Es läuft gerade mit dankbarer Unterstützung des Kirchengemeinderates von der Hauptkirche St. Katharin ein Versuch, noch einmal über einen Fonds des Kirchenkreises Hamburg-Ost an Gelder zu bekommen.
1: Über die Annahme des Antrags entscheidet der Zukunftsausschuss des Kirchenkreises Hamburg-Ost. Die zuständige Pröbstin Ulrike Murmann sagte im Gespräch mit dem Hamburger Hafenkonzert bei NDR 90,3, sie sei von Natur aus zuversichtlich, so auch für die Flusi. Doch wie die Entscheidung ausgeht, ist dennoch ungewiss. Best case, die Finanzierung der Diakonenstelle geht weiter, zumindest für 3 Jahre. Worst case, die Flusi ist ohne Diakon. Und das hätte Folgen.
2: Für uns bedeutet das natürlich eine deutliche Einschränkung dessen, was wir hier machen können. Das bedeutet eben auch deutliche Rückschritte von dem, was in den letzten Jahren erreicht worden ist. Und es bedeutet, dass im Grunde die Sichtbarkeit und die Öffentlichkeit nicht mehr so in den Blick genommen werden kann wie in den letzten Jahren.
1: Weniger Sichtbarkeit und Engagement heißt für Marc Möller, die Bedeutung im Hafen zu verlieren. Und das wäre auf lange Sicht auch das Aus für die Flusi. Wie auch immer es jetzt nach der Entscheidung des Kirchenkreises Ost Ende Juli weitergeht, eines ist ganz klar, die Flussschifferkirche braucht Unterstützung, auch über die Diakonenstelle hinaus.
2: Wir sind ja bei dem Best Case und bei dem Best Case gibt es Leute, die vielleicht auch nach diesem Bericht irgendwie nochmal sich die Flussschifferkirche bewusst angucken und sagen, ja, das interessiert mich und vielleicht auch dann mal herkommen und uns auch unterstützen.
1: Und klar, neben dem ehrenamtlichen Engagement ist auch jede Geldspende derzeit herzlich willkommen. Denn Geld ist das, was die Flussschifferkirche derzeit am dringendsten braucht.
0: Marieke Lohse war das. Und an diesem Thema bleiben wir natürlich dran. Und wenn Sie diese einzigartige schwimmende Kirche noch nicht kennen bzw. noch nicht von innen gesehen haben, dann gehen Sie doch mal zu einem der Gottesdienste auf der Flusi oder schauen Sie einfach mal zu den regulären Öffnungszeiten vorbei. Montagnachmittag und Donnerstag und Freitagvormittag sind die. Und wenn Sie dann an Bord sind, dann kann ich Ihnen versprechen, das Wort Kirchenschiff wird für Sie eine ganz neue Bedeutung bekommen und hamburgischer als dort geht es kaum, finde ich zumindest.

0: Es war vor gut 150 Jahren. Da kam er aus der Pfalz nach Hamburg. Und das über Australien. Der Forscher Georg von Neumeier wollte die Welt nicht nur verstehen, er wollte sie selbst erkunden. Aber in Hamburg, da blieb er dann doch für längere Zeit. 3 Jahrzehnte lang. Hier wurde er der erste Direktor der neu gegründeten Deutschen Seewarte, die zu einer der großen Stationen in seinem Leben wurde. Hoch über dem Hamburger Hafen entwickelte er bahnbrechende Messmethoden. Der Schifffahrt schenkte er damit einen enormen Wissensschatz zu Wetter und Strömungen auf den Weltmeeren. Kommenden Sonntag, am 21. Juni, da ist es 200 Jahre her, dass Georg von Neumeier zur Welt kam. Im Jahr 1909 starb er, doch sein Forschungsgeist lebt weiter. Jenny Witt hat Neumeiers Spuren verfolgt, von Hamburg bis in die Antarktis.
1: Die Sturmflutvorhersage, Wetterberichte bis zu 10 Tage im Voraus und Seekarten, die verlässlich die großen Strömungen zeigen. All das gehört zu Georg von Neumeiers Erbe. 1875 trat er in Hamburg die Leitung der Deutschen Seewarte an. Mit teils einfachen, aber genialen Methoden trieb er ihre Arbeit voran. Darunter ein weltmeerumspannendes Flaschenpostsystem, um die Strömungen zu kartieren.
2: Er hat Formulare entwickelt, auf denen bestimmte Daten notiert wurden, hat sie Kapitänen mitgegeben und die sollten die Formulare in Flaschen verkorken, über Bord werfen an einer ganz bestimmten Position, die vorher notiert wurde.
1: Erklärt Martina Plettendorf von der Maritimen Fachbibliothek am Bundesamt für Seeschifffahrt und Hydrographie. Das BSH steht fast am selben Ort wie die Seewarte in von Neumeiers Zeit.
2: Und die Finder dieser Flaschen wurden gebeten, den Fundort zu notieren, vielleicht auch noch ein paar Fundumstände und den Zettel dann an die Deutsche Seewarte zurückzuschicken.
1: Viele tausend Flaschen gingen über Bord, erst mit deutschsprachigen Formularen, später dann in verschiedenen Sprachen. Hunderte kamen per Post zurück nach Hamburg. Mit diesen Daten aus aller Welt entstanden in der Deutschen Seewarte detaillierte Strömungskarten der Weltmeere.
2: Je länger die Pfeile, desto größer die Strömung.
1: Aber von Neumeier hatte auch das Wetter im Blick. Mit besseren Vorhersagen wollte er die Schifffahrt insgesamt sicherer und schneller machen.
2: Die Sturmflutvorhersage hat er organisiert. 10 Tage Wettervorschau, regelmäßige Wetterberichte für die Schifffahrt zum Beispiel. Er hat Seekarten herausgegeben. Er hat nautische Instrumente prüfen lassen, also sowas wie Positionslaternen oder Sextanten oder Schiffskompasse.
1: Es waren enorm wichtige Schritte für die Seefahrt. Heute steht das Bundesamt für Seeschifffahrt und Hydrographie in dieser Tradition.
2: Das BSH ist ja direkte Nachfolgerin der Deutschen Seewarte und wir arbeiten auch an ähnlichen Aufgaben. Und es gibt die Neumeierstraße. Also die Geschichte Hamburgs ist nach wie vor sehr eng mit der Seewarte und mit Neumeier verknüpft.
1: Am bekanntesten ist allerdings die nach ihm benannte Forschungsstation in der Antarktis. Denn Georg von Neumeier war auch Polarforscher, wurde 1879 sogar Vorsitzender der Internationalen Polarkommission. Ein Erbe, das in der Neumeier-3-Station gewürdigt wird.
3: Ganz physikalisch gibt es hier den Namen, der draußen dran steht. Und es gibt auch ein Porträt, was auf dem Flur hängt.
1: Sagt Ingo Gerstmann, Chirurg aus Hannover und Leiter des Überwinterungsteams. Zusammen mit Geophysiker Matthias Hahn, Meteorologin Gina Schulz und Technikerin Lea Huse spricht er über eine Satellitenverbindung mit dem Hafenkonzert. Es sind minus 18 Grad draußen und es waren schon minus 38. Aber das Team ist gut geschützt in der Station an der Atka-Bucht mit ihrer zweiten Außenhülle. Sehr anders als zur Zeit der ersten deutschen Antarktis-Expedition im Jahr 1901, die von Neumeier 2 Jahre zuvor angestoßen hatte.
3: Also dessen sind wir uns hier sehr, sehr bewusst, dass wir hier einen großen Komfort genießen dürfen, der uns das möglich macht, überhaupt hier zu sein. Wenn man sich dann vorstellt, dass jemand nicht so eine Ausrüstung und nicht so eine Herberge hat wie wir jetzt, dann muss es ungleich schwerer gewesen sein.
1: Regelmäßige Messungen und akribische Datensammlung gehören für Gina Schulz zum Alltag, genau wie es bei von Neumeier der Fall war.
4: Um 9 Uhr fange ich an mit meinen 3-stündlichen Wetterbeobachtungen und die Daten trage ich dann ein. Die werden dann verwendet für die Wettervorhersage und sind aber auch einfach eine lange Zeitreihe, die es hier gibt. Dann laufe ich irgendwann los Richtung Süden zum meteorologischen Messfeld und um 11 Uhr lasse ich einen Wetterballon fliegen, der dafür sorgt, dass wir Daten durch das komplette Profil der Atmosphäre haben, also nicht nur von der Oberfläche.
1: Matthias Hahn misst währenddessen, genau wie Neumeier in Australien, das Magnetfeld im Umkreis der Station oder auch, wie sich das Meereis verändert. Und Lea Huse kümmert sich darum, dass alle Forschungsgeräte und die überlebenswichtigen Systeme der Station funktionieren. Die vielen Teams auf der Neumayer-3-Station tragen also mit ihrer Arbeit Neumayers Forschungsgeist weiter. Und sein Geburtstag fällt tatsächlich auf einen besonderen Tag in der Antarktis, sagt Ingo Gerstmann.
3: Es ist schon so, dass der 21.06. natürlich hier mit Winter ist. Und das darf man getrost als den höchsten antarktischen Feiertag bezeichnen. Ja? Denn es ist ja für die wenigen Menschen, die hier sind, es sind ja knappe 5000 auf dem ganzen Kontinent, der größer ist als Europa, schon ein wesentlicher Punkt in der Überwinterung, dass dann der Winter zur Hälfte vorbei ist.
0: Ja. Ingo Gerstmann war das, Stationsleiter des Überwinterungsteams auf der Neumayer-3-Station in der Antarktis.

0: Und das war's für heute mit dem Hamburger Hafenkonzert. Heute mit dem Hafenreport und unterschiedlichen Themen aus der maritimen Welt. Nächste Woche, klar, da sind wir wieder für Sie da. Und da geht es um einen Mann und seine Familien- und Lebensgeschichte. Manfred Eisner ist 5 Jahre alt, als seine Mutter mit ihm Deutschland verlassen muss. Es ist 1939, die jüdische Familie bangt um ihr Leben. Der Vater, zwischenzeitlich eingesperrt im Konzentrationslager Dachau, hat das Land bereits Richtung Südamerika verlassen. Frau und Sohn wollen folgen. In Hamburg auf dem bolivianischen Konsulat gibt es die ersehnten Einreisepapiere. Dann geht es ins Reisebüro. Manfred Eisner.
1: Meine Mutter hat für ein Schiff, die Horatio, die im Januar 1940 auslaufen sollte aus Genua, 2 Passagen für uns gebucht. Und man sagte ihnen, ja gut, also ist alles in Ordnung. Wir schicken ihnen dann Passagen zu unserem Büro in München. Die können sie 14 Tage vorher abholen. Als meine Mutter dann das abholen wollte, hat man gesagt, wieso, das ist ja schon abgeholt worden. Die Passagen sind ja schon weg. Dann ist schon abgeholt. Also irgendjemand hat sich unter unserem Namen diese Passagen ergaunert. Es hat ihn aber wohl kein Glück gebracht. Wahrscheinlich vielleicht sogar das Leben gekostet, nämlich dieses Schiff, die Horatio, ist 4 Tage, nachdem sie ausgelaufen ist vor der Küste Frankreichs, gab es eine Kesselexplosion. Das Schiff war gebrannt, überwiegende Mengen Passagiere sind dabei gestorben. Wenige wurden gerettet, einige waren vermisst. Mein Vater, der hat diese Nachricht in Bolivien bekommen. Und erst so 6 Wochen danach, durch einen Brief von meiner Mutter, in dem sie sich lamentierte, dass sie die Schiffskarte nicht bekommen hatte, endgültig erfahren, dass wir doch noch am Leben waren. Also es hat uns wieder unser Schutzengel das Leben gerettet.
0: Der Schutzengel muss noch mehrmals ran in den kommenden Jahren. Aber die jüdische Familie Eisner überlebt Krieg und Verfolgung im südamerikanischen Exil. Manfred Eisner kehrt Ende der 50er Jahre zurück nach Deutschland. Seit 1972 ist er am Elbdeich in Brockdorf zu Hause. 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Für heute damit tschüss. Ich bin Jan Wulff. Machen Sie es gut und bis denn.

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1: Mit Philipp Kaute. Guten Morgen. Bahnstrecke Hamburg-Berlin ist nach Arbeiten wieder frei. Iran und USA einigen sich offenbar auf Abkommen. Und Manuel Neuer steht heute bei der Fußball-WM im Tor. Das Wetter wechselhaft mit Sonne, aber auch Schauern, 18 Grad. Rein in den Zug und ab nach Berlin. Zugreisende aus Hamburg kommen seit heute wieder rascher in die Hauptstadt als bisher. Die Bahn hat nämlich die große Streckensanierung abgeschlossen und damit müssen Züge keine Umwege mehr fahren. Reinhard Postelt.
2: Nun fahren die ICEs wieder 30 Minuten schneller zwischen Hamburg und Berlin. Den zweiten Fertigstellungstermin hat die Bahn gehalten. Den ersten am 1. Mai hatte sie verpatzt. Begründung: der strenge Frost. Zur Feier der fertigen Generalsanierung bietet die Bahn bis heute 100.000 Tickets zum Preis von knapp 15 Euro an. Als Dank für die Treue und Geduld, erklärt DB-Vorstand Michael Peterson. Hamburg-Berlin sei mit 20.000 Fahrgästen pro Tag ein Herzstück im Fernverkehrsnetz. Zudem sind 35% mehr Züge unterwegs, erstmals auch der Typ ICEL, 3 Züge in 2 Stunden. Doch ganz fertig wurde die Bahn auch diesmal nicht. Örtlich wird noch die neue Signaltechnik abgenommen. Belastungsfahrten reduzieren das Tempo, Fernzüge sind einige Minuten länger unterwegs. Und in Bergedorf ist der Bahnsteig noch nicht barrierefrei.
1: Zwischen den USA und dem Iran liegt offenbar ein unterschriftsreifes Abkommen vor und das nach fast 4 Monaten Krieg. Jetzt ist aber unklar, wann es unterzeichnet werden soll. Vermittler Pakistan sagt in Kürze, US-Präsident Donald Trump sagt heute. Das wiederum hat der Iran ausgeschlossen. Martin Seiler.
3: Die Vereinbarung sieht Berichten zufolge vor, dass der Iran die Straße von Hormus öffnet und die USA im Gegenzug die Blockade iranischer Häfen aufheben und Sanktionen aussetzen. Zudem soll innerhalb von 60 Tagen die Frage des iranischen Atomprogramms geklärt werden. Ungewiss ist weiter, wie beide Seiten diesbezüglich zusammenfinden wollen. Trump kündigte an, das angereicherte iranische Uran zu zerstören, zum passenden Zeitpunkt, wenn alles ruhig ist, so der US-Präsident. Zugleich drohte er Teheran wieder mit ernsthaften Konsequenzen, sollte der ausgehandelte Plan nicht vollständig umgesetzt werden.
1: Hunderte Bikerinnen und Biker werden heute in Hamburg unterwegs sein, denn im Michel steht der Mogo an, also der traditionelle Motorradgottesdienst. Dieses Mal steht er unter dem Motto Achtung erfahren. Es geht um das respektvolle Miteinander auf der Straße und im Leben. Pastorin Ulrike Igner wird den Mogo leiten. Auch in diesem Jahr wird es danach keinen Konvoi geben. In Bornhöftetten in Schleswig-Holstein ist aber eine Abschlussfeier geplant. Am Jungfernstieg sind gestern Abend rund 20 junge Männer aufeinander losgegangen. Dabei sollen sie auch Schlagstöcke und Reizgas benutzt haben. Die Polizei rückte dann mit einem Großaufgebot an. Und auch Stunden danach blieb die Bereitschaftspolizei in der Innenstadt präsent, um weitere Auseinandersetzungen zu verhindern. 4 Spiele und 2 Unentschieden. Das ist die heutige Tagesbilanz bei der Fußball-Weltmeisterschaft. Brasilien und Marokko haben sich 1:1 getrennt, ebenso die Schweiz und Katar. Schottland hat Haiti 1:0 besiegt und vor wenigen Minuten hat Australien die Türkei geschlagen mit 2:0. Heute Abend unserer Zeit ist dann endlich die deutsche Mannschaft dran und hat ihr erstes Spiel aus dem WM-Team Jakob Rüger.
4: Bundestrainer Julian Nagelsmann zeigt sich zufrieden mit der frühen Anstoßzeit gegen Curaçao. Wenn der Schiedsrichter Jalal Jayed aus Marokko Deutschlands erstes WM-Spiel anpfeift, ist es im Spielort Houston 12 Uhr mittags. Wir müssen nicht den ganzen Tag warten und die Spannung hochhalten, bis es losgeht, so Nagelsmann auf der Pressekonferenz vor dem Auftaktspiel. Es sei alles besprochen, so der Bundestrainer vor seiner WM-Premiere. Um 19 Uhr deutscher Zeit startet Deutschland mit Manuel Neuer im Tor in das Turnier. Im Stadion in Houston ist das Dach geschlossen. Im Inneren sind die Temperaturen auf 22 Grad heruntergekühlt.
1: In Winterhude ist gestern Abend ein Motorrollerfahrer schwer verletzt worden. Das war im Jahnring. Er stürzte auf nasser Fahrbahn und brach sich dabei ein Bein. Mehrere Ersthelfer kümmerten sich um ihn, bis dann der Rettungsdienst eintraf. Ein Notarzt brachte ihn ins Krankenhaus. Die genauen Umstände des Unfalls sind noch unklar.
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1: Wir sind beim Wetter für Hamburg. Stark bewölkt ist es, immer wieder mit Regenschauern. Zwischendurch ist es aber auch mal länger trocken und auch die Sonne zeigt sich, also insgesamt wechselhaft heute. Dazu maximal 18 Grad. Wir messen jetzt 11 Grad in hohe Luft. Und dazu weht ein stark böiger Wind aus Nordwest. Es sind auch stürmische Böen möglich. Morgen dann deutlich weniger Schauer, meist stark bewölkt und auch Sonne ist dabei. Es bleibt aber kühl mit maximal 17 Grad. Blitzer und Staus direkt aus dem Verkehrszentrum Roter Baum. Wir beginnen auf der A1 Bremen-Hamburg zwischen Stuckenborstel und Bokel liegt ein Plastikteil. Und Vorsicht auch auf der A20 Rostock-Lübeck. Im Kreuz Lübeck in der Überleitung zur A1 Richtung Hamburg steht ein defektes Fahrzeug. Dann, das wissen Sie sicher schon, A7 Flensburg-Hannover zwischen Stellingen und Heimfeld wegen Bauarbeiten eine Sperrung bis morgen früh 5 Uhr. Und außerdem ist der Wallringtunnel noch kurze Zeit gesperrt. Allen unterwegs eine sichere Fahrt.
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5: Ich bin Klaus Böllert mit Ihrer Sendung rund um Glauben, Nächstenliebe und Spiritualität. Einen schönen und gesegneten Sonntag wünsche ich Ihnen. Schön, dass Sie zuhören.
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NDR 90,3, sonntags bei uns hören Sie. Guten Morgen. Das hier werden wir heute Abend hören, wenn die deutsche Mannschaft in die WM einsteigt. Die Nationalhymne von Curaçao in der FIFA-Version. Die besingt die Schönheit der Insel und ganz am Schluss denjenigen, der diese Schönheit geschaffen hat. Lasst uns preisen unseren Schöpfer immer und ewig, denn er hat uns würdig gemacht, auf Curaçao geboren zu sein. Der Inselstaat liegt bei Venezuela in der Karibik, ein autonomer Inselstaat, der zum Königreich der Niederlande gehört. Es gibt aktive jüdische und muslimische Minderheiten, aber 10% sind evangelische und gut 70% katholische Christen. Bei uns kaum denkbar. In der Kabine wird vor den Spielen gebetet. Vater, wir danken dir für einen neuen Tag. Herr, wir danken dir, dass du uns heute Morgen geweckt hast. Beschütze uns auf dem Platz, bleibe bei uns auf dem Platz. Na, bei gerade mal 150.000 Einwohnern in Curaçao und noch einmal so vielen im Ausland ist doch schon die WM-Teilnahme wie ein Wunder. Heute Abend 19 Uhr, Deutschland gegen Curaçao.

0: Sonntags bei uns hören Sie hier bei NDR 90,3. Guten Morgen. Open House Party beim Erzbischof. Jedes Jahr lädt Stefan Heese eine Gruppe von Engagierten im Erzbistum ein. Mal Kirchenmusiker, mal Messdiener. Dieses Jahr waren die Katecheten dran. Die bereiten Kinder und Jugendliche auf die Erstkommunion oder die Firmung vor, bieten Familiengottesdienste an, leiten Bibelkreise.
1: Das können die Hauptamtlichen gar nicht leisten. Aber die Ehrenamtlichen sind natürlich nicht nur irgendwie ein Notstopfen, sondern die tun das Kraft ihrer Taufe und Firmung. Die sind oft ganz nah dran und die geben sich da ziemlich hingebungsvoll rein. Also ich habe immer wieder Freude, wenn ich mit denen zusammen bin.
0: Zum Beispiel mit Julia Englisch, die in Niendorf und Eidelstedt Kinder auf die Erstkommunion vorbereitet.
2: Ich finde das schön, mit Kindern darüber zu sprechen, über den Glauben. Und zwar überwiegend habe ich meistens Kinder dabei, die das nicht kennen von vorher.
0: Weil es eben nicht so viele Familien gibt, in denen auch über den Glauben geredet wird. Ist aber auch gar nicht so einfach. Wie drücke ich aus, was ich im Gottesdienst empfinde? Was gibt mir das Gebet? Irgendwie wissen das Christen, aber vor Jugendlichen zu stehen, die sich auf die Firmung vorbereiten, ist schon etwas anderes, sagt Arthur Mischke.
3: Das, was wir glauben, in Worte bringen, so ist verständlich. Ich glaube, das ist so ein Punkt, den ich sage, das ist der schwierigste Teil bisher gewesen.
0: Mariusz Kocz geht es da ganz anders. Er bereitet Jugendliche in Tondorf auf die Firmung vor und leitet die Jugend 2000. Das sind so 20- bis 35-Jährige.
4: Ich finde, der Glaube ist etwas, was einen mitnimmt. Es ist schwierig, das für sich selbst zu behalten. In der katholischen Welt könnte man über alles Mögliche stundenlang reden. Und das macht mir Spaß. Ja, es begeistert mich und dementsprechend, glaube ich, kann man junge Leute auch sehr gut mitnehmen.
0: Die Freude am Glauben weitergeben. Darum geht es den Katecheten im Erzbistum. Gut so, sagt Erzbischof Stefan Heese.
1: Also das tun wir viel zu wenig. Positiv über den Glauben, über die eigenen Erfahrungen zu erzählen, das macht Freude. Und es ist etwas ganz Wesentliches. Wir reden oft über so viele zweit- und drittrangige Themen, sodass es wirklich gut ist, über den Glauben zu sprechen. Und ich glaube, das muss man auch ein bisschen üben oder immer wieder lernen, weil es ja gar nicht so einfach ist.
0: Deshalb gab es auch einige Workshops, als Erzbischof Stefan Heese zu sich ins Bischofshaus eingeladen hat. Dieses Jahr die Katecheten. Frauen und Männer, die Kindern und Jugendlichen und Erwachsenen vom Glauben erzählen.

0: Sonntags hören Sie sonntags bei uns bei NDR 90,3. Guten Morgen. Grand Slam Gewinner, das ist wie ein zweiter Vorname, wie Nobelpreisträger oder Oscar Gewinner. Seit einer Woche nun ist Alexander Zverev Grand Slam Gewinner. Gedanken dazu von Claudia Aue.
1: Ist der Unvollendete jetzt vollendet, wird der Sportreporter gefragt. Auf jeden Fall, sagt er und fügt noch hinzu, mit seinem ersten Grand-Slam-Titel ist der deutsche Tennisstar Alexander Zverev in die Hall of Fame der Tennisspieler aufgestiegen. Der Unvollendete heißt eigentlich eine Doku über den Tennisstar. Sie erzählt von verpassten Chancen, schweren Verletzungen und wie er für sein Comeback gekämpft hat. Und für seinen Lebenstraum, endlich einen Grand-Slam-Titel zu gewinnen. Nach seinem Sieg und auch zuvor gibt es auch kritische Stimmen, die ich nicht beurteilen kann. Mich beschäftigt vor allem seit ein paar Tagen dieser Begriff, der Unvollendete. Der Tennisstar ist die Nummer 3 der Welt, hat Olympia gewonnen und das alles mit einer Diabeteserkrankung Typ 1. Und die Sehnsucht nach diesem wichtigen Grand-Slam-Titel kann ich genauso verstehen, wie es für jeden Fußballer bei der WM sicher ein Lebenstraum ist, Weltmeister zu werden. Aber den Begriff der Unvollendete finde ich irgendwie schräg. Ich denke an andere Unvollendete. Es ist bis heute ein Rätsel, warum Schubert seine sogenannte unvollendete Symphonie nicht fertig komponiert hat. Und ich habe eine Freundin vor Augen, die schon oft umgezogen ist. Jedes Mal hofft sie auf die perfekte Wohnung, in der Altes verblasst und sie nur gute Erinnerungen sammeln kann. Manchmal bleibt etwas unvollendet und offen, rätselhaft. Ich denke an den, der meinen Glauben begründet. Jesus hat sich selbst gern mit den vermeintlich Unvollendeten abgegeben, den unheilbar Kranken, den Ausbeutern und den Obdachlosen. In seinen Geschichten geht es um die Zwischentöne, um die Rätsel und das, was ganz schwach glänzt und plötzlich glitzert. Fazit: Ich weiß nicht, wann etwas wirklich vollendet ist. Und vor der Durchhaltekraft und der Leistung vieler Sportlerinnen und Sportler habe ich allergrößten Respekt. Aber auch davor, wenn sie nach dem Spiel weinend auf dem Boden liegen, der Gegner kommt und sich beide sekundenlang umarmen. Sieger und Verlierer, vollendet und unvollendet, Arm in Arm.
0: Danke, das waren Gedanken von Claudia Aue.

Schön, dass Sie zuhören, sonntags bei uns auf NDR 90,3. Ungewohnte Klänge, Mittwoch im Bundeswehrkrankenhaus in Hamburg.

0: Nach 14 Jahren konnte endlich die Kapelle wieder eingeweiht werden, im Rahmen eines festlichen Gottesdienstes. Die Krankenhausleitung war da, Pfleger und Ärztinnen, Männer und Frauen mit und ohne Uniform.
1: Ich bin tatsächlich auch Mitglied, Angehörige der katholischen Hochschulgemeinde, der Helmut-Schmidt-Universität hier in Hamburg. Weil wir auch eine Gemeinschaft bilden, war das was Besonderes, heute auch mal bei so einer Einweihung der Kapelle dabei zu sein. Das habe ich sonst noch nicht erlebt.
2: Es war mir ein Bedürfnis nach dieser langen Zeit, mal wieder hier in unserer Kapelle zu sein.
3: Weil ich mit der Seelsorge oder Militärseelsorge als Psychiater sehr viel zusammenarbeite, das ist eine Würdigung der Person, mit denen wir zusammenarbeiten.
0: Katholischer Militär- und Krankenhauspfarrer ist Bruder Frank Krampf. Na klar, Seelsorge muss nicht in der Kapelle stattfinden und es gibt auch schon einen Raum der Stille für alle Religionen.
4: Aber es ist eben noch mal etwas anderes, einen Gottesdienstraum zu haben, wo wir in der Ökumene auch überlegen können, welche katholischen, welche evangelischen, welche ökumenischen Gottesdienste wir hier anbieten. Und es gab schon auch immer wieder Mitarbeitende aus dem Haus, die gefragt haben, wann wird die Kapelle fertig, die sich auch während der Baustellenphase oder davor in den Raum gesetzt haben, um das schöne Licht hinterm Tabernakel zu sehen und so weiter.
0: Vielleicht wird ein regelmäßiger Werktagsgottesdienst stattfinden. Ganz sicher Gottesdienste an Feiertagen. Das steht noch nicht genau fest. Die Kapelle wird von katholischen und evangelischen Seelsorgern genutzt werden. Und auch, wenn keine Seelsorger drin sind.
4: Grundsätzlich ist sie offen. Aktuell hat sie auch gar kein Schloss. Zu den normalen Arbeitszeiten ist die Kapelle auf und für jeden zugänglich.
0: Das Bundeswehrkrankenhaus behandelt Soldatinnen und Soldaten der Standorte in Mecklenburg, Hamburg, Schleswig-Holstein und Niedersachsen, so zwischen Hamburg und Hannover. Das war's für heute. Ich bin Klaus Böllert und wünsche Ihnen einen schönen Sonntag, Gottes Segen, eine gute Woche und jetzt viel Freude bei Wiesnack Platt.

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1: Und das spielen wir gleich. John Parr mit St. Elmo's Fire. Vorher die Nachrichten mit Philipp Kaute.
2: Guten Morgen. Es ist 9 Uhr.
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2: Bahnstrecke Hamburg-Berlin ist nach Arbeiten wieder frei. Schweiz stimmt über Obergrenze für Einwohnerzahl ab. Manuel Neuer steht heute bei der Fußball-WM im Tor. Das Wetter wechselhaft mit Sonne, aber auch Schauern, 18 Grad. Heute früh 5.36 Uhr am Hamburger Hauptbahnhof. Da ist zum ersten Mal seit Monaten wieder der erste Zug von Hamburg nach Berlin gefahren. Und zwar auf der direkten Strecke ohne Umweg. Seit August wurde diese Trasse modernisiert. Immerhin 165 Kilometer Gleise. Kevin Bieler.
4: Auch wenn die Strecke wieder frei ist, mit voller Geschwindigkeit werden die Züge in den ersten Tagen noch nicht fahren. Laut Bahn müssen auf der Strecke noch einige Signale abgenommen werden. Außerdem werden die Gleise noch mit schweren Lokomotiven bei sogenannten Belastungstests geprüft. Beides sorgt dafür, dass die ICE-Züge bis Ende des Monats laut Bahn noch etwa 5 bis 10 Minuten länger unterwegs sein werden. Die Nahverkehrszüge fahren jedoch nach Plan. Für Fahrgäste gehört damit aber der Ersatzverkehr mit Bussen und die Umleitungsstrecke über Stendal jetzt der Vergangenheit an. Künftig soll der ICE 52 Mal am Tag im Halbstundentakt zwischen beiden Millionenstädten fahren.
2: Und welche Bahnhöfe wieder angefahren werden, das lesen Sie bei uns in der NDR Hamburg App. Ein respektvolles Miteinander im Straßenverkehr, das steht heute im Zentrum beim Hamburger MOGO, also dem Motorradgottesdienst. Es ist die 43. Auflage und hunderte Bikerinnen und Biker sind heute wieder in der Stadt unterwegs. Um 12 Uhr ist eine Kundgebung am Michel geplant und um 14 Uhr beginnt dann der eigentliche Gottesdienst. Einen Konvoi gibt es in diesem Jahr nicht. Keine 10 Millionen Schweiz. Damit wirbt die rechtspopulistische Schweizerische Volkspartei, kurz SVP. Sie will die Einwohnerzahl des Landes begrenzen. Heute stimmen die Menschen in der Schweiz über diese Initiative ab. Aus Genf, Katrin Hondel.
5: Aktuell leben in der Schweiz rund 9,1 Millionen Menschen. Die SVP spricht von einer Nachhaltigkeitsinitiative und behauptet, damit Probleme zu lösen, wie hohe Mieten, Staus auf der Autobahn oder volle Busse und Bahnen. Ab einer Einwohnerzahl von 9,5 Millionen verlangt die Initiative konkrete Maßnahmen gegen die Zuwanderung, zum Beispiel Einschränkungen bei der Asylvergabe und beim Familiennachzug. Um die 10 Millionen Obergrenze nicht zu überschreiten, müsste auch das Personenfreizügigkeitsabkommen mit der EU gekündigt werden. Das Abkommen ermöglicht es, EU-Bürgerinnen und Bürgern in der Schweiz zu arbeiten und zu leben. Die Schweizer Regierung, Parlament und Wirtschaftsverbände lehnen die SVP-Forderung ab und warnen vor schwerwiegenden Folgen für Wirtschaft und Wohlstand im Land. Unternehmen, Krankenhäuser und Tourismus seien auf Fachkräfte aus dem Ausland angewiesen.
2: Ja, deutlich größer ist bekanntlich Deutschland mit mehr als 80 Millionen Einwohnern. Deutlich kleiner Curaçao mit 160.000 Menschen. Bei der Fußball-Weltmeisterschaft trifft die deutsche Nationalelf heute auf den kleinsten WM-Teilnehmer der Geschichte. Bundestrainer Julian Nagelsmann hat trotzdem Respekt.
6: Ja, es ist eine Mannschaft, die auf jeden Fall gefährlich ist, weil sie auch als Underdog ins Turnier gehen und sich sensationell qualifiziert haben, auch verdient in ihrer Quali-Runde. Trotzdem sind sie eher Underdog in der Gruppe und das macht sie auch gefährlich, weil sie frei von der Seele wegspielen können, haben keinen großen Druck. Das ist bei uns schon ein bisschen anders.
2: Und klar ist, dass Manuel Neuer im deutschen Tor stehen wird. Silke Heine im WM-Team. Wie ist denn die Stimmung in der deutschen Mannschaft?
7: Die scheint richtig gut zu sein. Das DFB-Team ist gestern nach einer problemlosen Anreise entspannt in Houston gelandet. Alle sind gesund und fit, versicherte Bundestrainer Julian Nagelsmann bei der Abschlusspressekonferenz. Um 8.30 Uhr gibt es heute Frühstück. Das ist 15.30 Uhr unserer Zeit und schon 3,5 Stunden später geht es dann los gegen Curaçao. Also etwas ungewohnt zur Mittagszeit. Julian Nagelsmann sieht es aber positiv, denn dann ist die Zeit im Hotel nicht so lang, meinte er.
2: Heute gab es 4 WM-Spiele, von denen 2 unentschieden ausgegangen sind. Katar und die Schweiz trennten sich 1-1, ebenso Brasilien und Marokko. Haiti verlor 0-1 gegen Schottland und Australien besiegte die Türkei 2-0. Bei einem Unfall am Ballindamm-Ecke Jungfernstieg ist ein E-Scooter-Fahrer gestern Abend verletzt worden. Er wollte einem abgestellten Streifenwagen der Bundespolizei ausweichen und stürzte dabei. Dabei zog sich der E-Scooter-Fahrer eine Platzwunde am Kopf zu und kam ins Krankenhaus. Der Streifenwagen stand aber zum Unfallzeitpunkt ohne Warnblinker und Blaulicht auf dem Fahrradweg.
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1: Ja, das Wetter bei uns in Hamburg machte auch heute nicht so viel Spaß. Viele Wolken, Regenschauer immer mal wieder. Allerdings dann auch mal trockene Abschnitte. Auf die freuen wir uns, zumal da auch ein bisschen Sonne mit bei sein kann. 18 Grad schaffen wir heute als Höchsttemperatur. 12 Grad haben wir aktuell bei Ihnen in Kirchwerder gemessen. Blitzer und Staus, wir schauen uns ins Verkehrszentrum Roter Baum. Da haben wir natürlich die Meldung der A7-Vollsperrung Flensburg-Hannover zwischen Stellingen und Heimfeld. Da wird gebaut. Sperrung bis morgen 5 Uhr in beiden Richtungen. Und in der Stadt wegen des Women's Run kommt es im Innenstadtbereich und am Ostufer der Außenalster zu Sperrungen. Am besten Sie umfahren, denn Sie können das Gebiet weiträumig. Und die Kühlbrandbrücke, die ist aufgesperrt bis morgen 5 Uhr in beiden Richtungen. Gute Fahrt für Sie. Einen schönen Sonntag. Schön, dass Sie mit dabei sind. Bis zu 30 Grad in Houston. Heute Mittag. Houstoner Zeit wird das Thermometer dann anzeigen. Houston, da ist doch was. Genau. Erstes Spiel der deutschen Nationalmannschaft. Wir schalten gleich mal ins WM-Studio. Ich bin Michael Wittig. Moin.

0: schönen Sonntag mit Earth, Wind & Fire, mit Fantasy.
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0: Ja, endlich geht's los. Ich meine, die WM ist ja schon seit Donnerstag in Gang, aber endlich geht's los mit der deutschen Fußballnationalmannschaft. Und für NDR 90,3 im Winston-Salem in North Carolina begrüße ich jetzt Dirk Walsdorf. Bei uns ist es guten Morgen. Was ist bei dir, Dirk?
2: Bei mir ist es mitten in der Nacht, 3.14 Uhr. Das ist eine kuriose Zeit, aber bei der WM kann man immer drüber reden, auch mitten in der Nacht. Kein Problem. Moin nach Hamburg.
0: Ja, sehr schön. Schön, dass du da bist. Ja, nun geht's endlich los. Also in nicht mal mehr 10 Stunden vielleicht jetzt ist dann eine Viertelstunde gespielt und da steht schon irgendwas auf der Anzeigetafel, was uns Freude macht. Ja, kann man denn einen Auftaktsieg der deutschen Nationalmannschaft erwarten?
2: Kann man und muss man auch. Curaçao, Weltrangliste 82, das kleinste Land, was jemals bei einer WM mit dabei war. Also bei allem Respekt vor dem Gegner, ein Sieg ist Pflicht für die deutsche Mannschaft, die auch insgesamt hier

0: einen sehr guten Eindruck macht. Bisher alle fit, alle mit dabei. Das wird schon was werden.
1: Mhm. Es wird ja häufig über das Wetter diskutiert bei dieser WM, über die Hitze, ja, das eine große Belastung ist für alle Spieler. Obwohl 30 Grad avisiert ist um die Mittagszeit in Houston, muss man sich da keine Gedanken machen, weil das ist ein ganz tolles Stadion.
0: Genau, das ist so ein ganz modernes NFL-Stadion eigentlich und neben vielen anderen modernen Dingen hat das vor allem ein Dach, was man zumachen kann und eine Klimaanlage und deswegen ist die Wetterprognose keine Prognose, sondern eine Wettersicherheit. Es wird trocken bei 22 Grad sein während dieses Spiels und da kann man dann sehr gut Fußball spielen. Das sieht der Bundestrainer so, das sehen seine Jungs so und nachdem die in Winston-Salem schon mal bei 36 Grad trainieren mussten, ist das Gefühl klimatisch schon mal ein kleiner Urlaub.
1: Ja, zieht euch warm an, das wird schattig, genau. Ja. 68.000 Zuschauer passen rein. Ist das Spiel ausverkauft und vor allem wird Schwarz-Rot-Gold, werden viele deutsche Fans da sein?
0: Also es ist offiziell ausverkauft, das Spiel. Bin gespannt, ob es trotzdem einzelne freie Plätze gibt. War bisher bei den anderen Kicks so, aber im deutschen Block gibt es die nicht. 3.700 Karten gingen an den DFB, die sind alle weg. Und deswegen wird es eine kleine, aber feine deutsche Fankurve geben. Es sind tatsächlich einige nach Texas gereist für diese Partie. Da muss ich erst mal sagen, Cowboy-Hut ab, ja, also Respekt, weil das ist weit und nicht ganz billig. Aber dafür gab es auch viele Autogramme vorm Hotel.
1: Das hat sich also gelohnt. Dirk, jetzt brauche ich natürlich noch den ultimativen Tipp von dir. Deutschland gegen Curaçao. Wie geht's aus?
0: Es gab bei der WM hier jetzt schon ein paar Überraschungen, aber ich glaube, heute Abend geht alles nach Plan und zwar nach einem richtig guten Plan. Ich sag, Deutschland gewinnt 6-1.
1: Gut, eingetragen. Wir werden dann hinterher kontrollieren und dich anrufen. Und jetzt mal ja, gut's Nächtle, ne?
0: Dankeschön, euch einen schönen Sonntag.
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Japan 1974 mit Waterloo für Schweden zum ESC haben sie gewonnen. Der Rest ist Geschichte. Die Weltkarriere startete. Es war aber nicht der erste Versuch von ABBA bei der schwedischen ESC-Vorausscheidung. Schon ein Jahr vorher, 1973, haben sie es auch probiert. Ja, sind aber nicht rangekommen. Und trotzdem ein toller Titel bei uns einsortiert unter die größten Hits aller Zeiten. ABBA, hier bei NR 90,3 mit Ring Ring. Schönen Sonntagmorgen.

Ja, ist doch toll. Haben Sie auch immer wieder in Ihrer Playlist Lionel Richie hier bei uns bei NDR 90,3. You are my destiny. Wir haben es 9:30 Uhr, 9:30, Ihr schöner Sonntagmorgen. Das Wetter für uns in Hamburg, naja, das hält da nicht so mit. 13 Grad immerhin bei Ihnen in Söldorf, aber auch die Wassertemperatur ist ja nicht so toll. Heute weiterhin viele Wolken, Regenschauer immer mal wieder möglich. Allerdings auch mal trockene Abschnitte mit etwas Sonne. Also Sie können durchaus mal mit dem Hund raus. 18 Grad die Höchsttemperatur. Es bleibt aber weiterhin windig mit starken bis stürmischen Böen. Und morgen am Montag auch Wechsel aus Sonne und Wolken, immer mal wieder Schauer. Allerdings dann schon mal die meiste Zeit des Tages trocken. 17 Grad schaffen wir morgen. Blitze und Staus im Verkehrszentrum Roter Baum. A7 gesperrt in beiden Richtungen zwischen Stellingen und Heimfeld. Da wird gebaut. Bis morgen früh 5 Uhr hält die Sperrung an. Und in der Innenstadt müssen Sie wegen des Women's Run am Ostufer der Alster und im Innenstadtbereich mit Sperrungen rechnen. Wenn es geht, am besten weiträumig umfahren. Gesperrt ist auch die Kühlbrandbrücke. Da wird auch gebaut. Bis morgen 5 Uhr Sperrung in beiden Richtungen. Ihr Blitzer, Ihr Stau, Ihr Ampelausfall, Ihr Liegenbleiber, wenn Sie da in der Richtung was gesehen haben, rufen Sie doch gerne kostenfrei an im Verkehrszentrum Roter Baum 08000 90 3 90 3. Danke. 90,3. Ja, gestern den ganzen Nachmittag versucht draußen zu sein und sportlich mich zu betätigen, aber ging immer nur abschnittsweise. Na, immer mal wieder kommt da eine Husche runter. Heute genauso sieht's aus. Man hat da natürlich nicht mehr so viel Lust drauf auf so ein Wetterchen. Wie lange soll denn das noch anhalten? Wann kommt besseres, trockeneres, milderes Wetter? Frage ich gleich mal unseren NDR 90,3 Wetterexperten. Chicago bis dahin, und das sind Kenny Rogers und Dolly Parton, Islands in the Stream. Ich bin Michael Wittig. Hi. Baby.

0: 3, ihr Sonntag, gleich 20 vor 10 haben wir es hier und unser Wetterexperte Kent Heinemann, mit dem bin ich jetzt verbunden. Schönen guten Morgen, Kent.
1: Schönen guten Morgen, hallo.
0: Ja, wechselhaftes Schauerwetter, Temperatur finde ich auch nicht so optimal. Jetzt haben wir Mitte Juni. Ich meine, zum Beispiel, du hast ja auch mal einen Blick auf die Historie. Wie war denn das so vor einem Jahr hier bei uns in Hamburg?
1: Ja, vor einem Jahr ganz genau 30,0 Grad im Fußbüttel gemessen, tatsächlich. Aber so normal temperiert sind wir so eher so um die 20 Grad für diese Jahreszeit. Also wir sind eher der normalen Temperatur näher als der Extremer, der 30 Grad.
0: Wer nun heute noch was draußen vorhat, sei es Motorradgottesdienst, Hoffeste, einen der vielen Flohmärkte, wann sind denn gute, also sprich trockene Abschnitte möglich?
1: Ja, genau, möglich ist immer schön, so ein Konjunktiv. Das sind ja immer so diese Regenschauer, die ziehen entweder mal über die Hansestadt in Rügen hinüber, teilweise ziehen die über Niedersachsen, teilweise über Schleswig-Holstein. Insgesamt kann man wohl sagen, so besonders in den Nachmittagsstunden wird sich die Schauerneigung etwas zurückziehen und demzufolge gibt es mehr trockene Abschnitte, auch mal ein bisschen die Sonne kommt so raus, so 3 bis 4, vielleicht so 5 Stunden in der Summe, aber die Temperatur, die lässt noch wirklich sehr zu wünschen übrig, 17 bis 18 Grad.
0: Hast du Wetterbesserung für uns in der nächsten Woche?
1: Also morgen eigentlich nochmal so ein Copy-Paste-Wetter. Wir haben es weiterhin erstmal mit diesem windigen Wetter zu tun, auch wechselnde Bewölkung, aber die Schauer, die lassen schon mal deutlich nach. Hier und da vielleicht mal ein Schauer, nicht ganz ausgeschlossen. Meistens wird das aber trocken sein. Temperaturmäßig bleiben wir in etwa gleich, 16 bis 17 Grad, aber dann in der kommenden Woche Dienstag dann so rauf auf 20 Grad und Mittwoch dann 22 Grad und Donnerstag dann sind wir schon wieder über 25 bis 27 Grad stehen da auf der Uhr und dann will sich der Sommer tatsächlich wieder zeigen.
0: Das heißt, die 30 Grad auch wieder Vorlage gelegt?
1: Ja, ich denke mal, zum Wochenende können wir durchaus so die 30-Grad-Marke anpeilen, wobei mit der Hitze kommen dann natürlich auch wieder Blitze.
0: Ja, Dankeschön, Kent Heinemann, dir einen schönen Sonntag.
1: Tschüss.

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Ja, da achten wir immer gerne drauf hier bei NDR 90,3. Auf das Haltbarkeitsdatum von den Songs. Ich habe eben nochmal nachgeguckt. Rolling Stones, Satisfaction. Haltbarkeitsdatum unbegrenzt.

0: ist der Sledge, bei uns We Are Family.
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0: Gleich Paul Young mit Come Back and Stay. Sofort die Nachrichten. Die hat Philipp Kaute für uns.
2: Bin da, guten Morgen. Es ist 10 Uhr.
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2: Bahnstrecke Hamburg-Berlin ist nach Arbeiten wieder frei. Iran und USA einigen sich offenbar auf Abkommen. Und die Türkei startet mit einer Niederlage in die Fußball-WM. Das Wetter wechselhaft mit Sonne, aber auch Schauern, 18 Grad. Rein in den Zug und ab nach Berlin. Reisende aus Hamburg kommen seit heute wieder rascher in die Hauptstadt als bisher. Die Bahn hat die große Streckensanierung abgeschlossen und damit müssen Züge keine Umwege mehr fahren. Reinhard Postelt.
4: Nun fahren die ICEs wieder 30 Minuten schneller zwischen Hamburg und Berlin. Den zweiten Fertigstellungstermin hat die Bahn gehalten. Den ersten am 1. Mai hatte sie verpatzt. Begründung: der strenge Frost. Zur Feier der fertigen Generalsanierung bietet die Bahn bis heute 100.000 Tickets zum Preis von knapp 15 Euro an. Als Dank für die Treue und Geduld, erklärt DB-Vorstand Michael Peterson. Hamburg-Berlin sei mit 20.000 Fahrgästen pro Tag ein Herzstück im Fernverkehrsnetz. Zudem sind 35% mehr Züge unterwegs, erstmals auch der Typ ICEL, 3 Züge in 2 Stunden. Doch ganz fertig wurde die Bahn auch diesmal nicht. Örtlich wird noch die neue Signaltechnik abgenommen. Belastungsfahrten reduzieren das Tempo, Fernzüge sind einige Minuten länger unterwegs. Und in Bergedorf ist der Bahnsteig noch nicht barrierefrei.
2: Hunderte Bikerinnen und Biker werden heute in Hamburg unterwegs sein, denn im Michel steht der Mogo an, also der traditionelle Motorradgottesdienst. Dieses Mal steht er unter dem Motto Achtung erfahren. Es geht um das respektvolle Miteinander auf der Straße und im Leben. Pastorin Ulrike Egener wird den Mogo leiten. Auch in diesem Jahr wird es danach keinen Konvoi geben. In Bonn-Höved in Schleswig-Holstein ist aber eine Abschlussfeier geplant. Zwischen den USA und dem Iran liegt offenbar ein unterschriftsreifes Abkommen vor und das nach fast 4 Monaten Krieg. Jetzt ist aber unklar, wann es unterzeichnet wird. Vermittler Pakistan sagt in Kürze, US-Präsident Donald Trump sagt heute. Das wiederum hat der Iran ausgeschlossen. Martin Seiler.
5: Die Vereinbarung sieht Berichten zufolge vor, dass der Iran die Straße von Hormus öffnet und die USA im Gegenzug die Blockade iranischer Häfen aufheben und Sanktionen aussetzen. Zudem soll innerhalb von 60 Tagen die Frage des iranischen Atomprogramms geklärt werden. Ungewiss ist weiter, wie beide Seiten diesbezüglich zusammenfinden wollen. Trump kündigte an, das angereicherte iranische Uran zu zerstören, zum passenden Zeitpunkt, wenn alles ruhig ist, so der US-Präsident. Zugleich drohte er Teheran wieder mit ernsthaften Konsequenzen, sollte der ausgehandelte Plan nicht vollständig umgesetzt werden.
2: Die Einwohnerzahl auf 10 Millionen Menschen begrenzen. Ja oder nein? Über diese Frage stimmen heute die Schweizerinnen und Schweizer ab. Die rechte Volkspartei SVP hat die Initiative dazu gestartet. Sie spricht von einer Bevölkerungsexplosion, die das Land überfordere. Aktuell leben rund 9 Millionen Menschen in der Schweiz. Am Jungfernstieg sind gestern Abend rund 20 junge Männer aufeinander losgegangen. Dabei sollen sie auch Schlagstöcke und Reizgas benutzt haben. Die Polizei rückte dann mit einem Großaufgebot an. Auch Stunden danach blieb die Bereitschaftspolizei in der Hamburger Innenstadt präsent, um weitere Auseinandersetzungen zu verhindern. Ein Hamburger hat getroffen, und zwar bei der Fußball-WM. Conor Metcalf vom FC St. Pauli spielt für Australien und hat mit seinem Treffer dazu beigetragen, dass sein Team mit einem Sieg über die Türkei ins Turnier gestartet ist. Aus dem WM-Team Silke Heine.
6: Das Team um Kapitän Hakan Çalhanoğlu verlor bei seiner WM-Rückkehr gegen disziplinierte und effektive Australier 0-2. Die Socceroos haben genau wie die Türken die K.O.-Runde als Ziel, nun aber natürlich die bessere Ausgangsposition. Lange Gesichter nicht nur in der Türkei, sondern auch in der Schweiz. Die Eidgenossen sind gegen Außenseiter Katar nicht über ein 1-1 hinausgekommen. Jubeln durfte Schottland. Nach einem 1-0 gegen Haiti übernehmen die Bravehearts sogar die Tabellenführung in ihrer Gruppe, da Brasilien und Marokko ebenfalls nur 1-1 gespielt haben.
2: Und wie Deutschland spielt, sehen wir heute Abend. Die DFB-Auswahl trifft um 19 Uhr deutscher Zeit auf Curaçao, live zu sehen im Ersten.
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0: 13 Grad jetzt bei Ihnen in Duvenstedt. Weiterhin viele Wolken, immer mal wieder Regenschauer, aber auch zwischendurch trockene Abschnitte mit sogar ein bisschen Sonne. Und das bringt dann eventuell bis zu 18 Grad. Es bleibt aber weiterhin windig mit starken bis stürmischen Böen. Morgen, doch schon insofern eine Wetterveränderung, weil temperaturmäßig zwar auch 17 Grad, aber es wird dann mal längere, trockene Abschnitte geben. Bleibt aber dabei einzelne Schauer auch morgen an Ihrem Montag noch möglich. Blitzer und Staus. Wir schauen ins Verkehrszentrum Roter Baum. A1 Lübeck Richtung Hamburg. Zwischen Morfleet und Stillhorn 4 Kilometer stockend. Gesperrt ist die A7 Flensburg-Hannover zwischen Stellingen und Heimfeld in beiden Richtungen bis morgen früh 5 Uhr. A7 Richtung Norden zwischen Thies-Hope und dem Horster Dreieck. Da haben wir 3 Kilometer Stau. In der Stadt Women's Run. Deswegen müssen Sie im Innenstadtbereich und am Ostufer der Außenalster mit Sperrungen rechnen, wenn es geht, weiträumig umfahren. Und die Kühlbrandbrücke ist wegen Brückenarbeiten bis morgen ca. 5 Uhr in beiden Richtungen gesperrt. Gute Fahrt. Ist nun wirklich schillernd. Ne? Man sieht ihn mal so mit Pailletten, gerne mal rosa und lila, auf jeden Fall Federboa auch mit dabei. Also richtig toller, ungedrosselter Verkleidungskitsch. Aber bei ihm ist es schon kultig. Und heute hat er Geburtstag. Boy George ist 65 geworden. Gleich mehr dazu nach Chile with Devotion. Das hier ist Paul Young mit Comeback and Stay. An Ihrem Sonntagmorgen. Ich bin Michael Wittig. Moin Hamburg.

Ja, hier sind sie genau richtig. Sonntagmorgen bei NDR 90,3, 10.13 Uhr haben wir es. Und ich weiß nicht, ob Ihre Geburtstags- oder wie Ihre Geburtstagsfeier heute aussehen wird. Aber bei Ihnen kann man sich wirklich sicher sein. Sein Geburtstag wird auf jeden Fall bunt, schrill und außergewöhnlich.

0: Ja, nur ein paar seiner größten Hits aller Zeiten. Boy George, die 80er-Ikone. Und natürlich Kopf von Culture Club wird heute 65. Herzlichen Glückwunsch. Und ich weiß noch, reingeknallt in die Musikwelt ist Boy George 1982. Mit einem Auftritt bei Top of the Pops, diese legendäre BBC-Musiksendung. Und die Nation war danach, sag mal, irritiert.
1: When we appeared on Top of the Pops, the next morning, I think Radio 1 said, what the hell was that thing? They pulled our plugger in, Howard Marks, and we're like, what the hell was that thing on telly?
0: Er sagte, dass der Auftritt mit seiner Band Culture Club im Radio besprochen wurde. Was zur Hölle war das für eine Sache? Das haben die Moderatoren ihn da gefragt. Naja, hauptsächlich bezogen auf Boy George's Outfit. Einen weißen Mantel hatte er da an, war stark geschminkt und die Leute haben sich tatsächlich gefragt, ist das jetzt ein Mann oder eine Frau. Na, wie schön, dass ihn die Kritik nicht davon abgehalten hat, weiterzumachen. Und dauert gar nicht mehr so lange. 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Juli ist Boy George dann ja auch bei uns in Hamburg zu sehen, auf der größten 80er-Party der Welt, die 80er Live im Volksparkstadion, präsentiert von NDR 90,3. 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
0: 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Juli. 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

hier bei uns bei NDR 90,3. Kurz nach 7 bei Ulf Ansorge und Eva Tansky. Und wir gratulieren dem Jubelkind Boy George jetzt zum 65. mit einem der größten Hits aller Zeiten. Everything I Own bei uns.

0: Tja, etwas mehr als 8,5 Stunden, dann geht's los. Dann wird's ernst für die deutsche Fußballnationalmannschaft bei der WM. Dann ist Anpfiff in Houston gegen Curaçao. Und ja, macht natürlich Spaß, das mit vielen gemeinsam zu schauen. Es gibt nun aber kein Public Viewing auf dem Heiligen Geistfeld, aber alleine müssen sie das Spiel nun trotzdem nicht schauen. Ein bisschen Fanfest-Feeling gibt es ja zum Beispiel im Landhaus Walter im Stadtpark oder in der Pony-Waldschenke in Rissen. Auch das Docks auf der Reeperbahn und der Beachclub an der Rindermarkthalle haben große Leinwände aufgebaut, Platz für mehrere hundert Menschen. Und an fast jeder Kneipe und Gaststätte läuft heute Abend mindestens auf einem Fernseher das WM spielt. Also Schminke, Fahne, Trikot, Blumenkette, Schwarz, Rot, Gold, alles haben sie schon mit dabei, mit Fiebern dann auch. Das erste überträgt und hoffentlich hören wir dann auch
1: für Deutschland
0: 19 Uhr Anpfiff.

David Bowie bei NDR 90,3, 10.30 Uhr. Hier ist Ihr Sonntagvormittag, 10:30 Uhr. Das Wetter für uns in Hamburg. So wie halt die Tage, ne? Wechselhaft, immer mal wieder nass, immer mal wieder windig und auch nicht allzu mild. 14 Grad jetzt bei Ihnen in Frankop gemessen, 18 wäre heute die Höchsttemperatur. Bleibt weiterhin windig mit starken bis stürmischen Böen, immer mal wieder Regenschauer, aber auch zwischendurch trockene Abschnitte, bei denen Sie dann oder während der Sie dann mit etwas Sonne sogar Ihren Stadtfestbesuch planen oder verbringen können. Morgen, der Montag, weiterhin Wechsel, Sonne, Wolken, immer mal wieder stark bewölkt, paar einzelne Schauer, aber dann schon die meiste Zeit des Tages trocken. Temperaturmäßig bringt das noch keine große Veränderung, auch morgen bis zu 17 Grad. Blitzer und Staus im Verkehrszentrum. Roter Baum, Vorsicht bitte. Auf der A7 Flensburg Richtung Hamburg zwischen der Raststätte Holmo West und Schnellsen Nord. Da steht ein defektes Fahrzeug und es sind Personen auf der Fahrbahn. A1 Lübeck Richtung Hamburg zwischen Bildstedt und Stillhorn. 8 Kilometer stockender Verkehr, 30 Minuten Zeitverlust. Das ist halt die Umleitungsstrecke für die A7-Sperrung. Die A7 ist zwischen Stellingen und Heimfeld in beiden Richtungen wegen Bauarbeiten bis morgen 5 Uhr gesperrt. A7 Richtung Norden zwischen Thieshope und dem Horster Dreieck 5 Kilometer stockender Verkehr. Und in der Stadt die Kölbrandbrücke, die ist wegen Brückenarbeiten bis morgen 5 Uhr in beiden Richtungen gesperrt. Falls Sie da noch was gesehen haben, ein Blitzer, ein Stau, dann gerne kostenfrei anrufen im Verkehrszentrum Roter Baum 08000 90 3 93 3. Dann kann ich es allen erzählen. Ende 90,3. Ich bin Michael Wittig. Gefeiert wird ja trotzdem in Hamburg. Zum Beispiel draußen umsonst die Altonade. Da blicken wir gleich mal hin. Moin Hamburg!

0: Manfred Mann's Earth Band hier bei uns bei NDR 90,3. Und es hat ja schon Tradition. Ne? Seit 27 Jahren mittlerweile gibt es die Altonale, gestartet als alternative Stadtteilsause, ist sie längst eines der größten Kulturevents in Norddeutschland. Vorgestern am Freitag ging es los, die Altonale 26, wieder mit mehreren hundert Veranstaltungen zwischen Kunst, Performance, Musik und Tanz. Unsere NDR 90,3 Stadtreporterin Petra Volkwarzen, die hat gestern Altonale Luft geschnuppert.
1: Der Stadtteil ist auf den Beinen. Hier auf dem Platz der Republik gibt es jede Menge Stände. Institutionen und Vereine stellen sich vor, erzählen und zeigen, was sie machen. Und es gibt die Bühne mit ganz viel Programm aus dem Stadtteil. Zum Beispiel hier die Rote Kehlchen. Das ist der Kinderchor aus der Motte in Ottensen. Aufgeregte Kinder, die auf der Bühne singen und ins Publikum winken. Eltern und Großeltern mindestens genauso aufgeregt wie die Lütten.
2: Die Altonale ist schon lange ein Highlight hier in Altona. Ich wohne selbst in Altona und bringe schon seit 10 Jahren meine Tanzkinder hier, wenn es passt, zum Auftritt. Und es ist für die ein grandioses Erlebnis.
1: Ganz viel zum Mitmachen, gerade auch für Familien, zum Beispiel auch für Rita 11 und Alvaro 8.
3: Wir haben schon am Glücksrad gedreht. Also ich habe so einen Lolli gewonnen.
4: Ich finde cool, dass es hier so viele Stände gibt. Ja, also wir gehen halt noch zu der Bühne und gehen halt einfach so rum.
1: Zu essen und zu trinken gibt's natürlich auch, und zwar nicht nur Lollis und Süßigkeiten. Auf der Wiese neben der Christianskirche, da wird mit geretteten Lebensmitteln gekocht.
5: Im Moment haben wir jede Menge Erdbeeren und die werden eingekocht, vielleicht Marmelade, vielleicht Grütze.
6: Alles Mögliche. Wir machen eine Nudelauflauf, wir machen ein Pilzragout mit Knödeln. Alles Improvisation, was kommt, und dann gucken wir, was wir machen.
1: Rosi und Ilja waren das. Und Magdalena und Maren, die drehen hier noch eine Runde zwischen den Ständen.
7: Das finde ich immer ganz faszinierend. Da kann man mal gucken, wo man sich vielleicht auch selber engagiert.
8: Ich finde es toll, was hier für ein Programm angeboten wird und wie motiviert diese ganzen Leute hier sind, trotz dieses Wetters. Fantastisch.
1: Und natürlich haben viele davon gehört, dass die Altonale in Schwierigkeiten steckt und auf Spenden angewiesen ist, damit es das Fest auch in Zukunft geben kann. Alle drücken die Daumen, dass das klappt.
2: Also ich bin voll dafür, dass auf jeden Fall weiter stattfindet.
7: Ja, wenn ich das jetzt so sehe, denke ich, da sollte man mal eine Mark locker machen.
1: Etwas besorgter Blick in die Zukunft, aber an diesem Wochenende wird erstmal gefeiert.
0: Ja, schönen Dank, Petra. Die Altonale, die geht noch bis zum 21. Juni.

0: 9:49 Uhr.
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0: Tja, also diese Woche haben unsere Kandidaten im Hamburg-Quiz alle wieder ordentlich abgeräumt. Dreimal gab es 150, einmal 250 Euro. Ja, aber dann der Oberhammer. Der kam dann ja am Freitag. Helmut hat den Jackpot von 1.350 Euro Rewe-Gutschein geknackt, indem er geraten hat. Die Frage war, welche kuriose, europaweit größte Sammlung eines Tieres hat die Uni Hamburg?
2: Keine Ahnung, Regenwürmer?
3: Ja, voll die Ahnung haben wir.
2: Jackpot. Oh Mann. Das war aus dem Bauch heraus. Oh. Aber ja, schau.
3: Das ist immer das Beste aus dem Bauch heraus. Helmut. 1.350 Euro bekommen Sie.
2: Oh Mann, da kann ich ja das ganze Jahr über gut von leben.
0: Ja, Helmut wird zum Dauereinkäufer, hat er sich verdient. Die Woche hieß also Gewinne, Gewinne, Gewinne. Und genauso machen wir nächste Woche weiter. Morgen, 8.40 Uhr, die nächste Runde bei Ulf und Eva. Können sich jetzt gerne schon anmelden. 0 37 1 90 3 90 3. Und vielleicht ist Helmuts grandioser Sieg und Gewinn ja ein guter Vorbote für heute Abend WM. Ne?
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2: Und wir spielen gleich die Soul Sister, The Way to Your Heart. Erstmal alles, was wichtig ist für die Stadt. Das hat Philipp Kaute.
3: Guten Tag. Es ist 11 Uhr.
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3: Züge fahren wieder direkt von Hamburg nach Berlin. Schweiz stimmt über Obergrenze für Einwohnerzahl ab. Und Manuel Neuer steht heute bei der Fußball-WM im Tor. Das Wetter wechselhaft mit Sonne, aber auch Schauern, 18 Grad. Rund 10,5 Monate hat es gedauert. Heute früh wurde die Bahnstrecke Berlin-Hamburg wieder freigegeben. Im Fernverkehr müssen sich Reisende aber weiterhin auf die ein oder andere Verzögerung einstellen. Sven Kuhnen.
4: Gegen 5:30 startete am Hamburger Hauptbahnhof ein erster Fernzug Richtung Berlin. Schon früher waren Regionalzüge unterwegs, teilte die Deutsche Bahn mit. Die Generalsanierung hatte im August begonnen. Die Bahn tauschte unter anderem Gleise, Weichen und Signale aus und modernisierte 28 Bahnhöfe. Der Abschluss der Sanierung verzögerte sich um rund 1,5 Monate. Allerdings fällt für Reisende nun eine andere Verbindung aus. Die Strecke zwischen Hannover und Hamburg wird ab heute voll gesperrt. Fern- und Güterzüge entfallen. Hier soll der Betrieb Mitte Juli wieder aufgenommen werden.
3: Ja, und welche Bahnhöfe seit heute wieder angefahren werden, das lesen Sie aber auch bei uns in der NDR Hamburg App. Ein respektvolles Miteinander im Straßenverkehr. Das steht heute im Zentrum beim Hamburger MOGO, also dem Motorradgottesdienst. Es ist die 43. Auflage und hunderte Bikerinnen und Biker sind in der Stadt unterwegs. Um 12 Uhr ist eine Kundgebung am Michel geplant und um 14 Uhr beginnt dann der eigentliche Gottesdienst. Einen Konvoi gibt es in diesem Jahr aber nicht. Das Abkommen liegt vor, aber wann wird es unterzeichnet? Das ist im Moment die zentrale Frage zwischen den USA und dem Iran. Beide Seiten haben sich auf ein Abkommen verständigt nach fast 4 Monaten Krieg. Nach Angaben der USA wird es heute unterschrieben, das will der Iran aber nicht bestätigen. Geplant ist laut Abkommen die Straße von Hormuz zu öffnen und über das iranische Atomprogramm zu verhandeln. Keine 10 Millionen Schweiz. Damit wirbt die rechtspopulistische Schweizerische Volkspartei, kurz SVP. Sie will die Einwohnerzahl des Landes begrenzen. Heute stimmen die Menschen in der Schweiz über diese Initiative ab. Aus Genf, Katrin Hondel.
5: Aktuell leben in der Schweiz rund 9,1 Millionen Menschen. Die SVP spricht von einer Nachhaltigkeitsinitiative und behauptet, damit Probleme zu lösen, wie hohe Mieten, Staus auf der Autobahn oder volle Busse und Bahnen. Ab einer Einwohnerzahl von 9,5 Millionen verlangt die Initiative konkrete Maßnahmen gegen die Zuwanderung, zum Beispiel Einschränkungen bei der Asylvergabe und beim Familiennachzug. Um die 10 Millionen Obergrenze nicht zu überschreiten, müsste auch das Personenfreizügigkeitsabkommen mit der EU gekündigt werden. Das Abkommen ermöglicht es, EU-Bürgerinnen und Bürgern in der Schweiz zu arbeiten und zu leben. Die Schweizer Regierung, Parlament und Wirtschaftsverbände lehnen die SVP-Forderung ab und warnen vor schwerwiegenden Folgen für Wirtschaft und Wohlstand im Land. Unternehmen, Krankenhäuser und Tourismus seien auf Fachkräfte aus dem Ausland angewiesen.
3: Deutlich größer ist bekanntlich Deutschland mit mehr als 80 Millionen Einwohnern, deutlich kleiner wiederum Curaçao mit rund 160.000 Menschen. Bei der Fußball-Weltmeisterschaft trifft die deutsche Nationalelf heute auf diesen kleinsten WM-Teilnehmer der Geschichte. Bundestrainer Julian Nagelsmann hat trotzdem Respekt.
6: Ja, es ist eine Mannschaft, die auf jeden Fall gefährlich ist, weil sie auch als Underdog ins Turnier gehen und sich sensationell qualifiziert haben, auch verdient in ihrer Quali-Runde. Trotzdem sind sie eher Underdog in der Gruppe und das macht sie auch gefährlich, weil sie frei von der Seele wegspielen können, haben keinen großen Druck. Das ist bei uns schon ein bisschen anders.
3: Klar ist, dass Manuel Neuer im deutschen Tor stehen wird. Silke Heine im WM-Team. Wie ist denn die Stimmung bei der deutschen Mannschaft?
7: Die scheint richtig gut zu sein. Das DFB-Team ist gestern nach einer problemlosen Anreise entspannt in Houston gelandet. Alle sind gesund und fit, versicherte Bundestrainer Julian Nagelsmann bei der Abschlusspressekonferenz. Um 8.30 Uhr gibt's heute Frühstück. Das ist 15.30 Uhr unserer Zeit und schon 3,5 Stunden später geht's dann los gegen Curaçao. Also etwas ungewohnt zur Mittagszeit. Julian Nagelsmann sieht's aber positiv, denn dann ist die Zeit im Hotel nicht so lang, meinte er.
3: Heute gab es 4 Spiele, unter anderem hat die Türkei eine Niederlage einstecken müssen. Das Team verlor gegen Australien 0:2.
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2: Und wir schauen auf das Wetter für uns in Hamburg. 15 Grad aktuell bei Ihnen in Bill steht gemessen. Immer mal wieder viele Wolken. Da kommt dann auch ein Schauer raus. Dann aber auch wieder mal trockene Abschnitte mit sogar etwas Sonne. Also alles dabei heute. 18 Grad wäre die Höchsttemperatur. Und dabei ist auch weiterhin der Wind stark bis stürmisch mit stürmischen Böen, wenn es dann schauert. Morgen, der Montag, auch wechselhaft. Aber die trockenen, sonnigen Abschnitte werden immer mehr. Temperaturmäßig tut sich noch nicht so viel. 17 Grad morgen die Höchsttemperatur. Wir schauen ins Verkehrszentrum Roter Baum, die Blitzer und die Staus, die A1. Da haben wir Lübeck Richtung Hamburg zwischen Billstedt und Stillhorn. 8 Kilometer stockend, 30 Minuten Zeitverlust. Gesperrt ist die A7 Flensburg-Hannover zwischen Stellingen und Heimfeld. Da wird gebaut. Bis morgen früh 5 Uhr Sperrung in beiden Richtungen. Deswegen auch auf den Umleitungsstrecken einiges los. A7 Hannover Richtung Norden zwischen Thieshope und dem Horster Dreieck. 5 Kilometer Stau im Baustellenbereich. Auf der Umleitungsstrecke zur Elbtunnelsperrung A21 Kiel Richtung Bagde Heide, also Richtung Süden zwischen Schwissel und Bad Oldesloe Nord. 2 Kilometer stockend. Und in der Stadt ist die Kühlbrandbrücke gesperrt. Da gibt es Brückenarbeiten bis morgen 5 Uhr. Sperrung in beiden Richtungen. Gute Fahrt für Sie. Ihr Sonntag mit uns. Schön, dass Sie mit dabei sind. Wann wird es mal wieder richtig Sommer? Ich weiß nicht, an wen mich das erinnert. Aber die frage ich gleich mal unseren Wetterexperten. Ken Heinemann, wie sieht es denn aus mit der Wetterentwicklung? Weil auf dieses wechselhafte, nee, da haben wir dann wirklich nicht mehr so viel Lust. Und das Nasse und Temperatur stimmt auch nicht. Also, da ist einiges dran zu schrauben. Nach Blondie und Soul Sister wissen wir diesbezüglich dann hoffentlich mehr. Ich bin Michael Wittig. Freue mich, dass Sie mit dabei sind.

0: Blondie bei NDR 90,3, The Tide is High, 11.14 Uhr haben wir es und es ist Sonntag, Ihre Fahrt zum Verwandtenbesuch in Schleswig-Holstein an der Westküste, da eine Meldung aus dem Verkehrszentrum Roter Baum, Vorsicht bitte A23, Hamburg Richtung Heide zwischen Itzehoe Süd und Itzehoe Mitte, da liegt eine Schaufel. Ja, das Wetter, ich habe da vorhin mit dem NDR 90,3 Wetterexperten Kent Heinemann gesprochen, der konnte doch glatt sagen, dass es vor genau einem Jahr 30 Grad waren hier bei uns in Hamburg. Jetzt also dann in dem Jahr Temperaturhalbierung, dazu nass, wechselhaft, stürmisch. Ist denn da Besserung in Sicht, Kent?
1: Also morgen eigentlich nochmal so ein Copy-Paste-Wetter. Wir haben es weiterhin erstmal mit diesem windigen Wetter zu tun, auch wechselnde Bewölkung. Aber die Schauer, die lassen schon mal deutlich nach. Hier und da vielleicht mal ein Schauer, nicht ganz ausgeschlossen. Meistens wird das aber trocken sein. Temperaturmäßig bleiben wir in etwa gleich, 16 bis 17 Grad. Aber dann in der kommenden Woche Dienstag, dann so rauf auf 20 Grad und Mittwoch dann 22 Grad und Donnerstag, dann sind wir schon wieder über 25 Grad, 25 bis 27 Grad stehen da auf der Uhr und dann will sich der Sommer tatsächlich wieder zeigen.
0: Das heißt, die 30 Grad auch wieder Vorlage gelegt?
1: Ja, ich denke mal, zum Wochenende können wir durchaus so die 30-Grad-Marke anpeilen. Wobei, mit der Hitze kommen dann natürlich auch wieder Blitze.
0: Tja, irgendwas ist hier immer, ne? Haben Sie einen schönen Sonntag mit uns. 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

Herbert Grönemeyer, Flugzeuge im Bau hier bei NDR 90,3. Das ist jetzt so ein Zufall, dass wir so ein bisschen Verkehrsmittel thematisch zu packen haben in unserer Musik. Eben Flugzeuge im Bau bei Herbert Grönemeyer, mitfliegen nicht drin, weil total überbucht das Ganze. Und jetzt, und das wäre ökologisch natürlich wesentlich nachhaltiger, The Morning Train 9 to 5 mit Sheena Easton, einer der größten Hits aller Zeiten. So, bitte von der Bahnsteigkante zurück und fahren wir los.

auch sowas die 80er vor Augen. Gazebo, I like Champagne im Kopf hier bei NDR 90,3. Wir haben es 11.30 Uhr und schauen auf das Wetter für uns in Hamburg. 15 Grad gerade bei Ihnen in Eidelstedt gemessen. 18 wäre heute die Höchsttemperatur. Im Moment mal durchaus eine sonnige Phase, vor allem im Norden der Stadt. Aber klar, solche sonnigen, trockenen Abschnitte gibt es zwischendurch immer mal wieder. Dann aber auch wieder Regenschauer. Dazu windig mit starken bestürmischen Böen das Ganze garniert. Morgen am Montag ähnlich, wobei die trockenen, sonnigen Phasen dann ein bisschen länger werden. Temperaturmäßig geht es gerade mal auf 17 Grad hoch morgen, aber dann sukzessive im Laufe der Woche immer täglich etwas trockener und etwas mehr Temperatur, höhere Temperatur, Mittwoch zum Beispiel bis zu 22 Grad. Die Blitzer und die Staus, die Lage im Verkehrszentrum Roter Baum, Vorsicht A23 Hamburg Richtung Heide zwischen Itzehoe Süd und Itzehoe Mitte, da liegt eine Schaufel. A1 Lübeck Richtung Hamburg zwischen Billstedt und Stillhorn, 8 Kilometer stockender Verkehr bedeutet so um die 30 Minuten Zeitverlust für Sie. Die A7 ist ja gesperrt, Flensburg-Hannover zwischen Stellingen und Heimfeld, das Ganze in beiden Richtungen bis morgen früh 5 Uhr und auf der Umleitungsstrecke oder drumherum ist es eben auch, wird es allmählich sehr voll. A7 zum Beispiel Richtung Norden zwischen Thieshope und dem Horster Dreieck, 5 Kilometer Stau im Baustellenbereich und A21 Kiel Richtung Bargte Heide, also Richtung Süden zwischen Schwissel und Bad Oldesloe Nord, da ist auch eine Baustelle, 4 Kilometer Stau und es ist die Köbernbrücke gesperrt wegen Brückenarbeiten bis morgen ca. 5 Uhr und das Ganze in beiden Richtungen. Falls Sie einen Blitzer oder einen Stau sehen, dann freue ich mich über Ihren Anruf im Verkehrszentrum Roter Baum oder Sie sprechen eine Sprachnachricht in den Messenger der NDR Hamburg App. Danke dafür. Hier ist Michael Wittig. Moin.

0: werden sich vielleicht fragen, wie sieht denn so eine Redaktionssitzung bei NDR 90,3 aus? So in der Woche sitzt man dann da zusammen, was haben wir für Themen, worüber wollen wir berichten? Und dann sagt jemand, ah, das ist ja das Festival 48 Stunden Wilhelmsburg, da brauchen wir einen Party-Weltmeister. Und alle rufen im Chor, Carsten Sekund! Ja, so haben wir ihn da hingeschickt. Carsten, ich meine, da gehörst du doch hin, ne? Bei diesem Wahnsinns-Party-Wochenende.
1: Ja, wir gehen schon auf die Zielgerade langsam zu. Es wird ja seit Freitagabend gefeiert, überall im Stadtteil, über 50 verschiedene Stellen. Wir sind hier im Herzstück gerade, man hört es. Das ist der Treffpunkt Pravillon im Reiherstieg Weimarer Straße 79, hier mitten im Rotklinker Wilhelmsburg. Um die Ecke ist hier gerade eine Bühne, ich sag mal so 3-4 Dutzend Leute stehen gerade. Die Sonne hat sich auch gerade mal wieder gezeigt. Alle lauschen Sina Sa, eine Oriental Funky Soul Band. Das passt so ein bisschen so von der Atmosphäre hier, bisschen chillig. Sagt man ja neudeutsch, so, yeah, alle wippen so ein bisschen mit und haben, glaube ich, auch Spaß hier, oder? Hören wir mal rein.
2: Sehr gut, wir haben eine tolle Stimmung. Das Wetter ist leider nicht so schön, aber wir trotzen des Wetters. Also, es ist toll. Tolle Band, ja, alle fröhlich.
3: Klasse! Ich finde einfach schön, so die viele verschiedene Musik zu sehen, die vielen Genres.
4: Super, richtig gut. Zwar, die ich schön finde, dass Leute draußen sind und viel Musik ist und so für den Stadtteil.
1: Wie gefällt es Ihnen hier?
5: Ja, ich wohne ja hier, also. Und dann ist es natürlich schön, wenn man sowas mal hat, ne?
1: Sollten auch mal andere Hamburger nach Wilhelmsburg kommen an so einem Tag?
2: Auf jeden Fall. Wilhelmsburg sollte wirklich noch mehr entdeckt werden. Wilhelmsburg ist so schön.
5: Doch, ich auf jeden Fall auch landschaftlich schön, ne? Ich fühle mich hier wohl.
3: Und Wilhelmsburg ist einfach der schönste Stadtteil in Hamburg.
1: Richtig, heute kommt man ein bisschen schlecht hin, weil der Elbtunnel gesperrt ist mit dem Auto, muss man über die Elbbrücken. Wir haben auch ein bisschen im Stau gestanden, aber vielleicht mit öffentlichen Verkehrsmitteln. Mit dem Fahrrad, Michi, das könnte gehen. Und natürlich mit Regen. Fester Kleidung.
0: Ja, Carsten, du hast ja gesagt, das Ganze im Grunde auf der Zielgerade. Was gibt's denn einfach heute noch so an musikalischen, optischen und akustischen Leckerbissen?
1: Eine ganze Menge. Also viele Bars haben geöffnet, so ab den Mittagsstunden dann und bieten Live-Musik an. Es gibt viele Führungen hier durch den Stadtteil. Teilweise auch kann man da eintauchen in die Geschichte Wilhelmsburg, diesem alten Arbeiterstadtteil, wo viele Hafenarbeiter auch gearbeitet haben. Die Museen haben alle geöffnet, das Hafenmuseum zum Beispiel, aber auch hier auf der Bühne ist noch einiges los, oder Anne?
2: Wir haben jetzt, gerade spielt Sina Sa und um 13 Uhr geht es dann weiter mit Sweep Hand. Das geht so in Richtung Indie. Von 15 bis 16 Uhr kommt Missing, das ist Rock und Pop. Und von 17 bis 18 Uhr kommt die Little Big Band. Soweit ich gehört habe, sind die gar nicht so little, sondern mit 20 Personen da. Das ist dann Filmmusik, Soul, Rock, Latin, Funk. Also von allem ein bisschen was dabei.
1: Also little ist relativ, sage ich mal, Michi. Viel los in Wilhelmsburg noch den ganzen Tag über hier bei 48 Stunden Wilhelmsburg.
0: Dankeschön, Carsten. 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

7 Stunden etwas mehr bis dahin zum ersten Spiel der deutschen Fußballnationalmannschaft bei der WM. 19 Uhr ist der Anpfiff und 7 Minuten bis zu den 12 Uhr Nachrichten hier bei NDR 90,3. Nutzen wir die Zeit mit Harpo und das hier sind Supertramp. It's raining again.

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2: Ja, Belinda Carlisle passt da natürlich hervorragend hinein. Have a nice place on earth. Hören wir gleich vorher die Nachrichten mit Philipp Kaute.
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4: Vermittler rechnet mit baldigem Abkommen zwischen USA und Iran. Züge fahren wieder direkt von Hamburg nach Berlin. Und Fußballfans fiebern dem deutschen WM-Spiel entgegen. Es ist wechselhaft heute mit Sonne und Schauern, 18 Grad. Fast 4 Monate dauert der Krieg an. Seit Ende Februar liefern sich die USA und der Iran immer wieder Kämpfe. Seit gestern nun liegt ein Entwurf für ein Friedensabkommen vor. Pakistan als Vermittler spricht von einer Unterschrift in den nächsten 24 Stunden. Felice Kükrikol.
5: Man müsse noch abwarten, erklärte der Sprecher des iranischen Außenministeriums Baghaei nach den Äußerungen des pakistanischen Vermittlers. Es sei unwahrscheinlich, dass bereits am Sonntag eine Absichtserklärung für ein Friedensabkommen unterzeichnet werde. Das werde eher in den kommenden Tagen geschehen. Iranische Beobachter können sich zudem das Signal, das von einer Unterzeichnung am 80. Geburtstag des US-Präsidenten Trump ausgehen würde, nicht vorstellen. Man möchte dem US-Präsidenten offenbar kein Geschenk machen. Dass es schon bald zu einem Friedensabkommen kommen könnte, erscheint zunehmend wahrscheinlich. Der stellvertretende Bürgermeister von Teheran hat inzwischen auch den Monat für die mehrtägigen Beisetzungszeremonien des Staatsoberhauptes Ayatollah Khamenei genannt.
4: Heute früh, 5.36 Uhr am Hamburger Hauptbahnhof. Da ist zum ersten Mal seit Monaten wieder ein Zug von Hamburg nach Berlin gefahren, und zwar auf der direkten Strecke, ohne Umweg. Seit August wurde diese Trasse modernisiert. Reinhard Postelt.
6: Nun fahren die ICEs wieder 30 Minuten schneller zwischen Hamburg und Berlin. Den zweiten Fertigstellungstermin hat die Bahn gehalten. Den ersten am 1. Mai hatte sie verpatzt. Begründung: der strenge Frost. Zur Feier der fertigen Generalsanierung bietet die Bahn bis heute 100.000 Tickets zum Preis von knapp 15 Euro an. Als Dank für die Treue und Geduld, erklärt DB-Vorstand Michael Peterson. Hamburg-Berlin sei mit 20.000 Fahrgästen pro Tag ein Herzstück im Fernverkehrsnetz. Zudem sind 35% mehr Züge unterwegs, erstmals auch der Typ ICEL, 3 Züge in 2 Stunden. Doch ganz fertig wurde die Bahn auch diesmal nicht. Örtlich wird noch die neue Signaltechnik abgenommen. Belastungsfahrten reduzieren das Tempo, Fernzüge sind einige Minuten länger unterwegs. Und in Bergedorf ist der Bahnsteig noch nicht barrierefrei.
4: Und falls Sie gerade in der Innenstadt hunderte Menschen auf Motorrädern sehen, dann hat das mit dem MoGo zu tun, dem Motorradgottesdienst. Jetzt beginnt eine Kundgebung vor dem Michel und später folgt dann der eigentliche Gottesdienst. Dieses Mal steht das Motto Achtung erfahren im Zentrum. Es geht um das respektvolle Miteinander auf der Straße. In Bonn-Höved in Schleswig-Holstein ist danach eine Abschlussfeier geplant. Die Einwohnerzahl auf 10 Millionen Menschen begrenzen? Ja oder nein? Über diese Frage stimmen heute die Schweizerinnen und Schweizer ab. Die rechte schweizerische Volkspartei SVP hat die Initiative dazu gestartet. Sie spricht von einer Bevölkerungsexplosion, die das Land überfordere. Aktuell leben rund 9 Millionen Menschen in der Schweiz. Einige Fußballfans hier zählen schon den Countdown. Noch etwa 7 Stunden, dann greift Deutschland bei der WM ins Turniergeschehen ein, gegen Curaçao. Silke Heine im WM-Team. Wie wichtig ist so ein Sieg gleich zum Auftakt?
7: Sehr wichtig. Das haben ja die beiden letzten Weltmeisterschaften gezeigt. 2018 und 2022 startete Deutschland mit Niederlagen ins Turnier, schied dann jeweils nach der Vorrunde aus. Das soll diesmal anders sein. Deutschland geht auch als klarer Favorit und mit viel Selbstvertrauen in die Partie gegen den WM-Neuling. Denn die letzten 9 Länderspiele wurden alle gewonnen. Heute soll Nummer 10 folgen. Da hat Curaçaos Trainer Urgestein Dick Advocat naturgemäß was dagegen. Er stärkt seinem Team den Rücken und traut ihm die Sensation zu. In der Abschlusspressekonferenz lobte der niederländische Taktikfuchs zwar Bundestrainer Julian Nagelsmann, versicherte aber auch, dass er der deutschen Mannschaft das Leben richtig schwer machen werde.
4: Marmelade darf wieder Marmelade heißen. Bislang war es so, dass nur Produkte aus Zitrusfrüchten als Marmelade bezeichnet werden durften. Alles andere musste als Konfitüre bezeichnet werden. Die Europäische Union hatte daraufhin die sogenannte Frühstücksrichtlinie geändert, so heißt das. Und jetzt wurden die europäischen Regeln in deutsches Recht umgewandelt.
2: Danke, Philipp. Kommt gerade recht zu Ihrem Brunch.
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2: Und dazu noch das Marmeladenwetter für uns in Hamburg. 15 Grad bei Ihnen in Lohbrücke. Es ist jetzt im Moment durchaus mal vielleicht ein bisschen trocken, ein bisschen sonnig, aber ja, hält immer nie lange. Gibt dann wieder Regenschauer, dann das Ganze garniert mit starken stürmischen Böen, dann wieder trockene, sonnige Abschnitte. Alles dabei, wechselhaft bis 18 Grad die Höchsttemperatur heute. Morgen am Montag auch Wechsel aus Sonne und Wolken. Manchmal auch sogar stark bewölkt. Einzelne Schauer auch durchaus noch möglich, aber die meiste Zeit wird es morgen trocken bleiben. 17 Grad die Höchsttemperatur. Blitzer und Staus, wir sind im Verkehrszentrum Roter Baum. Da fängt es an, ein bisschen mehr zu werden. Vorsicht bitte auf der B75 zwischen Elbinsel und Georgswerder. Da steht ein defektes Fahrzeug. A1 Lübeck Richtung Hamburg zwischen Billstedt und Stillhorn. 8 Kilometer stockend, 30 Minuten Zeitverlust. A7 Sperrung Flensburg-Hannover zwischen Stellingen und Heimfeld in beiden Richtungen. Da wird gebaut bis morgen früh 5 Uhr. Dadurch staut es sich schon vor Stellingen Richtung Süden. A7 in Richtung Norden, Hannover Richtung Hamburg zwischen Tieshope und dem Horster Dreieck. 5 Kilometer Stau im Baustellenbereich. Eine Baustelle haben wir auch in Höhe Bad Oldesloe Nord. Deswegen staut es sich auf der A21 Richtung Süden, Kiel Richtung Bargteheide zwischen Schwissel und Bad Oldesloe Nord. 5 Kilometer. Und es stockt auch in der Stadt Wallstraße bis Billhorner Brückenstraße zwischen Bürgerweide und Billhorner Röhrendamm sowie Ludwig-Erhard-Straße bis Ansingstraße stadtauswärts zwischen Millerntorplatz und Billhorner Röhrendamm. Und wenn Sie sagen, ach, ich lasse die Stadt und die Autobahnumleitung, ich nehme die Elbfähre, da beträgt die Wartezeit in beiden Richtungen Glückstadt-Wischhafen bis zu 2 Stunden.
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2: 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Schönen guten

0: Rocky Wings bei NDR 90,3 an jedem Sonntag. Wir haben es 12.13 Uhr und, na, erinnern Sie sich noch?
1: Mach ihn! Mach ihn! Er macht ihn! Mario Götze!
0: Ah, legendär der Jubel von Tom Bartels, als Mario Götze Deutschland zum WM-Titel 2014 geschossen hat. Ja, richtig tolle Erinnerungen kommen da hoch. Vielleicht wird ja auch Niklas Werner eines Tages für so einen Torjubel bekannt oder berühmt sein. Der ist nämlich erst 13 Jahre alt, kommt hier aus Hamburg und kommentiert tatsächlich schon die ganz großen Spiele. Und das sogar fürs Fernsehen. Heute kommentiert er das WM-Auftaktspiel der deutschen Nationalmannschaft live für den Kicker. Aber Anfänger ist er auf jeden Fall nicht mehr. Er weiß ja ganz genau, worauf es ankommt.
2: Die Spieler erkennen. Auch man muss schnell reagieren können, wenn da jetzt irgendwie einfach zuerst nur im Mittelfeld rumgepasst wurde und dann auf einmal der Ball in die Spitze kommt. Da muss man auch schnell umschwenken können. Ja, und den Zuschauer mitzunehmen, dass man da jetzt nicht vorliest, sozusagen abliest von den Kärtchen, die ich ja auch habe. Ja, dass man halt einfach authentisch ist.
0: Ja, letztes Jahr hat er sogar zusammen mit einer richtigen Kommentatorin ein Spiel der Frauennationalmannschaft vor Ort im Wolfsburger Stadion kommentiert. Da muss man sich auch erstmal trauen. Aber er hatte ja auch schon ganz viel Übung. Er hat nämlich richtig früh angefangen.
2: Als ich so 8, 9 Jahre alt war, war ich eine Weile lang verletzt, konnte dann kein Fußball mehr spielen. Ich habe es vorher im Verein gespielt und habe dann in den Pausen die Fußballspiele kommentiert, die meine Klassenkameraden gespielt haben. Hab kommentiert, wenn ich hier auf der Konsole ein Fußballspiel gespielt habe. Und so bin ich dann dazu gekommen.
0: Ja, ich glaube, berufsmäßig geht's ganz klar in die Richtung Sportkommentator. Ich habe ihn hier auch schon bei der Sportredaktion von NDR 90,3 angemeldet. Kann nichts schief gehen. Keine 7 Stunden mehr, dann geht's los. Deutschland-Curaçao bei der Fußball-WM.

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sich ein Fuchs, was so Live- und Konzertemotionen anbelangt. Der Robbie Williams hat auch vor einer Woche bewiesen, 2 Konzerte in Düsseldorf gegeben. Er weiß, wie er dann Zehntausende zum Kochen bringt, sowohl mit Let Me Entertain You, mit Supreme, mit Rock DJ, aber er weiß auch, wie er das ganze Stadion einfach mal so runterbringt und auf Lichter an und auf Feuerzeug an. Da kommt nämlich das. Auch im Konzert und auch live. Einer der größten Hits aller Zeiten, N90,3, Robbie Williams am Ihren Sonntag. She's the one.

12.30 Uhr, halb eins, Ihr Sonntag bei NDR 90,3. Das Wetter für uns in Hamburg 15 Grad, bei Ihnen in Rissen. Dort wie überall in der Stadt immer mal wieder viele Wolken, zeitweise Regenschauer, aber auch durchaus mal ein sonniger Abschnitt. 18 Grad wäre die Höchsttemperatur, bleibt auch bei starken bis stürmischen Böen, wenn es mal einen Regenschauer gibt. Morgen der Montag, eine Mühe besser, temperaturmäßig nicht unbedingt auch 17 Grad die Höchsttemperatur, aber doch durchaus mal längere trockene Abschnitte. Da freuen wir uns dann auch schon drüber. Die Blitze und die Staus im Verkehrszentrum Roter Baum. Es wird langsam mehr. Vorsicht bitte auf der A7 Flensburg Richtung Hamburg zwischen Hennstedt-Ohlsbrück und Quickborn. Da liegt ein Metallteil. A1 Lübeck Richtung Hamburg zwischen Billstedt und Stillhorn. 8 Kilometer stockend. 30 Minuten müssen Sie da bitte mehr einplanen. Liegt daran, dass die A7 gesperrt ist. Flensburg-Hannover zwischen Stellingen und Heimfeld in beiden Richtungen wegen Bauarbeiten bis morgen 5 Uhr. Dadurch staut es sich Richtung Süden vor Stellingen. Die Umleitung führt dann eben unter anderem über die A1, aber auch über die A21 Kiel Richtung Bagde Heide. Da haben wir zwischen Schwissel und einer Baustelle bei Bad Oldesloe Nord 5 Kilometer Stau. Und A7, da stockt es auch Hannover Richtung Hamburg Richtung Norden zwischen Thieshope und dem Horster Dreieck 5 Kilometer im Baustellenbereich. Auch in der Stadt stocken Waldstraße bis Billhorner Brückenstraße stadtauswärts zwischen Bürgerweide und Billhorner Röhrendamm. Ludwig-Erhard-Straße bis Ansingstraße stadtauswärts zwischen Millerntorplatz und Billhorner Röhrendamm. Und dann auch stockend an der Elbfähre Glückstadt Wischhafen in beiden Richtungen bis zu 2 Stunden. Und die Kölbrandbrücke, die ist auch gesperrt, da wird gearbeitet. Bis morgen 5 Uhr Sperrung in beiden Richtungen. Ihr Blitzer, Ihr Stau, kostenfrei wie immer. Zum Beispiel Ihr Anruf 08090 93 93. Dann sind Sie im Verkehrszentrum Roter Baum. Bringen Sie die Meldung durch und ich kann es dann allen erzählen. Schönen guten Tag, ich bin Michael Wittig. Moin Hamburg.

0: NDR 90,3, 12.38 Uhr, haben Sie einen schönen Sonntag mit uns. Und noch ein Tipp, spontan für Flohmarkt und Unsorg-Theaterfans. Hä, geht das zusammen? Ja, im Unsorg-Foyer findet nämlich ein Flohmarkt mit allen möglichen aus Unsorg-Produktion statt. Andreas von Rüsten, sie ist Leiterin des der Unsorg-Requisite, die weiß mehr.
1: Ja, wir machen einen Flohmarkt, einen After-Work-Flohmarkt tatsächlich bei uns im Foyer. Und sehen zu, dass wir unseren Fundus ein bisschen ausleeren und ausmisten und verkaufen wirklich von jedem etwas. Von Fahrrädern, Schlitten, Hacken Porsche, Koffer, unendlich viel Kristall, Tiermasken, sowohl aus Rock aus Platt als auch aus der Vogelhochzeit, die viele gesehen haben und die viele kennen. Und ein Tigerkopf ist auch dabei aus Dinner for One, also der Kopf, an dem Jens Scheiblich sich relativ häufig gestoßen hat. Den verkaufen wir auch. Also wir haben für jeden was dabei.
0: Ja, 16:30 bis 20 Uhr morgen. Morgen Flohmarkt im Unsorg-Theater. Bezahlen, das geht übrigens nur in bar. Und jetzt schauen wir noch mal ins Verkehrszentrum Roterbaum. Vorsicht bitte, geht um die B5 Bergedorfer Straße stadteinwärts zwischen der A1 Billstedt und Billstedt-Mitte. Da liegt ein Ast. Ansonsten gute Fahrt.

Etwas mehr als 6 Stunden, dann ist Anpfiff Deutschland, Curaçao, das erste Spiel der Nagelsmänner bei dieser Fußball-Weltmeisterschaft. 19 Uhr geht's da los. Ja, wann ist denn der beste Zeitpunkt für eine Pipi-Pause oder ja, für einen kurzen Gang zum Kühlschrank, ja, ohne irgendwie Tore zu verpassen? Na klar, Halbzeitpause wäre ja auch noch drauf gekommen, aber auch während des Spiels. Normalerweise, Achtung, zwischen der 58. und 61. Minute, statistisch gesehen, fallen da am wenigsten Tore. Ja, natürlich auch während der Trinkpausen, die die FIFA jetzt ja eingeführt hat. Bei jeder WM-Partie pro Halbzeit eine Trinkpause. Die Pausen sind meistens so um die 22. und die 67. Minute herum. Und dann hätten Sie 3 Minuten Zeit für den Weg zum Kühlschrank oder aufs Klo. Ist machbar.

Tja, haben sich zu Lebzeiten auch immer super verstanden. Insofern können sie auch mal direkt nacheinander kommen hier bei uns bei NDR 90,3. An ihrem Sonntag eben Michael Jackson, Heal the World, und das hier ist Tina Turner, The Private Dancer.

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1: Ja, die Bee Gees sind mit dabei. 87 Nummer 1 in Deutschland mit You Win Again. Hören wir gleich vorher die Nachrichten. Die hat Rosa Erdmann.
2: Guten Tag. Es ist 13 Uhr.
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2: Pakistan rechnet zeitnah mit Friedensabkommen zwischen USA und Iran. In Hamburg findet heute das Veteranenfest auf dem Rathausmarkt statt. Gewinner des plattdeutschen Geschichtenwettbewerbs stehen fest. Das Wetter regnerisch und windig bis 18 Grad heute. Fast 4 Monate dauert der Krieg zwischen den USA und dem Iran an. Seit gestern liegt ein Entwurf für ein Friedensabkommen vor. Pakistan als Vermittler geht davon aus, dass es in den nächsten 24 Stunden unterzeichnet werden könnte. Die Lage beobachtet Filiz Kükrükol für uns aus Istanbul.
4: Man müsse noch abwarten, erklärte der Sprecher des iranischen Außenministeriums Baghaei nach den Äußerungen des pakistanischen Vermittlers. Es sei unwahrscheinlich, dass bereits am Sonntag eine Absichtserklärung für ein Friedensabkommen unterzeichnet werde. Das werde eher in den kommenden Tagen geschehen. Iranische Beobachter können sich zudem das Signal, das von einer Unterzeichnung am 80. Geburtstag des US-Präsidenten Trump ausgehen würde, nicht vorstellen. Man möchte dem US-Präsidenten offenbar kein Geschenk machen. Dass es schon bald zu einem Friedensabkommen kommen könnte, erscheint zunehmend wahrscheinlich. Der stellvertretende Bürgermeister von Teheran hat inzwischen auch den Monat für die mehrtägigen Beisetzungszeremonien des Staatsoberhauptes Ayatollah Khamenei genannt.
2: Bei der Volksabstimmung in der Schweiz über eine Begrenzung der Migration gibt es offenbar eine klare Ablehnung. Demnach zeichnen sich nur 45% Ja-Stimmen und 55% Nein-Stimmen ab, so die erste Hochrechnung im Schweizer Fernsehen SRF. Die rechtskonservative Schweizerische Volkspartei wollte die Bevölkerungszahl bis 2050 auf 10 Millionen begrenzen. Seit heute früh fahren ICE zwischen Hamburg und Berlin wieder auf der direkten Strecke. Grund: Die Generalsanierung ist so gut wie abgeschlossen, nur noch kleinere Restarbeiten stehen an. Unter anderem wird teilweise noch die neue Signaltechnik abgenommen. Musik und Menschen in Uniformen. Auf dem Rathausmarkt hat der 2. Veteranentag begonnen. Zum vergangenen Jahr ist er eingeführt worden. Am 15. Juni wird er gefeiert. Er soll dazu beitragen, die Bundeswehr in die Mitte der Gesellschaft zu holen. In Hamburg findet das Bürgerfest dazu schon heute statt. Aus dem NDR-Rathausstudio Jörn Streller-Pohl.
5: Ein Publikumsmagnet ist der Veteranentag zum Auftakt noch nicht. Ein paar Dutzend Menschen sind dabei, als Hamburgs zweite Bürgermeisterin Katharina Fegebank das Fest auf dem Rathausmarkt eröffnet.
6: Mitten im Leben, mitten in der Stadt, mitten dahin, wo auch die Bundeswehr gehört, nämlich ins Zentrum unserer Stadt.
5: Mit den Menschen reden, darum gehe es beim Veteranentag, sagt Bundeswehr-Pressesprecher Jürgen Bredmann.
7: Wir in Uniform, da steckt jedes Mal auch ein Mensch drin. Und mit uns ins Gespräch zu kommen, ist die einfachste Art, das allen klarzumachen.
5: Einige Besucherinnen und Besucher sind mit gemischten Gefühlen dabei. Eine Mutter erzählt, wie groß ihre Sorgen waren, als ihr Sohn im Auslandseinsatz war. Und auf dem Jungfernstieg gibt es eine kleinere Protestkundgebung. Am Nachmittag lädt der Senat zu einem Empfang für Veteranen ein. Laut Definition des Verteidigungsministeriums zählen in Deutschland nicht nur ehemalige Soldatinnen und Soldaten zu den Veteranen, sondern auch die Aktiven.
2: Kuddelmuddel, das war dieses Jahr das Thema von Vertell doch mal, dem plattdeutschen Geschichtenwettbewerb vom NDR Radio Bremen und dem Unsorgtheater. Heute sind bei einer Abschlussgala im Unsorgtheater die Siegerinnen und Sieger bekannt gegeben worden. Jan Wulff.
8: WG Waschtag, so heißt die Gewinnergeschichte von Vertell doch mal 2026. Eine amüsante Erzählung über Kleidungsstücke, die in einer Waschmaschine zum Leben erwachen. Rainer Martens aus Garding in Nordfriesland hat sie geschrieben. Über den Jugendpreis konnten sich 11 Schülerinnen und Schüler eines Gymnasiums in Greifswald freuen. Sie reichten getöpferte Tonfiguren, Zeichnungen und einen kurzen plattdeutschen Trickfilm ein. Nach den großen Erfolgen in den Vorjahren schaffte es dieses Mal keine Hamburger Geschichte auf die ersten 5 Plätze. Der nominierte Text, die perfekt ordentliche Kuddelmuddel der Hamburger Autorin Kirsten Krug, ist aber im diesjährigen Vertell doch mal Buch nachzulesen. Rund 500 plattdeutsche Geschichten wurden bei dem Wettbewerb eingereicht. Insgesamt gab es ein Preisgeld von 5.500 € zu gewinnen.
2: Noch knapp 6 Stunden, dann ist Anpfiff des ersten Spiels der deutschen Nationalmannschaft bei der Fußball-Weltmeisterschaft. In Houston, Texas, trifft die Elf von Bundestrainer Julian Nagelsmann auf Außenseiter Curaçao. Manuel Neuer ist wieder fit und wird im Tor stehen.
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1: 16 Grad aktuell bei Ihnen in Saas und jetzt auch durchaus mal schon längere Zeit brauchbare Verhältnisse. Immer mal wieder Sonne, die durchkommt, vor allem auch mal längere Zeit, die es trocken bleibt. Aber trotzdem, Regenschauer sind immer noch Thema heute und dann, wenn es die Schauer gibt, dazu auch starke bis stürmische Böen. 18 Grad wäre die Höchsttemperatur. Morgen am Montag im Prinzip nur leichte Wetterbesserung. Das Positivste ist, dass die trockenen Abschnitte länger werden. Höchsttemperatur morgen bis zu 17 Grad. Die Blitze und die Staus im Verkehrszentrum. Roter Baum A1 Bremen Richtung Hamburg. Vorsicht bitte zwischen Dippersen und dem Horster Dreieck. Eine ungesicherte Unfallstelle. Vorsicht bitte auch A1 Hamburg Richtung Lübeck zwischen dem Dreieck Norderelbe und Moorfleet. Auch da eine ungesicherte Unfallstelle. Es stoppt auf der A1 Lübeck Richtung Hamburg jetzt schon ab Öhendorf. Zwischen Öhendorf und Stillhorn 10 Kilometer stockend. 45 Minuten kommen da oben drauf. Grund ist für höheres Verkehrsaufkommen, weil ja der Elbtunnel gesperrt ist, die A7 zwischen Stellingen und Heinfeld in beiden Richtungen, noch bis morgen 5 Uhr in beiden Richtungen. Es staut sich deswegen Richtung Süden vor Stellingen. A7 Richtung Norden zwischen Thieshope und Horster Dreieck im Baustellenbereich 5 Kilometer Stau. Auf der A7 Umleitung, das geht auf die A21 Kiel Richtung Bagdeheide, Stau zwischen Schwissel und Bad Oldesloe Nord 5 Kilometer. A255, B75 Hamburg Süd Richtung Elbbrücken zwischen Norderelbe und Vettel 3 Kilometer stockend. Und auch in der Stadt auf den Umleitungsstrecken müssen Sie einfach mehr Zeit einplanen. Und dann haben wir noch die Elbfähre Glückstadt-Wischhafen. Da beträgt die Wartezeit in beiden Richtungen bis zu 3 Stunden. Halten Sie durch, gute Fahrt. Dieser Song hier war 1987 auf der 1 in der deutschen Hitparade. Wie war das denn eigentlich 1996? Da schaut Stefan Heller gleich mal wieder drauf, was die größten Hits in dem Jahr war. Bis dahin gibt's bei uns Elton John und die Bee Gees, You Win Again. Ich bin Michael Wittig. Schönen Sonntag mit uns mit den größten Hits aller Zeiten. Hallo. Good.

0: großartige Elton John hier bei NDR 90,3 Rocketman. Wir haben es 13.14 Uhr, wir haben den 14. Juni 2026 und wir gehen mit Kollege Stefan Heller mal 30 Jahre zurück.
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2: 1996. Was haben wir diese Woche vor 30 Jahren gehört? Das haben wir gehört. Mark Morrison macht den Macker auf Platz 5. Und er ist in Wilhelmsburg groß geworden, wohnt jetzt in den Elbvororten, auch dank eines seiner Riesenhits, Heaven von Alex Christensen und U96 auf Platz 4.

Jackson auf 3. Das Video zum Hit hat er in einer Favela in Rio de Janeiro aufgenommen. They don't care about us. Really 1996 gab es zwei Sommerhits.

0: 30 Jahren gehört.
1: Dankeschön, Stefan Heller, jetzt Bühne frei. Hier ist er, der Nummer 1 Hit aus 96. Macarena, Los del Rio.

Ich weiß, das kann mir durchaus um die Ohren fliegen. NDR 90,3 ist hier an ihrem Sonntagmittag, ein paar Stunden vor Spielbeginn bei der Fußball-Weltmeisterschaft für die deutsche Fußballnationalmannschaft. Trotzdem habe ich mich mal informiert, so in Sachen hohe Ergebnisse bei einer Fußball-WM. Da gab es zum Beispiel den höchsten Sieg überhaupt 1982 von Ungarn gegen El Salvador. Endergebnis 10:1. Das einzige Mal, dass es zweistellig wurde bei einer Fußball-WM. 10:1 für Ungarn. Der höchste deutsche Auftaktsieg, das gab es übrigens 2002. Ein 8:0 gegen Saudi-Arabien. Aber jetzt wollen wir uns wieder beruhigen, weil die letzten zwei Weltmeisterschaften gingen so richtig in die Hose. 2018 zum Auftakt ein 0:1 gegen Mexiko. 2022 ein 1:2 gegen Japan. Also wir wären dann schon mal froh, wenn es dann überhaupt einen Auftaktsieg gibt. Heute ab 19 Uhr gegen Curaçao. NDR 90,3, wir sind Hamburg. Following the Sun gibt's jetzt. Baby.

Mit Mr. Mister haben wir es 13.30 Uhr, halb zwei, schönen Sonntag mit NDR 90,3, der Blick auf das Wetter. Wir haben 16 Grad aktuell bei Ihnen in Hausbruch, vielmehr wird es heute nicht, 18 Grad wäre so die Höchsttemperatur, mit Sonnenunterstützung durchaus drin. Dazu brauchen wir Sonne und vor allem auch mal so trockene Abschnitte, so wie jetzt zum Beispiel. Aber immer mal wieder Regenschauer, es wird auch weiterhin so gehen, viele Wolken, Regenschauer durchaus möglich. Und wenn es dann schauert, sind starke bis stürmische Böen mit dabei. Morgen fängt es schon mal an, sich ein bisschen zu beruhigen. Die trockenen Abschnitte morgen am Montag überwiegen dann doch durchaus. Aber es wird nicht viel milder. 17 Grad auch morgen die Höchsttemperatur. Blitzer und Staus, dann blicken wir ins Verkehrszentrum Roter Baum. A1 Lübeck in Richtung Hamburg zwischen Öhlendorf und Stillhorn. 10 Kilometer stockender Verkehr, 45 Minuten Zeitverlust. Das ist ja Bestandteil der Umleitungsstrecke der A7-Sperrung Flensburg-Hannover zwischen Stellingen und Heimfeld. Die Sperrung ist ja für beide Richtungen gültig. Sie wird gebaut bis morgen 5 Uhr Richtung Süden. Vor Stellingen staut es sich. Umleitung führt über die B205, A21 und A1. Und deswegen haben wir auf der A21 auch ein bisschen mehr Betrieb. Kiel Richtung Bargteheide zwischen Schwissel und Bad Oldesloe Nord 5 Kilometer Stau. Richtung Norden stockt es auch. A7 Hannover Richtung Hamburg zwischen Tieshope und dem Horster Dreieck 5 Kilometer Stau im Baustellenbereich. A255, B75, Hamburg Süd Richtung Elbbrücken zwischen dem Dreieck Norderelbe und Vettel. Auch da stockender Verkehr 3 Kilometer. Auch überhaupt in der Stadt im Bereich Vetteler Brückenstraße bis Billhorner Brückenstraße, Wallstraße bis Billhorner Brückenstraße und Willy-Brandt-Straße bis Vetteler Brückenstraße stadtauswärts. Auch da müssen Sie mehr Zeit einplanen, bitte. Die Kühlbrandbrücke ist wegen Brückenarbeiten bis morgen ca. 5 Uhr in beiden Richtungen gesperrt. Und warten heißt es auch an der Elbfähre Glückstadt-Wischhafen, die Wartezeit in beiden Richtungen bis zu 3 Stunden. Ihre Mithilfe im Verkehrszentrum Roter Baum. Sie können kostenfrei anrufen oder aber auch eine Nachricht sprechen in den Messenger der NDR Hamburg App. Danke dafür. Gemütlicher Sonntagmittag jetzt mit Pat Benatar. We Belong, die größten Hits aller Zeiten hier bei uns. Ich bin Michael Wittig. Hallo.

0: Ihr Sonntag mit NDR 90,3, mit Art Gefunkel, mit Bright Eyes. Wir haben es 13:40, 20 vor 2. Unser Stadtreporter Carsten Sekund, ja, heute auch wieder unterwegs, trotz Wind und Wetter. Und jetzt steht er beim Motorradgottesdienst. Carsten, und da bin ich jetzt ein bisschen irritiert, weil ich hatte gedacht, Motorradgottesdienst, ja. Jetzt gibt es ein richtig paar Emissionswerte, aber das hört sich ja so ruhig an, als wenn du bei den Briefmarkenfreunden Eimsbüttel bist.
1: Das könnte man tatsächlich so sagen. Man hört eigentlich nur den Wind rauschen hier. Ja, das waren noch Zeiten, als hier um diese Zeit, so ich sag mal bummelig 20 Minuten vorm Gottesdienst, hier noch hunderte Motorradfahrer rumgebrettert sind, laute Rockmusik aus allen Lautsprechern rauskam. Draußen die Willy-Brandt-Straße mit zehntausenden Bikern vor. Ist alles nicht. Also ich sag mal, 100 Motorräder stehen hier vor. Ich sag mal, 50, 60 Menschen sind schon im Michel drin. Die gleiche Anzahl steht noch hier draußen. Es ist eine kleine Community nur noch. Der Mogo hat seine Anziehungskraft verloren, aber die kommen, lieben ihn.
2: Weil wir das schon immer mitgemacht haben und weil wir das einfach unterstützen und gut finden. Ist Tradition. 30 Mal bestimmt schon. Also praktisch von Anfang an, auch mit den ganzen Chorus und alles.
3: Wir wollten uns einfach mal anschauen, was hier so geht. Das ist jetzt das erste Jahr, dass wir beide dabei sind.
4: Ja, einfach mal auch gucken, was für Moped es sonst noch so gibt, außerdem, was man halt selber fährt, und neue Leute kennenlernen und mal gucken.
5: Hallo! Ich bin die Katha von den Kurvenbienen und wir sind heute hier beim Mogo, weil wir unseren Frauenmotorrad-Stammtisch vorstellen möchten.
6: Ja, wir machen mit, weil wir den Mogo hier als Traditionsveranstaltung für die Biker-Szene unterstützen. Wir haben hier unseren kleinen Infostand, trommeln unsere Leute zusammen und wollen zusammen hier auf dem Mogo eine gute Zeit haben.
1: Also, er ist nicht tot, der Motorradgottesdienst, aber er ist eben sehr viel verkleinert. Man hat hier auch schön viel Platz, kann ein bisschen was essen, trinken. Einige Stände haben wir gesehen, einige Motorradgruppen stellen sich hier aus, stellen sich vor. Und auch im Michel gleich im Gottesdienst wird es ähnlich sein wie immer. Es wird der Toten gedacht, der im letzten Jahr verstorbenen Motorradfahrerin, Motorradfahrer. Es werden diese gelben Bändchen verteilt. Und Mogo-Pastorin Ulrike Egner sagt, der Mogo ist immer noch was ganz Besonderes.
7: Natürlich ist erstmal der Michel, spielt eine ganz große Rolle, der eine ganz, ganz tolle Atmosphäre hat. Und dann ist eben ja auch die Gemeinde eine ganz besondere. Die Menschen kommen von nah und fern und sie sind einfach verbunden durch ihr Hobby, durch ihre Leidenschaft, das Motorradfahren. Und es sind wirklich Menschen mit dem Herzen auf dem rechten Fleck. Manchmal harte Schale, aber ganz weicher Kern.
1: Ja, Michi, so kennen wir die Biker und deshalb wird es den Motorradgottesdienst auch in diesem Jahr wieder geben, wenn auch kleiner als in den Vorjahren.
0: Dankeschön, Carsten Sekund.

Viertel. Amir Brecht übernimmt hier bei NDR 90,3. Bringt sie weiter durch den Sonntagnachmittag mit den größten Hits aller Zeiten. Ich bin Michael Wittig, wünsche Ihnen einen schönen Sonntag. Machen Sie es gut.

0: Die größten Hits aller Zeiten bei NDR 90,3. Kleine Zeitreise gleich. Level 42 haben vor 40 Jahren Lessons in Love rausgebracht. Spielen wir gleich für Sie. Erstmal alles, was wichtig ist, mit Rosa Erdmann.
1: Guten Tag. Es ist 14 Uhr.
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1: Bikerinnen und Biker feiern im Michel den Motorradgottesdienst. In Hamburg findet heute das Veteranenfest auf dem Rathausmarkt statt. Schweizer lehnen eine Begrenzung der Zuwanderung offenbar ab. Das Wetter regnerisch und windig, 18 Grad werden's. Wer mit dem Auto in und um Hamburg herum unterwegs ist, braucht gerade gute Nerven. Teilweise muss man eine Dreiviertelstunde mehr Zeit einplanen. Gerade auf den Zufahrtsstraßen zu den Elbbrücken staut es sich. Sowohl die Kühlbrandbrücke als auch der Elbtunnel auf der A7 sind gesperrt. Der Motorradgottesdienst im Hamburger Michel fällt auch in diesem Jahr deutlich kleiner aus. Bikerinnen und Biker sorgen also nicht für zusätzliche Verkehrsprobleme. Einen Konvoi gibt es nicht mehr. Carsten Sekund.
3: Vorbei sind die Zeiten, als zehntausende Bikerinnen und Biker am Motorradgottesdienst teilgenommen haben. Heute sind es ca. 100 Motorräder, die hier auf dem Michelvorplatz parken. Der Motorradgottesdienst hat seine große Anziehungskraft verloren, aber eine kleine Gemeinde von Motorradfahrern und Motorradfahrerinnen hält zusammen. Motto in diesem Jahr, so Mogo-Pastorin Ulrike Egner, Achtung erfahren und Gemeinschaft erfahren.
4: Und uns ist das ganz, ganz wichtig, dass wir den Menschen in unserem Gegenüber sehen. Mit Familie, mit Freunden, mit Kindern, mit Geschichte. Und eben auch, dass Biker nicht abgestempelt waren. So, das sind hier fahrende Organspender, Raser oder Ähnliches. Es sind alles Menschen.
3: Darauf will sie gleich in ihrer Predigt eingehen. Zugleich wird auch in diesem Jahr an die zuletzt verstorbenen Motorradfahrerinnen und Motorradfahrer erinnert.
1: Musik und Menschen in Uniformen. Auf dem Rathausmarkt hat der zweite Veteranentag begonnen. Zum vergangenen Jahr ist er eingeführt worden. Am 15. Juni wird er gefeiert. Er soll dazu beitragen, die Bundeswehr in die Mitte der Gesellschaft zu holen. In Hamburg findet das Bürgerfest dazu schon heute statt. Aus dem NDR-Rathausstudio Jörn Streller-Pohl.
5: Ein Publikumsmagnet ist der zweite Veteranentag in Hamburg nicht. Vielleicht ein paar hundert Menschen sind dafür auf den Rathausmarkt gekommen. Für Hamburgs zweite Bürgermeisterin Katharina Fegebank ist es wichtig, dass der Tag genau hier gefeiert wird.
6: Mitten im Leben, mitten in der Stadt, mitten dahin, wo auch die Bundeswehr gehört, nämlich ins Zentrum unserer Stadt.
5: Mit den Menschen reden, darum gehe es beim Veteranentag, sagt Bundeswehr-Pressesprecher Jürgen Bredmann.
7: Wir in Uniform, da steckt jedes Mal auch ein Mensch drin. Und mit uns ins Gespräch zu kommen, ist die einfachste Art, das allen klarzumachen.
5: Neben einer Hüpfburg und Kinderschminken gibt es Blasmusik, Info- und Imbissstände. Ein paar Meter weiter auf dem Jungfernstieg protestieren einige Menschen gegen den Veteranentag. Laut Definition des Verteidigungsministeriums zählen in Deutschland nicht nur ehemalige Soldatinnen und Soldaten zu den Veteranen, sondern auch die Aktiven.
1: Pakistan rechnet nicht mit einem zeitnahen Friedensabkommen zwischen den USA und dem Iran. Rechnet mit einem zeitnahen Friedensabkommen. Das hat der Vermittler mitgeteilt. Seit gestern liegt ein Entwurf dafür vor. Für US-Präsident Donald Trump wäre ein Durchbruch an seinem heutigen 80. Geburtstag ein symbolisch wichtiger Erfolg. Bei der Volksabstimmung in der Schweiz über eine Begrenzung der Migration gibt es offenbar eine klare Ablehnung. Die rechtskonservative Schweizerische Volkspartei SVP wollte die Bevölkerungszahl bis 2050 begrenzen. David Zastro.
8: Nach ersten Hochrechnungen stimmten nur rund 46% der Wählerinnen und Wähler für den Vorschlag, die Bevölkerung bei 10 Millionen Menschen zu deckeln. Aktuell leben rund 9,1 Millionen Menschen in der Schweiz. Die SVP hatte ihre Initiative mit den Folgen der starken Zuwanderung begründet. Seit der Einführung der Personenfreizügigkeit mit der Europäischen Union im Jahr 2002 ist die Bevölkerung um fast ein Viertel gewachsen. Nach Ansicht der Befürworter der Obergrenze führt das zu Wohnungsnot und einer überlasteten Infrastruktur. Gegner der Initiative warnten dagegen vor erheblichen wirtschaftlichen Risiken. Bei einer Annahme hätte die Schweiz langfristig das Freizügigkeitsabkommen mit der Europäischen Union kündigen müssen. Regierung, Wirtschaftsverbände und die meisten Parteien lehnten die Initiative deshalb ab.
1: In Billstedt hat ein Mann in der Nacht etwa 30 Autos beschädigt. Dabei schlug er Scheiben ein, zerkratzte den Lack oder trat Spiegel ab. Ein Zeuge nahm die Verfolgung auf und hielt den Mann fest, bis die Polizei eintraf. Der Verdächtige wurde vorläufig festgenommen, ist inzwischen aber wieder freigelassen. Jetzt ermittelt die Polizei wegen Sachbeschädigung.
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0: Das Wetter für uns in Hamburg. Ja, also ich habe auf meinem Arbeitsweg allein ja schon alles gehabt. Sonne, Wolken, Regenschauer. Okay, natürlich habe ich wegen der Sperrung sowieso ewig gebraucht. Da war viel Zeit für das Wetter, sich mal so ein bisschen zu verteilen. Geht auf jeden Fall noch eine Weile hin und her. Dafür werden die Schauer aber seltener. Aktuell bei Ihnen in Winterhude 14 Grad und Sonne und Wolken. 18 bekommen wir noch. Morgen ist es dann trocken und meist bewölkt bei 17 Grad. Blitzer und Staus direkt aus unserem Verkehrszentrum Roter Baum. Ja, da brauchen Sie ja, wie gesagt, heute starke Nerven. Unter anderem ist der Elbtunnel noch bis morgen früh dicht. Insgesamt der ganze A7-Abschnitt zwischen Stellingen und Heimfeld. Dadurch staut sich vor Stellingen auch schon. Und die Umleitungen, die führen über die B205, A21 und A1. Und da stockt es auch ordentlich. A1 Lübeck Richtung Hamburg zwischen Oehlendorf und Stillhorn. 10 Kilometer stockend. Eine Dreiviertelstunde brauchen Sie da länger. Dann vorher schon A7 Richtung Norden zwischen Tieshope und Horster Dreieck. 5 Kilometer Stau im Baustellenbereich. Dauert auch mal eine halbe Stunde länger. A255, B75 Hamburg Süd Richtung Elbbrücken zwischen dem Dreieck Norderelbe und Veddel. 3 Kilometer stockender Verkehr. Ja, und in der Stadt ist auch ganz viel dicht. Ich kann es gar nicht alles vorlesen, das ist zu viel, aber hier mal ein paar Beispiele in Anführungszeichen. B4 Veddeler Brückenstraße bis Billhorner Brückenstraße statt einwärts. Waldstraße bis Billhorner Brückenstraße statt auswärts zwischen Bürgerweide und Billhorner Röhrendamm. Da stockt es überall. Kühlbrandbrücke, die ist ja auch noch bis morgen früh dicht. Aber stressen Sie sich nicht, es geht vorbei. Ich bin auch heil angekommen. Ich wünsche Ihnen gute und sichere Fahrt. Reden wir über was anderes. Vielleicht haben Sie ja gestern Fußball geguckt. Die WM-Vorrunde, die geht ja, finde ich, mit ein paar Überraschungen los. Brasilien, Marokko, gestern Abend oder heute Nacht vielmehr, 1:1. Ich habe auf Sieg Brasilien getippt, aber sowas von sicher. Australien hat die Türkei besiegt, war ich auch ein bisschen überrascht. Heute Abend dann Deutschland gegen Curaçao. Ob es da auch eine Überraschung geben könnte und ob alle fit sind, das klären wir gleich nach Roberta Flack, Killing Me Softly und das sind Levels. 42, Lessons in Love 1986. Mein Name ist Armin Brecht. Ich freue mich auf den Nachmittag mit Ihnen bei NDR 90,3.

0: melancholisch, Killing Me Softly von Roberta Flack. Das hier dagegen, absolute Partystimmung. 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Jetzt denken Sie, was das für ein geiler Song? Das ist der offizielle WM-Song unseres Gegners heute Abend, nämlich von Curaçao.
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0: In dem Lied geht es übrigens um ein junges Fußballtalent auf den Straßen Curaçaos, auf dem Weg zur großen Weltbühne. Betrifft also wahrscheinlich einige Spieler der heute Abend, die sich davon angesprochen fühlen. Heute Abend 19 Uhr, wie gesagt, Curaçao, unser Gegner in Houston, Texas. Aber wie geht's denn unseren Jungs? Dirk Walsdorf ist in Texas, ganz nah dran. Sind da alle fit?
2: Die haben alle einen fitten Eindruck gemacht, als sie in Houston gelandet sind. Übrigens ganz interessant, die FIFA stellt den Teams jetzt sogar Flugzeuge, mit denen die von ihrem Trainingsort dann in den Spielort können. Also 2,5 Stunden entspannter Flug gestern. Gut angekommen, gut gelaunt, sogar ein paar Autogramme am Hotel geschrieben, waren ein paar deutsche Fans da. Also das lässt sich gut an in Texas.
0: Ja, ein Riesenland, die USA, ne? Also da dauert es ein bisschen länger mit dem Auto wahrscheinlich. Im Tor wird ja aber Manuel Neuer stehen. Ist das eigentlich die richtige Entscheidung, der ja, etwas ältere her und auch verletzungsgeplagt in letzter Zeit?
2: Also ich habe ihn die Woche beim Training gesehen. Letzte Woche war ich noch in Chicago, wo Oliver Baumann wirklich nochmal ein tolles Testspiel geliefert hat gegen die USA. Aber jetzt Neuer im Training, das war schon alles sehr gut. Und wenn man dann mal mit den anderen Spielern redet, die haben so viel Respekt, die sind so glücklich, wenn der da hinter denen steht. Jetzt kann ich es doch verstehen, warum der Nagelsmann unbedingt wollte, dass der Neuer spielt. Und er wird auch tatsächlich heute Abend spielen.
0: Ja, ich meine, er ist Weltmeister. Ist da erst eine absolute Autoritätsperson und auch immer noch ein super Keeper. Deutschland insgesamt ja sowieso der klare Favorit, aber ja, werden wir es denn schaffen, heute Abend da auch schon das deutsche WM-Fieber zu entfachen?
2: Naja, das hängt ein bisschen davon ab, wie deutlich der Sieg ausfällt. Also es wird aus meiner Sicht einen Sieg geben, aber die Frage ist halt, können sie richtig einen raushauen, ne? So ein Statement setzen? Das ist ja die Hoffnung und gegen Curaçao darf man das auch ein bisschen erwarten. Die Nummer 82 der Welt ist natürlich noch kein Gegner von viel Format. Ich glaube, dass alles dafür angerichtet ist. Die Mannschaft machte einen sehr guten Eindruck und ich könnte mir vorstellen, dass sie tatsächlich heute einen deutlichen Sieg und damit eine Ansage ins ganze Turnier hinbekommen.
0: Ich freue mich drauf. Vielen Dank erstmal Dirk Walsdorf aus dem ARD-WM-Team in Houston. Deutschland, Curaçao heute Abend ab 19 Uhr im Ersten zum Gucken. Aber Sie verpassen auch hier bei uns nichts. Wir sind bei NDR 90,3 schon ab 18 Uhr dabei. Sportplatz Hamburg mit Nikolai Zech. Dann auch während des gesamten Spiels Deutschland, Curaçao. Also da kann sie nichts verpassen. Und zwischendurch läuft eben auch gute Musik. Matt Simons Catch and Release im Deep End Remix. Schönen Sonntagnachmittag.

in der 90,3 ist hier mit einem wichtigen Hinweis aus unserem Verkehrszentrum Roter Baum. Vorsicht bitte in beiden Richtungen auf der A261 zwischen Marmstorf und dem Dreieck Hamburg Südwest läuft eine Entenfamilie auf der Fahrbahn. Ich weiß nicht, warum im Moment dauernd Enten über die Straße laufen. Es ist echt oft. Seien Sie bitte vorsichtig, haben Sie Nachsicht. Wir haben alle keinen Führerschein, wir passen auf. A261 zwischen Marmstorf und dem Dreieck Südwest ist eine Entenfamilie auf der Fahrbahn. Jetzt zurück zu den schönen Dingen des Lebens, Musik. The Yen, The Swings, The Elizabethans und Kindness. Das sind alles Bandnamen vom britischen Musiker Chris Norman und seinen Bandkollegen aus der Anfangszeit. Da haben sie die öfter gewechselt als die Bühnenoutfits, könnte man sagen. Mitte der 90er hat's dann Klick gemacht. Smokey, so nennen wir uns. Und dabei sind sie geblieben. Unter dem Namen haben sie dann noch einige der größten Hits aller Zeiten rausgebracht. Zum Beispiel den hier. For a few dollars more, Smokey bei NDR 90,3. 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

Billy Joel bei NDR 90,3. Tell her about it. Es ist 14.30 Uhr, höchste Zeit für das Wetter für uns in Hamburg. Immer noch eine bunte Tüte, allerdings keine Süßigkeiten drin, sondern Sonne, Wolken und Regenschauer. Allerdings werden die Schauer weniger, beziehungsweise eher so um Hamburg rum. Abends ist es dann auch auf jeden Fall hier trocken. Aktuell bei Ihnen in Horn 16 Grad, 18 bekommen wir noch. Morgen ist es dann auch trocken, dafür meistens bewölkt bei 17 Grad. So, jetzt kommen wir zum ganz unangenehmen Teil. Blitzer und Staus direkt aus unserem Verkehrszentrum Mutterbaum. Ja, es macht keinen Spaß heute. Sie haben es ja mitbekommen, die A7 ist gesperrt zwischen Stelling und Heimfeld mitsamt Elbtunnel bis morgen früh um 5. Dadurch staut es sich gerade vor Stelling. Die Umleitung, die führt über die B205, A21 und A1 und da auf der Ecke stockt's ordentlich. A1 Lübeck Richtung Hamburg zwischen Oehlendorf und Stillhorn, 10 Kilometer stockend immer noch. Heißt für Sie eine gute Dreiviertelstunde mehr auf dem Abschnitt. Vorher aber schon A7 Hannover Richtung Norden zwischen Tieshope und Horster Dreieck. 5 Kilometer Stau im Baustellenbereich. Das ist auch nochmal eine halbe Stunde, die da drauf kommt. Dann gibt's Stau B75 Hamburg Süd Richtung Elbbrücken zwischen dem Dreieck Norderelbe und Veddel auf 3 Kilometern. In der Stadt durch die Sperrung auch ziemlich viel los. Veddeler Brückenstraße bis Billhorner Brückenstraße statt einwärts stockt's. Waldstraße bis Billhorner Brückenstraße statt auswärts. Im Wallringtunnel auch. Der war auch vorhin kurzzeitig dicht. Und die Kölbrandbrücke ist ja auch gesperrt bis morgen früh. In beiden Richtungen müssen Sie auch auf dem Schirm haben. Behalten Sie die Nerven, bloß nicht stressen. Wir kriegen das irgendwie hin. Mit guter Musik geht alles. Hat uns auch gerade... hat uns auch gerade Klaus geschrieben in der NDR Hamburg App. Er sagt, schöne Grüße vom Stau auf der Amsingstraße. Die habe ich jetzt gerade gar nicht aufgezählt, weil ich immer gar nicht alles unterkriege. Vielen Dank. Er sagt, wenigstens läuft gute Musik im Radio. Wir wollen, dass das so bleibt. Deswegen gleich Neil Diamond, I Am, I Said und vorher Johnny Hates Jazz. Shattered Dreams, die größten Hits aller Zeiten bei NDR 90,3. An einem ansonsten eigentlich ganz angenehmen Sonntag, wenn man nicht mit dem Auto unterwegs ist. Was immer Sie heute machen, es ist ja auch viel los noch in der Stadt. Wir wünschen Ihnen ganz viel Spaß. Mein Name ist Amir Brecht. Schönen Nachmittag.

0: I am, I said, Neil Diamond. NDR 90,3 hier. Ja, so macht auch Stau. Ja, vielleicht nicht Spaß, aber es ist weniger schlimm.
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0: Wer diese Woche bei Nicole und Philipp im NDR 90,3 Morgen das Quiz gehört hat, dem haben wahrscheinlich die Ohren geschlackert. 1350 Euro waren da im Topf. Helmut aus Isarbrook, der wollte diesen XXX und noch ein XL Rewe-Gutschein einsacken und hat alles riskiert bei der Jackpot-Frage. Er wusste es nämlich eigentlich nicht. Welche kuriose, europaweit größte Sammlung eines Tieres hat die Uni Hamburg? Sie können ja selber mal überlegen. Und dann macht. Kommt die Antwort von Helmut.
2: Keine Ahnung, Regenwürmer?
3: Oh, ja, voll die Ahnung haben wir.
2: Jackpot. Das war aus dem Bauch heraus. Aber ja, schon.
3: Das ist immer das Beste aus dem Bauch heraus. Helmut, 1350 Euro bekommen Sie.
2: Oh Mann, da kann ich ja das ganze Jahr über gut von leben.
0: Ja, da sind einige Einkäufe drin. Volle Punktzahl für Helmut. 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

0: Das sind die größten Hits aller Zeiten bei NDR 90,3. Susanne Wega und Luca. Viele Feierlichkeiten dieses Wochenende in Hamburg, von der Altonale bis zum Uhlenhorster Stadtteilfest. Aber es gibt auch noch das Bürgerfest zum Nationalen Veteranentag auf dem Rathausmarkt. Veterans, Family und Friends ist das Motto, noch bis 17 Uhr. Wir wollten mal von Ihnen wissen, wie Sie zu diesem Event stehen.
1: Das ist eine vernünftige Sache. Siehe Kennedy, frag nicht, was dein Land für dich tut, sondern frag du, was du fürs Land tun kannst.
2: Es hat mich ganz viele schlaflose Nächte gekostet, als ein Einsatz in Afghanistan, in Mali und vorher im Kosovo hatte.
3: Man hat viel dazugelernt und vor allen Dingen hat man Leute getroffen, die man im normalen Leben vielleicht nicht getroffen hätte.
0: Also eigentlich überwiegend positive Meinungen zum Veteranentag in Hamburg. Gleich nochmal mehr zu dieser Veranstaltung in den Nachrichten mit Rosa Erdmann um 15 Uhr. Hier geht's weiter mit Elvis Presley, You're the Devil in Disguise.

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1: Gleich bei uns Fleetwood Mac mit Everywhere. Und sie hat ihre Augen und Ohren auch überall. Rosa Erdmann.
2: Guten Tag. Es ist 15 Uhr.
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2: Bikerinnen und Biker feiern im Michel den Motorradgottesdienst. In Hamburg findet das Veteranenfest auf dem Rathausmarkt statt. Klare Mehrheit in der Schweiz ist gegen eine Einwohnerobergrenze. Das Wetter regnerisch und windig bis 18 Grad. Wer mit dem Auto in und um Hamburg herum unterwegs ist, braucht gute Nerven. Teilweise muss man eine Dreiviertelstunde mehr Zeit einplanen. Gerade auf den Zufahrtsstraßen zu den Elbbrücken staut es sich. Sowohl die Kühlbrandbrücke als auch der Elbtunnel auf der A7 sind gesperrt. Der Motorradgottesdienst im Hamburger Michel ist auch in diesem Jahr deutlich kleiner ausgefallen. Die Bikerinnen und Biker haben also nicht für zusätzliche Verkehrsprobleme gesorgt. Carsten Sekund.
4: Es war ein Gottesdienst mit viel Tradition. Segensbänder zur Begrüßung, Gedenkmomente für die zuletzt im Verkehr verstorbenen Bikerinnen und Biker. Dazu Saxophon und Orgelmusik für die wenigen 100 Besucherinnen und Besucher im Michel. Die Predigt von Mogo-Pastorin Ulrike Engler drehte sich rund um das Thema Achtung erleben. Die Bikergemeinde sehnt sich nach mehr Respekt. Ein Riesenevent wie früher sei der Mogo aus finanziellen Gründen nicht mehr, aber ein wichtiges Ereignis für die Community und für Sie als Pastoren.
5: Also es ist auf jeden Fall Ermunterung und Ansporn, immer weiterzumachen, weil ich das nach wie vor für ganz, ganz wichtig halte, dass es ihn gibt. Die Menschen kommen von nah und fern und sie sind einfach verbunden durch ihr Hobby, durch ihre Leidenschaft, das Motorradfahren. Und es sind wirklich Menschen mit dem Herzen auf dem rechten Fleck.
4: Eine große Konvoiausfahrt wie früher gibt es nicht mehr. Zahlreiche Motorradfahrerinnen und Fahrer treffen sich aber am späten Nachmittag in Bonhövet zum gemeinsamen Grillen.
2: Seit vergangenem Jahr gibt es in Deutschland einen Veteranentag. Der ist offiziell am 15. Juni. In Hamburg findet schon heute ein Bürgerfest statt. Aus dem NDR-Rathausstudio Jörn Streller-Pohl.
6: Ein Publikumsmagnet ist der zweite Veteranentag in Hamburg nicht. Vielleicht ein paar hundert Menschen sind dafür auf den Rathausmarkt gekommen. Für Hamburgs zweite Bürgermeisterin Katharina Fegebank ist es wichtig, dass der Tag genau hier gefeiert wird.
7: Mitten im Leben, mitten in der Stadt. Mitten dahin, wo auch die Bundeswehr gehört, nämlich ins Zentrum unserer Stadt.
6: Mit den Menschen reden, darum gehe es beim Veteranentag, sagt Bundeswehr-Pressesprecher Jürgen Bredmann.
8: Wir in Uniform, da steckt jedes Mal auch ein Mensch drin. Und mit uns ins Gespräch zu kommen, ist die einfachste Art, das allen klarzumachen.
6: Neben einer Hüpfburg und Kinderschminken gibt es Blasmusik, Info- und Imbissstände. Ein paar Meter weiter auf dem Jungfernstieg protestieren einige Menschen gegen den Veteranentag. Laut Definition des Verteidigungsministeriums zählen in Deutschland nicht nur ehemalige Soldatinnen und Soldaten zu den Veteranen, sondern auch die Aktiven.
2: Die rechtskonservative Schweizerische Volkspartei SVP ist mit ihrem Projekt gescheitert, die Bevölkerungszahl bis 2050 auf 10 Millionen zu begrenzen. Bei der Volksabstimmung votierten laut Hochrechnung 55% der Wahlberechtigten dagegen. Aus Genf Katrin Hondl.
9: Die Initiative der rechtspopulistischen Partei wollte dafür Einschränkungen bei Asyl- und Familiennachzug sowie in letzter Konsequenz die Kündigung des Personenfreizügigkeitsabkommens mit der EU, was weitreichende Folgen gehabt hätte für die engen Beziehungen des Nicht-EU-Mitglieds Schweiz zu ihrem wichtigsten Handelspartner. Regierung, Parlament und Wirtschaftsverbände hatten empfohlen, die Initiative abzulehnen. Sie warnten unter anderem vor einem Brexit-Moment für die Schweiz und ernsten Gefahren für Wirtschaft und Wohlstand. SVP-Präsident Marcel Dettling sprach nach der Abstimmungsniederlage von einem, Zitat, schweren Schlag für die Schweiz. Die Partei wolle nun weiter gegen die Nähe des Landes zur EU kämpfen. Die Sozialdemokratische Partei sprach dagegen von einem historischen Sieg für eine soziale und offene Schweiz.
2: Am U-Bahnhof Niendorf Nord ist heute Morgen ein Rollstuhlfahrer auf die Gleise gestürzt. Die Feuerwehr hob den etwa 60-Jährigen samt Elektrorollstuhl aus dem Gleisbett. Der Mann blieb unverletzt, kam aber vorsorglich ins Krankenhaus. Kameraaufnahmen zeigen, dass der Mann mit seinem Rollstuhl nah am Rand des Bahnsteigs stand und offenbar einschlief. Dann rollte der Rollstuhl los. In 4 Stunden ist Anpfiff des ersten Spiels der deutschen Nationalelf bei der Fußball-Weltmeisterschaft. In Houston, Texas, trifft das Team von Bundestrainer Julian Nagelsmann auf Außenseiter Curaçao. Manuel Neuer ist wieder fit und wird im Tor stehen.
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1: Ein Mix aus Sonne und Wolken haben wir heute. Schnell mal aufs Wetter für uns in Hamburg geguckt. Ab und zu mischen sich noch vereinzelt Schauer dazu. Es wird aber nach und nach weniger, aber aktuell 17 Grad, die wir bei Ihnen in Hohenfelde messen. Morgen ist es dann trocken und meistens bewölkt bei 17 Grad maximal. Blitzer und Staus aus unserem Verkehrszentrum Roter Baum. Ja, Sie müssen heute wirklich noch mal ein bisschen, ja, eigentlich Nerven wie Drahtseile haben. Auf der A1 Lübeck Richtung Hamburg zwischen Oehendorf und Stillhorn sind es immer noch 10 Kilometer stockender Verkehr, bedeutet eine Dreiviertelstunde Verzögerung für Sie. Liegt natürlich auch daran, dass alle umgeleitet werden von der Elbtunnelsperrung. A7 zwischen Stelling und Heimfeld ist dicht, inklusive Elbtunnel, das noch bis morgen früh. Und dadurch staut sich zum Beispiel vor Stellingen die Umleitung, wie gesagt, über die B205, A21 und A1. Auf der A7 staut sich es aber auch schon, wenn Sie Richtung Hamburg fahren, zwischen Thieshope und dem Horster Dreieck. 5 Kilometer Stau im Baustellenbereich, eine halbe Stunde Verzögerung, wenn Sie aus Hannover kommen. Dann A255, B75, Hamburg Süd Richtung Elbbrücken zwischen dem Dreieck Norderelbe und Veddel. 3 Kilometer stockender Verkehr. In der Stadt natürlich auch alles voll, unter anderem wegen der Sperrung. B4 Veddeler Brückenstraße bis Billhorner Brückenstraße. Stadt auswärts ist es Wallstraße bis Billhorner Brückenstraße, da stockt's. Und die Köhlbrandbrücke ist ja auch noch dicht in beiden Richtungen bis morgen früh. Aber wir wünschen Ihnen natürlich trotzdem gute und sichere Fahrt. Da, wo es geht, kommen Sie gut durch. Ansonsten Nerven behalten. Wenn Sie Theaterfan sind und Flohmarkt lieben, dann habe ich gleich einen doppeltollen Veranstaltungstipp für Sie. Vorher aber die größten Hits aller Zeiten von David Dundas, Jeans On, und das hier sind Fleetwood Mac mit Everywhere. Mein Name ist Amir Brecht. Ich bin nicht überall, ich bin im Studio von NDR 90,3. Wir sind Hamburg. Schönen Nachmittag.

0: in der 90,3 Sonntagnachmittag. Meine Frau liebt ja Flohmärkte. Wenn sie nicht immer drei nörgelnde Jungs dabei hätte. Einer davon bin ich. Ohne Nörgeln können Sie morgen zu einem besonderen Flohmarkt, nämlich ins Foyer vom Ohnsorgtheater. Da gibt's alle möglichen Utensilien und alte Requisiten aus Ohnsorg-Produktionen, sagt Andrea von Rüsten.
1: Ja, wir machen einen Flohmarkt, einen After-Work-Flohmarkt tatsächlich bei uns im Foyer und sehen zu, dass wir unseren Fundus ein bisschen ausleeren und ausmisten und verkaufen wirklich von jedem etwas. Von Fahrrädern, Schlitten, Hacken-Porsche, Koffer, unendlich viel Kristall, Tiermasken, sowohl als Rock aus Platt als auch aus der Vogelhochzeit, die viele gesehen haben und die viele kennen. Und ein Tigerkopf ist auch dabei aus Dinner for One, also der Kopf, an dem Jens Scheiblich sich relativ häufig gestoßen hat. Den verkaufen wir auch. Also wir haben für jeden was dabei.
0: Das ist ja schon mal eine Sache. Das ist ja dann mindestens an Silvester mal der absolute Partykracher, wenn man eine Silvesterparty feiert und dann hat man da diesen Tigerkopf und sagt, na Vorsicht, nicht stolpern, hä, oder vielleicht doch. Morgen von 16.30 Uhr bis 20 Uhr Flohmarkt im Ohnsorgtheater in St. Georg mit coolen Requisiten aus ganz viel Hamburger Theatergeschichte. Bezahlen geht übrigens nur in bar.

Falco, der Kommissar bei NDR 90,3. Aber ich kann doch nicht der Einzige sein, der zumindest als Kind immer dachte, der singt Da-Diedel-Dumm, nicht Dra-Diedel-Dumm. Das habe ich dann erst später verstanden. Da-Diedel-Dumm hieß es für mich ganz, ganz viele Jahre. Na, vielleicht auch für Sie. Was verstehen Sie vielleicht bei Hot Chocolate anders, als was da gesungen wird? So You Win Again, die größten Hits aller Zeiten. Am Sonntagnachmittag einen schönselbigen gewünscht.

Cliff Richard mit Dreamin' um 15.30 Uhr. Es ist Zeit für das Wetter für uns in Hamburg. Im Norden der Stadt sind aktuell Schauer möglich, die werden aber weniger. Abends ist es dann auch insgesamt trocken. Bei Ihnen jetzt in Uhlenhorst beim Stadtteilfest 17 Grad, viel mehr ist heute nicht drin. Morgen ist es dann auch trocken und meistens bewölkt bei 17 Grad maximal. Blitzer und Staus direkt aus unserem Verkehrszentrum Roter Baum. Ja, es macht heute echt nicht viel Spaß. Ich fahre ja selber gerne Auto, aber an solchen Tagen ist es dann eher ein bisschen unangenehm. Sie haben es ja auch mitbekommen, die A7 ist gesperrt zwischen Stelling und Heimfeld, inklusive Elbtunnel. Das Ganze noch bis morgen früh 5 Uhr. Oft auch schon mal so ein, zwei Stunden früher die Sperrung wieder aufgelöst. Aber auf jeden Fall bis morgen früh. Dadurch staut sich's gerade vor Stelling. Die Umleitung führt über die B205, A21 und A1. Und auf der A1 ist gut was los. Richtung Hamburg aus Lübeck kommen zwischen Oehlendorf und Stillhorn 10 Kilometer stockender Verkehr, ist eine Verzögerung von einer Dreiviertelstunde da für Sie. Vorher schon auf der A7 Hannover Richtung Hamburg zwischen Thieshope und dem Horster Dreieck 5 Kilometer Stau im Baustellenbereich, das ist eine halbe Stunde Verzögerung. Dann B75 Hamburg Süd Richtung Elbbrücken zwischen dem Dreieck Norderelbe und Veddel 3 Kilometer stockender Verkehr. In der Stadt stockt es durch die Sperrung auch ziemlich. B4 Veddeler Brückenstraße bis Billhorner Brückenstraße, stadteinwärts Waldstraße stockt, stadtauswärts bis Billhorner Brückenstraße und im Wallringel, auch ein schönes Wort, im Wallringtunnel stockt es auch. Die Kühlbahnbrücke ist ja dann außerdem auch noch bis morgen früh in beiden Richtungen dicht, also insgesamt ist heute bei Ihnen Geduld gefragt. Wenn Sie noch was für uns haben, dann können Sie sich gerne melden, das mit uns allen teilen über die NDR Hamburg App oder kostenlos anrufen unter 08000 93 93. Ansonsten wünschen wir natürlich gute und sichere Fahrt. Sie haben hoffentlich ein schönes Wochenende. Wir sind bei Ihnen auch bei Schiedverkehr. Reden wir noch über was Schöneres, wie zum Beispiel Musik oder aber erstmal Fußball. Wir wollten nämlich wissen, wie Sie heute Abend das Deutschlandspiel gegen Curaçao verbringen. Auch kulinarisch finde ich ja ganz, ganz interessant, was man so isst, wo man überhaupt guckt, wenn Sie denn gucken. Die Antworten hat gleich unser Stadtreporter Carsten Seekund. Ich bin Amir Brecht, das hier sind Toto bei NDR 90,3. Moin und schönen Nachmittag.

0: bin ich gerade selber nochmal ziemlich abgedanced. Aber voulez-vous, richtig gut. Jetzt läuft ja gerade die Fußball-WM in Kanada, den USA und Mexiko. Schon ein paar Tage. Und heute sind wir aber das erste Mal dran, Mensch.
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0: Deutschland gegen Curaçao, heute Abend 19 Uhr gespielt wird in Houston, in Texas. Stadtreporter Carsten Sicke und sag mal, die meisten von uns gucken ja aber in Hamburg und sind heiß, oder?
2: Auf jeden Fall, Amir. Hamburg ist bereit für den WM-Start der deutschen Nationalmannschaft. Die Frage ist nur noch, wo gibt's das beste Essen zum Fußball? Mario aus Bergedorf.
3: Oh ja, Fußball wird heute geguckt. Ich denke mal, entweder zu Hause mit Schwager oder beim Nachbarn. Mal sehen, wo der Grill am heißesten ist.
2: Ne? Soll es zu essen geben und wie geht's aus?
3: Na, so eine Bratwurst, so eine Wildbratwurst wird auf den Grill geschmissen, denke ich mal. Und ich denke, da wird dann noch ein Stückchen Hähnchen drum flattern und ein Bierchen dazu. Und dann wird Fußball geguckt, also ganz geschmeidig, ganz in Ruhe.
2: Geht's denn aus?
3: Ich denke mal, ein sattes 2-0. Mehr wird wohl nicht drin sein.
2: Auf einen Sieg hoffen auch viele junge Leute. Die haben sich auch schon verabredet, hat mir Nele aus Wandsbek verraten.
4: Wir gucken auf jeden Fall. Wir gucken mit unserer Dorfjugend. Wir trinken meistens ein, zwei Bier dabei und sitzen bei uns. Wir nennen das Kloster, unser Jugendtreff. Ob das so heilig ist, weiß man nicht. Aber wir haben Beamer und Leinwand, darüber gucken wir das.
2: Professionell würde ich das nennen. Was machen eigentlich all die Menschen, die sich nicht für Fußball interessieren während des Spiels?
5: Hey, vielleicht eher mal die leeren Straßen nutzen.
2: Ja, wenn dann zwischen 19 und 21 Uhr, denn da sitzen auch Klaus und Mario aus Niendorf vorm Fernseher.
6: Ich bin kochen mit meiner Familie und es geht 2-0 für Deutschland aus.
7: Die werden kämpfen müssen. Curaçao ist fantasievoll, in Holland ausgebildet. Ich gucke mit meiner Liebsten, meiner Lebenspartnerin seit über 40 Jahren. Ich bin allerdings mit Kochen dran. Es gibt Schnitzel mit Mischgemüse aus der Dose und ein paar Kartoffeln dazu.
2: Ja, Amir, ich sag mal, es muss nicht immer Kaviar sein. Hauptsache, Deutschland gewinnt.
0: Ja, das nehme ich so auf jeden Fall mit. Und der Trainer der Curaçao-Mannschaft ist ja Dick Advokat, ja, Niederländer, deswegen wahrscheinlich auch gerade dieser Hinweis, ja, ausgebildet in Holland. Auf jeden Fall geht's heute Abend um die Wildbratwurst, Sie haben es gehört. Deutschland gegen Curaçao, Anpfiff um 19 Uhr. Gucken können Sie das im Ersten, wenn Sie aber unterwegs sind, vielleicht nicht gucken können, dann hören Sie es einfach bei uns. Wir sind schon ab 18 Uhr dabei, der Sportplatz Hamburg, dann mit meinem Kollegen Nikolai Zech während des gesamten Spiels Deutschland-Curaçao bei NDR 90,3. Ihnen allen viel Spaß, wünscht übrigens auch Robbie Williams viel Spaß.

0: NDR 90,3 mit einer wichtigen Meldung aus unserem Verkehrszentrum Roter Baum. Vorsicht bitte an alle Autofahrer auf der A7 Richtung Süden in der Einfahrt Heimfeld. Da laufen Hunde. Oh Mensch, hoffentlich passiert da nichts. Fahren Sie bitte vorsichtig. Da sind Hunde in der Einfahrt Heimfeld auf der A7 Hamburg Richtung Hannover. Ich wünsche Ihnen gute Fahrt.
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Ein Song zum Davonsegeln. Die größten Hits aller Zeiten. Orinoco Flow von Inya bei NDR 90,3. Wir haben ja gerade über Fußball gesprochen und ich habe eine ganz tolle Nachricht bekommen, oder wir vielmehr, in der NDR Hamburg App, in unserem Messenger, von Lisa. Die schreibt: Ich bin gestern aus der Klinik Mannhagen entlassen worden. Die Belegschaft dort hat das Krankenhaus ganz toll für alle Fußballfans geschmückt mit Flaggen, Wimpeln und so weiter. In der Cafeteria kann man Brownies und Popcorn kaufen. Und ich möchte mich bei allen Mitarbeitern herzlich bedanken und wünsche allen viel Spaß beim Fußball gucken. Das haben wir hiermit weitergegeben. Vielen Dank, liebe Lisa, für die nette Nachricht. Und ja, von uns auch. Schöne Grüße an die Klinik Mannhagen.

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0: Traveling Wilburys, großartige Combo unter anderem mit Roy Orbison. Und wir haben noch mehr von den größten Hits aller Zeiten gleich bei uns mit Roxette und Barry White. Vorher alles, was wichtig ist, mit Rosa Erdmann.
1: Guten Tag, es ist 16 Uhr.
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1: Bundespräsident drückt deutschen Team für WM-Auftakt die Daumen. Bikerinnen und Biker feiern in Michel den Motorradgottesdienst. Gewinner des plattdeutschen Geschichtenwettbewerbs stehen fest. Das Wetter regnerisch und windig, 17 Grad aktuell. Jetzt geht's bald los. In 3 Stunden beginnt das erste Spiel der deutschen Fußballnationalmannschaft bei der Weltmeisterschaft. Gegner in Houston, Texas, ist Außenseiter Curaçao. Manuel Neuer wird für die DFB-Elf im Tor stehen. Daumen drücken bei Fußballfans also in ganz Deutschland, auch bei der Politikprominenz. Aus Berlin, Oliver Neuroth.
3: Das Bundespräsidialamt hat ein Social-Media-Video veröffentlicht, in dem Frank-Walter Steinmeier mit seiner Frau Elke Büdenbender auf dem Rasen vor Schloss Bellevue kickt. Wir fiebern mit euch, sagt der Bundespräsident. Und seine Frau ergänzt, spielen sie mit viel Teamgeist, Freude und Leidenschaft. Steinmeier hofft auf ein erfolgreiches Turnier für das deutsche Team. Er freue sich über einen Platz ganz oben. Und weiter sagt er wörtlich, schön wäre es, wenn der 5. Stern ins Trikot genäht werden kann. Jeder Stern steht dort für einen WM-Titel. Deutschland hat bisher die Weltmeisterschaften 1954, 1974, 1990 und 2014 gewonnen. Auch andere Spitzenpolitiker haben der deutschen Elf schon Glück für dieses Turnier gewünscht. Kanzler Merz sprach vor einigen Tagen per Videoanruf mit Bundestrainer Julian Nagelsmann, Kapitän Joshua Kimmich und weiteren Spielern. Er sagte, ganz Deutschland hält euch die Daumen.
1: Bürgermeister Peter Tschentscher hat der Bundeswehr heute für ihre Arbeit gedankt. Bei einem Senatsempfang zum 2. Nationalen Veteranentag sagte der SPD-Politiker, die Bundeswehr stehe Hamburg seit über 70 Jahren zur Stelle, wenn Hilfe gebraucht wird. Beispielsweise während der Sturmflutkatastrophe oder während der Corona-Pandemie. Der Veteranentag wird heute auf dem Rathausmarkt gefeiert. Bisher kamen einige 100 Besucherinnen und Besucher. Wer mit dem Auto in und um Hamburg herum unterwegs ist, braucht gute Nerven. Teilweise muss man eine Dreiviertelstunde mehr einplanen. Gerade auf den Zufahrtsstraßen zu den Elbbrücken staut es sich. Sowohl die Kühlbrandbrücke als auch der Elbtunnel auf der A7 sind gesperrt. Der Motorradgottesdienst im Hamburger Michel hat in diesem Jahr dagegen nicht für zusätzliche Verkehrsprobleme gesorgt, denn er ist deutlich kleiner ausgefallen als früher. Carsten Sekund.
4: Es war ein Gottesdienst mit viel Tradition. Segensbänder zur Begrüßung, Gedenkmomente für die zuletzt im Verkehr verstorbenen Bikerinnen und Biker. Dazu Saxophon und Orgelmusik für die wenigen 100 Besucherinnen und Besucher im Michel. Die Predigt von Mogo-Pastorin Ulrike Engler drehte sich rund um das Thema Achtung erleben. Die Bikergemeinde sehnt sich nach mehr Respekt. Ein Riesenevent wie früher sei der Mogo aus finanziellen Gründen nicht mehr, aber ein wichtiges Ereignis für die Community und für Sie als Pastoren.
5: Also es ist auf jeden Fall Ermunterung und Ansporn, immer weiterzumachen, weil ich das nach wie vor für ganz, ganz wichtig halte, dass es ihn gibt. Die Menschen kommen von nah und fern und sie sind einfach verbunden durch ihr Hobby, durch ihre Leidenschaft, das Motorradfahren. Und es sind wirklich Menschen mit dem Herzen auf dem rechten Fleck.
4: Eine große Konvoiausfahrt wie früher gibt es nicht mehr. Zahlreiche Motorradfahrerinnen und Fahrer treffen sich aber am späten Nachmittag in Bonhövet zum gemeinsamen Grillen.
1: Kuddelmuddel, das war dieses Jahr das Thema von Vertell doch mal, dem plattdeutschen Geschichtenwettbewerb vom NDR Radio Bremen und dem Unsorgtheater. Heute sind bei einer Abschlussgala im Unsorgtheater die Siegerinnen und Sieger bekannt gegeben worden. Jan Wulff.
6: WG Waschtag, so heißt die Gewinnergeschichte von Vertell doch mal 2026. Eine amüsante Erzählung über Kleidungsstücke, die in einer Waschmaschine zum Leben erwachen. Rainer Martens aus Garding in Nordfriesland hat sie geschrieben. Über den Jugendpreis konnten sich 11 Schülerinnen und Schüler eines Gymnasiums in Greifswald freuen. Sie reichten getöpferte Tonfiguren, Zeichnungen und einen kurzen plattdeutschen Trickfilm ein. Nach den großen Erfolgen in den Vorjahren schaffte es dieses Mal keine Hamburger Geschichte auf die ersten 5 Plätze. Der nominierte Text, die perfekt ordentliche Kuddelmuddel der Hamburger Autorin Kirsten Krug, ist aber im diesjährigen Vertell doch mal Buch nachzulesen. Rund 500 plattdeutsche Geschichten wurden bei dem Wettbewerb eingereicht. Insgesamt gab es ein Preisgeld von 5.500 Euro zu gewinnen.
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0: Eigentlich gar nicht so schlecht das Wetter für uns in Hamburg. Ein Mix aus Sonne und Wolken. Die Schauer, die werden immer weniger bei aktuell 17 Grad, die wir bei Ihnen in Wilhelmsburg messen. Morgen ist es dann trocken und meistens bewölkt bei ebenfalls 17 Grad maximal. Blitzer und Staus direkt aus unserem Verkehrszentrum Roter Baum. Sie haben es in den Nachrichten gehört. Es ist viel los. Starke Nerven, viel Geduld und möglichst viel Zeit einplanen, dann geht das irgendwie. A1 Lübeck Richtung Hamburg zwischen Oehlendorf und Stillhorn. 10 Kilometer stockender Verkehr, ist eine Verzögerung immer noch von einer Dreiviertelstunde. Liegt natürlich auch daran, dass alle umgeleitet werden von der Elbtunnel- bzw. A7-Sperrung zwischen Stellingen und Heimfeld. Dadurch staut sich es auch vor Stellingen. Die Umleitung führt über die B205, A21 und A1. Außerdem A7 Hannover Richtung Hamburg zwischen Thieshope und Horster Dreieck. 5 Kilometer Stau im Baustellenbereich. Das wird auch gerade nicht besser. Halbe Stunde Verzögerung für Sie dort. Dann in der Stadt ganz, ganz viel los. Natürlich, es stockt auch dadurch die Sperrung. B4 zwischen Veddeler Brückenstraße und Cornelia-Harte-Straße. Da stockt es außerdem stadtauswärts zwischen Bürgerweide und Billhorner Röhrendamm. Die Kühlbrandbrücke, die ist ja auch noch dicht bis morgen früh um 5 in beiden Richtungen. Aber wir kriegen es irgendwie hin. Ich wünsche Ihnen gute und vor allem sichere Fahrt an Ihrem Sonntagnachmittag. Und wir versorgen Sie unterwegs mit den größten Hits aller Zeiten bei NDR 90,3. Barry White gleich bei uns. Can't get enough of your love, babe. Der bringt einen mit seiner Stimme sowieso runter. Und hier, der ist natürlich auch große Klasse. Roxette, The Look. Mein Name ist Amir Brecht. Ich wünsche Ihnen einen schönen Tag. Habe ich schon gesagt.

0: NDR 90,3 mit einer Meldung aus unserem Verkehrszentrum. Vorsicht bitte. Auf der A1 Lübeck Richtung Hamburg in der Einfahrt Öjendorf sind Personen auf der Fahrbahn. Seien Sie unbedingt da ganz vorsichtig. Und jetzt kommt noch was anderes rein. Vorsicht bitte, ebenfalls auf der A1 in der Gegenrichtung Richtung Lübeck in der Einfahrt Billstedt steht ein defektes Fahrzeug. Mensch, jetzt geht's ja Schlag auf Schlag hier.
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0: die Stimme treibt, wenn Sie jetzt vielleicht auch im Stau stehen, den Puls runter. Barry White bei NDR 90,3. Ja, und was treibt den Puls heute Abend wieder hoch? Natürlich Fußball.
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0: Heute Abend, 19 Uhr, ist es endlich soweit. Wir sind dran, das DFB-Team gegen Curaçao in Houston. Ja, aber wie geht's denn unseren Jungs? Sind die denn alle fit? Dirk Walsdorf ist in Texas und ganz nah dran am Team.
2: Die haben alle einen fitten Eindruck gemacht, als sie in Houston gelandet sind. Übrigens ganz interessant, die FIFA stellt den Teams jetzt sogar Flugzeuge, mit denen die von ihrem Trainingsort dann in den Spielort können. Also 2,5 Stunden entspannter Flug gestern. Gut angekommen, gut gelaunt, sogar ein paar Autogramme am Hotel geschrieben, waren ein paar deutsche Fans da. Also das lässt sich gut an in Texas.
0: Dekadent ist das. Und im Tor wird tatsächlich Manuel Neuer stehen. Ist das aus deiner Sicht die richtige Entscheidung?
2: Also ich habe ihn die Woche beim Training gesehen. Letzte Woche war ich noch in Chicago, wo Oliver Baumann wirklich nochmal ein tolles Testspiel geliefert hat gegen die USA. Aber jetzt Neuer im Training, das war schon alles sehr gut. Und wenn man dann mal mit den anderen Spielern redet, die haben so viel Respekt. Die sind so glücklich, wenn der da hinter denen steht. Jetzt kann ich es doch verstehen, warum der Nagelsmann unbedingt wollte, dass da Neuer spielt. Und er wird auch tatsächlich heute Abend spielen.
0: Der wird wahrscheinlich auch irgendwie in die Geschichte eingehen als Torwart, der am längsten für das DFB-Team im Tor stand. Davon gehe ich jedenfalls aus. Deutschland ist ja heute Abend eigentlich schon der klare Favorit, oder?
2: Naja, das hängt ein bisschen davon ab, wie deutlich der Sieg ausfällt. Also es wird aus meiner Sicht einen Sieg geben. Aber die Frage ist halt, können sie richtig einen raushauen, ne? So ein Statement setzen? Das ist ja die Hoffnung. Und gegen Curaçao darf man das auch ein bisschen erwarten. Die Nummer 82 der Welt ist natürlich noch kein Gegner von viel Format. Ich glaube, dass alles dafür angerichtet ist. Die Mannschaft macht da einen sehr guten Eindruck und ich könnte mir vorstellen, dass sie tatsächlich heute einen deutlichen Sieg und damit eine Ansage ins ganze Turnier hinbekommen.
0: Oder es gibt eine Überraschung. Ich hätte auch nicht gedacht, dass Brasilien gegen Marokko nur 1:1 spielt. Vielen Dank, Dirk Walsdorf aus dem ARD-WM-Team in Houston. Deutschland gegen Curaçao. Anpfiff heute Abend um 19 Uhr im ersten. Vielleicht können Sie es ja gar nicht gucken, dann verpassen Sie es aber trotzdem nicht. Sie können es nämlich bei uns hören, bei NDR 90,3 im Sportplatz Hamburg mit Nikolai Zech während des gesamten Spiels heute Abend ab 19 Uhr, beziehungsweise Sportplatz Hamburg sogar schon mit Nikolai Zech ab 18 Uhr hier bei uns. Also Sie sind auf jeden Fall rundum sorglos paketmäßig versorgt. Hier ist Pink, Cover Me in Sunshine.

Madness, Our House, da weiß ich noch, wie wir bei meinem besten Freund früher zu Hause mit 10, 11 durchs Wohnzimmer gerockt sind, wenn der Song im Radio kam. Den fand ich irgendwie traurig und jetzt weiß ich ja auch, dass dahinter eine traurige Geschichte steckt. Aber, nee, warte mal, das ist der falsche Song. Sorry, jetzt habe ich mich hier gerade total vertüdelt. Ich mache den Song jetzt einfach an. John Miles, Music. Ein bisschen traurig ist das schon, aber die Geschichte dazu war von einem anderen Lied. Ist jetzt auch egal. Ende 90,3 ist hier, John Miles, Music. Wir machen das Beste draus.

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1: Gleich mit Supertramp und Give a Little Bit. Großartiger Song. Vorher aber nochmal WM-Fieber pur beim Sport mit Britta Kehrhahn.
2: Schönen guten Tag.
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2: In 2,5 Stunden, also um 19 Uhr, geht nun auch für die deutsche Fußballnationalmannschaft die WM los mit dem Spiel gegen Curaçao. Brütend heiß ist es in Houston, aber das Stadion dort hat eine Klimaanlage. Und was geht Bundestrainer Julian Nagelsmann durch den Kopf, wenn er an dieses Spiel denkt?
3: Das ist so ein bisschen so eine DFB-Pokal- oder Pokalsituation. David Goliath, die Geschichten gibt es im Fußball immer wieder, weil insgesamt wenig Tore fallen und auch Teams, die jetzt das erste Mal eine WM spielen, trotzdem gefährlich sein können und dann ja frei von der Seele weg spielen und recht unbeschwert in das Turnier gehen, ohne viel Druck. Und das macht den Gegner immer gefährlich.
2: Genau. Zum Frühstück gab's wie immer Milchreis mit Zucker. Die deutschen Spieler sind gut drauf. Manuel Neuer wird im Tor stehen. Und Stuttgarts Dennis Undav weiß um eine ganz besondere Stärke des Gegners Curaçao.
4: Ich glaube, Curaçao, da kann fast jeder tanzen und bei uns nicht. Da haben die uns, glaube ich, etwas voraus. Ja, und da sieht man, wie viel Spaß die haben. Und sowas finde ich schön, sowas zu sehen, so, weil man kann nicht immer zu 100% ernst bleiben, sondern da gehört auch ein bisschen Spaß dazu.
2: Deutschland gegen Curaçao, Anpfiff um 19 Uhr und wir sind live dabei im Sportplatz Hamburg ab 18 Uhr. Viele Hamburger Fans werden sich zum Public Viewing zum Beispiel im Landhaus Walter treffen und was dort abgeht, das zeigen wir heute Abend im NDR Hamburg Journal ab 19.30 Uhr. Drei Hamburger Fußballprofis haben bei dieser WM zum Start Erfolgs- und Frusterlebnis gehabt. Vom FC St. Pauli jubelten Jackson Irvine und Connor Metcalf mit Australiens Team, nämlich den 2:0-Sieg gegen die Türkei. Connor Metcalf traf sogar zum 2:0. Frust dagegen bei HSV-Profi Miro Muheim, der beim 1:1 der Schweiz gegen Katar den späten Ausgleich verschuldet hatte. Der Blick nach vorn. Wer außer Deutschland spielt sonst noch heute Abend bzw. in der Nacht? Um 22 Uhr trifft die Niederlande auf Japan. Um 0 Uhr spielt die Elfenbeinküste gegen Ecuador. Und um 4 Uhr morgen Schweden gegen Tunesien. Weg vom Fußball und zum Hamburger Sport. Bereits am 9. Mal fand an diesem Wochenende der Helga Cup auf der Außenalster statt. Die größte Frauenregatta der Welt mit 360 Seglerinnen aus 8 Nationen. Auf Platz 1 in diesem Jahr das Team Stiftung Brustkrebszentrum Hamburg vor Berlin-Wannsee und dem Kieler Yachtclub. Ausverkauft war der Hamburger Women's Run mit 2700 Läuferinnen. Wahlweise ging es 5 oder 10 Kilometer durch Hamburg City entlang der Alster. Als erste im Ziel war Melina Kirschner aus Hamburg mit 36 Minuten und 39 Sekunden nach 10 Kilometern.
1: Vielen Dank, Britta.
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1: Wir schauen auf das Wetter für uns in Hamburg. Ja, ein bisschen hat sich's wieder zugezogen, aber es bleibt ja auch die ganze Zeit ein Hin und Her zwischen Wolken und wieder ein paar sonnigen Abschnitten. Ab und zu auch noch ein paar Schauer möglich, die werden aber zum Abend hin wirklich immer und immer weniger. Ein bisschen Wind weht, aber dafür ist es dann später trocken beim Fußball gucken. Aktuell bei Ihnen in Uhlenhorst beim Stadtteilfest 17 Grad, viel mehr ist heute auch nicht drin. Morgen bekommen wir auch nochmal maximal 17 Grad. Es ist dann trocken und meistens bewölkt. Das habe ich schon gesagt, 17 Grad, genau. Blitzer und Staus, direkt aus unserem Verkehrszentrum Roter Baum. Und ja, mir hat es heute Mittag vielmehr keinen Spaß gemacht, zur Arbeit zu fahren. Und Sie haben jetzt wahrscheinlich auch nicht die allertollste Laune, aber das lassen wir uns nicht verderben. Sie haben es ja mitbekommen, die A7 ist gesperrt zwischen Stellingen und Heimfeld mitsamt Elbtunnel. Bis morgen früh 5 Uhr dauert das auch noch. Dadurch staut sich es auch gerade noch vor Heimfeld, vor Stellingen, meine ich. Die Umleitung führt über die B205, A21 und A1. Dann haben wir auf der A1 Lübeck Richtung Hamburg, ja, ist ja schon fast eine Verbesserung, zwischen Oehlendorf und Stillhorn nur noch 9 Kilometer stockender Verkehr. Vorhin waren es ja ewig lang 10, also nur noch 40 Minuten, die sie da länger brauchen. Ja gut, das nur in ganz großen Anführungszeichen. Vorher schon auf der A7 Hannover Richtung Hamburg, zwischen Thieshope und dem Horster Dreieck 5 Kilometer Stau im Baustellenbereich. Hier müssen sie auf jeden Fall auch Geduld haben. Dann in der Stadt stockt es auch durch die Sperrung ziemlich. B4 Veddeler Brückenstraße bis Billhorner Brückenstraße stadteinwärts und Wallstraße bis Billhorner Brückenstraße stadtauswärts. auswärts. Auch im Wallringtunnel noch ein bisschen stockender Verkehr. Und denken Sie dann noch, die Kühlbrandbrücke ist ja dicht bis morgen früh in beiden Richtungen. Insgesamt ist da heute auf jeden Fall Geduld gefragt. Wenn Sie noch was für uns haben, immer gerne melden. Über die NDR Hamburg App können Sie uns eine Message schreiben oder eine Sprachnachricht. Oder Sie rufen einfach kostenlos an unter 08000 90 3 90 3. Auf jeden Fall wünschen wir Ihnen gute und sichere Fahrt. Ja, Sie merken es schon. Ich baue irgendwie ab. Ich habe irgendwie gestern Abend war ich bei einem Konzert im Stadtpark. Es war ganz toll, trotz einiger Regentropfen. Aber dann der Weg nach Hause für mich. Ich musste hinter die Elbe südlich und wollte mit dem Zug fahren. Und ja, die Bahn hatte andere Pläne. Und dann ging das ein Hin und Her und mit der S-Bahn hierhin und noch nach Harburg. Und bis ich dann zu Hause war, war es irgendwie 12 Uhr und ja, morgens sind dann zwei kleine Kinder und wollen Frühstück. Pfannkuchen, Papa, mach mal. So ist das und trotzdem ziehen wir hier durch. Sie haben ja auch, Sie haben es auch nicht leicht. Ne? Also, einen schönen Sonntagnachmittag auf jeden Fall mit NDR 90,3. Mein Name ist Amir Brecht, wir machen das Allerbeste draus. In anderthalb Stunden geht's hier schon los mit dem Sportplatz Hamburg mit Nikolai Zech. Dann kann ich mich zurücklehnen. Ja, im Auto auf dem Weg nach Hause wieder wird auch ganz toll. Bill Medley und Jennifer Warnes haben wir. I've had the time of my life. Ja.

Die größten Hits aller Zeiten, Give a Little Bit von Supertramp. Und falls Sie heute Geburtstag haben, an der Stelle mal alles Gute. Ich weiß noch jemand anderen, der Geburtstag hat und der feiert auf jeden Fall, glaube ich, eine echt schrille Party heute.

0: Das ist Boy George, die 80er-Ikone. Und natürlich Kopf von der Band Culture Club. Der wird heute 65 Jahre alt. Happy Birthday an der Stelle. Ja, und los ging's für Boy George 1982 mit dem Auftritt bei Top of the Pops. Also gleich volles Programm. Das ist ja die legendäre Musiksendung bei der BBC in Großbritannien. Und ja, Großbritannien war danach etwas verwirrt.
1: When we appeared on Top of the Pops, the next morning, I think Radio 1 said, what the hell was that thing? They pulled our plugger in, Howard Marks, and we're like, what the hell was that thing on telly?
0: Super großartig. Er sagt, dass er der Auftritt mit seiner Band Culture Club hinterher bei Radio 1 besprochen wurde. Und da hieß es, ja, was zur Hölle war denn das bitte? Hauptsächlich bezogen auf Boy Georges Outfit. Ein weißer Mantel, den er da anhatte, war natürlich auch stark geschminkt. Und die Leute haben sich gefragt, okay, ist das jetzt Mann? Ist das jetzt Frau? Ist das irgendwie Absicht? Wie schön, dass die Kritik an ihm abgeperlt ist und er einfach weitergemacht hat. Und am 18. Juli ist Boy George dann auch bei uns in Hamburg zu sehen, nämlich auf der größten 80er-Party der Welt. 80er live im Volksparkstadion, präsentiert von uns von NDR 90,3. 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
0: 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Ansonsten, wie gesagt, alles Gute, Boy George. Und hier Karma Chameleon bei NDR 90,3.

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0: Die größten Hits aller Zeiten bei NDR 90,3 gleich mit einem richtig tollen Klassiker aus Deutschland. Herbert Grönemeyer, Musik, nur wenn sie laut ist. Vorher alles, was wichtig ist, mit Rosa Erdmann.
1: Guten Tag. Es ist 17 Uhr.
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1: Fußballfans warten gespannt auf deutschen WM-Auftakt. Tschentscher bedankt sich zum Veteranentag bei der Bundeswehr. Klare Mehrheit in der Schweiz ist gegen eine Einwohnerobergrenze. Das Wetter bewölkt und windig, 17 Grad aktuell. Heute startet die deutsche Nationalelf in die Fußball-WM, 2 Stunden noch. Dann geht es in Houston, Texas gegen Außenseiter Curaçao bei aktuell 31 Grad. Im überdachten und klimatisierten Stadion sind es angenehme 22 Grad. Silke Heiner aus dem ARD-WM-Team. Wie wichtig ist ein Sieg für die Deutschen gleich zum Auftakt?
3: Sehr wichtig. Das haben ja die beiden letzten Weltmeisterschaften gezeigt. 2018 und 2022 startete Deutschland mit Niederlagen ins Turnier, schied dann jeweils nach der Vorrunde aus. Das soll diesmal anders sein. Deutschland geht auch als klarer Favorit und mit viel Selbstvertrauen in die Partie gegen den WM-Neuling. Denn die letzten 9 Länderspiele wurden alle gewonnen. Heute soll Nummer 10 folgen. Da hat Curaçaos Trainer Urgestein Dick Advocat naturgemäß was dagegen. Er stärkt seinem Team den Rücken und traut ihm die Sensation zu. In der Abschlusspressekonferenz lobte der niederländische Taktikfuchs zwar Bundestrainer Julian Nagelsmann, versicherte aber auch, dass er der deutschen Mannschaft das Leben richtig schwer machen werde.
1: Silke Heine. Früher ist es ein unüberhörbares Riesenevent gewesen, wenn zehntausende Bikerinnen und Biker zum Motorradgottesdienst im Hamburger Michel gefahren sind. Einen Konvoi gibt es schon länger nicht mehr und auch die Zahl der Besucherinnen und Besucher ist deutlich gesunken. Etwa 170 Menschen sind heute im Michel dabei gewesen. Dabei ist auch der verstorbenen Bikerinnen und Biker gedacht worden. 3.500 Beschäftigte, eine eigene Universität und ein Krankenhaus. Bürgermeister Peter Tschentscher hat bei einem Senatsempfang die Bedeutung der Bundeswehr für Hamburg betont. Anlass war der morgige Nationale Veteranentag, der in Hamburg heute schon gefeiert wurde. Aus dem NDR-Rathausstudio Jörn Strehler-Pohl.
4: Friedenspolitik braucht nicht nur gute Argumente, sondern auch die Macht, sie zu sichern. Mit diesen Worten zitiert Bürgermeister Peter Tschentscher seinen Vorgänger in den 60er Jahren, Herbert Weichmann. Und dieser Gedanke von einer Politik der Stärke gewinne wieder an Bedeutung.
5: In einer Welt, in der Autokraten und Machthaber auf dem Vormarsch sind, die sich in ihrer Denkart auf dem Niveau früherer Jahrhunderte bewegen.
4: Auch Brigadegeneral David Markus aus dem Verteidigungsministerium betont beim Senatsempfang, wie wichtig aus Sicht der Bundeswehr die Vorbereitung auf einen möglichen Ernstfall ist.
6: Seit 1571 Tagen verdeutlicht uns der Krieg in der Ukraine, wie ernst Putin es meint und wie zerstörerisch und menschenverachtend er den Krieg führt.
4: Neben dem Senatsempfang gibt es auf dem Rathausmarkt auch ein Fest zum Veteranentag. Das Interesse daran hielt sich aber in Grenzen. Bis zum Nachmittag kamen einige hundert Menschen.
1: Die rechtskonservative Schweizerische Volkspartei SVP ist mit ihrem Projekt gescheitert, die Bevölkerungszahl bis 2050 auf 10 Millionen zu begrenzen. Bei der Volksabstimmung votierten laut Hochrechnung 55% der Wahlberechtigten dagegen. Aus Genf Katrin Hondl.
7: Die Initiative der rechtspopulistischen Partei wollte dafür Einschränkungen bei Asyl- und Familiennachzug sowie in letzter Konsequenz die Kündigung des Personenfreizügigkeitsabkommens mit der EU, was weitreichende Folgen gehabt hätte für die engen Beziehungen des Nicht-EU-Mitglieds Schweiz zu ihrem wichtigsten Handelspartner. Regierung, Parlament und Wirtschaftsverbände hatten empfohlen, die Initiative abzulehnen. Sie warnten unter anderem vor einem Brexit-Moment für die Schweiz und ernsten Gefahren für Wirtschaft und Wohlstand. SVP-Präsident Marcel Dettling sprach nach der Abstimmungsniederlage von einem, Zitat, schweren Schlag für die Schweiz. Die Partei wolle nun weiter gegen die Nähe des Landes zur EU kämpfen. Die Sozialdemokratische Partei sprach dagegen von einem historischen Sieg für eine soziale und offene Schweiz.
1: Passanten haben heute Morgen einen blutenden Mann am Hamburger Hauptbahnhof entdeckt. Laut Polizei hat er Stichverletzungen im Oberkörper gehabt, offenbar nur oberflächlich. Was genau passiert ist, ist unklar. Demnach hat der Mann sich unkooperativ gezeigt. Er kam in ein Krankenhaus. Formel-1-Pilot Lewis Hamilton hat in Barcelona den großen Preis von Katalonien gewonnen. Es war sein erster Sieg im Ferrari und sein erster Sieg seit fast 2 Jahren. Der Rekordweltmeister setzte sich vor Mercedes-Pilot George Russell und Weltmeister Lando Norris im McLaren durch. Der WM-Spitzenreiter Kimi Antonelli schied im Mercedes kurz vor Ende des Rennens aus.
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0: Das Wetter für uns in Hamburg. Es bleibt bei einem Mix aus Sonne und Wolken für den Rest des Tages. Also ganz selten kommen vielleicht noch mal ein paar Tropfen runter. Aktuell 16 Grad bei Ihnen in Allermö. Nachts dann 13 Grad der Tiefstwert. Und morgen bekommen wir dann einen trockenen Start in die neue Woche. Meistens bewölkt bei 17 Grad. Blitze und Staus direkt aus unserem Verkehrszentrum Roter Baum. Und ja, das ist leider immer noch für viele hier von Ihnen eine Qual, die unterwegs sind. A1 Lübeck Richtung Hamburg. Zwischen Billstedt und Stillhorn noch 9 Kilometer stockender Verkehr. Verzögerung ungefähr eine halbe Stunde. Dann die A1 Richtung Lübeck zwischen dem Maschener Kreuz und dem Dreieck Norderelbe. 8 Kilometer stockender Verkehr. Auch da so 20 bis 30 Minuten länger. Liegt natürlich auch daran, dass alles umgeleitet wird von der Elbtunnel bzw. A7 Sperrung zwischen Stellingen und Heimfeld. Die Umleitungen über die B205, A21 und A1. Dann haben Sie stockenden Verkehr auf der A255 bzw. B75 Hamburg Süd Richtung Elbbrücken zwischen dem Dreieck Norderelbe und Veddel auf 3 Kilometern. Dauert so 10-15 Minuten länger. In der Stadt stockt es durch die Sperrung auch zum Beispiel B4 zwischen Veddeler Brückenstraße und Bildstraße stockender Verkehr. Und denken Sie dran, auch die Köhlbrandbrücke ist ja bis morgen noch dicht in beiden Richtungen. Aber irgendwie kriegen wir das schon hin. Ich wünsche Ihnen gute und sichere Fahrt, bleiben Sie gut gelaunt. Amir Brecht ist hier. Und wenn Kinder Hobbys entwickeln, das ist ja schön mitzuverfolgen. Mein Großer, der zeichnet ganz toll und der Kleine spielt gern Schlagzeug. Und zwar gerne und laut. Ein Hamburger Junge namens Niklas, der kommentiert gerne Fußballspiele. Passend zur WM, über den sprechen wir gleich mal. Vorher die größten Hits aller Zeiten bei NDR 90,3. Manfred Mann's Earth Band haben wir Blinded by the Lights. Ja, bloß immer schön Lichter machen beim Autofahren. Das hier ist aber Herbert Grönemeyer. Musik nur, wenn sie laut ist. Ich bin Amir Brecht. Moin.

0: Der legendäre Jubel von Tom Bartels, als Mario Götze Deutschland zum WM-Titel 2014 geschossen hat, nach toller Vorlage von André Schürrle. Da werden Erinnerungen wach. Vielleicht wird ja auch Niklas Werner eines Tages für so einen Torjubel bekannt sein. Der ist jetzt 13 Jahre alt, kommt hier aus Hamburg und kommentiert tatsächlich schon die ganz großen Spiele, sogar fürs Fernsehen. Der kommentiert heute zum Beispiel das WM-Auftaktspiel der deutschen Nationalmannschaft live für den Kika, also fürs Kinderfernsehen. Aber Anfänger ist er auch nicht mehr, der weiß ganz genau, worauf es ankommt.
1: Die Spieler erkennen. Auch man muss schnell reagieren können, wenn da jetzt irgendwie einfach zuerst nur im Mittelfeld rumgepasst wurde und dann auf einmal der Ball in die Spitze kommt, dann muss man auch schnell umschwenken können. Ja, und den Zuschauer mitzunehmen, dass man da jetzt nicht vorliest, sozusagen abliest von den Kärtchen, die ich ja auch habe. Ja, dass man halt einfach authentisch ist.
0: Okay, der weiß schon wirklich ganz genau, wie es läuft. Letztes Jahr hat er sogar zusammen mit einer richtigen Kommentatorin ein Spiel der Frauennationalmannschaft vor Ort im Wolfsburger Stadion kommentiert. Also das muss man sich auch erstmal trauen mit 13. Aber er hat natürlich auch echt viel Übung, denn er hat schon ganz früh angefangen.
1: Als ich so 8, 9 Jahre alt war, war ich eine Weile lang verletzt, konnte dann kein Fußball mehr spielen. Ich habe es vorher im Verein gespielt und habe dann in den Pausen die Fußballspiele kommentiert, die meine Klassenkameraden gespielt haben. Hab kommentiert, wenn ich hier auf der Konsole ein Fußballspiel gespielt habe. Und so bin ich dann dazu gekommen.
0: Großartig. Also die Zunft der Sportkommentatoren, die hat auf jeden Fall keine Nachwuchssorgen. Also Niklas, das läuft bei dir. Schöne Geschichte. Sie hat sich fürs Singen entschieden. Leonie mit By Your Side bei NDR 90,3. Hier können Sie übrigens auch das Spiel mitverfolgen, falls Sie nachher kein Kika gucken können.

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Feargal Sharkey, großartiger Name von dem Nordiren. 17.30 Uhr, Zeit für das Wetter bei uns in Hamburg. Es bleibt ein Mix aus Sonne und Wolken, wobei ja die Wolken so ein bisschen die Überhand gewonnen haben in weiten Teilen der Stadt. Dafür bleibt es weitgehend trocken bei aktuell 16 Grad, zum Beispiel bei Ihnen in Allermöhe. Nachts gehen die Werte runter auf 13 Grad, morgen ist es dann trocken und meistens bewölkt bei maximal 17 Grad. Blitze und Staus direkt aus unserem Verkehrszentrum Roterbaum. Und es ist immer noch viel los wegen der Sperrungen. A1 Lübeck Richtung Hamburg zwischen Billstedt und Stillhorn. 9 Kilometer stockender Verkehr, immer noch Verzögerung von etwa einer halben Stunde. Dann A1 Richtung Lübeck zwischen dem Maschener Kreuz und dem Dreieck Norderelbe. 8 Kilometer stockender Verkehr. Das liegt natürlich an der Elbtunnelsperrung bzw. A7-Sperrung zwischen Stelling und Heimfeld. Die Umleitung führt über die B205, A21 und A1. Dann stockt es auch noch auf 3 Kilometern auf der A255 und B75 Hamburg Süd Richtung Elbbrücken zwischen dem Dreieck Norderelbe und Veddel. Und in der Stadt, da ist vor allem die B4 ganz doll betroffen zwischen Veddeler Brückenstraße und Bildstraße. Stockender Verkehr stadteinwärts, stadtauswärts dann zwischen Lübecker Straße und der Veddel und auf der Willy-Brandt-Straße bis Amsingstraße stadtauswärts stockt es auch. Die Kühlbahnbrücke, die ist bis morgen früh noch dicht. Trotzdem wünsche ich Ihnen allen gute und sichere Fahrt. Lassen Sie sich nicht zu sehr stressen. Wir hören gute Musik. Wir hoffen, dass wir irgendwann ankommen. Und am Ende ist es ja auch so. Dann sind wir irgendwann da. Ich sage wir, weil in einer knappen halben Stunde bin ich ja auch schon wieder unterwegs. Aber jetzt reden wir nochmal über Fußball. Das macht Spaß, das tut auch in der Regel nicht weh. Der 13-jährige Hamburger Niklas, der kommentiert beim Kicker das Spiel heute Abend. Im ersten ist es Tom Bartels, aber manche von Ihnen sind unterwegs und können nachher gar nicht fernsehen. Und dafür gibt's Radio. Dafür sind wir da, da springen wir in die Bresche. Was bei uns bei NDR 90,3 alles zum WM-Auftakt des DFB-Teams geplant ist, was zu hören ist, wer kommentiert und, klären wir gleich nach T-Rex, Hot Love und Camouflage, The Great Commandment. Ich bin Amir Brecht, moin, schönen Nachmittag und Abend.

14.90,3 und ich habe eine Nachricht, hier eine Meldung vorliegen aus unserem Verkehrszentrum Otterbaum. Vorsicht bitte auf der A1 Bremen Richtung Hamburg zwischen Hollenstedt und Rade. Da steht ein defektes Auto und es sind auch anscheinend Leute ausgestiegen. Personen auf der Fahrbahn, Vorsicht bitte, A1 Bremen Richtung Hamburg zwischen Hollenstedt und Rade. Ein defektes Auto und anscheinend Personen auf der Fahrbahn.

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0: das wollen wir heute Abend ein paar Mal hören, ne?
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0: Bei uns ist hier heute Abend WM pur angesagt. Gleich ab 18 Uhr übernimmt mein Kollege Nikolai Zech im Sportplatz Hamburg. Hören Sie dann bei ihm unter anderem nochmal, was der Bundestrainer sich so vom Auftaktspiel und von der WM verspricht, wo man heute Abend gucken kann in Hamburg. Und ab 19 Uhr begleiten wir dann auch das Spiel Deutschland-Curaçao live mit unserem ARD-WM-Reporter, Entschuldigung, Holger Dahl. Ich bin Amir Brecht, ich darf mich jetzt verabschieden, fürs Zuhören bedanken und Ihre Nachrichten über die NDR Hamburg-App. Ich habe zwei Abend. Stelle mich wahrscheinlich gleich zu Ihnen auf den Elbbrücken in den Stau oder stockenden Verkehr. Winken Sie mal, wenn ich vorbeifahre. Hier ist Creedence Clearwater Revival.

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1: Und wir haben gleich den Sportplatz Hamburg für Sie. Und natürlich aber auch jetzt erstmal alles, was wichtig ist. Vorne mit Rosa Erdmann.
2: Guten Abend. Es ist 18 Uhr.
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2: Fußballfans warten gespannt auf deutschen WM-Auftakt. Tschentscher bedankt sich zum Veteranentag bei der Bundeswehr. Israelische Angriffe auf Libanon gefährden Friedensbemühungen. Das Wetter morgen: Sonne, Wolken und 17 Grad werden's. Jetzt geht's endlich los. In einer Stunde beginnt das erste Spiel der deutschen Fußballnationalmannschaft bei der Weltmeisterschaft. Gegner in Gruppe E ist Außenseiter Curaçao. Aus dem Stadion in Houston, Texas, Michael Augustin.
4: Das Energy Stadium füllt sich. 68.000 Zuschauer werden nachher hier sein und darunter mindestens 4.000 Fans der deutschen Mannschaft. Und sie werden das Comeback von Manuel Neuer im Tor erleben. Das hatte der Bundestrainer Julian Nagelsmann ja schon angekündigt. Brown und Kimmich spielen auf den Außenverteidigerpositionen. Tah und Schlotterbeck im Abwehrzentrum. Davor die Doppelsechs mit Metscher und Pavlovic. Sané und Würz auf den offensiven Flügeln. Musiala auf der Zehnerposition und Stürmer Kai Havertz gegen den größten Außenseiter dieser WM, Curaçao, die Karibikinsel mit nur 150.000 Einwohnern. Alles andere als ein Sieg wäre eine riesengroße Enttäuschung.
2: Michael Augustin aus Houston. 3.500 Beschäftigte, eine eigene Universität und ein Krankenhaus. Bürgermeister Peter Tschentscher hat bei einem Senatsempfang die Bedeutung der Bundeswehr für Hamburg betont. Anlass war der morgige Nationale Veteranentag, der in Hamburg heute schon gefeiert wurde. Aus dem NDR-Rathausstudio Jörn Streller-Pohl.
5: Friedenspolitik braucht nicht nur gute Argumente, sondern auch die Macht, sie zu sichern. Mit diesen Worten zitiert Bürgermeister Peter Tschentscher seinen Vorgänger in den 60er Jahren, Herbert Weichmann. Und dieser Gedanke von einer Politik der Stärke gewinne wieder an Bedeutung.
6: In einer Welt, in der Autokraten und Machthaber auf dem Vormarsch sind, die sich in ihrer Denkart auf dem Niveau früherer Jahrhunderte bewegen.
5: Auch Brigadegeneral David Markus aus dem Verteidigungsministerium betont beim Senatsempfang, wie wichtig aus Sicht der Bundeswehr die Vorbereitung auf einen möglichen Ernstfall ist.
7: Seit 1571 Tagen verdeutlicht uns der Krieg in der Ukraine, wie ernst Putin es meint und wie zerstörerisch und menschenverachtend er den Krieg führt.
5: Neben dem Senatsempfang gibt es auf dem Rathausmarkt auch ein Fest zum Veteranentag. Das Interesse daran hielt sich aber in Grenzen. Bis zum Nachmittag kamen einige hundert Menschen.
2: In Billstedt hat ein Mann in der Nacht rund 30 Autos beschädigt. Er schlug Scheiben ein, zerkratzte den Lack- oder Trattspiegel ab. Ein Zeuge nahm die Verfolgung auf und hielt den Mann fest, bis die Polizei eintraf. Der Verdächtige wurde vorläufig festgenommen, ist inzwischen aber freigelassen worden. Die Polizei ermittelt jetzt wegen Sachbeschädigung. Das israelische Militär hat heute wieder Vororte der libanesischen Hauptstadt Beirut angegriffen. Ziel war nach offiziellen Angaben eine Stellung der Hisbollah-Miliz, die soll den Norden Israels vorher mit Drohnen attackiert haben. Das könnte sich auf ein mögliches Friedensabkommen zwischen den USA und dem Iran auswirken. Konstanze Semidey.
8: Nach israelischen Angaben leben in den südlichen Vororten von Beirut viele Unterstützer und Kämpfer der Hisbollah-Miliz, eine enge Verbündete des Iran. Der fordert, dass bei einem Friedensabkommen mit den USA auch der israelische Militäreinsatz gegen den Libanon enden muss. Mit Blick auf die jüngsten Angriffe auf Beirut sagte ein iranischer Chefunterhändler jetzt, wenn die USA ihre Verpflichtungen nicht erfüllen könnten, sei es unmöglich, über eine Fortsetzung des Weges zu sprechen. Zuvor hatte es noch geheißen, die USA und Iran hätten sich auf eine Absichtserklärung für ein Friedensabkommen verständigt.
2: Früher ist es ein unüberhörbares Event gewesen, wenn Zehntausende Bikerinnen und Biker zum Motorradgottesdienst im Hamburger Michel gefahren sind. Einen Konvoi gibt es schon länger nicht mehr und auch die Zahl der Besucherinnen und Besucher ist deutlich gesunken. Etwa 170 Menschen sind heute im Michel dabei gewesen.
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1: Rosa, es tut mir leid, du hast ja noch eine Meldung, aber auch bezüglich des Wetters.
2: Die passt,
1: ne?
2: Zum Wetter, genau. Ja. Wegen des stürmischen Wetters heute ist nämlich die Hamburger Feuerwehr zu einigen Einsätzen ausgerückt. Bis jetzt gab es seit heute Morgen 22 wetterbedingte Einsätze, so ein Mitarbeiter des Lagezentrums. Dabei ging es meist um herabfallende Äste oder um gestürzte Bäume. Verletzt wurde aber niemand. Laut deutschem Wetterdienst wurden in Fuhlsbüttel Windgeschwindigkeiten von fast 60 Kilometern pro Stunde gemessen.
1: Danke dir, Rosa. Ich wollte ja nur dafür sorgen, dass du früher Feierabend machen kannst.
2: Dankeschön.
1: Haben schön.
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1: Ja, und das Wetter ist, wie gesagt, Rosa hat es auch gerade gesagt, heute Abend auch immer noch stürmisch. Es bleibt auch stürmisch. Der Wind lässt erst so in Richtung Nacht nach. Heute Nacht dann 11 Grad Tiefstemperatur. Momentan bummeln wir so um die 14, 15 Grad rum bei uns in der Stadt. Morgen nimmt der Wind dann auch einmal Fahrt auf. Sonne und Wolken im Wechsel überwiegend trocken. Nur hier und da mal ein Lüderschauer am Montag bei maximal 17 Grad. 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Blitzer und Staus aus dem Verkehrszentrum Roter Baum. Die A1 Lübeck Richtung Hamburg, zwischen Billstedt und Stillhorn 9 Kilometer Stop and Go. Dann haben wir nochmal die A1, und zwar Richtung Lübeck, zwischen Maschnerkreuz und Dreieck Norderelbe, 4 Kilometer stockender Verkehr. Sowieso auf der A1 und alles um Elbbrücken herum ist extrem voll. Grund ist auch natürlich die A7-Sperrung zwischen Stelling und Heimfeld. In beiden Richtungen, da wird am Deckel gearbeitet. Das Ganze geht noch bis morgen früh, ca. 5 Uhr. Und das ist nicht die einzige Sperrung, auch die Kühlbrandbrücke ist das komplette Wochenende über gesperrt. Wegen Brückenbauarbeiten in beiden Richtungen. Auch das gibt es morgen früh, ca. 5 Uhr. Wir wünschen da, wo es geht, eine gute und vor allem auch sichere Fahrt.
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1: Heute in einem WM-Spezial zum ersten Gruppenspiel der deutschen Nationalmannschaft. In einer guten Stunde geht's dann los in Houston gegen Curaçao. Tore und Highlights hören Sie dann hier bei uns. Ja, wir schalten immer wieder rüber zu unserem Reporter in Houston. Und dann widmen wir uns natürlich gleich nochmal dem Thema Public Viewing. Ja, dieses Jahr ja nicht auf dem Heiligen Geist fällt. Hat sich bei den vielen Anstoßzeiten mitten in der Nacht einfach nicht gelohnt. Da fragen wir natürlich, wo gucken Sie heute Abend die Fußball-Weltmeisterschaft? Können Sie gerne auch jetzt schreiben, wenn Sie möchten, in der NDR Hamburg-App einfach rüberschicken eine Nachricht. Und wir haben auch schon ein paar Leute auf der Straße gefragt. Hören wir gleich in den nächsten 4 Minuten. Kleine Inspiration vielleicht auch für Sie, wenn Sie noch nicht wissen, wo Sie heute Abend gucken sollen.

0: Ende 90,3 ist hier um 10 nach 6 und können Sie sich auch noch erinnern, wahrscheinlich schon vor 20 Jahren die Weltmeisterschaft im eigenen Land. Die erste WM, wo das Public Viewing auf dem Heiligen Geistfeld doch so richtig durch die Decke gegangen ist, oder? Die Arena, die damals aufgebaut wurde. Das Spiel um Platz 3 habe ich damals zum Beispiel da geguckt. Es war einfach herrlich. Großartige Stimmung. Alle gemeinsam vorm Bildschirm. Bei der jetzigen WM in Kanada, Mexiko und in den USA gibt's das nicht, ja? Auf dem Heiligen Geistfeld, das Public Viewing. Die Anstoßzeiten sind zu spät. Das hat sich einfach nicht gelohnt. Also müssen wir umplanen, wenn wir gemeinsam gucken wollen. Wo gucken Sie denn heute Abend? Deutschland gegen Curaçao, haben wir Sie mal gefragt.
1: Oh ja, Fußball wird heute geguckt. Ich denke mal entweder zu Hause mit Schwager oder beim Nachbarn. Mal sehen, wo der Grill am heißesten ist.
2: Wir gucken auf jeden Fall. Wir gucken mit unserer Dorfjugend. Wir trinken meistens ein, zwei Bier dabei und sitzen bei uns. Wir nennen das Kloster, unser Jugendtreff.
3: Ich werde gucken mit meiner Familie und es geht 2-0 für Deutschland aus.
4: Die werden kämpfen müssen. Curaçao ist fantasievoll. In Holland ausgebildet. Ich gucke mit meiner Liebsten, meiner Lebenspartnerin seit über 40 Jahren.
1: Ich denke mal, ein sattes 2-0. Mehr wird wohl nicht drin sein.
0: Ach, sind wir ja mal gespannt. Ja, wir gehen gleich auf jeden Fall nach Houston zu unserem Kommentator heute Abend. Wie ist die Stimmung im Stadion? Ja, auf welches Spiel können wir uns einstellen? Spielt Manuel Neuer? Alles so eine Fragen klären wir gleich hier bei NDR 90,3. Hören Sie mal rein in den nächsten 4 Minuten.

0: NDR 90,3 ist hier und ich hoffe, ich habe richtig recherchiert. Aber heute Abend gibt es eine Premiere bei der Fußballweltmeisterschaft. Zum ersten Mal spielt die deutsche Nationalmannschaft gegen Curaçao. Gespielt wird in Houston. Tore und Highlights hören Sie dann ab 19 Uhr hier bei NDR 90,3. Dann schalten wir nämlich immer wieder rüber ins Stadion in Houston. Da sitzt unser Kommentator Holger Dahl, mir jetzt schon zugeschaltet. Es ist wahnsinnig laut im Hintergrund. Ich hoffe, du kannst mich verstehen, Holger. Moin.
1: Ich verstehe dich sehr gut und meine Recherchen gehen in dieselbe Richtung wie bei dir. Also es ist wirklich die Premiere heute.
0: Ja, perfekt. Ein großes Thema natürlich auch bei der WM, die leeren Ränge bei einigen Spielen. Sieht das heute Abend anders aus? Zieht die deutsche Nationalmannschaft, Weltmeister von 2014, genügend Fans ins Stadion?
1: Kann man jetzt im Moment noch nicht so sagen, aber meine Erfahrung von amerikanischen Veranstaltungen, unter anderem vom Testspiel in Chicago gegen die USA, ist, die Zuschauer kommen oft erst auf die letzte Sekunde. Also angeblich ist die Bude ausverkauft, also selbst auf den 2-Ticket-Markt bekommst du nichts mehr hier für die Partie heute. Und stimmungsvoll ist es auf jeden Fall. Und du hast gerade gesagt, laut, gerade hat hier so eine Mariachi-Kapelle live gespielt im Stadion. Und mal gucken, was die Amis sich sonst noch so einfallen lassen.
0: Ja, noch ein Thema bei dieser WM natürlich, also vor allem, was die deutsche Nationalmannschaft betrifft. Manuel Neuer spielt ja er heute Abend.
1: Ja, spielt, steht im Tor, macht sich gerade hier unten warm, macht auch einen extrem selbstbewussten Eindruck. Und das ist die einzige Veränderung im Vergleich zum letzten Testspielsieg gegen die USA in Chicago. Ansonsten spielt dieselbe deutsche Elf, die auch da unterwegs war. Also, wie ich finde, keine Überraschung.
0: Mhm. Du, die Meinung hier bei NDR 90,3 in der Redaktion, die gehen ziemlich auseinander. Wir haben auch so ein Tippspiel hier natürlich bei uns. Ich bin im Kopf so die Rekordsiege der deutschen Fußballnationalmannschaft durchgegangen. Mir hängt da so ein 8:0 gegen Saudi-Arabien von 2002 im Kopf noch rum. Können wir uns auf so ein Ergebnis heute Abend einstellen? Oder wir haben hier in der Redaktion auch schon so 1-1, 2-1 gehört.
1: Aber wir hätten uns einfach bei der Spielvorbereitung zusammentun sollen. Genau das habe ich auch auf dem Zettel stehen. Dann noch das 7-1 gegen Brasilien. Es hat zweimal 6:0 gegeben. Ich weiß nicht, ob das zu vermessen ist. Also klar, der Unterschied ist sehr groß. Ich rechne auch mit einem hohen deutschen Sieg. Ich lande in meinen Tippspielen immer so im letzten Drittel und habe 5-1 getippt. Ich weiß nicht, ob ich damit irgendwie so ein guter Empfehler bin.
0: Ja, man sollte, glaube ich, immer 2-1 oder 1-0 tippen.
1: Ja,
0: ne?
1: eigentlich ja. Aber okay. Wollen wir das sehen? Nein.
0: Nein, natürlich nicht. Wir wollen heute Abend Tore sehen und die werden wir dann von dir kommentiert hören. Danke, Holger Dahl, nach Houston. Ab 19 Uhr hören Sie ihn dann live mit Toren und Highlights Deutschland-Curaçao hier bei NDR 90,3.

0: In einer guten halben Stunde geht's los, ne? Erstes WM-Spiel für die deutsche Nationalmannschaft gegen Curaçao in Houston. NDR 90,3 ist hier. Aber was wird das eigentlich für ein Spiel? Der Gegner zum ersten Mal bei einer Fußball-Weltmeisterschaft mit dabei, Trainer Julian Nagelsmann, warnt deshalb auch so ein bisschen.
1: Das ist so ein bisschen so eine DFB-Pokal- oder Pokalsituation. David Goliath, die Geschichten gibt's im Fußball immer wieder, weil insgesamt wenig Tore fallen und auch Teams, die jetzt das erste Mal die WM spielen, trotzdem gefährlich sein können und können ja frei von der Seele weg spielen und recht unbeschwert in dieses Turnier gehen, ohne viel Druck. Und das macht den Gegner immer gefährlich.
0: Sind wir mal gespannt, ne? Der Pokal hat ja seine eigenen Gesetze und bei der WM geht es ja auch um den Pokal, ne? Anschluss 19 Uhr. Sollten Sie das Spiel heute Abend nicht sehen können, kein Problem. Bei uns können Sie es hören. Tore und Highlights vom Spiel Deutschland-Curaçao. Dann hier bei NDR 90,3 ab 19 Uhr.

94,3 ist hier um 18.30 Uhr. Wir wagen nochmal schnell einen Blick aufs Wetter hier in Hamburg. Und das ist heute Abend weiterhin überwiegend bewölkt. Immer mal wieder ein Schauer mit dabei und vor allem windig ist es. Und windig bleibt es jetzt auch erstmal, auch in den Abendstunden noch auf jeden Fall. Und 11 Grad Tiefstemperatur bekommen wir heute, aktuell jetzt noch 15 Grad. Und morgen machen wir dann ähnlich weiter wie heute. Ja, überwiegend bewölkt, Sonne und Wolken im Wechsel, vielleicht ein bisschen mehr Sonne als heute. Und ein Liter Schauer kann hier und da auch nochmal mit dabei sein. Ansonsten bleibt es dann auch windig bei 17 Grad in der Spitze morgen zum Wochenstart. 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Blitzer und Staus jetzt aus dem Verkehrszentrum Roter Baum. Die A1 Lübeck Richtung Hamburg zwischen Billstedt und Stillhorn. 6 Kilometer Stop and Go. Dann nochmal die A1 Bremen Richtung Lübeck zwischen Maschner Kreuz und Dreieck Norderelbe. 4 Kilometer stockender Verkehr. Außerdem alles rund um die Elbbrücken auch voll, denn die Leute wollen darüber. Denn die A7, die ist gesperrt. Das ganze Wochenende schon. Und zwar zwischen Stelling und Heimfeld in beiden Richtungen wegen Bauarbeiten. Das Ganze geht bis morgen früh ca. 5 Uhr, da wird am Deckel gearbeitet und dadurch staut es sich da enorm. Und auch die Kölbrandbrücke, die ist zurzeit gesperrt, beidseitig, auch bis morgen früh ca. 5 Uhr in den Morgenstunden. Dann ist auch da wieder freie Fahrt. Wir wünschen eine gute und sichere Fahrt auf jeden Fall. NDR 90,3 ist hier mit dem Sportplatz Hamburg in einem WM-Spezial heute Abend. Erstes Gruppenspiel der Fußballnationalmannschaft bei der Weltmeisterschaft gegen Curaçao. Ab 19 Uhr hören Sie dann Tore und Highlights hier bei uns. Gleich sind wir erstmal wieder in Hamburg. Helga Cup, Women's Run. Gleich unser Thema im Sportplatz Hamburg. Ich bin Nikolai Zech. Es ist gleich 2 Minuten nach 6:30.

0: In der 90,3 ist hier um 6:55 am Sonntagabend. Und da war einiges los heute an und auf der Alster. 100% Frauen. Bereits zum vierten Mal fand der Women's Run statt. Dabei ging es für die Läuferin auf den Distanzen von 5 oder 10 Kilometern an der Alster lang. Und beim Helga Cup hieß es auf der Alster Leinen los. In der 90,3 Reporterin Janine Legrand hat sich für uns unter die Frauen gemischt.
1: Sonntagmorgen in Hamburg. Über 360 Seglerinnen aus 8 Nationen machen sich bereit für den Helga Cup. Entstanden aus einer Idee ist der Helga Cup mittlerweile die größte Frauenregatta der Welt, erklärt Mitorganisatorin Silke Basedow.
2: Wir sind selber überrascht gewesen davon, wie groß die Nachfrage ist, weil am Anfang dachten wir, 8 Teams wäre cool.
1: Silke Basedow ist von Anfang an mit dabei, hat die Regatta schon 4-mal gewonnen. Sie mag am Helga Cup besonders.
2: Auf jeden Fall die Stimmung unter den Frauen, man unterstützt sich gegenseitig, wir haben ganz viel Spaß miteinander, der Austausch ist da, man lernt sich kennen, man freut sich auch jedes Jahr wieder, die gleichen Gesichter oder auch neue Gesichter zu treffen. Also ist einfach toll.
1: Ihr Team tritt in diesem Jahr für die Stiftung Mama Zentrum an, um auf deren Arbeit für brustkrebserkrankte Frauen aufmerksam zu machen.
2: Ein Teil davon ist eben auch, dass wir einen Segelkurs organisiert haben und auch einen Segelnachmittag, wo dann die Krankheit so in den Hintergrund gerät und Segeln so eine Art Mini-Urlaub von der Krankheit dann ist.
1: Teil der Regatta ist der Helga Cup Inklusion. Hier tritt Sophia an. Sie hat eine starke Sehbeeinträchtigung und hat vor einem Jahr mit dem Segeln angefangen.
3: Schule wusste ja, dass ich mich sehr für Sport interessiere und die hat dann von Segeln gehört. Dann haben wir es ausprobiert.
1: Besonders am Segeln mag die 10-Jährige.
3: Ich mag es einfach gerne auf dem Wasser zu sein.
1: Sophia hat ein klares Ziel für den Helga Cup.
3: Entweder 3., 2. oder 1. Platz zu werden.
1: Ziemlich zeitgleich machen sich 2700 Läuferinnen auf dem Gerhard-Hauptmann-Platz bereit für den Women's Run. Den meisten Athletinnen geht es heute aber nicht um eine persönliche Bestzeit, sondern vielmehr um...
4: Ja, Spaß haben.
5: Wir haben uns entschieden, als Mannschaft zu laufen. Niendorf, NTSV.
6: Wir laufen als Bob die Baumeisterin als Team. Deswegen haben wir uns Helme gemacht dafür.
5: Einfach Spaß haben, miteinander quatschen und laufen. Einfach Spaß haben.
1: Jana tritt in der Altersklasse W65 an. Sie hat aber ein genaues Ziel vor Augen.
7: 5:45.
1: In gut 57 Minuten will sie die 10 Kilometer laufen. Hadert jedoch ein bisschen mit den Wetterverhältnissen und den nassen Straßen.
7: Bei dem Boden ist Sicherheit wichtiger als alles andere.
1: Ein Jahr hat sie sich für den Lauf vorbereitet. Im Winter musste sie eine Trainingspause einlegen.
7: Da bin ich auf dem Eis gestürzt.
1: Und hat sich die Hand gebrochen.
7: Das hat mich ein halbes Jahr zurückgeworfen.
1: An der Startlinie hat sich Diana ziemlich weit vorne einen Platz gesucht.
8: 3, 2, 1.
1: Und läuft los. Eine Stunde später kommt sie ziemlich außer Atem, aber mit einem Lächeln auf dem Gesicht ins Ziel.
7: Ich bin kaputt.
1: Ihre persönliche Bestzeit hat sie verpasst.
7: Ich bin 65, was soll's. Da kann man nicht so viel erwarten an der Stelle. Ist okay. Mal sehen, nächstes Jahr.
0: Ja, natürlich ist doch grandios. Janine Legrand war das mit Infos vom Women's Run und den Helga Cup heute um und auf der Alster. 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

0: 91,3 ist hier. Mit so einem Lütten-WM-Spezial hier im Sportplatz Hamburg am Sonntagabend. Das große Public Viewing auf dem Heiligen Geistfeld, das gibt's bei dieser Fußball-Weltmeisterschaft nicht. Trotzdem gibt's natürlich die Möglichkeit, gemeinsam Weltmeisterschaft, WM zu gucken. Im Landhaus Walter zum Beispiel, im Stadtpark. Da ist jetzt unser 90,3 Sportreporter Sebastian Rieck. Achtung Sebastian, unerwartete Frage. Wie ist die Stimmung?
1: Die Stimmung ist noch relativ entspannt hier, denn noch geht's da noch nicht los. Aber man muss sagen, dass es schon echt voll ist. Der Veranstalter, mit denen habe ich eben gesprochen, die haben gesagt, sie dürfen hier 5000 Leute aufs Gelände lassen. Und die mussten schon hier zumachen, denn es waren schon eine ganze Menge hier. Es sind schon eine ganze Menge hier. Die Bude ist voll. Und dazu muss man sagen, es ist ein relativ großes Gelände hier. Die haben zwei große Leinwände, die haben noch ein Zelt. Da sind noch mal zwei Monitore drin. Hier sieht man überall die Leute, die haben ganz viel am Trikot. Ein paar Fahnen sind schon da. Die Leute sind im Moment noch an den Bierständen, an den Essensständen. Auf der Leinwand hinten laufen die Vorberichte und die Taktikanalyse. Aber man merkt schon, dass ein bisschen das Kribbeln hochgeht. Die haben ja gesagt, in den letzten Spielen, die zeigen hier insgesamt 50 Stück, waren eher weniger Leute da. Heute ist richtig, richtig was los. Und hier neben mir habe ich schon mal zwei Fans getroffen. Sag mal ganz kurz, wer seid ihr?
2: Ich bin der Justus. Marvin hier.
1: Und sagt mal, warum seid ihr hier? Warum guckt ihr das lieber hier mit Public Viewing als zu Hause?
2: Ja, ich meine mal knapp 5000 Leuten hier, die richtig Stimmung machen. Da hat man richtig Lust auf so ein Spiel gemeinschaftlich wieder zu sehen.
3: Gemeinschaftsgefühl, WM geht los. Endlich mal ein geiles Spiel. Und heute erwarten wir knackiges 7:0.
1: Ja, das ist eine gute Frage. 7:0 sagst du gegen Curaçao?
3: Genau.
1: Das heißt, ihr geht beide von einem deutlichen Sieg aus?
2: Ja, muss sein. Auch für den Start in das erste Spiel so. Muss sein. Auch für die Stimmung hier im Land, damit die Leute wieder richtig durchdrehen können. Das wird gut werden.
1: Habt ihr bisher schon viel geguckt von den ersten Spielen?
3: Ja, teilweise, ja.
2: Klar, also die Eröffnungsspiele so, ne, waren noch alle nicht so berauschend, außer das Spiel Brasilien
3: gegen Marokko.
2: Das war ja so das erste Mal.
0: Und da ist die Leitung. Da ist die Leitung wieder.
1: Ihr habt Deutschland-Trikots an, ja. Ihr seid super vorbereitet. Ich sage vielen Dank für Spaß beim Spiel gucken. Ja, und wir stehen hier, wir gucken noch eine Viertelstunde, dann geht's los. Wir sind gespannt, ob es den Traumstart in die WM gibt, den alle erhoffen.
0: Danke dir, Sebastian. Und Tore und Highlights dann selbstverständlich auch hier bei NDR 90,3 ab 19 Uhr.
4: Babes. Bienvenue, c'est Joe.

0: In der 90,3 ist hier. Die Fußball-Weltmeisterschaft haben Sie bisher verschlafen. Ja, liegt vielleicht auch daran, dass die meisten Spiele in der Nacht stattfinden. Heute steigt Deutschland aber ins Turnier ein gegen Curaçao. Die beiden Mannschaften laufen auch aktuell aufs Feld. Und wenn Sie noch nicht so ganz in WM-Stimmung sind, Vorfreude auf das Spiel jetzt heute Abend gibt's jetzt per Knopfdruck.
1: Stell dir vor, du liegst am Strand, irgendwo in der Karibik. Und plötzlich erzählt dir das Meer eine märchenhafte Geschichte.
2: Ist ein bisschen unbekannt, aber auch da werden wir auf jeden Fall nicht den Fehler machen, sie zu unterschätzen. Sind das erste Mal bei der WM dabei, auch völlig überraschend, war, glaube ich, eine Sensation für alle.
1: Eine Geschichte von Fußballzwergen und Fußballriesen.
3: Ich glaube, Curaçao, da kann fast jeder tanzen und bei uns nicht. Da haben die uns, glaube ich, etwas voraus.
4: Curaçao, weiß ich, Kolonie gewesen, Holland.
5: Ich wusste das ehrlich gesagt auch nicht, also auch, wo das ausgelost wurde.
6: Ich glaube, dass da keine Blinden dabei sind, sondern ja, die werden auch Fußball spielen können, die werden auch verteidigen können.
7: Es wird ein gutes 4-0. Einfacher Gegner, gute eigene Mannschaft, 4000 deutsche Fans vor Ort, muss reichen.
1: Deutschland also gegen Curaçao. Wenn schon nicht am Strand, dann wenigstens hier bei uns.
3: Man kann nicht immer zu 100% ernst bleiben, sondern da gehört auch ein bisschen Spaß dazu.
0: Ja, gleich geht's los, ne? Nationalmannschaft. Die deutsche Nationalmannschaft. Die Nationalhymne, die läuft gerade. Das wollte ich gesagt haben. Die wird gerade gesungen in Houston. 19 Uhr ist Anstoß. Wir bleiben auch hier im Radio für Sie am Ball. Das Spiel zum Hören, zumindest mit den Toren und Highlights, dann gleich ab kurz nach 7 hier bei der 90,3.

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1: Um 19 Uhr mit Milat Kupay. US-Präsident Trump hat die jüngsten israelischen Angriffe im Libanon kritisiert. Die Attacken auf Vororte der libanesischen Hauptstadt Beirut hätten nicht passieren dürfen, so Trump mit Blick auf die Friedensverhandlungen mit dem Iran. Aus der NDR-Nachrichtenredaktion Jonas Valentin Weber.
2: Alle Seiten müssten sich jetzt zurückhalten. Angriffe dürfe es nicht mehr geben, schrieb Trump in den sozialen Medien. Schließlich stehe man kurz davor, mit dem Iran ein Abkommen zu schließen, das für die gesamte Region Frieden bringe. Die israelische Regierung hatte die jüngsten Luftangriffe damit begründet, dass die mit dem Iran verbündete Hisbollah-Miliz erneut Drohnen in Richtung Israel losgeschickt habe. Die südlichen Vororte Beiruts gelten als Hochburgen der Hisbollah. Der iranische Verhandlungsführer drohte anschließend damit, die Friedensgespräche zu beenden. Vom Präsidenten heißt es inzwischen aber, dass weiterverhandelt werden soll.
1: In der Schweiz haben die Bürgerinnen und Bürger eine Obergrenze für die Bevölkerungszahl abgelehnt. In einer Volksabstimmung sprachen sich 54,8% gegen den Vorschlag aus. Die rechtskonservative Schweizer Volkspartei wollte erreichen, dass bis 2050 höchstens 10 Millionen Menschen in der Schweiz leben dürfen. Dafür wollte sie die Migration begrenzen und es notfalls auch EU-Bürgern schwerer machen, in die Schweiz zu ziehen. Zurzeit hat das Land 9,1 Millionen Einwohner. Einen Tag vor Beginn des G7-Gipfels in Frankreich protestieren tausende Menschen gegen Kapitalismus und Ausbeutung. Aufgerufen zu der Demonstration hatte ein breites Bündnis bestehend etwa aus Gewerkschaften und Umweltverbänden. Laut der Nachrichtenagentur Reuters kam es vor einem Gebäude der Vereinten Nationen zu Auseinandersetzungen mit der Polizei. Unter anderem soll Tränengas eingesetzt worden sein. Die Behörden hatten etwa 50.000 Demo-Teilnehmer erwartet. Der G7-Gipfel startet morgen im nahegelegenen Evian. Dort waren Demonstrationen verboten worden. Die deutsche Nationalmannschaft startet jetzt gerade in die Fußball-WM. Gegner im ersten Gruppenspiel in Houston im US-Bundesstaat Texas ist Curaçao. Aus dem ARD-WM-Team Desiree Krause.
3: Schwüle 31 Grad in Houston werden das DFB-Team heute wenig tangieren. Im überdachten und klimatisierten WM-Stadion der Stadt herrschen 22 Grad. Bundespräsident Frank-Walter Steinmeier wünscht dem DFB-Team über Instagram viel Glück. Wir fiebern mit euch und drücken die Daumen, sagte er in einem Clip, in dem er und seine Frau vor dem Schloss Bellevue selbst gegen den Ball treten.
1: Das waren die Nachrichten.
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4: Und wir blicken schnell aufs Wetter für uns in Hamburg. Das ist heute Abend überwiegend bewölkt. Es sollte aber auch vielfach trocken bleiben. 15 Grad messen wir aktuell. Heute Nacht geht's runter auf 11 Grad. Dann lässt der Wind heute Nacht zumindest mal nach. Der nimmt erst morgen wieder Fahrt auf. Dann bekommen wir auch ein wechselhaftes Wetter. Sonne und Wolken im Mix. Dann weiterhin stürmische Böen und 17 Grad in der Spitze morgen dann am Montag. 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Blitzer und Staus aus dem Verkehrszentrum Roter Baum. Die A1 Lübeck Richtung Hamburg. Zwischen Billstedt und Stillhorn 6 Kilometer Stop and Go. Die A7, die ist gesperrt. Und zwar komplett zwischen Stelling und Heimfeld in beiden Richtungen. Grund sind Deckelarbeiten, da wird wieder gebaut. Und das Ganze geht bis circa morgen früh 5 Uhr. Und dann sind die Sperrungen aufgehoben. Die Umleitungsstrecken, die sind recht voll, vor allem Elbbrücken und eben auch die A1 aktuell immer noch recht voll. Ansonsten nimmt das auch so gerade so ein bisschen ab, wo viele Fußball gucken. Ne? Dann die Köbernbrücke, die ist auch noch gesperrt bis morgen früh circa 5 Uhr. Haben Sie das auch gehört? Wir wünschen da, wo es geht, eine gute und vor allem auch sichere Fahrt. Es ist 3 Minuten nach 7, die Fußballnationalmannschaft ist gestartet ins WM-Turnier gegen Curaçao heute Abend. 0-0 steht es immer noch nach knapp 2 Minuten. Wir gehen gleich wieder rüber nach Houston zu unserem Reporter live im Stadion.

0: 90,3 ist hier am Sonntagabend mit dem ersten WM-Gruppenspiel der deutschen Nationalmannschaft. In Houston im überdachten Stadion geht's ja gegen Curaçao. Ja, die ersten 6 Minuten sind gespielt. Unser Reporter am Stadion ist Holger Thal.
1: Und in Houston läuft die deutsche Torhymne schon in der 6. Spielminute. Major Tom völlig losgelöst für Felix Metscher, der Torschütze war. Doppelpass mit Florian Wirtz an der Strafraumgrenze und dann direkt abgezogen. Rechte Innenseite, rechtes Eck, Tor für Deutschland. Das ist ein Traumstart für die Mannschaft von Julian Nagelsmann in dieses Turnier. Und Deutschland kommt schon wieder mit Jamal Musiala drin im Strafraum, schießt, abgeblockt. Vielleicht nochmal Pavlovic mit dem rechten Fuß, muss kurz das Tempo rausnehmen. Wieder zu Musiala, dann zu Nene Brown auf der linken Seite. Und es gibt den Abstoß für Curaçao. Ich habe in den ersten Momenten gedacht, ach guck mal, Curaçao spielt auch mit, aber Deutschland macht das Tor und führt mit 1:0.
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0: 1-0-Führung für die deutsche Nationalmannschaft gegen Curaçao im ersten Gruppenspiel in Houston. Unser Reporter im Stadion, Holger Dahl.
1: Macht richtig Spaß, dieser deutschen Fußballnationalmannschaft hier unten zuzusehen. Sie sind der große Favorit gegen Curaçao. Sie führen mit 1-0, hochverdient durch dieses Felix-Metscher-Tor. Und inzwischen stehen sie bei 7-0 Torschüssen, weil Flo Wirtz gerade aus halblinker Position den Ball ganz knapp vorbeigeschlenzt hat am Tor von Eloy Rome, im Tor von Curaçao, auch in den Niederlanden geboren. Dort niederländische U-Nationalmannschaften durchlaufen und machtlos beim Tor von Felix Metscher, der das richtig stark gemacht hat, kurz darauf auch nochmal eine richtig gute Möglichkeit hatte. Und das war, glaube ich, gerade der erste Ballkontakt von Manuel Neuer, dem 40-Jährigen, der wieder zurück ist im Tor der DFB-Elf, hat das grüne Torwart-Outfit an und hat dann nach vorne gepasst auf Jonathan Tah. Deutschland beherrscht hier das Spiel, nachdem in den ersten 2-3 Minuten Curaçao 2-3 Mal kam, aber Deutschland auch keine Probleme mit dem Verteidigten hatte. Jetzt wieder Metscher drin im Strafraum auf der rechten Seite, hat da Musiala an der Strafraumkante gesehen. Aber da war Leandro Bakuna dazwischen, der ja, wertvollste Spieler, spielt bei der PSV in Eindhoven in der niederländischen ersten Liga, ist da auch ein wichtiger Spieler und damit auch hier der Dreh- und Angelpunkt in der Partie. Bei den Männern in den blauen Trikots, The Blue Wave, die blaue Welle werden sie genannt. Und bislang hat Deutschland keine Probleme, sich hier im Wellenbad von Houston zu bewegen. Deutschland führt mit 1-0.
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0: NDR 90,3 ist hier mit einem WM-Spezial. Erstes Gruppenspiel der deutschen Nationalmannschaft gegen Curaçao in Houston wird gespielt. Unser Reporter live vor Ort im Stadion ist Holger Dahl und es ist schon wieder was passiert.
1: Oh, das ist mehr eine kalte Dusche, mehr als das. Comenencia macht das 1:1 für Curaçao gegen Deutschland. Es hatte sich ja in den Sekunden davor schon abgezeichnet. Deutschland wurde irgendwie so ein Tick nachlässiger und dann kontert Curaçao über die rechte Seite, hat ein-, zweimal die Möglichkeit zum Abschluss. Deutschland kann den Ball nicht klären, er wird kurz nach vorne abgewehrt und dann ist da Comenencia aus 15 Metern halbrechter Position mit dem linken Fuß. Ich glaube, der Ball ist doch ganz leicht abgefälscht und deswegen kommt Manuel Neuer nicht ran. Der Außenseiter macht hier tatsächlich das Tor. 1:1 für Curaçao gegen Deutschland. Torschütze Comenencia.
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0: ist denn da los in Houston bei der Fußball-Weltmeisterschaft? 1:1 zwischen Deutschland und Curaçao. Unser Reporter live im Stadion ist Holger Dahl.
1: Freistoß, Freistoß Deutschland, Kopfball, Schlotterbeck drüber übers Tor. Das wäre eine so wichtige Antwort gewesen auf den 1:1 Ausgleichstreffer, den wir erlebt haben. Ja, ist es denn zu fassen, das kleine Curaçao trifft gegen Deutschland in diesem ersten DFB-Spiel bei der Weltmeisterschaft in Houston. Es sah alles so gut aus. Felix Metscher mit dem Tor in der 6. Spielminute und mit jeder Menge anderer Möglichkeiten, unter anderem durch Metscher. Aber dann kleine Nachlässigkeiten und der erste Schuss aufs Tor von Curaçao, leicht abgefälscht von Joshua Kimmich. Deswegen, ja, ich sag nicht unhaltbar, aber sehr schwer zu halten für Manuel Neuer. Keine Vorwürfe an den Comebacker im deutschen Tor. Und so steht es hier jetzt also 1:1 unentschieden.
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0: 94,3 ist hier mit einem WM-Spezial im Sportplatz Hamburg. Und zwar dem ersten Gruppenspiel der deutschen Nationalmannschaft gegen Curaçao in Houston bei dieser Fußball-Weltmeisterschaft. Holger Dahl ist unser Reporter in Houston. Ist wieder was passiert?
1: Nico Schlotterbeck zeigt dem Stadion in Houston seinen rechten Bizeps. Und davor hat er gezeigt, was er mit dem Kopf kann. Eckball von der rechten Seite. Und dann fliegt Schlotterbeck in diesen Ball rein. Und das ist dann eigentlich nicht mehr zu verteidigen. Wenn der einmal in Bewegung ist und dann zum Kopfball kommt, dann ist der Ball meistens drin. Links rein hat er ihn gekopft, so leicht noch über die Scheitelfläche drüber rutschen lassen. Und dann ist der Ball im Tor und zum zweiten Mal läuft in Houston die Torhymne, läuft Major Tom. Und das war so wichtig, dass Deutschland noch in dieser ersten Halbzeit die Antwort gefunden hat nach dem 1:1 Ausgleichstreffer von Curaçao. Und jetzt ist der Ball im Mittelfeld und es gibt den Freistoß für Curaçao. Leroy Sané ist da kurz da gewesen. Und der Schiedsrichter, der kurz nochmal gesagt hat, wir pausieren, weil auch dieses Tor muss natürlich nochmal kurz gecheckt werden. Aber da war überhaupt nichts einzuwenden. Es war ein ganz regulärer Eckball von der rechten Seite. Joshua Kimmich ist ja der Mann für die ruhenden Bälle. Und der bringt den dann rein. Und das hat dann gut geklappt mit diesem 2:1. Und es war auch endlich an der Zeit. Wir haben ein Torschussverhältnis von 12:3, Eckballverhältnis von 4:0. Der einzige Torschuss bis zu diesem Zeitpunkt von Curaçao führte in der 21. Spielminute zum Ausgleich. Das hat wehgetan, aber Deutschland hat sich geschüttelt. Deutschland ist wieder da und führt jetzt mit 2:1.
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0: ist der Schock überwunden von der fußballdeutschen Fußballnationalmannschaft. 2:1 führen sie mittlerweile gegen Curaçao in Houston zum WM-Auftakt. Die Schlussphase der ersten Halbzeit jetzt live von Holger Dahl.
1: Traumstart ist es gewesen für Deutschland in Houston, aber es gibt immer wieder diese Wackler. 2:1 Führung zum Auftakt dieser Fußball-Weltmeisterschaft für die deutsche Fußballnationalmannschaft. 2:1 die Führung. Felix Metscher, 6. Spielminute. Deutschland ist drückend überlegen, aber der erste Torschuss von Curaçao, der führt zum 1:1, weil Deutschland das wirklich auch nicht gut verteidigt hat. Und dann war Curaçao auch im großen Glück, weil der Schuss von Comenencia leicht abgefälscht war vom deutschen Kapitän, von Joshua Kimmich in seinem 111. Länderspiel. Aber Deutschland hat es schon auch wieder ein kleines bisschen gut gemacht mit dem Kopfballtor von Schlotterbeck in der 38. Spielminute. Und es müsste eigentlich viel höher stehen, denn dieses Torschussverhältnis von 15:4 sagt so viel aus, gerade was so eine Art Scheibenschießen. Deutschland jetzt wieder mit Nene Brown, der auf Metscher. Metscher, Ball am linken Fuß fällt. Das muss Elfmeter geben. Und es gibt Elfmeter. Metscher legt den Ball vorbei am Verteidiger Curaçaos. Und dann geht er zu Boden. Ich glaube, es war eine leichte Berührung. Aber die Berührung, die hat dann am Ende ausgereicht. Richetli Basur ist es, der da den rechten Fuß ausgefahren hat. Und der Schiedsrichter hat gesagt, ja, das wird natürlich nochmal gecheckt. Basur war von 2016 bis 2018 beim VfL Wolfsburg unter Vertrag. Wir bekommen jetzt nochmal die Zeitlupe. Und ja, der rechte Fuß trifft das Schienbein von Felix Metscher. Der fädelt ein. Und ich glaube, der wollte gar nicht unbedingt fallen. Aber er fällt dann, weil ihn der Tritt der dann eben aus der Ruhe bringt. Und es gibt den Foul-Elfmeter für Deutschland. Und Joshua Kimmich wird der Mann sein, der ihn gleich ins Tor schießt. Und an seiner Seite ist Jamal Musiala, der jetzt den Elfmeterpunkt bewacht. Denn das haben wir ja auch in der jüngeren Fußballvergangenheit immer schon mal wieder gehabt, dass dann vielleicht einer auf die Idee kommt, vom Gegner den Elfmeterpunkt kaputt zu treten. Was macht Joshua Kimmich? Der gibt den Ball weiter an Kai Havertz. Ja, natürlich, der kann doch auch Elfmeter schießen. Joshua Kimmich hätte es auch gekonnt. Aber Kai Havertz ist der Torschütze. Der will sich jetzt natürlich auch das nötige Selbstvertrauen holen in diesem Spiel. Denn er ist einer der wenigen deutschen Offensivspieler, die wirklich noch überhaupt nicht drin gewesen sind in diesem Spiel. Der unparteiische Jalal Jayet, der aus Marokko kommt und der da ganz schnell auf den Elfmeterpunkt gezeigt hat, der redet jetzt nochmal mit Eloy Rom, dem Torhüter von Curaçao. Der spielt in Miami, also hier in den USA. Und dann wird er gleich den Ball freigeben, der Schiedsrichter. Und Kai Havertz wird ihn sehr, sehr wahrscheinlich ins Tor schießen. Hinterm Tor, da sind die Fans aus Curaçao. Die springen jetzt, die hüpfen, die wollen Havertz irritieren. Und der will das 3:1 schießen. Tippelt kurz an, linker Fuß, Tor! Links unten rein, Torwart in die andere Ecke geschickt. Und Kai Havertz macht in der 4. Minute der Nachspielzeit der ersten Halbzeit das 3:1 für Deutschland. Und zum 3. Mal bei dieser Fußball-WM hören wir Major Tom, die Torhymne der deutschen Fußballnationalmannschaft. Und die Fahnen werden geschwenkt, die schwarz-rot-goldenen. Also ich sag mal so, das Fanverhältnis hier in der Arena in Houston in etwa ja, so 80% zu 20%. Viele sind in Deutschland Trikots da. Und Kai Havertz, der hat sich jetzt noch mal ordentlich feiern lassen und geht erleichtert zurück zur Mittellinie. Das ist alles in Ordnung so. Ich habe mir gerade kurz überlegt, was sagst du zu dieser deutschen Mannschaft? Bist du kritisch mit ihr? Aber eigentlich machen die hier ein richtig gutes Auftaktspiel als Topfavorit gegen Curaçao. Sie haben halt eben das Pech gehabt, dass der erste Torschuss aufs deutsche Tor dann direkt drin war. Und der Schiedsrichter, der macht dem Ganzen jetzt zumindest ein vorläufiges Ende. Deutschland führt in Houston zur Halbzeit hochverdient mit 3:1.

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1: Um 20 Uhr mit Milat Kupay. US-Präsident Trump hat die jüngsten israelischen Angriffe im Libanon kritisiert. Die Attacken auf Vororte der libanesischen Hauptstadt Beirut hätten nicht passieren dürfen, so Trump mit Blick auf die Friedensverhandlungen mit dem Iran. Aus der NDR-Nachrichtenredaktion Jonas Valentin Weber.
2: Alle Seiten müssten sich jetzt zurückhalten. Angriffe dürfe es nicht mehr geben, schrieb Trump in den sozialen Medien. Schließlich stehe man kurz davor, mit dem Iran ein Abkommen zu schließen, das für die gesamte Region Frieden bringe. Die israelische Regierung hatte die jüngsten Luftangriffe damit begründet, dass die mit dem Iran verbündete Hisbollah-Miliz erneut Drohnen in Richtung Israel losgeschickt habe. Die südlichen Vororte Beiruts gelten als Hochburgen der Hisbollah. Der iranische Verhandlungsführer drohte anschließend damit, die Friedensgespräche zu beenden. Vom Präsidenten heißt es inzwischen aber, dass weiter verhandelt werden soll.
1: Einen Tag vor Beginn des G7-Gipfels in Frankreich haben im schweizerischen Genf viele Menschen gegen Kapitalismus und Ausbeutung demonstriert. Die Behörden sprachen von etwa 20.000 Teilnehmern. Es kam auch zu Zusammenstößen mit der Polizei. Demnach wurden Beamte mit Pflastersteinen beworfen. Die Polizei setzte wiederum Tränengas ein. Mindestens ein Fahrzeug wurde angezündet. Der G7-Gipfel startet morgen im nahegelegenen Evian. Dort waren Proteste verboten worden. Die Schweizer haben mit 54,8% gegen eine feste Obergrenze für die Bevölkerung gestimmt. Damit wurde die Initiative deutlicher abgelehnt als erwartet. Auch die Kantone waren mehrheitlich dagegen. Aus Genf, Katrin Hondel.
3: Die rechte Schweizerische Volkspartei SVP ist mit ihrem Projekt Keine 10 Millionen Schweiz gescheitert. Die Initiative wollte dafür Einschränkungen bei Asyl- und Familiennachzug sowie in letzter Konsequenz die Kündigung des Personenfreizügigkeitsabkommens mit der EU, was weitreichende Folgen gehabt hätte für die engen Beziehungen des Nicht-EU-Mitglieds Schweiz zu ihrem wichtigsten Handelspartner. Die Bevölkerung habe sich bei der Abstimmung zur humanitären Tradition der Schweiz bekannt und deutlich gemacht, dass sie den bilateralen Weg mit der Europäischen Union weitergehen wolle, so der Schweizer Justizminister Beat Jans.
1: Die deutsche Nationalelf ist in die Fußball-Weltmeisterschaft gestartet. In Houston im US-Bundesstaat Texas spielt die Mannschaft von Bundestrainer Nagelsmann im Moment gegen WM-Neuling Curaçao. Zur Halbzeit steht es 3:1 für das deutsche Team. Und in der Handball-Champions League haben die Füchse Berlin den Titel verpasst. Im Endspiel des Final Fours in Köln mussten sie sich Barcelona mit 34:37 geschlagen geben. Das waren die Nachrichten.
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4: Und wir blicken schnell mal aufs Wetter für uns in Hamburg. Das bleibt jetzt erstmal am Abend trocken. Überwiegend 14 Grad messen wir zurzeit. 11 Grad sind die Tiefstemperatur. Der Wind, der lässt jetzt auch in der Nacht nach. Der geht erst morgen wieder los. Ja, zum Wochenstart wird es wieder windig am Montag. Das Ganze bei 17 Grad in der Spitze. Dazu ähnlich wie heute wechselhaftes Wetter. Mal mehr Wolken, mal aber auch ein bisschen mehr Sonne. Und ab Dienstag, Mittwoch wird es dann immer besser. Und zum nächsten Wochenende hin, da knacken wir da wieder die 30 Grad Marke. NDR 90,3, Blitzer und Staus aus dem Verkehrszentrum Roter Baum. Die A7, die ist gesperrt und zwar in beiden Richtungen zwischen Stelling und Heimfeld. Da wird am Deckel gearbeitet, das Ganze geht bis circa morgen früh 5 Uhr noch. Die Köbernbrücke, die ist auch gesperrt, beidseitig, auch da wird gebaut zurzeit. Und ansonsten nicht so viel los auf den Straßen, nur noch eben Richtung Elbbrücken, weil da viele natürlich rüber wollen, weil die A7 gesperrt ist, zum Beispiel die A255, B75 Richtung Elbbrücken zwischen Dreieck Norderelbe und Vettel. 3 Kilometer Stop-and-Go da zur Zeit. Ansonsten rund um die Elbbrücken noch ein bisschen voller. Wir wünschen da, wo es geht, eine gute und vor allem auch sichere Fahrt.
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4: Heute Abend mit einem WM-Spezial zum ersten Gruppenspiel der Fußballnationalmannschaft gegen Curaçao. WM-Neuling, absolute Premiere. Beide Teams haben noch nie gegeneinander gespielt. 3:1 steht es. Ja, einen kurzen Schock gab es da dann schon, als es plötzlich 1:1 stand. Ein Torschuss hat für Curaçao gereicht, um den Ausgleich zu erzielen. Aber wie gesagt, zweimal wurde nochmal nachgelegt per Kopf nach der Ecke. Und dann auch noch ein Elfmeter. 3:1 führt das deutsche Team. Gleich geht's weiter mit der zweiten Halbzeit. Und dann sind wir auch wieder live im Stadion in Houston für Sie mit dabei. Also Sie verpassen heute Abend nichts hier bei NDR 90,3. Ich bin Nikolai Zech, moin Hamburg.

0: 91,3 ist hier am Sonntagabend. Die zweite Halbzeit läuft beim WM-Auftakt der deutschen Nationalmannschaft gegen Curaçao in Houston. Unser Reporter live im Stadion heißt Holger Dahl. Und da ging es in der zweiten Halbzeit ganz, ganz schnell.
1: Da war Erleichterung spürbar bei Jamal Musiala. Da haben viele gesagt, der ist nicht richtig drin. Der ist noch nicht wieder richtig zurück zu seiner alten Stärke. Und dann macht er hier, zweite Halbzeit, ist eine gute Minute alt. Das Tor für Deutschland, das 4:1. Aber naja, komm, die Hälfte von dem Treffer, die geben wir dem Vorlagengeber. Joshua Kimmich hat das toll gesehen, spielt den Ball aus halbrechter Position mit dem linken Fuß rechts rein in den Strafraum. Da startet Musiala und wir haben gedacht, oh, guck mal, der Winkel ist aber sehr spitz. Aber Musiala kriegt den noch super rum von der rechten Seite. Ball geht dann ins lange Eck. Nicht besonders fest, aber sehr präzise geschossen und Deutschland führt mit 4:1.
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0: Das ist doch mittlerweile ein beruhigender Vorsprung der deutschen Nationalmannschaft. 4:1 führt das Team von Julian Nagelsmann in Houston zum WM-Auftakt gegen Curaçao. Und wir sind natürlich live dabei, hier bei NDR 90,3. Unser Reporter live in Houston heißt Holger Dahl.
1: Florian Wirtz ist hier gerade gefoult worden, hat der Schiedsrichter eben nicht so gesehen. Und dann hat Nene Brown von Eintracht Frankfurt danach gesagt, Moment, also dann gehe ich jetzt mal hier richtig hin und hat dann selbst faul gespielt. Jetzt gibt es also gleich den Freistoß für Curaçao. Und wo wir gerade bei Florian Wirtz sind, der hat einmal mehr aufs Tor geschossen als der Gegner Curaçao. Das macht in etwa fest, wie die Verteilung da unten auf dem Rasen ist, nicht nur was die Tore angeht. 4:1, das geht sehr in Ordnung, könnte auch 5 und 6:1 stehen. Und Florian Wirtz, der wird sich ärgern, weil er sich eben noch nicht in die Torschützenliste eingetragen hat. Musiala, Havertz, Schlotterbeck und Metscher sozusagen von aktuell nach am weitesten zurückliegend die Torschützen für die deutsche Mannschaft. Manuel Neuer, der jetzt gerade mal den Ball hat, war gerade mal kurz zum Aufräumen an der Mittellinie. Das war der gute alte Manu, der Libero, wie wir ihn kennen. Und Deutschland versucht sich jetzt hier die Sicherheit zu holen im Spiel. Gerade im Stadion war es mal ein bisschen stiller. Jetzt kam gerade wieder der rhythmische Applaus und Curaçao spielt den Ball zurück zum eigenen Torhüter, der mit so einem halben Befreiungsschlag, der kommt in die Füße der deutschen Elf. Felix Metscher, den ich sehr präsent finde im deutschen Mittelfeld, einer der stärksten, raus auf den linken Flügel, auf Florian Wirtz wieder rein zu Jamal Musiala gespielt in die Mitte. Dem hat das natürlich unfassbar gut getan, dass er das 4:1 erzielt hat. Für Deutschland kennt die Diskussion um seine Person.

0: Sonntagabend. NDR 90,3 ist hier mit einem WM-Spezial zum ersten Gruppenspiel der Fußballnationalmannschaft gegen Curaçao. Gespielt wird ja zur Mittagszeit in Houston. Und unser Reporter live für Sie im Stadion ist in diesem Moment, wir schalten wieder rüber, Holger Dahl.
1: Ach ja, ich fürchte, die Diskussionen um Leroy Sané werden nach diesem Spiel gegen Curaçao in Houston auch nicht viel kleiner werden. 4:1 der Spielstand für Deutschland, aber gerade die Riesenchance für Sané, der freigespielt wird, 20 Meter vor dem gegnerischen Tor, nimmt den Ball eigentlich super mit, ist frei vom gegnerischen Torhüter und schießt den Ball dann vorbei am Tor. Also ich hatte den Torruf nicht nur auf den Lippen, ich habe ihn auch ausgesprochen, aber Ball war eben nicht drin und das wird die Kritik sicher weiter nähern. Jetzt nochmal der Freistoß für Curaçao. Achtung, war es eine Abseitsposition. Schuss und Tor. Jetzt geht die Fahne hoch. Das war wirklich sogar eine klare Abseitsposition. Ich verstehe das ja nie, warum die Schiedsrichterassistenten da immer so ewig warten, wenn es denn so klar ist. Also kein Tor für Curaçao. Deutschland führt 4:1.
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0: 94,3 ist hier am Sonntagabend mit dem Spiel Deutschland gegen Curaçao in Houston. Da sind 30 Grad aktuell, deshalb auch zweite Trinkpause gerade wieder bei dem Spiel. Obwohl das Stadion, das ist überdacht und auch klimatisiert, da sind so 22 Grad drin. Also so warm ist es gar nicht. Und kurz vor der Trinkpause ist schon wieder was passiert bei dem Spiel. Unser Reporter vor Ort ist Holger Dahl.
1: Es ist Trinkpause in Houston und in der Trinkpause gab es die Bestätigung durch den Schiedsrichter. Tor für Deutschland durch Nathaniel Brown in der 68. Spielminute. Ich habe mit drauf geguckt und habe gedacht, ich glaube, es ist abseits gewesen, hauchdünn, aber inzwischen wissen wir Bescheid. Der kurz zuvor eingewechselte Dennis Undorf hat das gezeigt, was er halt eben drauf hat. Er ist nicht nur ein guter Torschütze, sondern er hat auch das Auge für den Mitspieler, ist mit dem Rücken zum Tor bedient worden und hat ihn nur kurz von der Innenseite abtropfen lassen. Und Nene Brown, der 22-jährige WM-Dübitant, dann aus der Drehung mit dem rechten Fuß flach rechts unten rein. Das 5:1 für Deutschland. Und jetzt kommen die Spieler wieder zurück aus der Getränkepause. Und wir werden ja auch mit Getränken versorgt. So soll es sein. Es ist klimatisch, aber alles wirklich voll im Rahmen in Houston. Draußen haben wir Temperaturen über 30 Grad. Aber hier drin in der klimatisierten Arena, da sind wirklich absolute perfekte Rahmenbedingungen für dieses Fußballspiel. Und Deutschland wird jetzt gleich dreimal wechseln. Unten an der Seitenauslinie sehe ich Goretzka, ich sehe David Raum und ich sehe Antonio Rüdiger, die jetzt gleich hier in die Partie kommen werden. Und der Schiedsrichterassistent muss jetzt unten mal die ganzen Täfelchen vorbereiten, um das jetzt zu bringen. Aber gute Idee von Julia Nagelsmann. Auf dem Spiel ist natürlich sowas von der Deckel drauf. Und die, die jetzt reinkommen, die werden hungrig sein. Ich prophezeie mal 72. Spielminute. Hier fallen noch weitere Tore beim 5:1 von Deutschland gegen Curaçao.
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0: NDR 90,3 ist hier mit einem WM-Spezial am Sonntagabend. Das Spiel Deutschland gegen Curaçao. Auftaktspiel in der Gruppenphase für unsere deutsche Nationalmannschaft. Und was haben Sie getippt für das Spiel heute Abend bei Ihrem Tippspiel in der Firma, auf Ihrer Arbeit im Sportverein? 5:1, das war der Tipp von unserem WM-Reporter Holger Dahl, der sitzt im Stadion. Und aus diesem Tipp wird jetzt wahrscheinlich, wird nichts mehr. Ne? 78 Minuten sind gespielt, live aus Houston jetzt, Holger.
1: Sechstes Tor für Deutschland, sechster unterschiedlicher Torschütze, der eingewechselte Dennis Undaff hat's gemacht aus zentraler Mittelstürmerposition. Schön freigespielt von Joshua Kimmich auf der rechten Seite und Deutschland ist schon wieder dran am Strafraum. Pass raus auf Undaff auf der rechten Seite, scharf rein in die Mitte und da hat er Kai Havertz gesucht. Der hat ja auch schon Türchen geschossen. Also wenn sie so weitermachen wollen mit den unterschiedlichen Torschützen, dann müssen sie sich halt eben andere aussuchen und deswegen war Curaçao jetzt auch gerade dazwischen und greift jetzt an über die linke Seite, aber Margarita, der gerade schon einen gefährlichen Schuss hatte, der Einwechselspieler Curaçaos, der bleibt hängen an Toni Rüdiger. Und Deutschland wird dieses Spiel deutlich gewinnen, das ist mal klar. Und der Bundestrainer draußen, der grinst so breit, wie man nur grinsen kann. Deutschland führt mit 6:1.
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0: 94,3 hier Sonntagabend, der Sportplatz Hamburg mit einem WM-Spezial, die deutsche Fußballnationalmannschaft gegen Curaçao im ersten Gruppenspiel. Und da in Houston wird gespielt und es ist schon wieder was passiert. Unser Reporter live vor Ort ist Holger Dahl.
1: Ich will es nicht überhöhen, aber es ist wie gegen Brasilien. 7:1 für Deutschland das Tor in der 88. Spielminute und Kai Havertz hat es erzielt. Schön auf die Reise geschickt. Und dann macht das, wie man es als Topstürmer machen muss. Er bringt so ein bisschen den Körper zwischen sich und den Verteidiger, läuft frei aufs Tor und chippt ihn dann ins Tor hinein von Curaçao zum 7:1. Damit macht er ein bisschen die Geschichte kaputt, dass wir nur unterschiedliche Torschützen haben. Denn Kai Havertz trifft zum zweiten Mal am Ende der ersten Halbzeit, war es ja ein Foul-Elfmeter. Dem Bundestrainer wird es egal sein. Deutschland führt mit 7:1.
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0: 91,3 ist hier nach dem kurzen Schock in der ersten Halbzeit beim WM-Auftakt der deutschen Nationalmannschaft bei der Fußball-Weltmeisterschaft 26 in Houston. Mit dem 1:1 gegen Curaçao sieht es jetzt doch recht komfortabel aus. 7:1 die Führung, die Schlussphase der zweiten Halbzeit jetzt mit Holger Dahl.
1: Beginnt hier gerade ein WM-Märchen für die deutsche Fußballnationalmannschaft. Sie führt, Achtung, 7:1 gegen Curaçao und es ist noch eine gute Minute zu spielen. Es ist das zweithöchste Ergebnis, der zweithöchste Sieg der deutschen WM-Länderspielgeschichte. Curaçao also in etwa so stark wie Brasilien. Okay, das war natürlich Ironie. Wir haben das 7:1 irgendwie alle noch im Kopf, aber Deutschland hat das heute wirklich richtig, richtig stark gemacht. Man kann aber natürlich auch von einer anderen Perspektive drauf gucken. Deutschland hat Abwehrschwächen offenbart beim 1:1 durch Komenica in der 21. Spielminute und Deutschland hat immer wieder auch mal so Möglichkeiten zugelassen. Leroy Sané hat unglücklich agiert als Startelfspieler auf der rechten Seite. Aber ich habe jetzt hier schon mit ein paar Amerikanern zu tun gehabt, die immer gesagt haben, ihr Deutschen, ihr geht immer viel zu kritisch mit eurer Mannschaft um. Die gewinnt ihr heute 7:1 und ihr sucht euch zwei Kritikpunkte raus. Das ist sicher am Ende auch nicht fair. Aber Deutschland spielt das hier richtig gut und Deutschland hat jetzt noch die Chance auf das 8:1 in diesem Spiel. Denn wir sehen hier einen Freistoß im fast ausverkauften Stadion in Houston. 200 Tickets sind nicht weggegangen und David Raum könnte so ein Mann sein. Oder sie geben Leroy Sané nochmal die Chance oder Leon Goretzka. Raum chippt den Ball auf den langen Pfosten. Havertz legt ab. Goretzka nicht ganz aufmerksam. Anton nochmal mit dem Flankenball auf den langen Pfosten und dann ist der Ball im Tor aus. Also Deutschland 7:1 vorne. Zweimal hat Kai Havertz getroffen. 88. Spielminute. Also kurz vor Schluss und dann nochmal mit einem Foul-Elfmeter am Ende der ersten Halbzeit. Und dann erschießt sich da jetzt diese Partie beendet. Schnell noch die anderen Torschützen. Felix Metscher schon 6. Spielminute. Schlotterbeck 2:1, 38. Über Havertz haben wir gesprochen. Musiala, naja, nix mit großer Formkrise. Schießt das 4:1. Nathaniel Brown undarf die Torschützen. Der Bundestrainer wird sich über diese Breite in seinem Kader freuen. Im Stadion werden mehrheitlich schwarz-rot-goldene Fahnen geschwenkt. Es war eine tolle Atmosphäre zu diesem ersten Spiel der DFB-Elf. Und jetzt liegen sie sich in den Armen. Aber Achtung, die richtig schweren Aufgaben, die kommen jetzt. Zum Beispiel am nächsten Samstag in Toronto gegen die Elfenbeinküste. Jetzt aber ist Feiern angesagt und jubeln über ein 7:1 gegen Curaçao.
0: Danke auf jeden Fall an Holger Dahl für die Berichterstattung. Live aus Houston für uns hier im Stadion gewesen bei NDR 90,3. Und jetzt ist es rum, ne? Das große Spezial, das WM-Spezial hier im Sportplatz Hamburg bei NDR 90,3 mit Toren und Highlights von diesem WM-Auftakt der deutschen Fußballnationalmannschaft. Gutes Spiel gehört hoffentlich und auf eine, ja, hoffentlich gute WM. Ne? Mein Name ist Nikolai Zech. Ich bin jetzt raus.
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3: mit Milat Kupay. Die deutsche Nationalmannschaft ist erfolgreich in die Fußball-Weltmeisterschaft gestartet. Die DFB-Auswahl gewann soeben mit 7:1 gegen WM-Neuling Curaçao. Im ersten Gruppenspiel in der US-Metropole Houston fiel das 1:0 für Deutschland schon in der 6. Minute. Torschütze war Felix Metscher. Eine Viertelstunde später glich Curaçao überraschend aus. Anschließend wurde das Team von Bundestrainer Nagelsmann seiner Favoritenrolle aber gerecht. Die beiden anderen Gruppengegner, die Elfenbeinküste und Ecuador, treffen heute Nacht aufeinander. Das erwartete Rahmenabkommen der USA mit dem Iran steht weiter aus. US-Präsident Trump hatte die Unterzeichnung eigentlich für heute angekündigt, zur Feier seines 80. Geburtstags. USA-Korrespondentin Gudrun Engel zu den Gründen der Verschiebung.
4: Iran wird ihm diesen Gefallen vermutlich nicht tun, denn Israel hat mal wieder den Libanon angegriffen und Trump hat dafür gerade Bibi Netanyahu am Telefon zusammengefaltet, denn das gefährdet natürlich seine Pläne. Iran sagt aber auch, sie halten daran fest, willens zu sein, eine sogenannte Absichtserklärung zu unterschreiben. Die würde beinhalten die Freigabe der Straße von Hormuz binnen der nächsten 30 Tage und im Gegenzug die Freigabe von eingefrorenen iranischen Geldern. Dann folgen 60 Tage Verhandlungen über einen Frieden und darüber, wie es mit dem Atomprogramm des Iran weitergeht.
3: Einen Tag vor Beginn des G7-Gipfels in Frankreich haben im schweizerischen Genf viele Menschen gegen Kapitalismus und Ausbeutung demonstriert. Die Behörden sprachen von etwa 20.000 Teilnehmern. Es kam auch zu Zusammenstößen mit der Polizei. Demnach wurden Beamte mit Pflastersteinen beworfen. Die Polizei setzte wiederum Tränengas ein. Mindestens ein Fahrzeug wurde angezündet. Die Behörden lösten die Demonstrationen letztlich auf. Der G7-Gipfel startet morgen im nahegelegenen Evian. Dort waren Proteste verboten worden. Zentrale Themen bei dem Treffen sind unter anderem die Kriege im Nahen Osten und in der Ukraine und die Zukunft von KI. In Brasilien ist eine junge Frau beim Rope-Jumping von einer Brücke in den Tod gestürzt, weil das Sicherungsseil nicht befestigt war. Die Mitarbeiter des Extremsportanbieters hatten es schlicht vergessen, das Seil an der 21-Jährigen anzubringen. Sie stürzte 40 Meter in die Tiefe. Die Polizei nahm 6 Menschen fest. Rope-Jumping ist ein Extremsport, bei dem sich Menschen mit einem Kletterseil in die Tiefe stürzen. Anders als beim Bungee-Jumping ist das Seil kaum elastisch. Das waren die Nachrichten. Und das Wetter in Norddeutschland: in der Nacht bewölkt, vereinzelt Schauer, 13 bis 7 Grad. Morgen stark bewölkt mit einzelnen Schauern, zeitweise auch Sonne und gebietsweise länger trocken bei 16 bis 19 Grad. Es ist 21.03 Uhr.
5: Und das ist der Verkehrsservice für den ARD-Abend mit der A1. Lübeck-Saarbrücken zwischen Kloppenburg und Vechta in beiden Richtungen wegen Bauarbeiten gesperrt. Bauarbeiten auch auf der A7 Flensburg-Hamburg zwischen Hamburg-Stellingen und Hamburg-Heimfeld. Bis Montag früh auch hier die Vollsperrung. A44 Essen Richtung Düsseldorf zwischen dem Kreuz Düsseldorf-Nord und Flughafen wegen Bauarbeiten auch bis Montag früh die Vollsperrung. Der Flughafen ist ab dem Kreuz Meerbusch in Richtung Essen erreichbar. Die A565 Bonn-Meckenheim zwischen Bonn-Beuel und Bonn-Auerberg in beiden Richtungen wegen Brückenarbeiten gesperrt. Das war's. Gute Fahrt.
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5: So, heute heißt es: Houston, wir haben kein Problem. 7:1. So war der Ausgang bei unserem WM-Auftaktspiel Deutschland gegen Curaçao. Wie hat's Ihnen denn gefallen? Wo haben Sie das Spiel gesehen? Und was sagen Sie zu dieser Partie?

0: Das ist Albert Hammond. It never rains in Southern California und in Houston auch nicht heute Abend. Das haben wir gerade schon gesehen. Ja, Mensch. Das war eben ein Wahnsinnstor-Moment in der Partie Deutschland-Curaçao. Aber hör mal am besten selber noch mal rein. Ich kann es dir einfach nicht so gut wiedergeben, wie es gerade eben der Kollege Philipp Hofmeister gemacht hat.
1: Havertz im Strafraum. Havertz! Yeah! 7:1! Die Nummer 7 macht die siebte Bude für Team Schwarz-Rot-Gold. Deutschland 7, Curaçao 1. Jetzt sind wir aber ultimativ angekommen in dieser Fußball-Weltmeisterschaft.
0: Wie haben Sie dieses Spiel gesehen heute Abend? Wo haben Sie es gesehen, mit wem und was sagen Sie zu dieser Partie? Geben Sie gerne mal ein kurzes Statement ab. Lassen Sie uns gerne drüber sprechen. Telefon hier direkt zu uns ins Studio 0800 80 80 110, die kostenfreie Nummer direkt zu uns hier ins ARD-Studio 0800 80 80 110. Und während sie durchklingen, kommt hier Filmmusik von Tina Turner. Hier ist GoldenEye und damit guten Abend am 7:1 Abend.

0: wie hat Ihnen das Spiel gefallen, unserer deutschen Nationalmannschaft?
1: Fußballer Bernd aus dem schönen Landkreis Dahme-Spree.
0: Guten Abend.
1: Habe das Fußballspiel über Inforadio gehört und war eigentlich gut begeistert. Seit 6:45 keine Leute mehr auf der Straße, keine Autos mehr, ganz alleine unterwegs, schön Radio, dezente Lautstärke, durfte das Spiel komplett mitverfolgen. Ja, und ich bin zufrieden, denke ich. Zweites Spiel am Sonnabend zeigt natürlich die Wirklichkeit. Und wenn wir da ähnlich gut spielen, na, dann gucke ich mir auch das ein oder andere Spiel im Fernsehen an. Schönen Abend für euch. Ciao.
0: Dankeschön. Ich merke schon, ja, nicht bloß die Spielfreude war heute zu sehen, auch die Zuhörfreude ist da oder die Zuschaufreude. 7:1. Deutschland, Curaçao. Danke für Ihre Meinung.

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6: Es ist 21.31 Uhr, das ist der Verkehrsservice für den ARD-Abend. Mit der A1 Lübeck-Saarbrücken zwischen Kloppenburg und Vechta in beiden Richtungen wegen Bauarbeiten gesperrt. A7 Flensburg-Hamburg zwischen Hamburg-Stelling und Hamburg-Heimfeld wegen Bauarbeiten bis Montag gesperrt. A44 Richtung Düsseldorf zwischen dem Kreuz Düsseldorf-Nord und Flughafen wegen Bauarbeiten bis Montag früh gesperrt. Der Flughafen ist ab dem Kreuz Meerbusch in Richtung Essen erreichbar. So, dann die A565 Bonn-Meckenheim zwischen Bonn-Beuel und Bonn-Auerberg in beiden Richtungen noch wegen Brückenarbeiten gesperrt. Das war's. Ich wünsche eine gute Fahrt.
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6: Mit Markus Poschlott. Ich grüße Sie aus Magdeburg mit Musik von Freddie Mercury.

0: synthetisieren lässt im ARD-Abend. Was für ein Abend, was für ein Fußballabend. 7:1. Was sagt denn eigentlich der Coach jetzt nach dem Spiel?
1: Julian Nagelsmann, herzlichen Glückwunsch. 7:1, sehr überzeugend vom Ergebnis. Ich finde, es war auch sehr viel Spielfreude da. Wie zufrieden ist der Trainer?
2: Ja, sehr. Ich finde, muss man ein bisschen gucken, wie die letzten Turniere waren. Und dann kriegen wir aus einem Diagonalball leider das 1:1. Und dann ist schon wichtig, wie die Mannschaft dann zurückkommt, wie stabil sie ist. Wir haben 5 Minuten gebraucht, aber dann waren wir wieder da. Ich glaube, die ersten 15 Minuten waren wieder sehr, sehr gut. Wenn wir da den einen oder anderen Schuss, der immer noch geblockt wurde, ein bisschen klarer setzen, dann wird es, glaube ich, ein Tick leichter. Aber gerade in der zweiten Halbzeit, finde ich, haben wir eigentlich nichts mehr zugelassen und haben schon sehr überzeugend gespielt.
1: Wir haben vor der Partie über Nene Braun gesprochen. Er hat ein überragendes Spiel gemacht, gekrönt mit seinem Treffer. Da hat der Trainer alles richtig gemacht.
2: Nee, der Spieler, er muss die Dinge umsetzen. Hat gut gespielt, schönes Tor gemacht, auch gute Position immer offensiv gefunden. Spielt sich immer besser ein mit Flo, das wird gut.
0: Schade, dass er nicht einfach sagt, oh, das war ein richtig geiles Spiel. Das hätte man doch gerne heute mal gehört. Aber das können Sie ja sagen. Ne? Hier ist der ARD-Abend und Sie können sich gerne mit in die Sendung einklinken. Auch gerne, wenn Sie über das Spiel nochmal sprechen wollen und sagen wollen, wie gut Ihnen das gefallen hat. 0800 80 80 110 ist die Nummer direkt zu uns ins Studio.

Das ist der ARD-Abend. 10 vor 10 ist es. Und jetzt gibt's hier eine Liebeserklärung mit richtig viel Groove. Ein Song, der auch dafür gesorgt hat, dass ja, die Disco-Musik in den 70er Jahren hervorkam. George McRae spielen wir jetzt hier im ARD-Abend mit Rock Your Baby.

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1: Um 22 Uhr mit Milat Kupay. Die deutsche Fußballnationalmannschaft hat ihr erstes Spiel bei der Weltmeisterschaft deutlich gewonnen. In der US-Metropole Houston feierte das Team von Bundestrainer Nagelsmann gegen Curaçao einen 7:1-Sieg. Aus dem ARD-WM-Team Desiree Krause.
2: Auch vom vorübergehenden Ausgleich hat sich die deutsche Mannschaft nicht stoppen lassen. Das 7:1 ist der höchste Sieg der bisherigen WM. Spieler des Spiels wurde Kai Havertz, der zweimal für das DFB-Team traf. Deutschland hat jetzt insgesamt 239 WM-Tore erzielt und ist damit am bisherigen Bestwert von Brasilien vorbeigezogen. In Deutschlands Gruppe E spielen heute Nacht noch die Elfenbeinküste und Ecuador gegeneinander.
1: US-Präsident Trump hat die jüngsten israelischen Angriffe im Libanon kritisiert. Die Attacken auf Vororte der libanesischen Hauptstadt Beirut hätten nicht passieren dürfen, so Trump mit Blick auf die Friedensverhandlungen mit dem Iran. Aus der Nachrichtenredaktion Jonas Valentin Weber.
3: Alle Seiten müssten sich jetzt zurückhalten. Angriffe dürfe es nicht mehr geben, schrieb Trump in den sozialen Medien. Schließlich stehe man kurz davor, mit dem Iran ein Abkommen zu schließen, das für die gesamte Region Frieden bringe. Die israelische Regierung hatte die jüngsten Luftangriffe damit begründet, dass die mit dem Iran verbündete Hisbollah-Miliz erneut Drohnen in Richtung Israel losgeschickt habe. Die südlichen Vororte Beiruts gelten als Hochburgen der Hisbollah. Der iranische Verhandlungsführer drohte anschließend damit, die Friedensgespräche zu beenden. Vom Präsidenten heißt es inzwischen aber, dass weiterverhandelt werden soll.
1: Bund und Länder stehen offenbar kurz davor, sich auf eine grundlegende Finanzreform zu einigen. Laut dem Handelsblatt akzeptiert der Bund jetzt das Prinzip, wer eine Leistung bestellt, soll sie bezahlen. Das heißt, wenn Gesetze, die in Berlin beschlossen werden, zu zusätzlichen Kosten für Städte und Gemeinden führen, kommt dafür der Bund auf. Das soll aber nur für Gesetze gelten, die neue Ausgaben verursachen. In der Schweiz haben die Bürgerinnen und Bürger eine Obergrenze für die Bevölkerungszahl abgelehnt. In einer Volksabstimmung sprachen sich knapp 55% gegen den Vorschlag aus. Die rechtskonservative Schweizer Volkspartei wollte erreichen, dass bis 2050 höchstens 10 Millionen Menschen in der Schweiz leben dürfen. Dafür wollte sie die Migration begrenzen und es notfalls auch EU-Bürgern schwerer machen, in die Schweiz zu ziehen. Das waren die Nachrichten. Das Wetter in Deutschland. Im Norden und Osten bewölkt und Schauer, sonst teils wolkig, teils klar, meist trocken bei 13 bis 6 Grad. Morgen vom Norden bis zur Mitte viele Wolken und vereinzelt Schauer, nach Süden mehr Sonne und oft trocken, 16 Grad auf Sylt bis 26 Grad am Oberrhein. Und am Dienstag heiter bis wolkig, einzelne Schauer bei 17 bis 29 Grad. Und die Zeit, es ist 22.03 Uhr.
4: Und das ist der Verkehrsservice für den ARD-Abend mit der A1 Lübeck-Saarbrücken zwischen Kloppenburg und Vechta in beiden Richtungen wegen Bauarbeiten gesperrt. Die A7 Flensburg-Hamburg zwischen Hamburg-Stelling und Hamburg-Heimfeld wegen Bauarbeiten bis 5 Uhr morgens gesperrt. Die A13 Richtung Dresden zwischen Baruth-Mark und Starkow Behinderung nach einem Unfall. Die A565 Bonn-Meckenheim zwischen Bonn-Beuel und Bonn-Auerberg in beiden Richtungen wegen Brückenarbeiten gesperrt. Und das war's. Na dann, gute Fahrt.
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4: Mit Markus Poschlott. Ich grüße Sie aus Magdeburg. Hey, Nabend.

0: Das sind Vaya con Dios. What's a woman? Das ist der ARD-Abend. 10 Minuten nach 10 ist es. Was für ein Fußballabend. Die deutsche Nationalmannschaft gewinnt das WM-Auftaktspiel gegen Curaçao mit 7:1. Und im Tor Manuel Neuer, hier im Gespräch mit Alex Schlüter nach dem Spiel.
1: Es wurde ja viel diskutiert, weil das natürlich eine besondere Personalie ist. Manuel Neuer zurück im deutschen Tor. Jetzt stand er da also. Wie hat sich's denn nun angefühlt?
2: Ja, sehr gut. Also eigentlich wie immer, muss ich sagen. Ich habe zwar ein bisschen drauf gewartet, aber ich glaube, das ist das, was ich seit 20 Jahren mache. Und ich glaube, ja, dass einfach in mir auch diese Vorfreude eine Rolle gespielt hat. Ich habe jeden Tag auf diesen Tag wirklich gewartet und wollte unbedingt auch zwischen den Pfosten spielen. Und ja, es hat sich gut angefühlt, mit der Mannschaft am Platz zu stehen.
0: Also viele sind sehr, sehr happy nach diesem 7:1. Aber ich kann Ihnen sagen, nicht alle. Gibt auch ein paar Leute, die sind mit diesem Ergebnis so überhaupt nicht zufrieden. Und die hören Sie gleich in Ihrem ARD-Abend. Vorher gibt's Train und Smokey.

0: Also auf den ersten Blick, ne? Auf den ersten Blick könnte man ja sagen, so ein 7:1 ist erstmal guter Ausgang für einen WM-Auftakt der deutschen Mannschaft gegen Curaçao. Aber auch nur auf den ersten Blick. Sie sehen das ja teilweise auch ganz anders.
1: Also es ist lächerlich, wie sie sich alle freuen, dass Deutschland gewonnen hat. Sie sollten erstmal sich beweisen. Und auch alle Leute, die da rumschwören und heute gefeiert haben, also ich bin nicht glücklich über diese Euphorie der Deutschen. Die werden schon noch ihren Dämpfer kriegen.

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7: Es ist 22.31 Uhr und das ist der Verkehrsservice für den ARD-Abend mit der A1 Lübeck-Saarbrücken zwischen Kloppenburg und Vechta in beiden Richtungen wegen Bauarbeiten gesperrt. A7 Flensburg-Hamburg zwischen Hamburg-Stelling und Hamburg-Heimfeld wegen Bauarbeiten bis 5 Uhr gesperrt. A13 Richtung Dresden zwischen Barut-Mark und Starkow Behinderung nach einem Unfall. Und die A565 Bonn-Meckenheim zwischen Bonn-Beuel und Bonn-Auerberg in beiden Richtungen wegen Brückenarbeiten gesperrt. Ich wünsche eine gute Fahrt durch den Abend.
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7: Mit Markus Poschlott aus Magdeburg und Sabrina ist jetzt mit dabei.
8: Boys.
7: Mit Boys.

singen Aha hier bei uns im ARD-Abend. Gleich dicht gefolgt von ABBA. Die spiele ich uns jetzt mit Chiquitita 1979. Und Chiquitita steht für der Kosename für ein kleines Mädchen. Gerade wenn man mal schlecht drauf ist. Och, Chiquitita, komm schon. Es wird wieder besser. Darum geht's in dieser Nummer von ABBA. Chiquitita.

Das ist Joe Cocker hier in ihrem 7:1 ARD-Abend. Und gleich geht's weiter mit der 7:1 ARD-Hitnacht. Dann übernimmt gleich Ronny Krabmann aus Dresden. Ich bin Markus Poschlott und wenn Sie morgen Abend das Radio wieder einschalten, hören wir uns schon wieder. Ich freue mich drauf. Bis dahin, haben Sie einen schönen

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1: Um 23 Uhr mit Milat Kupay. Die deutsche Fußballnationalmannschaft hat ihr erstes Spiel bei der Weltmeisterschaft deutlich gewonnen. In der US-Metropole Houston feierte das Team von Bundestrainer Nagelsmann gegen Curaçao einen 7:1-Sieg. Desiree Krause aus dem ARD-WM-Team mit Eindrücken.
2: Nachdem Metscher in der 6. Minute erstmals für Deutschland in diesem Turnier getroffen hatte, gab es nach 21 Minuten den kleinen Schreckmoment, als Curaçao mit seinem ersten WM-Treffer überhaupt ausglich. Vor der Pause machte aber Schlotterbeck noch sein erstes Länderspieltor und Havertz traf per Elfmeter. Im zweiten Durchgang war es dann eine klare Sache. Musiala, Brown, Undav und nochmal Havertz, der Spieler des Spiels wurde, mit den deutschen Toren. Einziger Makel, Deutschland spielt wieder nicht zu null. Seit dem WM-Finale 2014 ist das dem DFB-Team nämlich nicht mehr gelungen.
1: UN-Generalsekretär Guterres hat neue israelische Angriffe auf den Libanon scharf kritisiert. Mit Blick auf ein mögliches Abkommen zwischen dem Iran und den USA rief er alle Seiten zur Zurückhaltung auf. Aus der Nachrichtenredaktion Simone Kienzle.
3: Der Iran verlangt für eine Friedensvereinbarung, dass Israel sich an die Waffenruhe hält und nicht weiter die Hisbollah-Miliz im Libanon attackiert. Auch US-Präsident Trump verurteilte die Angriffe Israels. Er hatte die Unterzeichnung des erwarteten Rahmenabkommens schon für die nächsten Stunden angekündigt. Das könne der Beginn eines schönen und langen Friedens sein, schrieb er. Lasst ihn uns nicht verspielen. Irans Präsident Pezeshkian sagte, der Weg des Dialogs solle weitergehen. Inzwischen drohte der iranische Sicherheitsrat aber seinerseits mit Gegenschlägen. Und auch die Hisbollah setzt ihre Angriffe auf den Norden Israels fort.
1: Einen Tag vor Beginn des G7-Gipfels in Frankreich haben im schweizerischen Genf viele Menschen gegen Kapitalismus und Ausbeutung demonstriert. Die Behörden sprachen von etwa 20.000 Teilnehmern. Es kam auch zu Zusammenstößen mit der Polizei. Demnach wurden Beamte unter anderem mit Pflastersteinen beworfen. Die Polizei setzte wiederum Tränengas ein. Der G7-Gipfel startet morgen im nahegelegenen Evian. In Brasilien ist eine junge Frau beim Rope-Jumping von einer Brücke in den Tod gestürzt, weil das Sicherungsseil nicht befestigt war. Die Mitarbeiter des Extremsportanbieters hatten es schlicht vergessen, das Seil an der 21-Jährigen anzubringen. Die Polizei nahm 6 Menschen fest. Anders als beim Bungee-Jumping werden beim Rope-Jumping kaum elastische Seile genutzt. Das waren die Nachrichten. Das Wetter in Deutschland, im Norden und Osten bewölkt und Schauer, sonst teils wolkig, teils klar und meist trocken, 13 bis 6 Grad. Morgen vom Norden bis zur Mitte viele Wolken, vereinzelt Schauer, nach Süden mehr Sonne und oft trocken, 16 Grad auf Sylt bis 26 Grad am Oberrhein. Am Dienstag heiter bis wolkig, 17 bis 29 Grad. Es ist 23.03 Uhr.
4: Vielen Dank an die Kollegen von den Nachrichten. Und wir schauen gleich auf die Straßen in Deutschland. Sieht wie folgt aus. Hier ist der Verkehrsservice in der ARD-Hitnacht. A1 Bremen-Osnabrück, da ist die Fahrbahn zwischen Kloppenburg und Vechta wegen Bauarbeiten in beiden Richtungen bis 5 Uhr morgen früh gesperrt. A7 Flensburg Richtung Hamburg zwischen Sie können mir gar nicht schreiben. Und Bad Bramstedt wegen einer Ölspurfahrbahn gesperrt. A7 Flensburg-Hannover zwischen Hamburg-Stellingen und Heimfeld in beiden Richtungen wegen Bauarbeiten bis 5 Uhr die Fahrbahn gesperrt. A8 Karlsruhe Richtung Stuttgart zwischen Pforzheim-West und Pforzheim-Nord wegen Bauarbeiten bis 5 Uhr die Fahrbahn gesperrt. A40 Duisburg Richtung Essen zwischen Winkelhausen und Heißen bis zum 22. Juni die Fahrbahn gesperrt. A44 Essen Richtung Düsseldorf, zwischen Düsseldorf-Nord und Düsseldorf-Flughafen, wegen Bauarbeiten Fahrbahn gesperrt. A81 Stuttgart-Singen, zwischen Sindelfingen-Ost und Böblingen-Holb, wegen einer Baustelle in beiden Richtungen, noch bis 5 Uhr die Fahrbahn gesperrt. A480 Reiskirchen-Gießen, zwischen dem Reiskirchener Dreieck und Wattenberg, eine Baustelle bis 5 Uhr morgen früh, in beiden Richtungen die Fahrbahn gesperrt. Und noch eine Meldung von der A553 Bliesheim Richtung Brühl, zwischen Brühl-Ost und Brühl-Nord, wegen Bauarbeiten die Fahrbahn gesperrt. Soweit unser Blick auf die Straßen in Deutschland. Blitzer gibt es keine zu vermelden, auch keine Fahrsperre. Das ist gut. Kommen Sie sicher und gut durch die Nacht.
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4: Das Ganze live in mir im Studio. Ronny Krapmann.

0: aus ihrem Hitalbum Futures Above My Head, die Nick Drake Band. 1979 ein Riesenhit in Europa, überhaupt weltweit. A Walk in the Park. Und damit sage ich nochmal ganz, ganz herzlich willkommen hier bei uns in der ARD-Hitnacht. Tja, ich bin heute auch schon durch den Park gelaufen. Durch den Alaun-Park in Dresden. Auf dem Weg hier hoch ins Funkhaus zum Mitteldeutschen Rundfunk. Ja, diese ARD-Hitnacht kommt in dieser Woche aus Dresden, aus dem Landesfunkhaus vom MDR. Und während ich so gelaufen bin, habe ich so überlegt, Mensch, was für ein Tag. Die deutsche Mannschaft, 7:1, wer hätte es gedacht? Am Anfang sah es das ganz gut aus, dann zittern und dann das ganze Ding gedreht. Aber das ist ja erst der Anfang. Und ich habe mir so gedacht, unser Thema könnte heute sein, glaub an dich und den Prozess. Ist ja nicht nur so im Sport, sondern auch im Leben. In der Liebe, in der Freundschaft oder auch in der Musik. Und viele, viele Bands, die haben irgendwie ganz, ganz klein angefangen in irgendwelchen Clubs, an sich geglaubt, an den Prozess geglaubt und dann gab's den entscheidenden Moment, wo es vorwärts ging. So auch für den nächsten Künstler, den wir gleich hören. Aber warum erzähle ich Ihnen das Ganze? Tja, wie sind denn Ihre Gedanken zu diesem Satz, glaub an dich und den Prozess? Fällt Ihnen da was ein? Dann lassen Sie uns dazu ins Gespräch kommen, hier in der ARD-Hitnacht. Adresse ardhitnacht@mdr.de. Dann erreichen Sie mich hier im Studio. Ich lese mir gern durch, was Ihre Gedanken sind und freue mich schon sehr auf Ihre Zuschriften. Glaub an dich und den Prozess. Ich finde, es ist wirklich ein spannendes Thema.
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0: Und er hat auch an sich geglaubt hier. Der Graf. Unheilig. Geboren, um zu leben. Mit diesem Hit ging's so richtig los.
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Seit ich Radio mache, spiele ich dieses Lied sehr, sehr gern. NXS mit Beautiful Girl in der ARD Hitnacht. 23.23 Uhr. Schön, dass Sie dabei sind. Gerade Post bekommen vom Butz, der sitzt in Schwerin und hört über NDR 1 im V. Freue ich mich sehr. Und der Horst in Hamburg hat geschrieben, seine Tochter, die ist in Dresden, die feiert heute Geburtstag, er konnte sie nicht erreichen, hat er gedacht, man macht das übers Radio und sagt einfach, hallo Schätzchen, hier, alles Gute und ob wir das senden können. Natürlich können wir das, weil er schreibt auch noch dazu, er wünscht natürlich nur das Beste. Tja, glaub an dich und den Prozess. Ein schöner Gedanke, den ich heute so rein zufällig gehört habe und habe gedacht, das passt irgendwie auf alles und auch auf die Musik, die wir hier senden, denn wir spielen ja oft Künstler, die hatten mal schon eine ganz große Karriere, dann hat das nicht mehr so geklappt, haben sich zurückgezogen und wieder neu angefangen. Wie auch dieser Mann hier, Jimmy Somerville, der war mit Erasure unterwegs und mit Bronski Beat und tja, und auch den Communards. Und 1986 gab es einen richtig großen Hit. Den hören wir jetzt. Don't Leave Me This Way in der ARD-Hitnacht. Und wenn Sie einen Gedanken haben zu Glaub an dich und den Prozess, auf was immer bezogen, schreiben Sie mir gern unter ard-hitnacht@mdr.de. Ich freue mich

0: Musik von Atomic Kitten in der ARD Hitnacht. Dankeschön an Ihre Zuschriften für die vielen, vielen Hinweise. Nicht nur, was die Musik angeht, sondern auch die Aussprache beim Verkehrsfunk. Und an der Stelle will ich auch gleich mal sagen, ja, wir senden live. Weil manche sagen, ist denn das hier wirklich live? Nee. Und Janet hat gerade geschrieben, was hat denn da der Moderator gesagt mit Erasure? Nee, das ist mir durch die Lappen gegangen. Stimmt. Jimmy Somerville war nie bei Erasure, der war nur bei Bronze Gebiet und dann, ja, eben halt bei der anderen Formation. Also, lieber Nette, Dankeschön. Sie sehen, wir senden live und nehmen alles ernst, was Sie uns schreiben. So, und jetzt hier zu den Straßen und da wird's ganz, ganz wild, denn wir haben jede Menge Meldungen von der Verkehrszentrale in der ARD Hitnacht. A1 Bremen, Osnabrück zwischen Kloppenburg und Vechta. Bauarbeiten in beiden Richtungen. Bis 5 Uhr morgens Fahrbahn gesperrt. A7 Flensburg Richtung Hamburg zwischen Großen Aspe und Bad Bramstedt wegen einer Ölspur Fahrbahn gesperrt. Auch hier nochmal Dankeschön für den Hinweis der Aussprache an viele, viele Hörer, die das wahrgenommen haben und geschrieben haben. Freuen wir uns drüber. A7 Flensburg Richtung Hannover zwischen Hamburg-Stellingen und Heimfeld in beiden Richtungen wegen Bauarbeiten bis 5 Uhr die Fahrbahn gesperrt. A8 Karlsruhe Richtung Stuttgart, da ist die Fahrbahn zwischen Pforzheim West und Pforzheim Nord wegen Bauarbeiten bis 5 Uhr gesperrt. A40 Duisburg Richtung Essen zwischen Winkhausen und Heißen bis zum 22. Juni die Fahrbahn gesperrt. A44 Essen Richtung Düsseldorf zwischen Düsseldorf Nord und Düsseldorf Flughafen, Bauarbeiten, Fahrbahn gesperrt. A81 Stuttgart-Singen zwischen Sindelfingen Ost und Böblingen Hulb wegen einer Baustelle in beiden Richtungen bis 5 Uhr die Fahrbahn gesperrt. A480 Reiskirchen-Gießen zwischen dem Dreiskirchener Dreieck und Wettenberg wegen einer Baustelle bis 5 Uhr morgens die Fahrbahn gesperrt in beiden Richtungen. Und noch eine Meldung von der A553 Bliesheim Richtung Brühl. Dort ist ebenfalls die Fahrbahn gesperrt zwischen Brühl Ost und Brühl Nord. Der Grund hierfür: Bauarbeiten. Soweit unser Blick auf die Straßen in Deutschland.
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0: Am Mikrofon Ronny Krappmann.

0: Huey Lewis and the News, die Band Huey Lewis, bekannter amerikanischer Sänger und Schauspieler. Viele, viele Hits hat er ja fabriziert, geschrieben, gesungen und damit auch eine ganz, ganz große Karriere erlebt. Tja, glaub an dich und den Prozess. Das sind so ein bisschen die Gedanken in dieser ARD-Hitnacht. Und ich freue mich, dass Sie eingeschaltet haben, dass Sie dabei sind. Und die Manuela hat gerade geschrieben, liebe Ronny, hab gerade das gehört mit dem Thema. Und meine Gedanken sind dazu, nach meiner Trennung von meinem Mann und Vater meiner Kinder dachte ich, ich hätte ihn verloren. Ich dachte, dass er mich nicht mehr liebt. Wir entfernten uns voneinander, obwohl nach, ja, fast jeden Tag sahen. Es tat mir wirklich weh, nichts tun zu können, außer zu akzeptieren und meinem Sohn weiterhin meine Liebe zu zeigen, egal wie schwer teilweise diese Momente auch waren. Mein Verabschiedungsritual war immer das Gleiche. In den Arm nehmen, tschüss, hab einen schönen Tag und denke immer daran, dass ich dich ganz doll lieb habe. Und immer kam ein Tschüss zurück, mehr allerdings nicht. Aber, das schreibt sie, nach über einem Jahr habe ich schon keine Antwort mehr erhofft und mich damit abgefunden. Da kam mein Sohn und nahm mich in den Arm und sagte, tschüss, ich hab dich auch lieb. Und seitdem vergeht kein Tag mehr ohne diesen Satz. Und das ist doch schön. Der Glaube und der Prozess. Die Liebe. Tja, glaub an den Prozess und glaub an dich. Und manchmal brauchen manche Dinge ganz viel Zeit und ganz viel Liebe und ganz viel Glaube, damit es auch dann wirklich passiert und im Prozess bleibt. Dankeschön für die Nachricht. Liebe Manuela, habe ich sehr, sehr gern vorgelesen. Sie können mir auch Ihre Gedanken schreiben unter ard-hitnacht@mdr.de.
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0: Jetzt mit Musik von Sister Sledge.

Alvaro Soler in der ARD-Hitnacht. Inzwischen 23.49 Uhr, 11 Minuten noch. Dann, ja, dann starten wir die neue Woche. Dann ist schon wieder Montag. Spannend. Zeit, die vergeht ohne Ende, oder? Simone hat gerade geschrieben, die wohnt zwischen Hamburg und Bremen und passend zu dem Gedanken, glaub an dich und den Prozess, hat sie Folgendes geschrieben: Je älter ich werde, desto mehr läuft mein Leben dankbarer, achtsamer, überlegter und vor allem ausgewählter statt. Und es geht mir damit sehr, sehr gut. Und ich glaube auch, der Regina und der Kerstin, der geht's auch gut. Oder den beiden, denen, die hören uns gerade in Schweden und haben geschrieben, wir sind in Schweden unterwegs und haben die ARD-Hitnacht mit dabei, weil das macht uns ganz, ganz viel Freude. Und auch in Zürich hört man uns in der Schweiz. Die Evelyn und der Ronny, die genießen eine Sommernacht und auch die Musik. Na dann, viel Spaß jetzt mit Vanessa Williams.

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1: Um 0 Uhr Mitternacht mit Olaf Knapp. Die USA und der Iran haben sich auf ein Rahmenabkommen für ein Ende des Krieges geeinigt. Das teilte US-Präsident Trump auf seiner Online-Plattform mit. Die Sperrung der Straße von Hormuz und für die Schifffahrt werde aufgehoben, so Trump. Ebenso die Blockade iranischer Häfen durch die US-Marine. Pakistans Ministerpräsident Sharif schrieb auf der Plattform X, die offizielle Unterzeichnungszeremonie für das Abkommen solle am Freitag in der Schweiz stattfinden. Pakistan ist Vermittler in dem Konflikt. Die deutsche Fußballnationalmannschaft hat ihr erstes WM-Gruppenspiel klar gewonnen. In der US-Metropole Houston besiegte das Team von Bundestrainer Nagelsmann den WM-Neuling Curaçao mit 7:1. Aus dem ARD-WM-Team Jakob Rüger.
2: Ein Auftaktsieg ist immer wichtig. Wir sind froh, dass wir das geschafft haben, so Bundestrainer Julian Nagelsmann nach dem erfolgreichen Turnierstart gegen Curaçao. Trotz des zwischenzeitlichen Ausgleichs, der Curaçaos erstes WM-Tor war, gelang Deutschland mit dem 7:1 der zweithöchste WM-Erfolg der DFB-Geschichte. Torhüter Manuel Neuer hat bei seinem Nationalmannschafts-Comeback eine neue Bestmarke aufgestellt. Mit 40 Jahren ist er nun der älteste deutsche WM-Spieler. Für die DFB-Auswahl geht es vom Stadion in Houston direkt zum Flughafen und dann zurück ins DFB-Quartier nach Winston-Salem.
1: Einen Tag vor Beginn des G7-Gipfels in Frankreich haben im schweizerischen Genf viele Leute gegen Kapitalismus und Ausbeutung demonstriert. Die Behörden sprachen von etwa 20.000 Teilnehmern. Es kam auch zu Zusammenstößen mit der Polizei. Demnach wurden Beamte unter anderem mit Pflastersteinen beworfen. Die Polizei setzte wiederum Tränengas ein. Der G7-Gipfel startet morgen im nahegelegenen Evian. In den USA sind beim Absturz eines Flugzeugs mit Fallschirmspringern vermutlich alle 12 Insassen ums Leben gekommen. Das hat die lokale Polizei bekannt gegeben. Das Unglück hatte sich demnach südlich von Kansas City ereignet. Neben dem Piloten sollen 11 Fallschirmspringer an Bord der Maschine gewesen sein. Warum sie abstürzte, ist bislang unklar. Das waren die Nachrichten. Das Wetter in Deutschland. Im Norden, nachts im Norden und im Osten bewölkt und Schauer, sonst teils wolkig, teils klar und meist ist es trocken, bei 13 bis minimal 6 Grad. Am Tage vom Norden bis zur Mitte viele Wolken und vereinzelt Schauer, nach Süden mehr Sonne und oft trocken, 16 Grad auf Sylt bis 26 Grad am Oberrhein. Dienstag dann heiter bis wolkig mit einzelnen Schauern, 17 bis 29 Grad. Es ist 0:03.
3: Und hier, wir schauen gleich auf die Straßen in Deutschland. Wie sieht's ganz aktuell aus? A1 Bremen, Osnabrück zwischen Kloppenburg und Vechta wegen Bauarbeiten in beiden Richtungen bis 5 Uhr die Fahrbahn gesperrt. Sperrung auf der A7 Flensburg-Hannover zwischen Hamburg-Stellingen und Heimfeld. Diese Sperrung ist wieder aufgehoben worden. Gute Fahrt. A8 Karlsruhe Richtung Stuttgart zwischen Pforzheim West und Pforzheim Nord. Bauarbeiten, die Fahrbahn bis 5 Uhr gesperrt. A40 Duisburg Richtung Essen zwischen Winkhausen und Heißen. Noch bis zum 22. Juni die Fahrbahn gesperrt. A44 Essen Richtung Düsseldorf zwischen Düsseldorf Nord und Flughafen wegen Bauarbeiten Fahrbahn gesperrt. A81 Stuttgart-Singen zwischen Sindelfingen-Ost und Böblingen-Holb wegen einer Baustelle in beiden Richtungen bis 5 Uhr morgen früh noch die Fahrbahn gesperrt. A480 Reiskirchen-Gießen zwischen dem Reiskirchner Dreieck und Wettenberg eine Baustelle noch bis 5 Uhr in beiden Richtungen die Fahrbahn gesperrt. Und noch eine Meldung von der A553 Bliesheim Richtung Brühl zwischen Brühl-Ost und Brühl-Nord wegen Bauarbeiten auch hier die Fahrbahn komplett gesperrt. Wo auch immer Sie uns hören, haben Sie eine gute und sichere Fahrt.
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3: Am Mikrofon Ronny Krappmann.

0: Unverkennbar die Stimme und der Sound von Mr. Phil Collins hier bei uns in der ARD Hitnacht. 0:11, neue Woche hat begonnen, Montag, früher zeitiger Morgen würde man schon sagen. Ja, ich sag herzlich willkommen, schön, dass ihr mit dabei sind. Ich glaube, jetzt sind alle Radiostationen, die eingeklinkt sind in die ARD Hitnacht, mit dabei bei dem dritten Programm und da freue ich mich sehr. Also in ganz Deutschland herzlich willkommen. Hallo Deutschland, hier ist die ARD Hitnacht live vom Mitteldeutschen Rundfunk aus dem Landesfunkhaus in Sachsen. Wetter ist durchschaubar, aber wir haben Geduld. Der Sommer ist da, noch ein bisschen kühl, noch ein bisschen verregnet. Das braucht auch die Natur. Aber wir glauben ganz fest an uns und an den Prozess, um beim Thema des heutigen Tages zu bleiben. Und spätestens ab Donnerstag wird es richtig schön warm werden und da ist der Sommer wieder richtig da. Tja, glaube es, kann Berge versetzen. Haben wir heute gesehen oder gestern bei der deutschen Nationalmannschaft. Ja gut, die einen sagen, das war so Kreisliga-Niveau, ne? Irgendwie Profis spielen dagegen irgendwelche Neulinge. Nun denn, aber ich würde es mal so sagen, es gehört auch ein bisschen Glück dazu und natürlich auch das Können und die starken Nerven, ein guter Coach und der Glaube an das, dass man was bewegen möchte. Und ich meine, der Auftakt ist wichtig für so eine WM. Die Deutschen haben jetzt, sag ich mal, ein gutes Ziel vorgesetzt. Sie haben an sich geglaubt, an den Prozess und jetzt gilt es dabei zu bleiben und mal sehen, wie die kommenden Wochen sich gestalten werden. Ist eine schöne Sache und ich merke auch, Sie schreiben hier langsam Ihre Gedanken zum Thema Glaub an dich und den Prozess. Und so manch einer sagt, ein ganz schön komplexes Thema. Wie kriegt man das mit der Musik verbunden? Da ganz einfach, weil wir haben viele, viele Künstler hier, die auch an sich geglaubt haben, an den Prozess lange durchgehalten haben, bevor es dann so richtig losging. Gesagt sei da zum Beispiel Peter Maffay, der ist dann auch gleich noch am Start hier mit einem schönen Song. Der hat auch lange an sich geglaubt und ist durch viele Facetten gegangen und dann letztendlich, ja, hat's geklappt. Und die Sabrina hat mir zum Beispiel geschrieben zum Thema sehr komplex, aber ich versuch's mal. Und zwar ist ihr eingefallen, erst wenn du den Prozess akzeptierst, die beste Version von dir selbst zu werden, wirst du die Kraft und den Sinn des Lebens verstehen und auch leben können. Sehr schöne Gedanken. Dankeschön, liebe Sabrina.
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0: Sie können mir weiterhin schreiben unter

tolles Duett. Jennifer Rush mit Mr. Elton John. Flames of Paradise in der ARD-Hitnacht. Schön, dass Sie noch wach sind. Schön, dass Sie uns schreiben unter ard-hitnacht@mdr.de. Zum Beispiel zum heutigen Thema Glaub an dich und Glaub an den Prozess. Maria hat geschrieben, sie tut das. Sie ist zurzeit im Krankenhaus, bedankt sich bei allen Ärzten, Pflegern, die dafür sorgen, dass es vorwärts geht und aufwärts geht und ihr bei der Genesung helfen. Das finde ich schön. Und der Klaus, der hat es ja auch ein bisschen angetan, wie sie mir geschrieben hat. So, so. Und dann haben wir noch Post bekommen von Thomas. Der hat ziemlich viele Schicksalsschläge hinter sich. Aber die Musik, die gibt immer Kraft an das Gute, das Wahre, das Schöne zu glauben, an den Prozess, dass alles seinen Sinn hat. Und besonders Musik von Peter Maffay macht ihm ganz viel Freude. Passt ja wie die Faust aufs Auge. Denn jetzt läuft gleich Peter Maffay. Und lieber Thomas, wir wünschen Ihnen viel Kraft für alles, was noch ansteht. Glauben Sie weiterhin an sich und an den Prozess. Alles wird gut, denn alles hat seinen Sinn im Leben.

0: Inzwischen 0.31 Uhr, eine Minute nach 12:30. Hier ist der Blick auf die Straßen in Deutschland in der ARD-Hitnacht. A1 Bremen-Osnabrück zwischen Kloppenburg und Vechta wegen Bauarbeiten in beiden Richtungen bis 5 Uhr die Fahrbahn gesperrt. A8 Karlsruhe Richtung Stuttgart zwischen Pforzheim West und Pforzheim Nord. Bauarbeiten bis 5 Uhr, Fahrbahn gesperrt. A40 Duisburg Richtung Essen zwischen Winkhausen und Heißen bis zum 22. Juni die Fahrbahn gesperrt. A44 Essen Richtung Düsseldorf zwischen Düsseldorf Nord und Flughafen wegen Bauarbeiten aktuell die Fahrbahn gesperrt. A81 Stuttgart-Singen zwischen Sindelfingen-Ost und Böblingen-Hulb wegen einer Baustelle in beiden Richtungen bis 5 Uhr die Fahrbahn gesperrt. A480 Reiskirchen-Gießen zwischen dem Reiskirchner Dreieck und Wattenberg wegen einer Baustelle bis 5 Uhr früh in beiden Richtungen die Fahrbahn gesperrt. Und noch eine Meldung von der A553 Bliesheim Richtung Brühl, da ist die Fahrbahn zwischen Brühl-Ost und Brühl-Nord wegen Bauarbeiten aktuell gesperrt. Weitere Staus haben wir nicht zu melden, auch keine Blitze und keine Falschfahrer. Freuen wir uns drüber, wünschen eine gute und sichere Fahrt.
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0: Schön, dass Sie im Radio sind und mit uns hineinstarten in die neue Woche. Was auch immer Sie tun, haben Sie eine gute Nacht und viel Freude jetzt mit der Musik von Carly Simon und Milo. Mein Name ist Ronny Krabmann. Freue mich, dass Sie am Radio sind.

Das muss man bis zum Schluss stehen lassen. So ein schöner Song von Milo. Wir machen jetzt einen Blick zurück in die 80er. Ich liebe ja die 80er, das muss ich wirklich sagen. Und ich spiele gern Musik von den 80ern. Und an dieser Stelle möchte ich mal gern Dankeschön sagen an den Christian Iltken und an den Thomas Leonardi, die die Musik gebaut haben für die heutige ARD-Hitnacht. Und die ganzen Lobeshymnen, die mich hier erreichen unter ard-hitnacht.mdr.de und auch mit so Vorschlägen für weitere Titel, die leite ich alle weiter, ist versprochen. Die Nummer, die jetzt kommt, die hat mich glauben lassen. An mich, an den Prozess und dass alles gut wird, wenn, als das Ding rauskam, war ich schwer verliebt und habe gedacht, ich komme nie an diesen Menschen ran und es

0: Ja, ja, lang ist's her. 1987. Sally Oldfield mit Silver Dagger. Ja, und manche haben mir schon gefragt, was, der Krabbenmann war verliebt? Ja, ich war auch mal verliebt. Und mehrfach. Aber das war meine erste große Liebe. Und sie hieß Anke. Wir haben Abitur gemacht zusammen. Tja, es war schon eine schöne Zeit damals. Erinnere ich mich sehr gern dran zurück.
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0: Jetzt Musik von Toto.

My Little Time, The Beautiful South, in der ARD Hitnacht 051. Gleich 0.52 Uhr, 8 Minuten haben wir noch. Dann gibt's wieder den Blick auf die Straßen, aufs Wetter und natürlich auf das, was in der Welt so passiert. Unter ard-hitnacht.mdr.de können Sie mir gerne noch Ihre Gedanken schreiben. Zum heutigen überbordenden Gedanken: Glaub an dich und den Prozess. Wie bin ich drauf gekommen? Ganz einfach durch das Fußballspiel der deutschen Nationalmannschaft, die an sich geglaubt haben und schon mal gut gestartet sind in diese Fußball-WM mit dem tollen Sieg 7:1. Spannend. Man darf gespannt sein, wie es weitergeht bei den kommenden Spielen. Und dieser Gedanke irgendwie, der geht ja so für alles. Für Sport, für Musik, fürs Leben, für die Liebe und überhaupt. Und auch um etwas weiterzugeben an die nächste Generation zum Beispiel. Und diesen Gedanken hat der Albrecht aus Salzgitter aufgegriffen. Der hört uns ganz gespannt zu aus seinem Eisenbahnkeller und der schreibt, ja, man sollte sich auf niemanden verlassen, sondern selbst seine Probleme in die Hand nehmen und auch aus eigener Kraft heraus versuchen zu lösen. An sich glauben und an den Prozess, das hat ihm sein Großvater vermittelt und er hat das auch an seinem Sohn und seine Enkel schon vermittelt. Vielleicht auch ein ganz, ganz toller Gedanke. Ja, und so ist es auch in der Musik. Viele, viele Musikschaffende auf im Pop, im Schlager, im Rock, die haben lange an sich geglaubt, bevor es mal so richtig losging. Manch einer hat über Jahre gebraucht, damit das wirklich an den Start ging. Und das Fazit, irgendwann landet man dann bei mir hier auf dem Plattenteller. Auch wenn ich keine Platten mehr spiele, weil die Musik kommt aus dem Rechner, aber zum Beispiel der Song, der jetzt gleich am Start ist, das war wirklich auf dem Plattenteller, also Gassenhauer. Hier ist Jean-Paul Young mit Love is in the Air.

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1: Um 1 Uhr mit Olaf Knapp. Nach langem Ringen haben sich die USA und der Iran auf ein Abkommen zum Kriegsende geeinigt. Das haben der Vermittler Pakistan und US-Präsident Trump online mitgeteilt. Aus der Nachrichtenredaktion Astrid Rolle.
2: Die USA und der Iran hätten die sofortige und dauerhafte Einstellung der militärischen Operationen an allen Fronten erklärt, teilte Pakistans Ministerpräsident Sharif mit. Dies schließe auch den Libanon ein. US-Präsident Trump erklärte, er habe bereits die sofortige Aufhebung der US-Seeblockade gegen iranische Häfen angeordnet. Auch der Iran kündigte ein Ende des Krieges und der Militäreinsätze in dieser Nacht an. Die offizielle Unterzeichnung der Vereinbarung ist nach pakistanischen Angaben für nächsten Freitag in der Schweiz geplant.
1: Die deutsche Fußballnationalmannschaft hat ihr erstes WM-Gruppenspiel klar gewonnen. In der US-Metropole Houston besiegte das Team von Bundestrainer Nagelsmann den WM-Neuling Curaçao mit 7:1. Aus dem ARD-WM-Team Jakob Rüger.
3: Ein Auftaktsieg ist immer wichtig. Wir sind froh, dass wir das geschafft haben, so Bundestrainer Julian Nagelsmann nach dem erfolgreichen Turnierstart gegen Curaçao. Trotz des zwischenzeitlichen Ausgleichs, der Curaçaos erstes WM-Tor war, gelang Deutschland mit dem 7:1 der zweithöchste WM-Erfolg der DFB-Geschichte. Torhüter Manuel Neuer hat bei seinem Nationalmannschafts-Comeback eine neue Bestmarke aufgestellt. Mit 40 Jahren ist er nun der älteste deutsche WM-Spieler. Für die DFB-Auswahl geht es vom Stadion in Houston direkt zum Flughafen und dann zurück ins DFB-Quartier nach Winston-Salem.
1: Und die Niederlande und Japan haben sich in ihrem ersten Gruppenspiel 2:2 getrennt. Vor Beginn des G7-Gipfels in Frankreich haben im schweizerischen Genf viele Menschen gegen Kapitalismus und Ausbeutung demonstriert. Die Behörden sprachen von etwa 20.000 Teilnehmern. Es kam auch zu Zusammenstößen mit der Polizei. Demnach wurden Beamte unter anderem mit Pflastersteinen beworfen. Der G7-Gipfel beginnt heute im nahegelegenen Evian. In den USA sind beim Absturz eines Flugzeugs mit Fallschirmspringern alle 12 Insassen ums Leben gekommen. Das hat die lokale Polizei bekannt gegeben. Das Unglück hatte sich demnach südlich von Kansas City ereignet. Neben dem Piloten sollen 11 Fallschirmspringer an Bord der Maschine gewesen sein. Warum sie abstürzte, ist bislang unklar. Das Wetter in Deutschland, in der Nacht im Norden und Osten bewölkt und Schauer, sonst teils wolkig, teils klar und meist trocken bei 13 bis 6 Grad. Am Tage dann vom Norden bis zur Mitte viele Wolken und vereinzelt Schauer. Nach Süden hin mehr Sonne und oft trocken. 16 Grad auf Sylt bis maximal 26 Grad am Oberrhein. Es ist 1.03 Uhr.
4: Dankeschön an die Kollegen von den Nachrichten. Weiter geht's mit dem Blick auf die Straßen in Deutschland. Hier ist der Verkehrsservice in der ARD-Hitnacht. A1 Bremen-Osnabrück zwischen Kloppenburg und Vechta. Wegen Bauarbeiten in beiden Richtungen bis 5 Uhr. Heute Morgen noch die Fahrbahn gesperrt. A4 Kirchheimer Dreieck Richtung Erfurt zwischen Waltershausen und Gotha Boxberg. Unfall, Fahrbahn komplett gesperrt, bitte Vorsicht. A8 Karlsruhe Richtung Stuttgart zwischen Pforzheim West und Pforzheim Nord. Bauarbeiten noch bis 5 Uhr, Fahrbahn gesperrt. A40 Duisburg Richtung Essen. Zwischen Winkhausen und Heißen ist die Fahrbahn bis zum 22. Juni gesperrt. A44 Essen Richtung Düsseldorf zwischen Düsseldorf Nord und Flughafen wegen Bauarbeiten Fahrbahn gesperrt. Und eine Meldung von der A81 Stuttgart-Singen zwischen Sindelfingen Ost und Böblingen-Hulb. Eine Baustelle in beiden Richtungen, daher bis 5 Uhr noch die Fahrbahn gesperrt. A94 München Richtung Passau, zwischen München-Riem und Feldkirchen-Ost Bauarbeiten noch bis 5 Uhr, auch hier die Fahrbahn gesperrt. A480 Reiskirchen-Gießen, zwischen dem Reiskirchener Dreieck und Wettenberg, wegen einer Baustelle noch bis 5 Uhr, in beiden Richtungen die Fahrbahn gesperrt. Und eine Meldung von der A553 Bliesheim Richtung Brühl, zwischen Brühl-Ost und Brühl-Nord, wegen Bauarbeiten auch hier die Fahrbahn gesperrt. Blitze haben wir keine zu vermelden, auch keine Falschfahrer. Sehr schön. Woche immer Sie uns hören, haben Sie eine gute und sichere Fahrt.
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4: Herzlich willkommen, sagt Ronny Krappmann.

Inzwischen 1.12 Uhr. Tja, wir machen hier richtig gute Laune und halten Sie auf Trab in dieser ARD-Hitnacht. Und egal, wo Sie uns hören, auf Arbeit, privat, im Urlaub oder auf Reisen, wir wünschen Ihnen einfach viel Spaß mit unserer Musik und bedanken uns, dass Sie dabei sind. Das Thema heute in der Sendung ist so ein bisschen der Gedanke, glaub an dich und den Prozess. Wie bin ich drauf gekommen? Ganz einfach, viele Künstler machen jahrelang in irgendwelchen kleinen Clubs, in kleinen Kellern spielen, die machen dort so ihre Mucke, wie man sagt. Und irgendwann, mit dem passenden Lied oder mit dem passenden Kontakt geht's raus. Sie haben an sich geglaubt und den Prozess und fahren den Erfolg ein. Aber das ist nicht nur in der Musik so, sondern auch im Sport kann das so sein. Oder in der Kunst, in der Liebe, bei der Arbeit, in der Freundschaft, wer weiß. Jedenfalls, Sie sind gerne dazu aufgerufen, mir zu schreiben unter ard-hitnacht@mdr.de, was denn Ihre Gedanken dazu sind. Und die Geli, die hat gerade geschrieben, sei dein größter Fan. Schön, vertraue auf den Prozess. Noch besser, auch wenn du noch nicht sehen kannst, wohin er dich führt, so empfinde ich es jedenfalls, ist es gut, bei sich zu bleiben und der größte Fan von sich selbst zu sein. Denn am Ende begleitet man sich selber ein Leben lang. Also sei gut in Beziehung zu dir selber, glaub an dich und den Prozess und dann bist du vielleicht auch gut in Beziehung zu anderen und in diesen Beziehungen kann man wachsen und Erfolge einheimsen. In der Musik, im Sport oder wo auch immer. Schöner Gedanke, Geli, und Dankeschön auch im Namen des Teams, dass Sie geschrieben haben. Und Sie können natürlich weiterhin schreiben. Und wir machen natürlich weiter mit schöner Musik. Zum Beispiel von diesem Mann hier, der hat auch an sich geglaubt und große Erfolge eingefahren. Über Jahrzehnte. Hier ist Musik von Mr. Cliff Richard.

Schön, dass Sie am Radio sind. 1:21 Uhr, 9 Minuten noch, dann schauen wir auf die Straßen in Deutschland. Jetzt machen wir einen kleinen Rückblick. Viele, viele, viele Jahre zurück. Vielleicht erinnern Sie sich noch dran. Es gab ja so ein bisschen die Italo-Pop-Welle in den 80er Jahren. Und einer, der da wirklich abgeräumt hat, mit einem ganz eigenen Sound, der hieß Gazebo. Der hat's ein bisschen mit Chopin gehabt. Und ich freue mich immer, wenn ich diesen Titel spielen darf, hier in der ARD Hitnacht, weil damit verbinde ich so viele schöne Erinnerungen. Ist einfach wunderbar. Also, I like Chopin jetzt am Start. Von und mit Gazebo.

0: Die Pointer Sisters, die haben immer an sich geglaubt und an den Prozess des Wachstums. I'm so excited. Tja, und sie haben eine Weltkarriere hingelegt. Faktisch kann man sagen. Gleich 1.30 Uhr, halb zwei. Montagmorgen, wir schauen auf die Straßen in Deutschland. Hallo, liebe Autofahrer, hier ist der Verkehrsservice in der ARD-Hitnacht. A1 Bremen-Osnabrück zwischen Kloppenburg und Vechta, Bauarbeiten in beiden Richtungen, bis 5 Uhr die Fahrbahn noch gesperrt. A4 Kirchheimer Dreieck Richtung Erfurt, zwischen Waltershausen und Gotha Boxberg, nach einem Unfall aktuell Fahrbahn gesperrt. A8 Karlsruhe Richtung Stuttgart, zwischen Pforzheim West und Pforzheim Nord, Bauarbeiten bis 5 Uhr, Fahrbahn gesperrt. A40 Duisburg Richtung Essen, zwischen Winkehausen und Heißen, bis zum 22. Juni die Fahrbahn gesperrt. A44 Essen Richtung Düsseldorf, zwischen Düsseldorf Nord und Flughafen wegen Bauarbeiten, Fahrbahn aktuell gesperrt. A81 Stuttgart-Singen zwischen Sindelfingen-Ost und Böblingen-Holb wegen einer Baustelle in beiden Richtungen bis 5 Uhr die Fahrbahn gesperrt. A94 München Richtung Passau zwischen München-Riem und Feldkirchen-Ost. Bauarbeiten bis ca. 5 Uhr Fahrbahn gesperrt. A480 Reiskirchen-Gießen zwischen dem Reiskirchener Dreieck und Wettenberg wegen einer Baustelle bis 5 Uhr früh in beiden Richtungen Fahrbahn gesperrt. Und eine Meldung von der A553 Bliesheim Richtung Brühl zwischen Brühl Ost und Brühl Nord wegen einer Baustelle aktuell die Fahrbahn gesperrt.
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0: Und ich betone das Ganze live mit mir. Mein Name ist Ronny Krabmann. Hallo allerseits.

Inzwischen 1.40 Uhr, 10 Minuten nach halb zwei. Schön, dass Sie im Radio sind, egal wo Sie uns hören. Seien Sie nochmal ganz, ganz herzlich willkommen. Hier ist die ARD-Hitnacht. Sie haben also das richtige Programm eingeschaltet, mit dem Sie dann vielleicht auch morgen früh aufwachen und haben ganz viel Freude dabei. Tja, unser Thema heute in dieser Nacht: Glaub an dich und den Prozess. Und es macht wirklich Spaß, Ihre Gedanken dazu zu lesen, weil doch ein sehr komplexes Thema. Und tja, so wie das Thema auch das Leben in jeder Hinsicht. Nicht nur für Otto-Normalbürger, sondern auch für Künstler. Und wer weiß wohl nicht besser als Britney Spears, was das heißt. Die hat ja wirklich alles durch, ne? Von langen Haaren, blond, braun, rot, vielleicht auch noch bunt, keine Ahnung. Irgendwann hat sie sich mal in voller Verzweiflung eine Glatze geschnitten. Und sie ist wirklich ein geläutertes Mädchen, muss man sagen. Diese Britney Spears, inzwischen ja eine reife, erwachsene Frau, die auf ein Leben zurückblicken kann mit vielen, vielen Höhen und Tiefen, als Kinderstar, dann als Jugendstar und als Pop-Ikone gefeiert und tief gefallen. Und irgendwie, dennoch hat sie immer wieder an sich geglaubt, ist raus und kann wirklich auf ein sehr, sehr spezielles Leben zurückblicken, was man nicht mal teilen muss. Aber ich finde, auch vor solchen Existenzen, vor solchen Stars, da kann man einen Hut ziehen und Respekt haben. Die viele lernen aus ihren Fehlern. Man hat lange nichts mehr von ihr gehört und es wird auch seinen Grund haben. Aber was wir von ihr hören, ist zum Beispiel Musik. Sometimes, hier ist Britney Spears. Sie hat in sich geglaubt, an den Prozess. Ob sie immer was draus gemacht hat, nun, wer mag das wohl?

Musik von Kelly Clarkson hier in der ARD-Hitnacht. Der Niklas hat geschrieben unter ard-hitnacht.mdr.de. Der hat so seine Erfahrungen auch gemacht mit verschiedenen Ausbildungen. Und die Arbeitgeber damals bei der Ausbildung waren nicht so freundlich. Das hat ihn ein bisschen zurückgeworfen in seinem Glauben an sich und in der Motivation und an dem Prozess des Wachstums. Dann hat er eine neue Ausbildung gemacht, mehrere Arbeitgeber gehabt. Jetzt ist er schon lange dabei und erinnert sich gerne an seinen Opa, der immer wieder gesagt hat, egal welche Prüfung auch wie kommt und ausgeht, dein meiner bleibt immer gleich. Und er sagt, tja, so ist das Leben. Man glaubt an sich selbst, man wächst an den Aufgaben und am Glauben an den Prozess. Schöner Gedanke. Tja, und wir machen noch ein bisschen Musik bis 2 Uhr, dann schauen wir auf die Straßen, aufs Wetter und das, was in der Welt passiert. Und wir glauben auch an das Gute, das Wahre, das Schöne an dem Prozess und an uns selbst. Und ich finde, das ist eine tolle Message für diese

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1: Um 2 Uhr mit Olaf Knapp. Nach langem Ringen haben sich die USA und der Iran auf ein Abkommen zum Kriegsende geeinigt. Das haben der Vermittler Pakistan und US-Präsident Trump online mitgeteilt. Aus der Nachrichtenredaktion Astrid Rolle.
2: Die USA und der Iran hätten die sofortige und dauerhafte Einstellung der militärischen Operationen an allen Fronten erklärt, teilte Pakistans Ministerpräsident Sharif mit. Dies schließe auch den Libanon ein. US-Präsident Trump erklärte, er habe bereits die sofortige Aufhebung der US-Seeblockade gegen iranische Häfen angeordnet. Auch der Iran kündigte ein Ende des Krieges und der Militäreinsätze in dieser Nacht an. Die offizielle Unterzeichnung der Vereinbarung ist nach pakistanischen Angaben für nächsten Freitag in der Schweiz geplant.
1: Die hohe Teilzeitquote von Frauen kostet Deutschland nach Einschätzung des Ökonomen Marcel Fratscher großes wirtschaftliches Potenzial. Die Gesellschaft verzichte so auf eine Menge Wohlstand, sagte der Präsident des Deutschen Instituts für Wirtschaftsforschung dem Redaktionsnetzwerk Deutschland. Eine höhere Erwerbsbeteiligung von Frauen wäre zudem das effektivste Instrument, um das gesetzliche Rentensystem zu stabilisieren. In Deutschland arbeitet etwa die Hälfte der erwerbstätigen Frauen in Teilzeit. Hürden auf dem Jobmarkt sind laut Fratscher etwa unzureichende Kinderbetreuung sowie geringe finanzielle Anreize, etwa wegen des Ehegattensplittings. Vor Beginn des G7-Gipfels in Frankreich haben im schweizerischen Genf viele Menschen gegen Kapitalismus und Ausbeutung demonstriert. Die Behörden sprachen von etwa 20.000 Teilnehmern. Es kam auch zu Zusammenstößen mit der Polizei. Demnach wurden Beamte unter anderem mit Pflastersteinen beworfen. Der G7-Gipfel beginnt heute im nahegelegenen Evian. Die deutsche Fußballnationalmannschaft hat ihr erstes WM-Gruppenspiel klar gewonnen. In der US-Metropole Houston besiegte das Team den WM-Neuling Curaçao mit 7:1. Aus dem ARD-WM-Team Jakob Rüger.
3: 7 Tore musst du erst einmal schießen. Die Überzeugung ist jetzt größer als vor dem Spiel, so Bundestrainer Julian Nagelsmann nach der Partie. In Dallas haben sich die Niederlande und Japan 2:2 unentschieden getrennt. Die Niederländer verspielten dabei 2 Führungen. Unterdessen ist die iranische Nationalmannschaft in den USA für das Auftaktspiel gegen Neuseeland gelandet. Zuletzt hatte es widersprüchliche Angaben zu den Einreisebestimmungen der Iraner in die USA gegeben. Der Iran hat sein WM-Quartier in Mexiko.
1: Das Wetter in Deutschland. In der Nacht im Norden und Osten bewölkt und es gibt Schauer. Sonst ist es teils wolkig, teils klar und meist trocken bei 13 bis minimal 6 Grad. Am Tage vom Norden bis zur Mitte Wolken, vereinzelt Schauer, nach Süden mehr Sonne bei 16 bis maximal 26 Grad. Es ist 2:03 Uhr.
4: Guten Morgen, liebe Autofahrer. Kurz nach 2 der Blick auf die Straßen in Deutschland. Hier ist der Verkehrsservice in der ARD-Hitnacht. A1 Bremen-Osnabrück. Zwischen Kloppenburg und Vechta Bauarbeiten in beiden Richtungen noch bis 5 Uhr die Fahrbahn gesperrt. A4 Kirchheimer Dreieck Richtung Erfurt. Zwischen Waltershausen und Gotha Boxberg. Nach einem Unfall aktuell die Fahrbahn gesperrt. A8 Karlsruhe Richtung Stuttgart zwischen Pforzheim West und Pforzheim Nord. Bauarbeiten bis 5 Uhr, Fahrbahn gesperrt. A40 Duisburg Richtung Essen zwischen Winkhausen und Heißen bis zum 22. Juni die Fahrbahn gesperrt. A44 Essen Richtung Düsseldorf zwischen Düsseldorf Nord und Flughafen wegen Bauarbeiten Fahrbahn gesperrt. A81 Stuttgart-Singen zwischen Sindelfingen-Ost und Böblingen-Holb wegen einer Baustelle in beiden Richtungen bis 5 Uhr die Fahrbahn gesperrt. A94 München Richtung Passau zwischen München-Riem und Feldkirchen-Ost. Bauarbeiten bis 5 Uhr Fahrbahn gesperrt. A480 Reiskirchen-Gießen zwischen dem Reiskirchener Dreieck und Wettenberg wegen einer Baustelle bis 5 Uhr in beiden Richtungen Fahrbahn gesperrt. A553 Bliesheim Richtung Brühl zwischen Brühl-Ost und Brühl-Nord. Bauarbeiten aktuell, Fahrbahn auch hier gesperrt. Wo auch immer Sie uns hören.